0: vielen sehr interessanten Themenvorschlägen.
1: Ja, ihr könnt uns aber trotzdem noch welche schicken, denn für nächsten Monat wissen wir auch noch gar nicht, was wir machen.
0: Genau, und zwar an emotainment@gmx.net.
1: Ansonsten hört uns gern wieder zu am nächsten ersten Sonntag im Monat, in dem Fall dann im August. Bis dann. Tschüss.

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1: Ihr hört hier gerade Shirley Davis and the Silverbacks, eben mit Black Rose, Dilemma, Two Worlds und jetzt gerade What Can I Do?
0: Und im Folgenden, in den folgenden 2 Stunden wird es verschiedene Dinge geben. Wir starten mit einem Interview.
1: Das ist ein Interview mit der Philosophin Eva von Redeker über die Widersetzen-Aktion und Faschismus und Kapitalismus und die Wahlen in Sachsen-Anhalt, die im September anstehen.
0: Und des Weiteren haben wir uns in den letzten Tagen viel gelesen zum CSD, zum Anschlag, zu den Folgen und wollen einige Sachen davon, einige Beiträge für euch dokumentieren.
1: Und wünschen euch schon mal einen guten Sonntag mit und ohne Revolte.
0: Auf jeden Fall, in der Sonne vielleicht auch.

0: So, das war jetzt, wie eben schon gesagt wurde, Shirley Davis and the Silverbacks mit What Can I Do? Und um die Frage What Can I Do geht es auch in einem Interview bzw. Gespräch, das Radio Korax aufgenommen hat, und zwar mit der Philosophin Eva von Redeker. Die Eva von Redeker setzt sich in ihrem jüngst erschienenen Buch Dieser Drang nach Härte mit Faschismus auseinander, und gemeinsam mit ihr blicken Smiller und Carlo von Radio Korax in dem Gespräch zurück auf die ungehorsamen Aktionen von Widersetzen in Erfurt zum AfD-Parteitag. Und Eva von Redeker nahm sowohl daran teil und gemeinsam mit anderen ForscherInnen im Kontext der Kampagne Wissenschaft gegen Faschismus waren sie da bei der Blockade. Und die Landtagswahlen in Sachsen-Anhalt werden ebenso oder im Anschluss an diese, an die Widersetzen-Aktion thematisiert im Gespräch. Eva von Redeker formuliert in dem Interview Vorschläge für eine antifaschistische Bewegung, die recht breit aufgestellt sind und zugleich vom Kapitalismus nicht schweigen, sondern sich damit auseinandersetzen, wo da eigentlich ein Zusammenhang zwischen Kapitalismus und Faschisierung einer Gesellschaft ist. Eva von Redeker sieht eine Verbindungslinie zwischen kapitalistischer Eigentums- und Zerstörungslogik und dem faschistischen Vernichtungswillen. Und das Interview, nochmal zur Info, wurde am 21. Juli aufgezeichnet. Ihr hört es jetzt, und wir haben es gehört, ich habe es gehört und fand es extrem gut und verbreitens- und hörenswert und diiskussionswürdig.
1: Also ich bin Carlo, ich mache viel im Radio und war bei Widersetzen, auch bei den Aktionen, und arbeite bei Radio Korax.
2: Und ich bin Smilla und ich habe dein Buch gelesen.
1: Wir sprechen mit Professorin Eva von Redeker. Eva, du hast ein Buch über Faschismus.
3: Ich bin keine Professorin.
1: Gastprofessorin, ja. Eva, du hast ein Buch über Faschismustheorie veröffentlicht, Dieser Drang nach Härte. Und darin definierst du Faschismus als liquidierende Phantombesitzverteidigung. Und das Thema Faschismus und Antifaschismus beschäftigt uns bei Radio Korax auch im Hinblick auf die zurückliegenden Widersetzen-Aktionen und auch auf die anstehenden Landtagswahlen in Sachsen-Anhalt, wo ja unser Sender sich auch befindet in Halle. Und wir wollen mit dir über diese Zusammenhänge sprechen. Viele Aktivistinnen, die sich an den Sitzblockaden von Widersetzen beteiligt haben, blicken enttäuscht zurück, weil der Parteitag wurde nicht verzögert. Jetzt haben wir so viel Zeit und Hirnschmalz und Geld investiert und nichts erreicht, denken manche jetzt. Und uns würde interessieren, was du denkst, ob die Widersetzen-Aktion erfolgreich war.
4: Ich war ja selber auch da, auch in der Blockade, also in dem Wissenschaftsblock. Ich finde, dass sie nicht besonders erfolgreich war. Ich finde das aber aus anderen Gründen, glaube ich, als die meisten. Und ich finde, die Tatsache, dass man nicht erfolgreich ist, heißt ja nicht, dass man nicht das Richtige macht oder dass es sinnlos wäre. Ich glaube, das ist immer sehr wichtig festzuhalten, ja. Und in mancher Hinsicht, glaube ich, war es auch erfolgreich. Also was mein Gefühl von Erfolglosigkeit war eigentlich eher davon geprägt, dass ich den Eindruck hatte, wir sind wirklich zu wenig. Also auch in dem Wissenschaftsblock, wo man so merkt, die Entschiedenheit, jetzt wirklich eine Opposition aufzumachen gegen politische Entwicklung, die übersetzt sich nur für ganz wenige darin, tatsächlich Zeit und vielleicht sogar ja ein gewisses Risiko zu investieren, damit auf die Straße zu gehen, sondern irgendwie gibt es so besorgtes, staunendes Kopfschütteln. Aber ja, man fängt dann eher an, so Sachen ein bisschen klein zu reden, als sich in die Aktivität zu begeben. Ich war froh darüber, wie groß dann nachher die Demonstration war, aber ich hatte einfach auf der Straße das Gefühl, die Leute, die hier sind, sind super. Also es ist ja auch gelungen, den Aktionskonsens aufrechtzuerhalten mit winzigen Ausnahmen, was die Gewaltlosigkeit angeht. Aber es war eben klar, wir sind nicht genug, um wirklich was zu bewirken. Den Parteitag zu verhindern, ganz ehrlich, ich fand das eigentlich, es ist so leicht gesagt nachher, aber ich habe unter anderem vorher auch mich nicht als Pressesprecherin zur Verfügung gestellt, weil ich es einen strategischen Fehler fand, so stark auf die Verhinderung des Parteitags abzuzielen. Also auch mit dieser Rhetorik, die AfD gehört verboten, nur weil sie es nicht ist, sozusagen fälschlicherweise nicht ist, müssen wir das jetzt von unten durchsetzen. Ganz ehrlich, ich finde es vollkommen angemessen, zivilen Ungehorsam gegen eine rechte anti-emanzipative Kraft zu leisten, selbst wenn man nicht denkt, dass sie verboten gehört. Ich glaube, auf eine Art ist das fast wichtiger, ja, zu zeigen, wir stehen gegen diese Politik. Und wir bauen hier, und da würde ich auch den Erfolg von Widersetzen sehen, wir bauen hier eine Bewegung, die sich eben nicht darin erschöpft, einen Parteitag verhindern zu wollen, das dann nicht hinzukriegen und die ganze Zeit heimlich zu hoffen, dass die bestehenden Mächte einem die Aufgabe abnehmen, indem sie eben das Verbot von oben durchsetzen, wonach es ja nicht aussieht, dass das passiert. Sondern zu sagen, nein, wir haben verstanden, dass es hier einen Rechtsruck, der zum Teil auch aus der Mitte der Gesellschaft mitgetragen wird, gibt. Das ist eine Kapitulation vor großen Krisen und auch kommenden Schwierigkeiten, also zum Beispiel der Tatsache, dass mit der Klimakrise noch mehr Migration einhergehen wird, dass wir uns ganz anders organisieren müssen, um einander und unsere Häuser und unsere Felder zu schützen. Davor zu kapitulieren und zu sagen, ja, es muss jetzt eben auch so ein bisschen rauer werden. Man gibt eben Solidaritätspreis oder definiert sie enger. Ja? Dass man dagegen vorgeht als linke Bewegung, indem man sich da hinsetzt und sagt, wir machen das nicht mit, das finde ich auf jeden Fall den richtigen Weg. Und wenn man erstmal zu wenig ist und wenn man erstmal dadurch eine bestimmte Entwicklung nicht stoppt, dann macht man das nicht falsch, dann muss man einfach weitermachen. Und ich glaube, was da entstanden ist, ist ja trotzdem ein Akteur, der handlungsfähig ist. Also ganz konkret in Sachsen-Anhalt geht es ja um Fragen, wie schützt man migrantische Menschen, die da leben? Ja, wie versucht man nachbarschaftliches Zusammenleben über Differenzen hinweg weiter aufrechtzuerhalten. Und für all sowas ist eine antifaschistische Bewegung eine unverzichtbare Kraft. Aber ich bin auch voll interessiert, wie ihr das seht. Also im Grunde tut mir das so voll leid, auch diese Geschichte mit der Enttäuschung, wo ich so denke, irgendwie war es ja auch toll, da gewesen zu sein, oder?
2: Ich bin auch mit so gemischten Gefühlen auf jeden Fall rausgegangen und habe mich dann auch gefragt, vielleicht auch in Kontext so mit deinem Buch, weil jetzt hast du ja gerade schon gesagt, es gibt irgendwie so viele Ebenen, die man bespielen kann, um über so politische Kämpfe nachzudenken und auch eben viele Ebenen, die so bespielt werden müssen, weil dort eben so vielleicht Verhärtungsdynamiken oder faschistische Dynamiken auftreten können. Sei es irgendwie die Klimakrise oder die parlamentarische Politik oder die jegliche mediale Diskurse oder andere Diskurse in der Öffentlichkeit, Technologien, Geschichte und so weiter. Da habe ich mich dann schon auch gefragt, jetzt im Kontext mit Widersetzen, ne, du beendest so das erste Kapitel von deinem Buch mit, wie können wir den Faschismus wirklich antifaschistisch bekämpfen, ob da nicht vielleicht sogar so eine Selbstkritik oder Kritik drinsteckt.
4: Ja, ich glaube, es ist wichtig, nicht an jeden Akteur sozusagen alle Maße gleichzeitig anzulegen. Also wenn es keine andere linke Mobilisierung als eine im Sinne antifaschistische gäbe,

0: Truppe sozusagen immer dahin geht, wo jetzt gerade die faschistische, also entweder, also ich meine, erstmal kommt Antifaschismus ja aus der antifaschistischen, also aus der Erfahrung, dass man sich nicht verlassen kann, zum Teil auf die Polizei, wenn es ganz im Kleinen, ja, im Alltag darum geht, sich gegen Angriffe von neonazistischen Gruppen zu verteidigen. Das ist ja ein ganz neuer Schritt jetzt, dass wir es mit einem sich leicht gemäßigt gebenderen, aber schon in Teilen faschistischen politischen Akteur zu tun haben, der sich als, ja, als Partei nicht nur organisiert, sondern eben auch großer Zustimmung erfreut. Und da braucht man, da kannst du eben nicht mehr einfach sagen, kein Fußbreit. So, da muss man gucken, wie kriegt man die Mehrheiten wieder auf die richtige Seite. Und ganz ehrlich finde ich Ostdeutschland immer insofern einen hoffnungsvollen Raum, weil man sich ja klar machen muss, es gibt da ja immer noch, selbst in Sachsen-Anhalt, eine Hälfte der Leute, die nicht AfD wählt. Und die haben da gar nichts von. Ja, die sind zum Groß, die ganz wenige davon sind ja tatsächlich linke Aktivisten oder Antifaschisten. Fast niemand davon ist irgendwie, so wie ich jetzt, ja, in der Öffentlichkeit mit einer emanzipativen Position. Dann gibt es sozusagen Mehrwert davon, Antifaschistin zu sein. Aber viele Leute im Alltag, wenn die Opportunisten wären, also die haben auch, die haben sehr entfremdende Wendeerfahrungen gemacht, haben jetzt das Problem mit den erhöhten, ständig steigenden Energie- und Lebenshaltungskosten. Ja, es ist einfach strukturell das eigentumsloseste Areal Europas und auch die ärmere Hälfte Deutschlands. So, und dann aber zu sagen, meine Verbitterung, die ist mir viel zu kostbar, als dass ihr Menschenfeinde die kriegt, ja, auf eure Mühlen. Das finde ich wirklich beeindruckend. Das sind, also, und ich glaube, das ist eine Frage, die sich sozusagen die oft ja sehr städtischen, progressiven, antifaschistischen Bewegungen jetzt stellen müssen. Wie kriegen wir das hin mit diesen Milieus, mit diesen sozusagen standhaft, aber zum Teil eben jetzt auch nicht immer schon dezidiert emanzipativen Milieus uns zusammenzuschließen und einfach auch so vorpolitisch zu agieren, zu sagen, wie können wir uns treffen, wie können wir Beziehungen aufbauen, uns auch immer mal wieder daran erinnern, dass wir eben noch nicht verloren haben.
1: Ich habe mich gefragt, ob so diese gemeinsame Ebene, die dann irgendwie in so einer Masse, die mobilisiert werden kann, darin liegt, dass es ein gemeinsames Moment der Reflexion auf das, was gerade passiert, gibt. Vielleicht ist das ja eine Richtung, aber dann wäre so eine andere Seite davon wieder, dass ich das Gefühl habe, in vielen liberalen Diskursen beschreiben Leute auch so eine Angst, dass der Faschismus dann morgen wieder so plötzlich über unseren Köpfen hereinbrechen wird. Und oft wird dann so eine Angst mit Aufrufen zur Wahrung der Vernunft und zum Festhalten an den demokratischen Werten oder so beantwortet. Und es wirkt manchmal in so einer Wahrnehmung, als würde sich so die Aufarbeitung nach dem NS-Faschismus so in ihr Gegenteil verkehren. Und als spielte eigentlich so der Kapitalismus gar nicht so eine richtige Rolle in dieser Geschichte, aber das ist ja eigentlich schon Essenz, wie die so darin wichtig ist, was wir so an Analysearbeit machen müssen oder so, dass wir vor allem auch auf die Geschichte des Kapitalismus blicken. Genau, ich habe mich gefragt, ob du noch dazu mehr sagen kannst über dieses Verhältnis.
0: Ja, wir können froh sein, wenn liberale Milieus, die uns in einer radikaleren Systemkritik nicht zustimmen, trotzdem bestimmte Menschenrechtsstandards hochhalten. Ja, auch das ist ja überhaupt nicht selbstverständlich. Wir haben auch vieles anderes gesehen in den letzten Jahren. So, insofern, das ist dann schon, also das lehrt ja auch die Geschichte, im Kampf gegen den Faschismus sind breite politische Allianzen wichtig. Aus der philosophischen Sicht würde ich natürlich trotzdem sagen, meiner Meinung nach gibt es Zusammenhänge zwischen der Normalität und insbesondere der Normalität unserer fortgesetzten fossilkapitalistischen Wirtschaftsweise und der Normalisierung faschistischer Gewalt. So, und das hat die Frankfurter Schule auch schon für den alten Faschismus sehr betont. Und ich glaube, es ist wichtig, sich klarzumachen, die Vergangenheitsbewältigung und Aufarbeitung, die wir hatten, war nie eine kapitalismuskritische. Das war ein anderes Narrativ. Ja, das war, und ich meine, besser als gar keins, aber das war ein moralisches und auch ein antikollektivistisches Narrativ, das gesagt hat, es gibt diese schlimmen staatlichen Tyranneien, das ist Faschismus und das ist

0: Stalinismus und dagegen steht die liberale Demokratie. Und ich würde sofort selber sagen, besser liberale Demokratie als diese beiden Varianten. Ja, überhaupt keinen. Also da darf man auch echt nicht sich so in falschen Radikalismus versteigen. Aber der Kapitalismus stellt bestimmte Formen der nicht nur der Ausbeutung, sondern auch der Lebenszerstörung auf Dauer. In dieser Wirtschaftsweise ist es normal, dass wir sozusagen überall da, wo Wert entsteht, auch in Kauf nehmen, dass bestimmte Dinge als Unwert oder Abfall wie so ausgespuckt werden, also zu wirklich nichtig erklärt werden. Das sind einerseits einfach die Abfallstoffe in der Produktion, das sind aber auch die Menschen, die als nicht verwertbar gelten oder die Zeit der Menschen, die sie sich nicht optimieren und abrackern können, sondern mit einem Bandscheibenvorfall im Sofa liegen. Und diese drastische Art der Aufwertung von Sachen, die gewinnträchtig sind und der Abwertung von dem, was eben keinen Profit bringt, die ist auf eine Art eine eingebaute Schizophrenie. Ja, man kann sich nie sicher sein, wo dieser Schnitt verläuft, ob man selber morgen überhaupt noch was zählt. Und die Sozialversicherungssysteme, in denen wir uns gegenseitig versprochen haben, zumindest die Leute nicht ganz durchs Netz fallen zu lassen, die sind unter einem großen realen Angriff. Also wir haben jetzt diese krasse Kürzungswelle auch gerade, also von Regierungsseite. Und gleichzeitig gibt es eben diese ganz hämische, schon in der Normalität, diese ganz hämische Logik, die immer sagt, wenn du nicht schuftest, dann verdienst du auch nicht, versorgt zu werden. Und dieses Motiv, ja, daran ist schon ein Stück faschistisches Recht des Stärkeren. Nur wer sozusagen schwach hat, ist eine Zumutung und ist selber schuld und kann froh sein, wenn er versorgt wird. Und dann gibt es den weiteren Schritt, dass wir inzwischen alle wissen, dass die Art und Weise, wie wir industriell Güter und Waren herstellen, wahnwitzige Folgen für die Umwelt und die Biodiversität haben, also fürs Klima und fürs Artensterben. Und dass sie sich nicht in der Zukunft ohne immer größer ansteigende Kosten fortsetzen lassen. Und dieser Gedanke, sich daran zu gewöhnen, dass man eigentlich auf Kosten zukünftigen Lebens lebt, wenn man in so einer westlichen Konsumgesellschaft lebt, und das tun in dem Fall auch fast alle Klassen in der Gesellschaft, natürlich in ganz unterschiedlichem Ausmaß, aber wir als Gesamtlebensform sind wir trotzdem mit diesem fossilen Projekt verhaftet. Wenn man sich da so dran gewöhnt, dann ist das ein sehr ganz gruselig nah beieinander, die Position, die ein schlechtes Gewissen hat, dass sie auf Kosten künftiger Generationen oder des globalen Südens lebt, und der Position, die sagt, ja, so ist es eben. Und wenn ich eh schon irgendwie das Enkelkind von den pazifischen Inseln faktisch umbringe mit meinem SUV, dann kann man ja auch mal sagen, an der Grenze darf geschossen werden. So, also dann ist sozusagen eine Art von Eingewöhnung in Brutalität, wo der Grad zwischen sterben lassen und aktiv eliminieren schmaler wird. Das ist gruselig, aber das liegt eben an der Realität. Also die ist eben so. Und ich glaube, dass uns das klar machen muss, dass der Faschismus nicht Zulauf hat, weil er so wahnsinnig attraktiv ist als Angebot, sondern weil in einer tristen Welt er einen gewissen Startvorteil hat, weil es zumindest die nicht heuchlerische Position ist, weil er noch den kurzen Genuss des Sadismus verspricht, den kurzen Genuss des auf Kosten anderer Davonkommens. Das sind aber gemessen an so den Wünschen und Träumen der Menschheit ganz klägliche Genüsse. Ja, die linke Hoffnung, dass wir für alle sorgen können, wenn wir uns gut organisieren, dass es am Ende wir so gute und gerechte Ordnungen und auch so gute Arbeitsbedingungen einrichten könnten, dass zwischen Geben und Nehmen gar nicht mehr so ein Unterschied ist. Und die Person, die versorgt werden muss, nicht automatisch ein Parasit ist, sondern das ist eben einfach jemand, mit dem man seine gegenseitigen Kräfte entfaltet. Ja, das ist viel schöner. Aber das ist natürlich ein Versprechen, das nur mit einer starken Linken eingelöst werden kann. Und wo die nicht existiert, gibt es diesen Vorzug der geringeren Heuchelei auf der rechten Seite.
1: Danke für die Ausführungen. Das war sehr interessant, finde ich, und ich konnte damit sehr viel anfangen. Ich würde jetzt noch, das ist jetzt ein bisschen unvermittelt, aber von dem nochmal da zu sprechen zu kommen, wir haben uns überlegt, wir enden das Interview da, wo dein Buch beginnt in Sachsen-Anhalt, nämlich.
0: Ach, wie schön. Ich seid ja eh da, ja. Also.
1: Da ist der Sender Radio Korax in Halle nämlich und das Projekt, das wir diesen Sommer gemacht haben, ist auch in Sachsen-Anhalt an verschiedenen Orten. In Wittenberg und Salzwedel und Kalbe, das sind kleine Städte. Genau, wir haben da, sind dort dann hingefahren, irgendwie aus Leipzig und aus Halle und so weiter und sind mit Antifaschistinnen und KirchenvertreterInnen und zivilgesellschaftlichen Gruppen ins Gespräch gekommen und haben dann zum Beispiel beim Dinner für Demokratie in Wittenberg, war ich jetzt dabei, haben eine Sendung von da gemacht, Leute interviewt und so weiter und es war sehr, ich fand es auch schon sehr berührend, die Leute auch wirklich zu fragen, ja, was macht ihr, wenn das Worst Case eintritt und die AfD die absolute Mehrheit bekommt und das ist auch für unsere Sender, für Radio Korax eine wichtige Frage auf jeden Fall. Und es war aber auch sehr spannend, so viel Entschlossenheit von den Leuten zu hören, zu sagen, wir bleiben da, wir leisten Widerstand und ja, verschiedene Geschichten. Und falls die AfD dann per Unterschrift vom Ministerpräsidenten den Rundfunkstaatsvertrag auflösen würde in Sachsen-Anhalt, dann wird es für Korax auch spannend, weil schon auch die Finanzierung vom Sender irgendwie von öffentlich-rechtlichen Geldern abhängt. Wir werden weitermachen und versuchen uns oder sind dabei, uns finanziell unabhängig aufzustellen. Das ist so ein bisschen die Lage vom Sender und dieses Projekt Ein Platz der Republik ist so ja, unser Beitrag jetzt vor den Landtagswahlen wieder zu. Unsere Frage an dich wäre, angesichts der Zustände in Sachsen-Anhalt, was bedeutet Antifaschismus?
0: Ja, ich glaube, da kann man mit Marlene Dietrich sprechen, Anstand. Also Antifaschismus ist da sozusagen nicht ein Hobby für ganz wenige Linksradikale, sondern es ist die Haltung der Hälfte der BürgerInnen, die dieses Projekt nicht wollten. Und die Aufgabe dieser Hälfte ist, glaube ich, ist eine doppelte. Erstens, diejenigen, so gut es geht, zu schützen, die wirklich zu Zielscheiben werden. Denn das Problem ist ja die Gleichzeitigkeit von gewaltbereiten Neonazi-Gruppen und einer AfD-Regierung. Und ich glaube, ein ganz wichtiges Projekt wird darin bestehen, erstens Leute zu schützen, auch vor diesen wirklich gewaltbereiten Gruppen, aber auch zu schaffen, auf das allen ja weiter existierenden Rechtsstaat Anspruch zu erheben, um die AfD-Regierung dazu zu zwingen, auch sozusagen ihrer außerparlamentarischen Gewalt Einhalt zu gebieten. Und wenn sie das nicht tut, das entsprechend zu skandalisieren. Ja, also da wird ja viel passieren. Es ist ja, also nicht wahr, das ist alles furchtbar, aber Sachsen-Anhalt wird kein totalitär regierter Staat ab Herbst, sondern man muss, das sieht man ja derzeit auch in den USA, wie wichtig das ist, dass an manchen Stellen die Gerichte und die Institutionen halten. Und ich glaube, dieser Anstand, erstmal einfach an etablierten Verfahren festzuhalten, nicht vorauseilend Gehorsam zu leisten, sich nicht kirre machen zu lassen, viel Geduld und Hilfsbereitschaft gegenüber anderen Mitkämpferinnen und Betroffenen zu haben, das ist, glaube ich, die eine ganz wichtige Seite. Und die andere Seite wird sein, diejenigen, die aus reinem dumpfen Groll die AfD gewählt haben, zumindest zum Teil davon wieder abzubringen. Und so von Tag 1 zu zeigen, dass es kein bisschen besser geht und dass diese simulierte Handlungsfähigkeit, die in dem Sadismus und dem Ausgrenzen steckt, dass die überhaupt über diese eine Sekunde schlechte Genusses hinweg kein einziges besser macht. Und ich habe in letzter Zeit auch öfter so Geschichten gehört, wo Leute, die eigentlich so auch relativ also anständig waren politisch, so richtig Angst hatten durch diese ganze Medienkampagne vor Antifaschistinnen und linken Kräften. Und dann aber, sobald sie auf einer Demonstration waren, vollkommen schockiert quasi darüber waren, wie nett diese angeblichen Terroristen waren. Ja, und dass das irgendwie die Leute sind, die den Kaffee und den Kuchen mitbringen und irgendwie fragen, wie es einem geht. Also uns da auch nicht kirre machen zu lassen und zu sagen, in the long run haben wir eigentlich die anziehenderen Leute, ja, und das anziehendere politische Projekt. Das sieht man ja derzeit auch in Mecklenburg-Vorpommern, wo die Schwesig so viel beliebter ist, ne? Und trotzdem die AfD als Partei eben sehr viel Zuspruch gibt. Aber als Politikerin ist es eben sie eigentlich die gewinnen würde. So. Und ich glaube, diese doppelte Aufgabe hat man da, aber ich finde das komisch, so zu sprechen, weißt du, als könnte ich da Anweisungen geben. Ich glaube, die Leute vor Ort wissen das im Zweifel viel besser. Also man hat ja ein Gespür dafür, welche Leute, vor welchen Leuten man sich einfach nur schützen muss und mit welchen Leuten man schon so versuchen kann, die vernünftigen Zusammenhänge aufrechtzuerhalten. Und ganz wichtig wird, glaube ich, sein, einfach erstmal vorpolitisch Kontakträume und Austausch herzustellen. Ja? Also zu gucken, wo sind die queeren Räume, wie kann man der migrantischen Community signalisieren, dass sie nicht allein ist. Solche, und aber erstmal eben auch einfach wirklich nur beim Kaffee trinken. Und um überhaupt so nicht immer nur wie so eine Kaninchen vor der Schlange auf diese neue Region zu gucken. Und wir haben ja im Moment weltweit sehr viel Anschauungsmaterial. Also ich glaube, es ist wichtig, aus so einem deutschen Horrortunnel rauszukommen, wo man immer denkt, also der Hitlerfaschismus wird sich wiederholen. Ich halte das für richtig, dass die AfD unter den rechten Parteien weltweit schon eine der Gruseligeren ist. Trotzdem, also gibt es eine konsolidierte Zivilgesellschaft und wir sehen, dass selbst Projekte, wo sehr viel von oben zerstört wurde, wie jetzt zum Beispiel in Ungarn, die sind endlich. Also man kann das zurückerobern, ja, genauso wie auch in Lateinamerika, so nach Bolsonaro eben wieder eine linke Bewegung kam. Und das muss man sich auch immer vor Augen halten. Das ist jetzt nicht, das wird jetzt nicht für immer nur noch dunkler, sondern man muss zusammen durch eine Zeit kommen und dann haben die auch wieder abgewirtschaftet.

Ihr hörtet gerade ein Gespräch mit der Philosophin Eva von Redeker über Widersetzen, Faschismus und Kapitalismus und die Wahlen in Sachsen-Anhalt. Der Titel war Zusammen durch diese Zeit kommen und das Interview wurde aufgezeichnet von Radio Korax und ist auch nachzuhören auf dem Portal freie-radios.net.

0: 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Und wir gehen zurück zu einem jahrzehntealten FSK-Prinzip, die ganze Platte. Ich weiß nicht, ob ihr euch daran erinnert, das wurde früher, wurde häufig die ganze Platte, einfach wenn es neue Platten gab, aber auch alte, wurden einfach abgespielt on air. Und hier heute in dieser Sendung Shirley Davis and the Silverbacks. Das war jetzt gerade My Universe und davor hörten wir Burial of a Dead Star.
1: Und davor hörtet ihr den Mitschnitt von Radio Korax mit einem Interview mit der Philosophin Eva von Redeker über Widersetzen und die Faschisierung unserer Gesellschaft, das auch immer mal wieder Verbindung gezogen hat zu dem aktuellen Buch von Eva von Redeker, Dieser Drang nach Härte über den neuen Faschismus, erschienen beim Fischer Verlag, S. Fischer Verlag, im März diesen Jahres. Und es ist ein, würde ich sagen, sehr, also ich finde es jetzt kein ganz einfaches Buch, aber sehr, ich würde mal noch sagen, sehr lesenswert. Und mit diesem Interview gerade mit ihr rückt es mir nochmal näher. Ich bin nämlich aktuell in einer Lesegruppe oder wie jemand sagte, Leselinie, weil wir sind nur zu zweit mit diesem Buch. Und es ist ganz interessant, sich da mit einzelnen Aspekten auseinanderzusetzen. Unter anderem prägt sie in diesem Buch ein Begriff, den sie kurz vorher, glaube ich, schon mal aufgenommen hat, und zwar ist das der Begriff des Phantombesitzes und welche Rolle der Phantombesitz spielt in dem Zuge einer Faschisierung der Gesellschaft. Und sie sagt da, also sie gibt verschiedene Beispiele und eins, das mir noch im Kopf ist, ist, dass sie sagt, naja, die Landwirte in ländlichen Gebieten, die haben oftmals ihren eigenen Dieseltanker auf ihrem Grundstück und im Zuge von Preiserhöhungen des Diesels wirkt es dann so oder ist es vermeintlich so, als ob ihnen ihr Diesel, das ja sowieso schon auf ihrem Grundstück ist, dass jemand sie fremdbestimmt und dieses Diesel einfach verteuert. Und ich finde, und sie sagt, er hat ähnliche Beispiele zu diesem Phantombesitz oder andere Beispiele, wo sie also das quasi das Narrativ, unsere Frauen, unser Land, unsere Familien, also das kann man auf verschiedene Punkte weiter ausweiten, aber sie analysiert in dem Buch unter anderem aus verschiedenen Blickwinkeln die Rolle des Phantombesitzes im Zuge von, also was bedeutet das im Zuge von Faschisierung einer Gesellschaft, welche Rolle spielt das? Ist das verständlich? Also jetzt sag doch mal, was ist das verständlich?
0: Meine Frage ist immer noch sozusagen, wo oder ist jetzt dann sozusagen, worin besteht denn Phantombesitz oder warum Phantom? Weil es einem nicht wirklich gehört oder was ist der...
1: Genau, weil es einem nicht wirklich gehört und man könnte es auf unser Land auch ausweiten. Also in einem rassistischen Narrativ oder in einem migrationsfeindlichen Narrativ, das sagt, Moment mal hier, wir müssen unsere Zäune höher und die Mauern höher bauen, damit weniger Menschen hier ins Land kommen, hat es ja auch, also auch da würde es aus meiner Sicht darauf passen zu sagen, das ist ein Phantombesitz. Ich behaupte, das hier ist mein Land, aber also ich hab jetzt einen Pass für dieses Land oder ich habe einen Ausweis, das mich als Bürgerin dieses Landes bezeichnet, aber es ist ja nicht mein Land, es ist nicht mein Grund und Boden. Und so ist es, hat sie es an diesem Beispiel der auch der Bauernproteste festgemacht. Warum sind die Bauernproteste so stark gewesen? Dass möglicherweise das ein Grund darin war, zu sagen, unsere Ressourcen quasi werden uns hier genommen, die aber gar nicht ihre Ressourcen waren, sondern aus logistischen Gründen wurde irgendwann entschieden, es macht keinen Sinn, dass jeder Traktor wie oft auch immer zu irgendeiner Tankstelle fährt. Und daher kam dann offensichtlich, das wusste ich gar nicht, ich glaube deswegen bin ich an dem Beispiel so hängen geblieben, sind eben die Tanks auf die Grundstücke von Landwirten verlegt worden. Und damit macht es aber ja sowas wie, das ist, das gehört mir gehört das quasi schon und damit macht eine Preiserhöhung einen Unterschied.
0: Und der Zusammenhang mit der Faschisierung wäre dann, wenn ich dich richtig verstehe, zu sagen, die Leute fangen dann an, ihr Eigentum zu schützen. Also das, was sie für ihr Eigentum halten.
1: Genau, ja, zu schützen und zu verteidigen. Und es ist weg von, und dann ist man vielleicht auch bei diesem Interview hier schon relativ schnell bei der, dass eben am Ende des Faschismus, am Ende des Nationals, 45, am Ende des, also nach dem Nationalsozialismus es keine kapitalismuskritische Aufarbeitung gab, sondern eine Aufarbeitung des Faschismus auf, wie Redeker ja sagt, auf moralischen Grundsätzen oder mit einem sehr starken moralischen Fokus und nicht mit einem Fokus, der auch Eigentums- und Verwertungslogiken in Frage stellt, was sie ja jetzt auch in dem Interview noch relativ am Ende auch gesagt hatte. Was bedeutet das eigentlich, wenn ich selber nicht mehr weiß, bin ich morgen noch was wert? Also was in dieser Gesellschaft oder werde ich ausgespuckt? Da fand ich die Analogie von ihr, die sie machte zwischen Müll, also in meinem Hausmüll quasi und meinem eigenen Wert. Was bin ich noch wert, wenn ich hier nicht mehr leiste, wenn ich krank bin, wenn ich aus unterschiedlichen Gründen gerade nicht arbeiten kann? Oder was ist, wenn ich einen extrem niedrigen Stundenlohn bekomme? Also fand ich einen interessanten Punkt, um daran nochmal weiter zu denken.
0: Das mit der mangelnden Aufarbeitung, also nach dem Zweiten Weltkrieg, nach dem NS, nach dem Holocaust, das nicht als kapitalismuskritisch, ich habe ja das Buch von Redeker jetzt nicht gelesen, das nicht als kapitalismuskritisch aufzuarbeiten, das finde ich tatsächlich auch interessant, weil dafür gibt es natürlich nicht nur, also dafür gibt es knallharte Interessen, weil man natürlich in weitesten Teilen den ganzen Raub, den man betrieben hat, bei jüdischen Verfolgten, aber auch bei anderen Verfolgten, denen man ihr Eigentum weggenommen hat, woraus andere Leute ihr Kapital angelegt und haben und so weiter und so fort, weil man das natürlich alles gar nicht anfassen wollte und auch die Alliierten nicht angefasst haben. Das finde ich bis heute eigentlich bemerkenswert, dass die Alliierten nicht nach 1945 gesagt haben, eigentlich muss jetzt hier das geraubte Eigentum zurückgegeben werden und so weiter und so fort. Aber damit kommen wir, glaube ich, in eine ganz andere Debatte.
1: Genau, wir wollten eigentlich den Bogen ja nochmal schlagen zu den Solidaritäten und reden ja heute im weiteren Verlauf der Sendung noch über die CSDs und den Anschlag und die Folgen des Anschlags auf den CSD vor 8 Tagen in Berlin.
0: Genau, also ich finde eine Frage, die Redeker in dem Interview auch aufgebracht hat, die ich wirklich, die jetzt einen ganz anderen Punkt betrifft, den ich aber aus meiner eigenen Erfahrung, aus meiner gelebten Erfahrung, sagen die Historikerinnen ja gerne, ganz interessant finde, ist dieses, was sie zum Schluss eigentlich sagte, mit der Realität, die durch Medien geschaffen wird. Also dass sozusagen die Leute zum Teil in Sachsen-Anhalt dann wahnsinnige Ängste haben vor Linken und dann irgendwann auf eine Demo, also bei einer Demo vorbeigehen und plötzlich merken, das sind ja ganz normale Menschen und die erkundigen sich vielleicht auch, wie es mir geht oder so weiter. Das ist was, das gibt es natürlich nicht nur in Sachsen-Anhalt, sondern das kann man hier auch in einer Tour feststellen, dass wie im Grunde genommen da Realitäten geschaffen werden. Also ich kann jetzt jüngst sagen, zum CSD, zum Anschlag gegen den CSD in Berlin, ich war da gerade in Baden-Württemberg und da hat es eben dann auch solche Reaktionen gegeben in einem weit erweiterten Familien- bzw. Freundeskreis, von Leuten, die eben als selber auch homosexuell sehr zurückgezogen leben und die dann schon diese ganzen Medien Aufbau gegen, der dann irgendwie sozusagen gegen Islamismus und dann gleich gegen alle Muslime und so weiter, die das sozusagen so mitgehen und dann eigentlich so ein krasses Feindbild, mit so einem krassen Feindbild leben und selber den Eindruck haben, sie können eigentlich gar nicht mehr rausgehen. Und diese Fragen sich sozusagen zu stellen, was ist eigentlich unsere Aufgabe darin? Kann man eigentlich, wenn man sowieso mit denen in Kontakt ist oder mit denen in Kontakt kommt, zufällig, kann man hier eigentlich tatsächlich, ich glaube, Redeker hat gesagt, vorpolitisch, also mit denen, ich weiß nicht, ob ich diesem vorpolitisch Begriff eigentlich zustimme, aber okay, das beiseite gestellt, aber wie komme ich eigentlich mit denen in Kontakt und was ist dann eigentlich so eine soziale Alltagsaufgabe da drin?
1: Ich finde ja, diese soziale Alltagsaufgabe könnte darin liegen, wir sprachen hier gerade im Sender schon kurz darüber, mir nicht jetzt zu überlegen, wann kann ich das nächste Mal nach Sachsen-Anhalt fahren, sondern so, ich weiß gar nicht, kehre vor deiner eigenen Haustür mäßig, aber im Sinne von, naja, auch in Hamburg gibt es ja Bezirke, Stadtteile etc., die eine relativ hohe AfD-Wählerinnenschaft haben, dass es vielleicht auch sowas heißen könnte, wie weniger zu den Veranstaltungen zu gehen, in denen ich sag mal, gleichgesinnt treffe, sondern zu Veranstaltungen zu gehen, die erstmal auch einen inhaltlichen Widerspruch für mich bedeuten würden, um auch da in diesem vorpolitischen Raum oder in dem Raum, in dem überhaupt politische Meinungsbildung auch stattfindet, und das kann ja genauso gut auch die U- oder S-Bahn sein, also sich an unterschiedlichsten Ecken und Kanten einzumischen. Und genau, das also heißt im Zweifel ja auch weiterhin Menschen, die in der U-Bahn nach Geld fragen, auch wenn gerade vorher die Durchsage kam, was ich letzte Woche hatte und glaube ich lange nicht mehr gehört habe, Achtung alle, in dieser U-Bahn ist Betteln oder in den Hamburger U- und S-Bahnen ist Betteln verboten, was ich total krass fand. Und dann macht es einen Unterschied, finde ich, ob alle auf ihr Handy weiter gucken, wenn jemand durch die U-Bahn geht, oder ob Einzelne in ihrer Hosentasche oder Taschen oder so nach Geld kramen. Also auch, dass es irgendwie diese Art von sichtbaren Zeichen von Solidarisierung oder von einer, ich weiß gar nicht, es ist ja keine kollektivere Gesellschaft oder so, aber diesen Eigentumslogiken und den Regelungen zu widersprechen. Und ein kleiner Themensprung noch, wo es mir auch gerade total auffällt, ist jetzt nach diesem CSD-Anschlag in Berlin, nach was sich Menschen erkundigen. Ich habe heute Morgen eine Nachricht gekriegt von, ich sage mal, einer Verwandten, die fragte, ob wir hier gut durch das Unwetter gekommen sind und die Überschwemmungen. Dachte ich, interessante Frage. Also es gab überhaupt gar keine Frage nach dem CSD. Es gab auch keine Frage nach dem CSD in Berlin letzte Woche. Sondern die Frage ist, ob die Füße noch trocken sind.
0: Ja, verrückt. Ich las heute Morgen in der Mopo, dass irgendwie gestern diverse Leute hier in Hamburg während des CSD oder nach dem CSD, die irgendwie Queer-Flaggen dabei hatten, in der Europapassage von den Sicherheitsdienst abgewiesen wurden und nicht irgendwie reingekommen sind. Das wurde jetzt ja offensichtlich schon skandalisiert. Immerhin stand es schon in der Mopo. Und die Mopo schreibt, die Geschäftsführung war nicht zu erreichen. Aber auch das finde ich irgendwie, das ist vielleicht auch so eine Altersfrage, aber ich finde, der im zunehmenden Alter liegt irgendwie so eine bestimmte Art von politischer Intervention auch irgendwie daran, zum Beispiel E-Mails an die Geschäftsführung der Europapassage zu schreiben.
1: Ich hatte sowas.
0: Oder an sonst wen, keine Ahnung, ist nur so ein törichtes Beispiel.
1: Ja, aber sowas gab es offensichtlich einen Tag vorher beim Dijkmarsch auch. Der Dijkmarsch ist ja hier unterbrochen worden, kurz, oder es war noch am Startpunkt am Gänsemarkt, von einem krassen Regenbruch, der hier am Gänsemarkt runterkam, und ich hörte gestern von zweien, die sagten, naja, wir wollten da in so ein Modegeschäft rein, wo wir auch beide häufiger einkaufen. Da wollten sich relativ viele Leute unterstellen, einfach um jetzt nicht komplett eimerweise durchnässt zu werden von dem Regenguss. Und offensichtlich gab es noch so eine kurze Frage, wir dürfen doch hier gerade mal kurz im Eingang stehen, oder? Und die verkaufende Person war offensichtlich gar nicht amused, dass da jemand jetzt und mehrere im Eingang stehen. Und die sagten mir gestern, wir beschweren uns. Wir gehen da hin, wir beschweren uns, wir kaufen da relativ regelmäßig und so geht es nicht. Das kann nicht sein, dass beim Dijkmarsch oder in jeder anderen Situation Menschen, die offensichtlich queer sind oder Menschen, es würde auch für andere Personengruppen denken, die Diskriminierungserfahrungen haben, die können nicht so abgewiesen werden, das geht nicht.
0: Ist jetzt kein antikapitalistischer, keine antikapitalistische Aktion, aber trotzdem sinnvoll.
1: Ja, und es gibt ja auch viele Geschäfte, die sich weiterhin mit Regenbogenflaggen auch solidarisieren oder die auch explizit die kaufkräftigen Teile der Queer-Community ansprechen. Insofern finde ich, kann da gut auch eine Positionierung bei solchen Situationen kommen.
0: In diesem Sinne, back zur ganzen Platte, Shirley Davis, jetzt mit Pay for Your Love.

muss hier gerade nochmal lachen und reingrätschen. Pay for Your Love ist natürlich auch ein ganz passender Titel, was auch immer jetzt der Inhalt des Songs ist, zum Thema Modeketten, die queere Leute, die gerade vor dem Regen kurz mal beim Dykemarsch einen trockenen Unterschlupf suchen, quasi visuell abzuweisen.

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1: Du machst so ein suchendes Gesicht, als hättest du das nicht schon 100 Mal gesagt in diesem Leben.
0: Nee, ich dachte gerade, 93,0, da gibt es Kabel noch oder gibt es 93,0 noch? Auf jeden Fall, ja.
1: Ich wollte nur sagen, du bist wohl keine Radiohörerin.
0: Nee. Selten. Ihr hört jetzt im Folgenden einen Redebeitrag der Gedenkkundgebung und Solidaritätskundgebung nach dem Anschlag auf den CSD in Berlin am letzten Samstag, und zwar die Gedenkkundgebung am Montag in Oldenburg stattgefunden, und ich habe den Redebeitrag geschickt gekriegt und werde ihn jetzt transkribiert vorlesen. Der ist, soweit ich es verstanden habe, von Baby Boo, und vorgelesen worden wurde er von Ina. Und dauert ungefähr 6 Minuten. Islamismus tötet. Und wer das heute nicht ausspricht und klar und deutlich benennt, macht sich klein vor einer Ideologie, die keine Menschlichkeit kennt. Islamismus tötet. Er tötet queere Menschen, er tötet Frauen, er tötet Jüdinnen, er tötet Esidinnen, er tötet Kurdinnen, er tötet Minderheiten. Er tötet Andersdenkende. Er tötet Musliminnen, die nicht in sein Weltbild passen. Er tötet Freiheit. Deshalb stehen wir heute hier. Nicht, weil wir Angst haben, sondern weil wir wütend sind, weil wir trauern und weil wir uns weigern zu akzeptieren, dass Menschen wegen ihrer Identität, ihrer Liebe oder ihres bloßen Daseins angegriffen und getötet werden. Aber wenn wir ehrlich sein wollen, dann müssen wir mehr tun, als nur unsere Betroffenheit auszudrücken. Wir müssen den Mut haben, über die Ursachen zu sprechen. Denn niemand wird als Islamist geboren. Radikalisierung entsteht nicht aus dem Nichts. Sie wächst dort, wo autoritäre Weltbilder auf soziale Ausgrenzung, Perspektivlosigkeit, patriarchale Gewalt, Hassprediger, islamistische Netzwerke und digitale Propaganda treffen. Sie wächst dort, wo demokratische Bildung versagt und Präventionsarbeit nicht ernst genommen wird. Wer Islamismus ernsthaft bekämpfen will, muss diese Radikalisierungsfaktoren bekämpfen. Aber genau hier versagt die Politik. Innenpolitisch werden Gelder für das Bildungswesen, für Familien, für psychologische Unterstützung immer weiter gekürzt. Auch Gelder für Präventionsprogramme gegen rechtsextremistische Ideologien werden gekürzt oder gar ganz gestrichen. Beratungsstellen müssen um ihre Finanzierung kämpfen und zivilgesellschaftliche Initiativen jedes Jahr aufs Neue um ihre Existenz bangen. Währenddessen wird gleichzeitig eine Außenpolitik betrieben, die islamistischen Akteuren als vermeintlich legitime Gesprächspartner den roten Teppich ausrollt. Dabei denken wir zum Beispiel an Al-Jolani aus Syrien oder die Bürokraten des Terrorregimes der Taliban. Und das alles mit dem rassistischen Ziel, möglichst viele Menschen abzuschieben. Zynischerweise wird dies manchmal als Mittel gegen Islamismus verkauft, doch Islamismus macht nicht an der Grenze von Ländern Halt. Zusammenarbeit mit islamistischen Akteuren stärkt diese nur. Eine echte Solidarität gegen Islamismus bietet betroffenen Menschen Schutz, würde also das Asylsystem stärken, statt es immer weiter auszuhöhlen und möglichst viele Menschen abzuschieben. Eine Ideologie, die Menschen aufgrund ihrer Sexualität, ihres Geschlechts oder ihres Glaubens entrechtet, verfolgt, tötet, darf niemals normalisiert werden. Niemals.
1: Gleichzeitig erleben wir, dass diejenigen, die seit Jahren vor islamistischen Strukturen warnen, oft mehr Gegenwind bekommen als die islamistischen Strukturen selbst. Linke, antifaschistische und zivilgesellschaftliche Kräfte werden kriminalisiert oder unter Generalverdacht gestellt. Während der Kampf gegen Islamismus vielerorts nicht mit der Konsequenz geführt wird, die notwendig wäre, das ist eine sehr gefährliche Schieflage. Und trotzdem dürfen wir niemals diesen einen Fehler machen. Wir dürfen diesen Anschlag nicht den Rechten überlassen. Denn sie warten bereits darauf, diesen Schmerz zu benutzen. Sie instrumentalisieren die Opfer, um ihren eigenen Rassismus zu verbreiten. Sie machen geflüchtete und migrantische Menschen kollektiv verantwortlich. Sie schüren Hass gegen Millionen Menschen, die selbst vor islamistischem Terror geflohen sind oder jeden Tag unter ihm leiden. Dagegen stellen wir uns mit aller Entschlossenheit. Denn wer gegen Islamismus kämpft, kämpft nicht gegen Migration. Wer gegen Islamismus kämpft, kämpft gegen eine totalitäre, menschenfeindliche Ideologie. Und wer ernsthaft gegen diese Ideologie kämpfen will, muss gleichzeitig alle Menschen schützen, die von Rassismus betroffen sind. Das ist kein Widerspruch, das ist eine demokratische Konsequenz. Wir lassen uns nicht spalten, nicht von Islamisten und nicht von Rechtsextremen.
0: Heute geht unsere ganze Kraft an die Menschen, die diesen Anschlag erleben mussten, an die Opfer, an die Angehörigen, an alle, die heute Nacht nicht schlafen können, weil sich ihr Leben für immer verändert hat. Euer Schmerz ist nicht privat, er geht uns alle an. Und unsere Solidarität endet nicht mit dieser Kundgebung. Sie endet nicht morgen, sie endet nicht, wenn die Kameras verschwinden. Wir werden laut bleiben, wir werden widersprechen, wir werden organisieren. Wir werden kämpfen gegen Islamismus, gegen Queerfeindlichkeit, gegen Antisemitismus, Rassismus und jede Ideologie, die Menschen ihre Würde nimmt. Denn wir schulden den Opfern mehr als Schweigen. Wir schulden ihnen den Mut, die Wahrheit auszusprechen. Islamismus tötet und wir werden nicht aufhören, ihn zu bekämpfen. Das war der Redebeitrag der Oldenburger Solidaritätskundgebung und Gedenkkundgebung infolge des Anschlags in Berlin gegen den CSD, des islamistischen Anschlags auf den CSD. Und sie hat am vergangenen Montag stattgefunden und wir hoffen, dass wir diesen Beitrag gerade mit freundlicher, dass wir den transkribieren und senden durften. Danke für euren Beitrag in Oldenburg.

Ah, krass, so eine Platte entwickelt sich irgendwie auch ganz schön im Laufe der Platte. Aber nicht schlecht. Genau, eine weitere Beitrag, den wir gerne, oder ein Ausschnitt aus einem Beitrag, den wir gerne dokumentieren wollen, trägt den Titel Wessen Freiheit, welche Freiheit? Alle reden von unserer Freiheit. Was sie damit meinen, bleibt unklar. Und zwar ist das der Titel eines Blogbeitrages von Christian Bettges, also freier Autor, Sozialphilosoph und Medienmacher. Und er betreibt einen Blog, der Bettges Substack heißt. Und für diejenigen, ich gucke da immer gerne mal rein. Ich finde, es hat schon der jüngste Artikel jetzt gestern ist, glaube ich, zu queeren, zu diesen Ally-T-Shirts, die der FC St. Pauli gemacht hat, zum CSD, eine Kritik, und

0: ist, was meint denn ausgerechnet Merz mit Freiheit, Offenheit oder Liberalität? Und er stellt dann da in verschiedenen Passagen da eben aus allerlei Politikerinnen und Politikern, die eben derzeit sagen, dass sie die Freiheit schützen möchten, und fragt dann eben, aber was ist die Freiheit, die der Attentäter attackiert hat? Also um welche Freiheit geht es hier eigentlich? Und er macht dann drei Freiheiten zum Ende mehr des Artikels hin, drei Freiheiten auf, und das wollen wir jetzt für euch dokumentieren. Und die erste Freiheit, sagt er, ist, um die es hier vielleicht geht, ist die Freiheit der Herrschenden. Das ist jetzt noch nicht, wir sind noch nicht bei Merz angekommen. Also die Freiheit der Herrschenden.
1: Islamisten und Rechtsextreme kämpfen gegeneinander und wollen doch dasselbe. Ihr Freiheitsbegriff heißt, wir haben die Freiheit, über andere zu verfügen. Dazu gehört ein zwangsverordnetes Sich-Einfügen in eine starre Geschlechterrolle. Mal ist die Frau verschleiert, von Bildung ferngehalten und ins Hinterzimmer verwiesen, mal ist sie die deutsche Mutter am Herd mit Kinderreichtumsprämie, die Verpackung ist verschieden und bei den Taliban graduell erheblich schlimmer, die Funktion ist identisch. Damit einher geht die Freiheit zur Herabwürdigung, zur Diskriminierung, zur Gewalt und im Extremfall die Lizenz zum Töten derer, die sich nicht einfügen. Corey Robin hat das in The Reactionary Mind 2011 als das eigentliche Zentrum reaktionären Denkens beschrieben. Es geht nicht um Ordnung an sich, sondern um die Erfahrung privater Herrschaft, das Recht, in der eigenen Sphäre über Untergebene zu gebieten. Freiheit heißt hier Herrschaftsteilhabe. Deshalb ist die Kränkung so groß, wenn Menschen sichtbar werden, über die niemand verfügt. Und diese Teilhabe ist gestaffelt. Freiheit ist in solchen Ordnungen kein Potenzial, über das man verfügt, sondern eine Ration, die nach Rang verteilt wird. Die Führung herrscht über die Kader über die Männer über die Frauen und die Kinder. Und alle zusammen über die, die ganz herausfallen. Deshalb funktioniert diese Freiheit auch bei Leuten, die selbst nichts besitzen. Man muss ihnen keinen Wohlstand versprechen. Es genügt die Zusicherung, dass jemand unter ihnen steht.
0: Die zweite Freiheit, die Bettges beschreibt, ist die Freiheit des Unternehmers. Der zweite Freiheitsbegriff, so sagt er, ist der von Friedrich Merz. In seiner Merz-Mail Nummer 125 zitiert er Ludwig Erhard. Zitat: Eine freiheitliche Wirtschaftsordnung kann auf die Dauer nur dann bestehen, wenn und solange auch im sozialen Leben einer Nation ein Höchstmaß an Freiheit, an privater Initiative und Selbstvorsorge gewährleistet ist. Und er fragt anschließend, ob der Sozialstaat wirklich ohne Inanspruchnahme der eigenen Mitwirkung über lange Zeiträume Transferleistungen zahlen soll. Interessant ist die Struktur dieses Freiheitsbegriffs. Freiheit ist hier primär unternehmerische Handlungsfreiheit, sekundär Eigenverantwortung, und sie ist nach Einkommen und Besitz gestaffelt. Wer Vermögen hat, hat Optionen. Wer Grundsicherung bezieht, wird zu Terminen verpflichtet. Der Effekt ist nicht Freiheit für alle, sondern eine Freiheit, die man sich leisten können muss. Melinda Cooper hat in Family Values 2017 den entscheidenden Zusammenhang mit dem Modell der Kernfamilie herausgearbeitet. Der Rückbau des Sozialstaates seit den 1980er Jahren trat nie als ein reiner Wirtschaftsvorgang auf. Er wurde immer an eine Wiederaufwertung der Familie gekoppelt. Was der Staat nicht mehr leistet, wird zurück in die Familie verwiesen. Unbezahlt, privat, unsichtbar. Die bürgerliche Familie ist nicht bloß ein Ideal. Sie ist eine ökonomische Infrastruktur. Der Ort, an dem Pflege, Kinderbetreuung, die Behandlung von Kranken und Altersvorsorge kostenlos geleistet werden. Wer diese Institution schwächt, so die Logik, erhöht die Sozialausgaben. Das erklärt, warum konservative Wirtschaftspolitik so verlässlich mit Familienideologie kombiniert wird. Es erklärt auch, warum queere Förderprogramme so leicht gestrichen werden können. Sie finanzieren Lebensformen, die außerhalb dieser Infrastruktur liegen und ihr im Zweifel Konkurrenz machen. Für die meisten Menschen bedeutet diese Freiheit im

0: Alltag das Hamsterrad zwischen Miete, Energiekosten, Kita-Gebühren und Fahrtkosten. Freiheit ist in diesem Modell, dass der Großteil der Menschen das Leben damit verbringt, dieses Hamsterrad am Laufen zu halten und sich in seinem Zwangssystem zu orientieren. Erst ab einem gewissen Einkommen oder auch Besitz und Geld auf dem Konto kann so etwas wie die freie Entfaltung der Persönlichkeit gelebt werden. Mag sie formalrechtlich auch garantiert sein.
1: Die queere Freiheit als dritte Freiheit, die Beth genannt. Michel Foucault hat 1981 von der Freundschaft als Lebensweise etwas gesagt, das bis heute unterschätzt wird. In dem Buch von der Freundschaft als Lebensweise. Das eigentlich Beunruhigende an Homosexualität sei nicht der Sexualakt, der lasse sich integrieren, sondern die Lebensform, weil es keine vorgegebenen Skripte gibt, keine Rituale, keine Namen. Das, was zwei Männer über Jahrzehnte miteinander sein können, müssen sie erst erfinden. Foucault sieht das als Chance für Beziehungsformen, die Heterosexuellen institutionell verstellt sind. Das ist der Kern. Queere Freiheit ist nicht die Freiheit, in Ruhe gelassen zu werden. Sie ist die Freiheit, Formen zu erfinden. Kath Weston hat 1991 in Families We Choose dokumentiert, wie das praktisch aussieht. Verwandtschaft, die auf Entscheidung beruht, statt auf Blutlinien. Samuel Delaney hat in Times Square Red, Times Square Blue 1999 die alten New Yorker Pornokinos als das beschrieben, was sie tatsächlich waren. Einer der wenigen Orte, an denen Menschen verschiedener Klassen und Herkünfte einander leiblich begegneten. José Esteban Muñoz rekonstruierte 2009 in Cruising Utopia Queerness als Horizont, als ein noch nicht, das ästhetisch und ekstatisch erfahrbar werden kann. Jack Halberstam zeigte auf, dass ein Leben außerhalb der Sequenz Ausbildung, Ehe, Kind, Erbe eine eigene Zeitordnung generiert. Sarah Ahmed formulierte in What's the Use 2019 den queeren Gebrauch, die kreative Zweckentfremdung von Dingen und Räumen, die für etwas anderes geschaffen und gebaut wurden. Larry Mitchell hat 1977 in The Faggots and Their Friends Between Larry Mitchell hat 1977 in The Faggots and Their Friends Between Revolutions das schönste Buch dieser Tradition geschrieben. Ein komisches, mythisches Utopiebuch über Leute, die unter widrigen Bedingungen Feste feiern und einander am Leben halten, wie bei jedem CSD. Was all diese Texte teilen, ist ein Freiheitsbegriff, der weder mit Isaiah Berlin.
0: Isaiah.
1: Was all diese Texte teilen, ist ein Freiheitsbegriff, der weder mit Isaiah Berlins negativer noch mit seiner positiven Freiheit zusammenfällt. Es ist nicht die Abwesenheit von Zwang und nicht die Verwirklichung eines vorgegebenen Wesens. Er ist die Verfügung über die Form des eigenen Lebens gemeinsam mit anderen. Und das ist der Punkt, an dem er über uns hinausweist. Denn wer entscheidet, wenn er liebt, mit wem er wohnt, wen er liebt, mit wem er wohnt, wen er pflegt, wem er etwas vererbt, wie viele Menschen zu seinem Leben gehören und in welcher Ordnung. Der stellt eine Frage, die jeden Menschen betrifft. Die geschiedene Mutter, die mit ihrer besten Freundin eine Wohnung teilt, die drei Rentnerinnen in der WG, der Mann, der seinen Nachbarn pflegt, weil kein Verwandter da ist. Wir sind nicht die Ausnahme, wir sind das Labor.
0: Und zum Abschluss kommt dann Bethges darauf zurück, kommt er eigentlich zu Fragen. Fragen, die wir uns stellen können oder wie wir die Diskussion darüber anfangen. Könnte es sein, dass die Rechten, ob nun Neofaschisten oder Islamisten, uns nicht bekämpfen, weil wir schwach sind, sondern weil sie diese Freiheit sehr genau erkennen und fürchten? Weil ein Mann, der sich seine Männlichkeit selbst zusammensetzt, beweist, dass sie gewählt und kreativ erschaffen werden kann und damit den ganzen Panzer der Maskulinisten in Frage stellt? Könnte es sein, dass die Bürgerlichen uns nicht aus Feindschaft die Förderung entziehen, sondern aus einer Art unausgesprochener ökonomischer Vernunft, weil unsere Lebensformen sich der Familie als kostenloser Sozialinfrastruktur entziehen und weil nicht ohne weiteres in das eingepasst werden können, wir oder diese, unsere Strukturen, was die Wirtschaft als nützlich empfindet. Und könnte es sein, dass Scham und Diskriminierung nicht bloß Nebenwirkungen sind, sondern Funktionen, dass wir nicht zufällig in ein Selbstverhältnis gezwungen werden, in dem wir uns selbst auch noch für Beschädigte halten, weil ein Mensch, der sich für beschädigt hält, keine Utopie formuliert, sondern eine Therapie sucht? Eve Tuck hat 2009 in ihrem offenen Brief Suspending Damage genau das für die Forschung über marginalisierte Communities beschrieben. Wenn über eine Gruppe immer nur in den Kategorien von Beschädigung und Traumatisierung erzählt wird, produziert diese Erzählung das Selbstverhältnis mit, das sie zu dokumentieren glaubt. Die Beschreibung mutiert zur Anleitung. Merz hat recht. Es ging um unsere Freiheit. Wir sollten nur unsere nicht an ihn abtreten. Denn die Freiheit, die wir zu verteidigen haben, ist umfassender als die, die er meint. Und sie ist im besten Fall ein Angebot an alle.

was ihr hörtet zum Anregen einer Diskussion vielleicht, war dokumentiert von Bethges Substack, sein Blogartikel Wessen Freiheit, welche Freiheit vom 29. Juli 2026. Vielen Dank an Christian Bethges.

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0: Ihr hört hier Revolte Radio und nachdem wir die Platte von Shirley Davis von vorne bis hinten durchgehört haben, durchhaben laufen lassen, hörtet ihr jetzt gerade Billie Holiday von der Platte Lady in Satin. Und zwar waren das die Songs I'm a Fool to Want You, For Heaven's Sake, You Don't Know What Love Is, I Get Along Without You Very Well und For All We Know.
1: Ja, ich glaube, ich werde wieder ein Fan der ganzen Platte. Es ist irgendwie eigentlich eine gute Sache. Aber damit sind wir jetzt am Ende unserer August-Sendung angekommen. Vielleicht hört ihr das aber auch in der Wiederholung, die jetzt gleich anfängt. Wir wünschen euch einen schönen Tag. Kommt gut durch. Ist ja immer nicht so einfach, dieser Tage.
0: Und die CSD-Saison ist ja nicht vorbei jetzt mit dem August. Und die ein oder anderen kleinen und größeren CSDs finden noch statt. Und haltet ruhig weiter auch da die Augen und Ohren offen, wo CSDs stattfinden, welche CSDs ihr vielleicht unterstützen wollt oder welche anderen Unterstützungsmöglichkeiten ihr angesichts dieser politischen Situation gerade wählt, im Kleinen oder Größeren.
1: Noch eine ganz andere Unterstützung, die mir aufgefallen ist und die ich vorhin aus diesem Interview, das Radio Korax mit Redeker gemacht hat, gezogen habe, ist, dass ich dachte, man kann wahrscheinlich auch gut, jetzt ist eine gute Phase, um Radio Korax zu unterstützen in Halle.
0: Unbedingt. Super Tipp. Deren Adresse und Kontodaten findet ihr auf ihrer Webseite.

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3: Diesen Samstag am 8.8. ist der Surreal im E-Day, der Aufmerksamkeit schaffen soll für die schweren und vor allem auch die schwerst Betroffenen der Erkrankung myalgische Enzephalomyelitis. Für die nochmal so viel mehr als für alle von ME Betroffenen gilt: Es braucht dringend Forschung, mehr eine Verbreiterung von Pflege, aber auch mehr Aufklärung. Denn auch Aufklärung kann schützen und helfen. Und das brauchen wir dringend. ME hat sehr unterschiedliche Ausprägungen und viel verschiedene Grade, die sich auch oft nicht klar voneinander abgrenzen lassen, weil es oftmals auch fluktuierende Verläufe mit der Erkrankung gibt. Ich habe auch einen fluktuierenden Verlauf. Trotzdem ist die Differenz zwischen den verschiedenen Schweregraden der Erkrankung immens. Der Aktivismus für die schweren und schwerst Betroffenen ist in diesem Fall der allerwichtigste. Dazu gibt es viele weitere Grundlageninformationen von mir aus meinen Sendungen bei freie-radios.net sowie auch von anderen freien Radios, die oftmals wirklich sehr gut über myalgische Enzephalomyelitis und auch Erkrankungen wie Post-Covid und Post-Weg berichten. Im deutschsprachigen Raum gibt es an dem Tag einige, viele Liegendemos. In Hamburg ist die Demo am Haupteingang des UKE. Erst gibt es noch einen Trauermarsch von der Haltestelle des Eppendorfer Parks aus und dann ist aber Treffpunkt für die Liegendemo um 12 Uhr vor dem Haupteingang des UKE und die Demo geht dann bis 15 Uhr. Das Motto der Liegendemos ist immer: Bitte kommt für uns, denn wir sind dafür zu krank. Und das gilt auch umso mehr für diese Liegendemo zum Surreal ME Day. Also wenn ihr könnt, dann seid dort. Und in Vorbereitung auf den Surreal ME Day am 8. August empfehle ich ein Buch von Birte Viermann. Das heißt Liebe Silja, meine Schwester, eine unerforschte Krankheit und ein Tod, der das Leben ehrt. Silja Viermann war lange an ME erkrankt und hat sich schließlich für einen assistierten Suizid entschieden. Und in diesem Buch geht es auch darum, wie Birte Viermann und auch andere Angehörige ja auch mit ihrer Trauer umgehen. Also es geht ganz viel um Trauer und Verbundenheit, aber auf eine sehr ehrliche und zärtliche Weise. Und dazu spiele ich jetzt Episode 6 aus dem Podcast Teepause, unser Leben mit ME/CFS, ein Podcast von Betroffenen für Betroffene, in dem Molly und Krizo regelmäßig sehr warmherzig und ganz besonders gut medizinisch und anderweitig informiert über die Erkrankung aus ihrer eigenen Erlebniswelt berichten und ganz wunderbar bestimmte Begrifflichkeiten erklären und Grundlagen und anhand ihrer persönlichen Erfahrungen zeigen, wie aktuelle Therapien sich auswirken können und so viele, so gute Tipps geben. Also es ist einer der Podcasts, die mir mit am meisten geholfen haben und die mich immer wieder auch so sehr bestärken. Also mir bedeutet es immer so viel, die Stimmen von Molly und Krizo zu hören. Und mir ist es sehr wichtig, rund um diese Episode aus dem Podcast Teepause, den wir gleich hören, rund um das Gespräch von Molly mit Birte Viermann, eine sehr intensive Content-Note zu setzen. Also auch innerhalb des Podcasts selber ist das nochmal sehr vorsichtig und sensibel geframed und da wird auch stark darauf hingewiesen, dass die Hörenden auf sich achten sollen und vor allem auch Betroffene von der Erkrankung ME vielleicht auch einen guten Zeitpunkt abwarten sollen, indem sie das hören, wird auch nochmal auf Hilfsmöglichkeiten hingewiesen. Und ich möchte das hier vorher aber auch schon mal nochmal sehr deutlich machen. Also vor allem, wenn ihr von der Erkrankung betroffen seid, bitte achtet gut auf euch. Und auch wenn ihr Angehörige seid oder ja stark mit von der Erkrankung Betroffenen verbunden seid, es geht dann in der nächsten Stunde bis 15.30 Uhr auf FSK um eine sehr schwere ME-Erkrankung, um die Situation der pflegenden Angehörigen und auch um assistierten Suizid, wobei der assistierte Suizid jetzt nicht genauer geschildert wird oder darauf jetzt auch gar nicht so sehr eingegangen wird, aber das steht auf jeden Fall im Raum. Und vor allem gibt es insgesamt auch einfach ein sehr realistisches Bild von der Pflegesituation und auch der erkrankten Silja Viermann. Zugleich ist mir aber sehr wichtig, auf diesen Podcast hier hinzuweisen und ihn hier zu teilen, weil ich glaube, dass es ganz, ganz wichtig ist, dass wir noch mehr, vor allem auch über schweres und auch schwerstes ME aufklären und uns da auch ein realistischeres Bild machen. Schwerstbetroffene können ja in den allermeisten Fällen eben auch nicht mehr für sich selbst sprechen oder jetzt wirklich so an einer Aufnahme teilnehmen, weil das sie so sehr crashen würde. Und alleine auch das Sprechen würde sie wahrscheinlich auch so sehr überanstrengen. Dafür wird wahrscheinlich auch für vor allem etwas Längeres gar nicht ihre Stimme ausreichen. Bei mir war es auch im letzten Jahr so, dass meine Stimme erstmal wieder zusehend erstarken musste, bis ich überhaupt wieder richtig Radiosendungen aufnehmen konnte. Und ich mache das auch immer noch so, dass ich eher kurze Sequenzen aufnehme. Aber wie ihr hört, ist meine Stimme ja jetzt schon wieder fast so kräftig wie vor meinem letzten Crash, vor etwas über einem Jahr. Aber in der Zeit, als das so besonders schwer war und das zog sich über viele Monate hin, war meine Stimme wirklich auch sehr schwach und ist mir extrem schnell gebrochen. Und auch wenn ich mal ein Wort zu viel gesagt habe, und das waren sehr wenige Worte, blieb mir absolut der Atem weg. Und die Halsschmerzen, die ich auch immer noch eigentlich permanent habe, die sind dann so stark geworden. Das ist ja kaum zu vermitteln tatsächlich. Und es gibt einige Doku-Filme auch, wo vor allem auch pflegende Angehörige zu Wort kommen und wo auch in den Wohnungen und Häusern, wo schwerst betroffene, von ME betroffene Personen leben, dann auch gefilmt wird. Teilweise auch so die Türen, teilweise auch manchmal so ein bisschen in die Räume. Und die Filme sind einerseits super wichtig und oft auch wirklich richtig gut und auf eine gute Art bewegend, aber die können auch schnell so ein bisschen reißerischen Beigeschmack haben, wie ich finde. Und was ich an dieser Podcast-Folge hier besonders toll finde und was mir auch besonders wichtig ist, ist, dass hier eine eben pflegende Angehörige sprechen, nämlich Birte Viermann, die ihre Schwester Silja so lange gepflegt hat, und eine selbst betroffene Person, nämlich Molly, eben die Host of the Podcast. Und Molly ist schon seit über 25 Jahren an ME erkrankt und hat einen fluktuierenden Verlauf und hat extrem viel durchgemacht, hat sich aber auch in dieser langen Zeit unglaublich stark informiert und hatte sehr viel Austausch mit Ärztinnen und ist auch wirklich sehr dabei, immer die neuesten Research Paper zu lesen und zu analysieren. Und ich finde, dass das ein gutes Zusammensein ist, weil Molly eben auch schon sehr schwere Phasen in der ME-Erkrankung hatte, eben auch mit langer Zeit nur im dunklen Zimmer mit Schlafmaske und keine Geräusche, keine Bewegung und keinerlei Reize zu tolerieren. Ich finde, dass deshalb dieses Gespräch zwischen Birte Viermann und Molly vom Podcast Teepause sehr auf einer Ebene ist und deswegen was sehr Stimmiges für mich hat. Das hat dann eine ganz andere Ruhe und nicht so eine aufgeregte Außenperspektive, sondern das ist ja, mit zwei Personen, die einfach wirklich da waren und die diese Situation einfach wirklich aus nächster Nähe kennen und so dann auch berichten können. Und ich glaube, dass es eine sehr wichtige Perspektive ist und auch eine wirklich schöne und extrem wichtige Art, über diese so schwere Erkrankung zu sprechen. In vielen Podcasts kommen deswegen ja auch oft einfach viel leichter von ME betroffene Personen zu Wort, die sich oft auch sehr solidarisch zeigen für schwerer und schwerst Betroffene. Aber das kann manchmal auch trotzdem so ein bisschen das Bild von der Erkrankung verzerren. Und besonders vor dem Severe ME Day ist mir das einfach nochmal sehr wichtig, mich ganz stark zu machen für die schwerst betroffene Person und auch ihre pflegenden Angehörigen und nahen Personen. Diese Folge des Podcasts Teepause kam raus, als ich mitten in den Auswirkungen von meinem sehr starken Crash jetzt war und den ganzen Tag nur liegen konnte, mich maximal so ein ganz bisschen im Bett rühren. Und in der Situation hat mich das, und das klingt jetzt vielleicht komisch oder kontraintuitiv oder so, aber mich hat das sehr getröstet, diese realistische Schilderung und die vielen warmen Gefühle und die Verbundenheit zwischen Molly und Birte Viermann da in der Situation zu hören und da so stark mitfühlen zu können. Und ich hoffe, dass es, falls ihr auch betroffen seid und auch vielleicht gerade in einer sehr schweren Phase seid eurer ME-Erkrankung und ihr das jetzt hört oder ihr Angehörige habt, die ihr pflegt und die wirklich auch gerade in einer sehr schweren Phase sind oder auch dauerhaft einfach schwerst betroffen sind, dass euch das vielleicht auch auf irgendeine Art Wärme gibt, diese Podcast-Folge. Und nicht von der Erkrankung Betroffenen und auch nicht Personen, die gerade nahe Angehörige haben, die von ME betroffen sind, möchte ich auch irgendwie sagen, ja, von solchen Personen höre ich halt auch oft, ja, das ist mir jetzt too much, mich damit zu beschäftigen. Und ich verstehe das, dass das an vielen Tagen auch too much sein kann. Aber grundsätzlich glaube ich, dass es sehr viel Aufklärung auch über ME braucht und auch über die verschiedenen Schweregrade und eben auch die schweren und schwerst betroffenen Personen und deren Situation. Und ich glaube, dass gesellschaftlich eins sich dem auch nicht komplett entziehen sollte, sondern das muss eine Gesellschaft wissen. Und ich finde, damit müssen sich Personen auseinandersetzen, genauso wie mit Kriegsverbrechen, Personen, die gefoltert werden und Personen, die durch Frontex bedingt im Mittelmeer ertrinken. Oder rassistischer Gewalt, die auf deutschen Straßen, in deutschen Institutionen tagtäglich, alltäglich passiert. Und vor allem auch alle nur möglichen Stigmatisierungen, Diskriminierungen, Benachteiligungen, übergriffige Verhaltensweisen und andere Gewalt und soziale Ungerechtigkeiten, die chronisch erkrankte und behinderte Personen erleben. Auch noch massiv 2026 in Deutschland und im deutschsprachigen Raum. 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
1: 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Wir sprechen über unser Leben mit ME/CFS. Mach es dir bequem, genieß eine Tasse Tee und lausche dem Gespräch von Molly und Grizzo. Hallo und herzlich willkommen. Hier spricht Molly und ich freue mich auf eine ganz besondere Folge. Heute spreche ich mit unserem allerersten Gast in dieser Sendung und es ist mir eine riesengroße Freude, das mit Birte Viermann zu tun. Birte, ihre Schwester Silja, litt auch an ME/CFS. Birte ist Psychologin und Trainerin für Körperarbeit. Aber erstmal hallo, liebe Birte, und schön, dass du hier bist.
4: Hallo, liebe Molly. Ich fühle mich sehr geehrt, der erste Gast zu sein bei euch.
1: Das ist schön. Ich fühle mich tatsächlich auch total geehrt, heute mit dir dieses Gespräch führen zu dürfen. Vermutlich kennen dich ja schon sehr viele Zuhörer, die schon länger in dieser ME/CFS-Bubble zu tun haben, beziehungsweise du bist ja darin zum Glück sehr aktiv. Und darüber sind wir total dankbar. Aber für all diejenigen, die dich noch nicht kennen, magst du dich mal kurz vorstellen?
4: Ja, du hast schon gesagt, ich bin Psychologin, ich bin Praktikerin für Körperarbeit. Ich habe ein ganz normales Leben gehabt, habe in Amsterdam gewohnt vor der Pandemie und sowas und hatte eine Schwester, Celia, die in Berlin gelebt hat, den gleichen Job hatte und die dann im Grunde schon vor 10 Jahren an ME/CFS erkrankt ist. Und das war progressiv. Und ich habe sie dann in ihrem letzten Jahr sehr eng begleitet und habe auf ihr Bitten dann auch einen assistierten Freitod organisiert und habe darüber ein Buch geschrieben, eigentlich nur, weil ich ihr schreiben musste. Wir konnten nicht mehr sprechen und dann habe ich meiner Schwester geschrieben. Und daraus ist dann eine Geschichte entstanden, die mittlerweile öffentlich ist und ja, die mein Leben in jeder Hinsicht verändert hat, natürlich.
1: Ja, das glaube ich dir aufs Wort. Und das ist auch eine sehr große und sehr bewegende Geschichte. Und bevor wir uns das nun näher anhören oder tiefer ins Gespräch eintauchen, ist es mir ganz wichtig, an dieser Stelle noch eine Triggerwarnung auszusprechen. Wir sprechen in dieser Episode über sehr sensible Themen, unter anderem über den assistierten Suizid bei schwerst betroffenen ME/CFS-Patienten. Bitte seid euch bewusst, dass die Inhalte dieser Folge potenziell belastend sein können. Wir behandeln Themen wie schwerste ME/CFS und damit verbundenes Leid von Betroffenen, aber auch von Angehörigen, und sprechen über den Umgang mit dem Tod. Wenn du dich in irgendeiner Art und Weise unwohl fühlst oder das Gefühl hast, dass dir diese Themen für dich zu schwer sind, empfehle ich dir, diese Folge nicht anzuhören oder sie dann erst in einem Moment anzuhören, in dem du dich sicher und bereit dafür fühlst. Es ist wichtig, auf die eigenen Bedürfnisse zu achten. Das wissen wir ME/CFS-Betroffene besser als die meisten anderen Menschen. Wenn du Unterstützung benötigst oder mit jemandem darüber sprechen möchtest, zögere nicht, dich an Freunde, Familie oder Fachleute zu wenden. Du kannst die Telefonseelsorge rund um die Uhr erreichen unter der Telefonnummer 0800 111 0111 oder 0800 111 0222. Weitere Informationen findest du auch auf der Webseite der telefonseelsorge.de. Ja, und bevor wir jetzt über Siljas Krankheitsgeschichte und Birtes Erfahrung als Angehörige damit sprechen, möchte ich nochmal ganz kurz auf die Schweregrade von ME/CFS eingehen. Wie wir in der letzten Folge schon erklärt haben, gibt es 4 verschiedene Schweregrade, die sich von mild betroffen über moderat betroffen, schwer betroffen und schwerst betroffen erstrecken. Silja gehörte in ihrem letzten Lebensjahr definitiv zu der letzteren Gruppe, zu den Schwerstbetroffenen. Ich möchte auch nochmal daran erinnern, dass es vermutlich 2 verschiedene Verlaufstypen von ME/CFS-Patienten gibt. Das eine sind die Patienten, bei denen dieser Verlauf schwankend ist, so wie es häufig bei mir der Fall ist. Und es gibt aber auch Patienten, bei denen es immer progressiv verläuft. Das heißt, sie haben eigentlich in der Regel einen konstant gleichbleibenden oder immer schlechter werdenden Verlauf mit höchstens Plateauphasen, auf denen sie sich gelegentlich stabilisieren können. Aber egal, was sie tun, nichts bringt irgendwie eine Verbesserung. Und zu dieser letzteren Gruppe gehörte die liebe Silja leider auch. Liebe Birte, bevor wir jetzt ganz tief in ein sehr trauriges Thema, vielleicht auch ein sehr anstrengendes Thema eintauchen, die Pflege eines Schwerstbetroffenen, würden wir zuvor gern erst einmal hören, wie war denn deine Schwester vor der Erkrankung mit ME/CFS?
4: Ja, darüber rede ich total gerne. Ich würde gerne noch was vorherschieben. Und zwar habe ich gerade bei der Triggerwarnung auch noch mal daran gedacht, oder als du sagtest, ich bin jetzt ein bisschen bekannter in der Community, dass mir auch noch mal ganz wichtig ist, dass ich nicht irgendwie zum Ausdruck bringe, assistierter Suizid ist für andere auch gut. Ne? Also das war eine gute Möglichkeit für Silja. Ich möchte, wenn ich was über ME/CFS mache, auf alle Betroffenen hinweisen. Und es geht nicht darum zu sagen, es ist irgendwie besser, wenn man geht, so, sondern jeder, der mit dieser Krankheit lebt, ist Held und Heldin. So, das will ich erstmal so
1: einschicken. Das hast du sehr schön gesagt.
4: Ja, ja, Silja. Silja war echt ein Mensch, der das Leben sehr geliebt hat und sehr neugierig darauf war, glaube ich. Also das ist echt, sie hat viel unternommen in ihrem Leben. Immer wenn sie sich für was interessiert hat, wurde das sehr intensiv. Sie hat echt gestaltet. Die hat an keiner Stelle gesagt, ach, so ist es eben. Die ist irgendwie als, ich glaube, 20-Jährige oder so nach Berlin gegangen. Das war in den 90ern noch. Das war unheimlich lebendig, hat da ganz viel miterlebt, auch in der ganzen Wendezeit und also klar Nachwendezeit, aber ne, was da alles so möglich war, und hat es immer genossen, in einer internationalen Stadt zu wohnen, viele Menschen zu kennen, auch mit vielen Menschen zu arbeiten, zu reisen. Ja, also die war echt so ein rundrum inspirierter Mensch, der halt auch immer sehr danach geguckt hat. Also ihr war Freiheit wichtig, ihr war was Lernen wichtig, ihr war Genießen wichtig.
1: Ja, sehr schön.
4: Das waren so die wichtigen Sachen in ihrem Leben, glaube ich.
1: Ja, das klingt auch sehr aktiv und sehr nah im Leben und das Leben auch ausgekostet auf aller Ebene.
4: Total, ja.
1: Ja. Wie ist denn Silja dann erkrankt an ME/CFS, beziehungsweise habt ihr das sofort gemerkt oder kam das eher schleichend?
4: Nee, das war eine sehr schleichende Sache. Also na, wenn ich jetzt im Moment immer so grob sage, ach, vor 10 Jahren ist sie erkrankt, das ist so ein bisschen so Rückschlüsse ziehen. Ne? Also sie hatte dann mal irgendwie häufiger Infekte als andere. Davor hatte sie sogar noch eine Zeit, da hat sie irgendwie verschiedene Bänderrisse gehabt und einen Achillessehnenriss und so, wo dann erst nach ihrem Tod überhaupt mir jemand gesagt hat, hey, so ne, Small Fiber Neuropathy, das kann alles zusammenhängen.
1: Ja.
4: Also wir wissen nicht wirklich, wann sie erkrankt ist. Sie wurde eben infektanfälliger. Dann hatte sie, davor hatte sie noch einen Hypophysentumor, irgendwie einen gutartigen, wo ich auch im Nachhinein gedacht habe, keine Ahnung, ob es zusammenhängt. Ja, und dann gab es so eine Zeit, wo sie merkte, es ist eine Energieproblematik. Sie muss sich mehr schonen, sie kann Sachen nicht so ab oder muss sich auch mal zurückziehen. Dann gab es auch eine Zeit, da war das viel mit Nacken, mit Muskelschmerzen. Und nun arbeitete sie ja so, ne, Körperarbeit auch mit ihren Händen.
1: Ja.
4: Wo dann auch nochmal die Frage war, hat sie vielleicht einen Bandscheibenvorfall? Ist das der Grund? Und so, also es war sehr gemischt, dieses ganze Bild. Und dann hat sie ihre Diagnose gekriegt. Ich weiß es nicht. Also da gab es schon einige von diesen Sachen auf jeden Fall. Und ja, war dann relativ down damit und ich war noch total positiv, weil ich gedacht habe, hey, ich kenne auch Leute, die hatten das mal kurz, kenne ich tatsächlich und haben sich wieder erholt. Das gibt's ja auch, das ist ja vielleicht das, was wir jetzt mit Long-Covid erleben, mit den Menschen, die nach ein paar Monaten wieder da rausgehen.
1: Ja, hoffentlich. Ich würde es mir für alle wünschen. Ja.
4: Und ich habe mir gedacht, ich war einfach so, oh, meine Schwester, ne, die lebt so gesund und die ist jung und die ist körperbewusst und das wird schon alles. Und es war aber letzten Endes so, dass es immer schlechter wurde, so dass es sich schon mal irgendwo stabilisiert hat eine Zeit, aber dann kam irgendwas, ne, eine Überanstrengung oder irgendeine Diät, die ihr empfohlen worden ist, die aber für ihr System nicht funktioniert hat oder ein Medikament oder so und dann ging es wieder eine Stufe runter.
1: Ja. Silja hat ja tatsächlich auch sehr viele alternative Therapieansätze versucht oder ganz oder einfach alles, ja, jeden Strohhalm gegriffen. Ich habe sie auch vor dem, was du in deinem Buch, liebe Silja, über sie schreibst oder vor allem in den Texten, die sie da auch hinterlassen hat, höre ich ja auch immer sehr, sehr viel raus, dass sie selbst auch so positiv eingestellt war, mit dem, also dem Ganzen gegenüber auch immer sehr positiv. Ich komme da schon wieder raus. Oder auch, okay, ich habe jetzt eine Diagnose und jetzt wird recherchiert, jetzt wird gemacht und irgendwie wieder in die Aktivität gekommen, irgendwie versuche ich da wieder rauszukommen. Und ich kann mir auch vorstellen, also ich weiß nicht, ob sie wirklich so gewesen ist, aber ich kann mir auch vorstellen, dass sie das alles in allem gar nicht so mitgenommen hat, sondern sie eher so gesagt hat, okay, Challenge accepted, ich bemühe mich da jetzt erstmal wieder rauszukommen.
4: Ja, im Grunde war das so, ne? Sie hatte immer wieder Momente, was ich auch, glaube ich, gesund finde, wo man irgendwas betrauert oder
1: ja,
4: wo man auch die Angst zulässt, die dahinter steckt. Und dann hat sie sich wieder sortiert und wieder geguckt, was ist jetzt das Nächste, was ich machen kann und hatte, ach, wirklich viele medizinische Spezialisten, alternativmedizinische Sachen, hat so bei sich geguckt, ne, was sind meine Muster hier, habe ich irgendwas gemacht, was mir nicht gut tut, dass es mir jetzt schlecht geht und ja, in alle Richtungen hat die immer wieder sortiert, Bestandsaufnahme gemacht, geguckt, was noch geht und dann die nächsten Schritte. Also die war da sehr organisiert eigentlich. Das habe ich erst hinterher festgestellt, als ich dann mal die E-Mails gesehen habe, die da irgendwie fast 10 Jahre zurückgingen zu allem, was sie so versucht hat.
1: Ja, wow, ja. Bemerkenswert. Mhm. Eben auch in dieser Situation den Kopf nicht in den Sand zu stecken, sondern eher im Gegenteil, da mitzuarbeiten. Und das ist ja auch eins der wichtigsten Unterschiede zu einer Depression. Ja, viele Menschen oder oft wird ja uns ME/CFS-Patienten gesagt, wir seien depressiv und hätten eine Antriebsstörung. Und das ist aber bei uns genau das Gegenteil. Wir wollen ja eigentlich total gerne ganz viel tun.
4: Ja.
1: Und uns bleibt ja häufig die Kraft gar nicht, also die körperliche Kraft einfach nicht. Und aber Ideen haben wir immer ohne Ende und vor allem auch den Willen, das auszuprobieren.
4: Ja, total. Also das hat auch, glaube ich, bei Silja ja lange gebraucht, bis sie das gemerkt hat mit diesen Adrenalinwellen und dass es eben nicht gut für sie war, dann zu viel zu machen. Mhm. Das Wissen gab es damals alles noch gar nicht.
5: Ja, das verstehe ich. Ja, ich bin ja schon 25 Jahre erkrankt.
4: Stimmt.
5: Ja, bei mir war das ja auch so, dass diese Crashs mich so in den schwerst betroffenen Zustand katapultiert hatten. Ja, und dann...
4: Ja.
5: Ja, ich weiß nicht, also verschiedene Therapieansätze haben mir ja manchmal irgendwas gebracht, also zum Beispiel eben irgendeine Nahrungsmittelunverträglichkeit, wobei das nicht nur eine war, sondern meistens viele, aber irgendwie diese Darmprobleme, ja, oder so, oder irgendwas konnte ich mal machen mit einer Eliminationsdiät und es hat sich ja immer so kleine Verbesserungen eingestellt und dadurch gab es wieder so kleine Energieschübe.
4: Ja,
5: und bei Silja war das ja eher nicht so. Du hast ja berichtet, bei ihr ging es einfach immer konstant bergab, ja. Und sie war ja in einem der letzten Lebensjahre in dem schwer und schwerst betroffenen Zustand. Und wir wollen heute gerne mal genau darüber sprechen.
4: Hm.
5: Ja, wie ist denn die Lebensqualität und wie sieht vor allem der Alltag von schwerst betroffenen ME/CFS-Patienten aus? Und was auch sehr interessant ist, wie gehen denn Angehörige damit um? Wie bist du damit umgegangen, liebe Birte? Hm. Und ja.
4: Ja. Ich habe den Eindruck, dass selbst bei Wie sieht der Alltag aus, es noch so ein riesiges Spektrum gibt. Also auch wenn wir uns auf Schwerstbetroffene beschränken.
5: Ja.
4: Ich rede mal von Silja. Also da war der Alltag am Ende eben so, dass sie komplett nur in ihrem Bett lag. Auch keine Gesellschaft haben konnte die meiste Zeit. Das heißt, sie hatte Ohrstöpsel drin, Noise-Canceling-Kopfhörer auf, eine Schlafmaske auf, die Rollläden runter, die Heizung warm. Das waren alles so Sachen, die es dann braucht. Und immer wenn sie was gebraucht hat, dann hat sie eine Nachricht geschickt auf dem Telefon. Das konnte sie noch.
5: Mhm.
4: Oder sie hatte so einen Klingelknopf im Bett liegen, der dann bei uns in der Küche irgendwie Töne gemacht hat. Die Kommunikation war dann an den meisten Tagen sehr eingeschränkt. Ich habe mal so gesagt, vielleicht kann sie über den Tag 5 Minuten kommunizieren.
5: Mhm.
4: Das schloss dann aber eben sämtliche Nachrichten ein. Und Nachricht heißt dann normalerweise sowas wie Essen 2 Flaschen oder Pipi oder Lüften. Ne? Also so
5: ja, möglichst
4: kurz. Das ist nicht, ich kann irgendwie lang was schreiben. Ja, und dann braucht es eben Leute. Das war ich, das war Siljas Partner in dem Fall die meiste Zeit. Die dann reingehen und dann war immer relativ klar, so wie muss man das machen, was jetzt nötig ist. Ne? Es war für sie wichtig zum Beispiel, dass alles sehr leise ist. Ich hatte ein paar Hausschuhe, das zu laut war, dann hatte ich halt andere Hausschuhe. Dass die Tür immer direkt hinter einem geschlossen wird, dass man nicht laut redet natürlich, nicht schnell redet, möglichst gar nicht redet an vielen Tagen.
5: Ja.
4: Silja konnte Berührung noch ein bisschen haben. Also es gibt Schwerstbetroffene, die liegen ohne Kleidung, weil sie nicht mal das ertragen können auf der Haut und so. Also das ging. Sie konnte aus Flaschen pürierte Nahrung selber trinken. Das ging. Aber ja, sie brauchte im Grunde für vieles Hilfe. Sie konnte sich noch selber umdrehen, auch in der letzten Zeit. Also wir haben sie nicht gelagert. Aber sie konnte zum Beispiel nicht so Dinge wie jetzt mal eine Decke hochziehen oder so. Oder
5: ja, naja,
4: sich umziehen erst recht nicht. Und das war dann wirklich sowas. Morgens einmal hat sie es geschafft, die Unterhose zu wechseln und Oberteil wechseln war eine Akne. Das war alle paar Wochen

0: Also für mich persönlich finde ich das auch in so einer Situation, also ganz so krass. Ich habe jetzt gerade überlegt, ob ich das ein oder andere kann ich tatsächlich sehr gut nachempfinden. Und das ist auch der Grund, warum ich an vielen Stellen in deinem Buch, das so persönlich ist, auch so weinen musste. Ja, weil mich das total, ich habe mich da total selber drin gesehen. Also auch einfach die Beschreibung, also wie du deine Schwester beschreibst, wie du vor allem diese Pflegeerfahrung, wie du das immer so schön geteilt hast, ja. Also ich habe ganz oft einfach gesehen oder mich verstanden gefühlt, wie du das beschrieben hast, ja. So mit ganz viel Tränen, auch der Erleichterung. Und trotzdem weiß ich zum Beispiel, dass es bei mir im Schlafzimmer darf halt die Heizung nie an sein. Und solche Unterschiede gibt es halt dann eben, ne?
1: Total.
0: Oder ich weiß auch, wie schlimm es ist, wenn ich nur noch die Möglichkeit habe, eben meinem Mann zu schreiben, Pipi, oder ich möchte was trinken, oder also einfach nur trinken. Und ich kann dann immer einfach nicht Bitte und Danke mehr sagen. Ja? Und das ist auch für mich, das tut mir dann immer im Herzen so leid, meinem Mann gegenüber. Ja, und ich weiß aber, wenn ich dieses Wort dann zusätzlich noch ausspreche oder schreiben würde, würde es dann ihm für einen kurzen Moment zwar gut gehen, aber ich könnte dann halt vielleicht das nächste Mal nicht Bescheid geben, dass ich halt auf Toilette muss. Ja. Und solche Entscheidungen muss man dann eben in diesen Situationen dann treffen. Und
1: Wahnsinn.
0: das hat mich dann auch mit diesen kurzen Nachrichten, die du da so sagst, ne, oder dass das wichtig ist, dass die Angehörigen das so verstehen. Ja. Das muss man eben als Angehöriger auch lernen, das nicht persönlich zu nehmen. Ja.
1: Total.
0: Und ich bin so beeindruckt, wie ihr das gemacht habt oder wie du das geschrieben hast, auch bei deiner Pflegeerfahrung. Es braucht ein ganzes Dorf, ja. Das ist auch so bezeichnend, ne? Ich bin so froh, dass mein Mann auch jemanden hat, mit dem er reden kann und der für ihn dann da ist, ja.
1: Toll,
0: Oder
1: ja.
0: dass meine Schwiegermutter viele Dinge übernimmt, wenn sie dann gerade da ist, ja.
1: Absolut.
0: Also, oder wenn es mir dann so schlecht geht und er die sich die ganze Zeit kümmern muss, ja. Und das ist auch das ist auch so wichtig, ja, diese Reizempfindlichkeit zu reduzieren.
1: Ja.
0: Ja. Ja, und ich habe so geschmunzelt, als du in deinem Buch geschrieben hast, dass deine Socken zu laut waren, also die Hausschuhe zu laut waren, dass du auf den Socken gehen musstest.
1: Ja, das so.
0: Ja, und das erinnert mich tatsächlich auch an meinen Mann, der hat so eine laute Softshell-Hose und dann schreibe ich ihm eben auch nur kurz Hose laut und dann weiß er halt ganz genau, okay, ich muss mich jetzt hier umziehen. Ja. Und wir stecken auch so tief in dem Thema schon drin, dass es eben ausreicht zu schreiben, Hose laut und er trägt sie dann halt die nächsten Wochen nicht.
1: Wahnsinn.
0: Und was er dann auch eben in so einem Moment immer zurückstecken muss, das ist so unfassbar viel. Birte, wie war das für dich?
1: Ich hatte ja es eigentlich leicht in dem Sinne, dass ich nur eine Woche im Monat dran war, ne? Also ich glaube, ich hatte da die Luxuserfahrung, die vielen Menschen, die so direkt als Lebenspartner oder Eltern oder so, die wirklich jeden Tag pflegen müssen, haben noch mal eine ganz andere Situation, ne? Also ich konnte da immer so reindippen und wieder rausgehen, ne? Ich habe 3 Wochen im Monat ein relativ normales Leben gehabt. In der letzten Woche habe ich dann aufgehört, Privatleute zu treffen wegen Infektionsgefahr und so. Aber das ist ja im Vergleich zu, also ich habe mich nicht sehr einschränken müssen. Und dann bin ich eingetaucht, ne? Und in der Woche war ich wirklich nur für Silja da. Also ich hatte manchmal irgendwas mit, wo ich noch so dachte, ja, da kannst du mal an deinem Zeug arbeiten. Das ist eigentlich nie passiert. Also, ich habe wohl es nebenher oft geschafft, irgendwie Anträge zu stellen für Silja und sowas. Also, das war dann, ne, es gab diese Zwischenzeiten und ich saß ja nicht bei ihr. Sie konnte ja keine Gesellschaft haben. Das heißt, ich saß in der Küche und konnte dann eben vielleicht auch noch mal sagen, oh ja, hier ist der Assistenzantrag oder sowas. Das ging. Was schon fast nicht mehr ging, war zum Beispiel Anrufe zu machen, ne? Jetzt irgendwie zu sagen, ich rufe bei einer Behörde an. Und dann hängt man in der Warteschleife und muss denen sofort als erstes sagen, es kann sein, dass ich kommentarlos auflege und hier weglaufe. Das ist echt ein bisschen eine besondere Situation. Also,
0: Ja,
1: ja, ich habe das.
0: verstehe. Das ist ja total skurril auch.
1: Das stimmt. Es ist echt schwer für Außenstehende, das zu verstehen.
0: Na, bedeutet das, dass Silja in ihrem Zimmer gelegen hat und du warst in der Küche und es war trotzdem zu laut für sie, wenn du dort telefoniert hättest?
1: Jein, also die Küche ist 2 Zimmer weit weg, ne? Da musste man vorher noch durch ein Wohnzimmer und durch den Flur. Das heißt, ich hätte in der Küche telefonieren können, aber ich hatte so Dinge wie ich musste für mich das niederländische Finanzamt anrufen
0: Ja.
1: oder so. Und das ist so.

0: sowieso was, da muss ich mich konzentrieren. Das kann ich nicht, wenn ich weiß, jetzt muss ich denen als erstes erklären, dass ich vielleicht auch wieder weglaufe. Also ja, ich habe dann meine Dinge einfach für die Woche ausgeklammert und habe das so ein bisschen mit einem Retreat verglichen. So, du hast einfach Konzentration auf einen Prozess. Und wie gesagt, eine Woche im Monat fand ich das gut schaffbar und sogar sehr lehrreich, aber ich will nicht wissen, wie es ist, wenn man das einfach jeden Tag hat, auch ohne eine Pause. Also da, ich spreche inzwischen mit mehreren Leuten, bei denen die Situation so ist, wo ich denke, es ist nicht zu schaffen. Also es ist schon, man streckt sich da weit über die Grenzen des Möglichen hinaus.
1: Ja, absolut, absolut. Ich stelle auch immer wieder fest, dass mein Mann in so Phasen, wenn ich gecrashed bin, also das ist jetzt vielleicht der vierte oder fünfte Crash in meinem Leben, ich kann es nicht so genau sagen, und ich bin zwar immer wieder runtergestürzt und ich merke das dann auch, dass es von Crash zu Crash immer schneller geht und immer schlimmer wird und ich dann meistens auch immer weniger vertrage. Aber ich merke eben auch, dass ich mich da wieder rauskämpfen kann, ja. Und das war tatsächlich schon zweimal in Remission. Und das ist so eher, das ist eben auch der Grund, warum ich persönlich für mich sicher bin, dass ich da dann auch eben wieder trotzdem irgendwie rauskomme, ja. Und habe auch eben diese positiven Erfahrungen gemacht, ja. Also von so schwerst betroffenen Zeiten auch wieder eben zurück, ja. Also ich das letzte Mal jetzt im Sommer gecrashed bin, da, das ist ja ungefähr 7 Monate her. Da habe ich schon in den ersten, naja, mein Mann hat noch funktioniert. Na, also in den ersten 4 Wochen, okay, du machst etwas langsamer. Und da war er so im Support-Team, ja, so im Sinne von Mindset. Und du schaffst das schon und du denk an Pam und sei vorsichtig, ja. Und dann wurde das aber immer krasser, ne? Und dann hat er gleich angefangen mit den Dingen, mir Dinge halt abzunehmen. Und das ging dann halt schon von ganz alleine, ja. Und dann kam auch einfach der Punkt, wo ich gemerkt habe, okay, ich kann einfach nicht mehr. Ich bin jetzt hier bei einem Funcap von 1 gelandet, also im schwerst betroffenen Zustand. Und ich war dann auch noch eine Weile drunter. Und wir sind dann in so einen Automatismus übergegangen, ja, den wir zum Glück schon kannten. Und wir haben uns auch zum Glück den letzten Crash inhaltlich aufarbeiten können.
0: Klasse.
1: Also nachdem es mir besser ging, haben wir uns dann einfach hingesetzt und haben eine Liste gemacht und haben aufgeschrieben, welche Dinge mir gut tun, was ich wann brauche. Ja, und er kann sich dann halt auch ganz oft in so einer Situation, also in so einer Akutsituation, dann auch dran erinnern, okay, Molly kann eben die und die Hose nicht ertragen, die ist zu laut oder sie braucht das und das Ding. Ja, oder auch die Hausschuhe, die sind bei ihm auch so unglaublich laut. Und das ist auch eins der ersten, was er dann auch auszieht, ne? Und dann läuft er auch wie du nur mit Socken auf der, durch die Wohnung.
0: Super.
1: Oder eben, dass auch die Kinder so, dass er mich einfach von den Kindern abschottet oder eben sie nur so portionsweise ins Zimmer lässt. Und das funktioniert alles bei uns aufgrund der Erfahrung schon ganz gut.
0: Super.
1: Aber eben auch, dass er weiß, okay, wenn ich jetzt gar nicht mehr kann, dann sagt er für mich die Arbeitstermine ab, ja. Oder es hat auch eigentlich immer ganz gut funktioniert. Und ja, ich muss sagen, mein Mann macht das auch so unfassbar gut. Und ich bin ihm da so auch unfassbar ewig dankbar, dass er das so toll macht, ja. Und jedes Mal, wenn ich aus so einem Crash dann wieder rauskomme, fängt dann auch irgendwann an, wieder so die Psyche an mir zu nagen, ja. Und ich fange das an, alles zu verarbeiten. Und ich glaube auch jedes Mal, das ist wie so eine Art Trauma, was man da hat, wenn man dann ja das wieder aufarbeitet. Und ich hole das ja dann auch jedes Mal in so einem, in diesem Prozess hole ich ihn dann mit rein, ja. Weil es war ja auch für ihn ein Trauma und ich versuche es dann mit ihm gemeinsam aufzuarbeiten, was ja total wichtig ist.
0: Ja.
1: Und ja, jetzt habe ich den Faden verloren.
0: Oh, aber ich will da gerade total gerne einhaken. Ich habe nämlich noch was von vor 2 Minuten mal zu diesem Thema von, wie verarbeitet man das als Angehöriger. Als du sagtest, ne, es tut mir in der Seele weh, dass ich nicht mal Dankeschön sagen kann. Und das sind so Dinge, die hatte ich eben keine Zeit mit Silja zu besprechen, weil es eben nicht diese Erholungsphasen so gab.
1: Ja.
0: Aber das ist sowas, was mich heute immer noch mal sehr berührt, dass andere Betroffene manchmal so Momente haben, wo ich denke, okay, das ist, die erklären mir gerade meine Schwester.
1: Ja, schön.
0: Und das ist nochmal total schön, weil ja, es ist Trauma. Es ist natürlich viel mehr Trauma für die direkt Betroffenen, aber es ist auch als Angehöriger ist es krass. Und
1: ja, absolut.
0: Alle diese kleinen Dinge, ne, diese kleinen schönen Momente, die man nicht miteinander haben kann. Oder dass man durch was Krasses ist oder durch was Krasses geht und man kann sich nicht zusammen erholen. So, das war für mich auch ganz schwer, weil ich ja auch Körpertherapeutin bin. So dieses, ja klar wird es besser, wenn ich dich umarme. Das habe ich so ganz tief drin. Oder wenn ich dir eine Hand irgendwo hinlege. Ja, nee, wird es aber nicht. Sondern was ich tun muss, ist weggehen. Und ich glaube, dass sich da auch Beziehung ganz intentional erholen muss, dass das total toll ist, wie ihr das macht, dann auch zu sagen, hey, wir müssen das auch gemeinsam irgendwie nochmal verdauen. Mhm.
1: Ja, du hast es ja auch in dieser Pflegeerfahrung geteilt, dass es im Grunde dafür keine richtige Privatsphäre mehr für Silja gab, ja, oder viele Dinge auch für sie egal wurden. Ja. Also auch dieses zwischen dir und Silja oder für Silja egal war, wer die Wäsche zusammenlegt, ja. Oder sowas in der Art, ne? Oder ich wollte halt einfach nur mal vorneweg sagen, mein Mann, der ist ja auch chronisch krank und der hat ja eine Epilepsie. Und wenn es wenn er so einen schweren Anfall hat, dann habe ich ja auch ihn auch schon gepflegt. Also wir kennen das auch von der anderen Seite her. Und ich glaube, das macht auch sehr viel aus. Das macht viel mit uns. Und wir können uns dann einfach gut in den anderen so reinversetzen, ne? Ja. Wir sind dann einfach füreinander da und das ist eben auch eine ganz andere Ebene. Ja, und man weiß es dann auch einfach anders zu schätzen, wenn der andere sich dann kümmert. Mhm. Und was ich aber merke ist, wenn ich der Pflegefall bin oder er, das ist ja eigentlich fast egal, aber dann geht unsere eigentliche Liebesbeziehung, na, die ändert sich dann erstmal so in eine Pflegebeziehung. Mhm. Und da bin ich eben der Patient und er der Angehörige, der hilft. Und genau das ist ja, was nicht so einfach ist, ja. Mhm.
0: Das glaube ich, das höre ich auch von anderen so, ja. Mhm.
1: Also gerade wenn ich mal in so einer, Beispiel in so einer Phase bin, in der ich sehr emotional bin, kurz vor der Periode vielleicht oder so, und dann möchte ich einfach nur seine Umarmung und ich bin vielleicht sogar wieder im Aufwärtstrend und kann auch Berührungen wieder ertragen und auch irgendwie in seiner Nähe sein, ja, und er legt sich dann zu mir ins Bett und ja, und dann liegt er neben mir und bespricht mit mir einfach so die Woche, ja, das Logistische und oder eben das, was halt, wie die Pflege funktioniert. Und ich möchte aber eigentlich einfach gerade nur in seinen Arm liegen und meinen Ehemann neben mir haben, ja, also gar nicht die Rolle des Pflegenden, sondern eher so die Rolle des Ehemanns. Und das muss so unfassbar schwer sein, auch ständig in diese andere Rolle zu schlüpfen.
0: Ja, ich stelle mir auch einfach vor, dass es so schwer ist, weil ja die Zeit und die Energie immer knapp bemessen sind, ne? Das ist ja auch so ein bisschen so ein, ja, wenn genau. Wir das machen, können wir das nicht machen. Und insofern verstehe ich schon, dass dann in den schwierigen Zeiten kaum Platz dafür ist. Oder dass es einen vielleicht auch mal überfordert, wenn dann doch der Platz wäre, jetzt den Hut so schnell zu wechseln.
1: Ne? Ja, genau, schön gesagt, tatsächlich, ja. Den Hut zu wechseln, schön gesagt.
0: Ja, weil, also, ne, das ist natürlich, als Schwester war das einfacher. Mhm. Aber das stelle ich mir in einer Paarbeziehung nochmal, da hast du noch mehr Ebenen und noch weitere, eine weitere Distanz zwischen den verschiedenen Rollen.
1: Ja, ja, und dann gibt es ja auch immer mal die anderen Dinge, ja. Also jetzt zum Beispiel, ich bin jetzt von diesem Schweregrad schwerst betroffen auf schwer betroffen wieder umgestiegen, zum Glück. Super. Und ich kann jetzt wieder viele Dinge besser tolerieren. Ich kann zum Beispiel, wenn ich jetzt nicht gerade eine PEM habe, dann kann ich eben den ganzen Tag schon wieder im Bett sitzen. Und das ist dann schon ein unfassbar großer Erfolg.
0: Ja. Ja,
1: wieder von monatelang nur liegen und kein Licht, keine Geräusche. Und jetzt habe ich wieder jeden Tag Tageslicht und sogar noch Innenlicht. Und das ist schon Wahnsinn.
0: Das glaube ich. Also Silja hat mal gesagt, wenn ich wieder am Tag 3 Stunden lesen und irgendwie Screentime haben könnte, dann wäre es ein Leben, so, dann könnte ich das wieder, ne?
1: Ja.
0: Also diese Unterschiede, deswegen habe ich vorhin auch gesagt, es gibt auch zwischen Schwerstbetroffenen auch nochmal große Unterschiede. Das ist der Wahnsinn, ja.
1: Ja, das stimmt. Was mich auch total berührt hat, wenn ich das noch sagen darf, ich würde ja gerne mal aus deinem Buch etwas vorlesen.
0: Bitte.
1: Und zwar Silja, ihr Abschiedsbrief.
0: Oh, ja.
1: Das hat mich so stark berührt. Ja, dass Silja in ihrem Abschiedsbrief eigentlich die ganze Zeit davon spricht, wie wichtig es ihr ist, dass es euch gut geht. Ja. Es geht nicht einmal um sie in ihrem Abschiedsbrief, sondern immer nur um ihre Angehörigen, die sie hinterlässt und auf diese Art und Weise, wie sie die Welt sieht. Und das ist so, ja, ich hätte fast sagen können, 1:1 hätte es von mir sein können. Ich glaube, ich bin dir deswegen so unfassbar dankbar für dieses Buch, obwohl ich Silja persönlich nie kennenlernen durfte. Aber ich habe so das Gefühl, mit ihr so eng verbunden zu sein. Das ist einfach Wahnsinn, ja. Und ja, ein ganz besonderer Absatz, der hat mir so gut gefallen. Sie schreibt: Ich bin glücklich mit meinem Leben. Ich habe eine wunderbare, liebevolle Familie, die besten Freunde, die man sich wünschen kann, und ich habe die große Liebe erleben dürfen. Ich bin in tiefem Frieden mit allem, was ist. Ich gehe als zufriedener Mensch mit einem erlösten Lächeln auf den Lippen. Das berührt mich jedes Mal immer so tief. Ich glaube, ich brauche jetzt erstmal auch vielleicht eine Pause, oder?
0: Wir können auch mal gerade durchatmen und eine Pause machen.
1: Ja, das wäre schön.
0: Ich bin auch so kurz vorm Heulen hier. So alles.
1: Ja, entschuldige.
0: Nein, überhaupt nicht. Ich finde das immer schön, wenn mich die Geschichte berührt und wenn Menschen von Silja berührt sind. Das ist volles Geschenk für mich auch.
1: Ja, schön. Liebe Birte, danke für die kurze Pause. Die habe ich jetzt gebraucht. Weißt du, ich fand das auch so toll, dass Silja schreibt, dass sie sich wünscht, dass ihr in jedem späteren Spaziergang, den ihr dann macht, dass ihr den so genießen könnt, wie ihr den auch genießen wollt, ja. Oder dass ihr die Sonne auf der Haut genießen könnt, so sinngemäß, ja. Dass das eine, ja, das ist eine so schöne Betrachtung des Lebens.
0: Ja, das war auch echt sehr originell und sehr inspirierend. Ich habe noch eine Reihe Texte von ihr, die ich jetzt tatsächlich auch gerade zusammenstelle und rausbringen will. Und bin immer voll dankbar, wenn ich diese lese. Das ist echt schön.
1: Ja, und man kann meines Erachtens das so richtig gut nachvollziehen, wenn man diese eigene Privilegien nicht mehr hatte.
0: Ja, das ist irre, das stimmt.
1: Ja, wie du schon gesagt hast. Ja. Man muss sich mal überlegen, was Silja da sagt, ja, also es wäre ja recht gewesen, 3 Stunden am Tag lesen oder Screentime zu haben, ja, das muss man sich mal vorstellen, wie schlimm das Leben für jemanden ist, für den das einfach genug ist, ja.
0: Ja, ne, wie die Menschen, die einen normalen Alltag haben,
1: genau.
0: Die würden wahrscheinlich sagen, ja, das ist ungefähr so, als wenn ich im Gefängnis wäre oder so, ne.
1: Ja. Liebe Birte, du hast in deinem Buch, liebe Silja, hast ja da bereits schon mehrfach daraus gelesen und auch schon im Podcast 2 oder 3 Mal darüber gesprochen. Ich glaube, mit der lieben Katharina.
0: Genau.
1: Ja, da ging es auch.
0: Da ging es um den assistierten Suizid sehr, genau.
1: Ja, genau.
0: Ach ja, und mit dem Podcast Ärztliche Kunstfehler. Ja.
1: Ah ja, richtig, genau. Und bei beiden Folgen, die würde ich auch gerne in den Shownotes verlinken, weil die wirklich so gut sind. Sie sind sehr gut gelungen. Und die zeigen nochmal ganz detailliert auch diesen Ablauf, ja, von diesem assistierten Suizid. Ich glaube, das war auch bei Katharina, dass du das so klasse erklärt hast, ja, diese ganzen Formalitäten drumherum und wie schwer das eigentlich ist, diesen ganzes Prozedere.
0: Ja.
1: Ja, also nicht nur für Silja selbst, sondern eben auch für alle Angehörigen. Und ich würde gerne nochmal von dir hören, wie war das denn für dich, als Silja auf dich zugekommen ist und gesagt hat, hey Schwesterherz, ich glaube, ich kann das so nicht mehr. Oder ist sie gar nicht so ausdrücklich auf dich zugekommen? Oder wie hat sie dir das denn kommuniziert? Hat sie dir das geschrieben? Wie seid ihr darüber ins Gespräch gekommen?
0: Das ist in einem Moment passiert, so ein Dreivierteljahr vor ihrem Tod. Als wir eben drüber sprachen, wie schlecht es ihr geht, und sie sagte dann sowas wie, nee, wir sprachen eigentlich über die Pflege und darüber, was die Leute um sie rum so machen. Und dann sagte sie sowas wie, ich muss das durchhalten, weil ihr mich alle so lieb habt. Und da habe ich einfach sofort gesagt, warte, nee, so rum geht das nicht. Ich habe jeden Respekt dafür, wenn du das nicht kannst. Und dadurch war die Tür zu diesem Gespräch dann offen. Also sie hatte sich schon viel länger mit dem Thema beschäftigt. Und ich glaube auch so ein bisschen, da war die Zeit dann einfach reif. Normalerweise war das eh nicht ihr Stil zu sagen, ich muss was durchhalten, weil, sondern ich glaube, das war einfach die Stelle, wo sie wirklich Angst hatte, uns zu verletzen. Mhm. Deswegen ist auch dieser Abschiedsbrief so, wie er ist, ne? Dass es einfach ganz viel ihr nochmal darum ging, uns gut zurückzulassen. Aber ja, das Gespräch hat echt damit angefangen, dass ich auch gesagt habe, hey, so wie ich dich jetzt sehe, kann ich total verstehen, wenn du das nicht kannst.
1: Ja.
0: Es war eigentlich ein sehr erleichterndes Gespräch. So, also wir haben in der Zeit, eine Freundin von mir brachte das Wort brutiful ins Spiel. Also es ist brutal und es ist beautiful.
1: Oh Mann.
0: Und so waren so viele Sachen, ne, dass man irgendwie sagt, ja natürlich hätte ich mir das alles ganz anders gewünscht. Und für den Moment, wie er war, war es aber perfekt, dass wir da so direkt und ehrlich und nah miteinander sein konnten.
1: Ja. Auf jeden Fall hat sie auch ganz, ganz, ganz großes Glück gehabt, dich als ihre Schwester zu haben. Und du hast es auch einfach schon aufgrund ja deines Berufs und so weiter, auch mit deiner Arbeit, mit deinen Klienten und auch auf dein Feingefühl, erst recht bei deiner Schwester, ja, zu spüren, nee, hier geht's nicht weiter, du musst das nicht durchhalten.
0: Das war ehrlich gesagt einfach so, das kam einfach aus mir raus. Das war nicht mal irgendwas, wo ich viel gut überlegen konnte.
1: Intuition, ja.
0: Aber es war auch immer wieder so. In der Nähe mit ihr war immer wieder das Gefühl, mein Wunsch, dass du nicht leidest, ist größer als mein Wunsch, dass ich eine Schwester hier behalten muss. So. Und das, deswegen war es immer sehr klar.
1: Ja, Hut ab. Hut ab vor so viel Mut und so viel Kraft. Und auch, dass du dir das aufgebürdet hast, das mit ihr durchzugehen. Und das, ich, also keine Ahnung, das muss richtig schlimm gewesen sein für ihren Partner, ja. Also, ich kann mir das vorstellen, das musste für ihn die Hölle gewesen sein, ja.
0: Total, ja, ja. Es war für uns alle eine super schwere Zeit. Und du hast aber auch das Dorf erwähnt. Wir hatten irgendwie auch alle Hilfe. Und es ist auch so, ne, ja, ich bin Therapeutin, ich habe schon viel gemacht. Siljas Partner, Siljas Mutter, viele von uns haben so einen Weg von, oh, ich habe viel an mir gearbeitet oder ich habe Therapieerfahrungen oder so. Und das war echt hilfreich. Ich muss echt sagen, ich habe jedes Fitzelchen gebraucht, was ich je gelernt habe darüber, wie man mit schwierigen Lebenssituationen umgeht.
1: Ja, das glaube ich dir aufs Wort. Ja, absolut. Ich habe noch eine Frage. Du hast ja Silja dann Briefe geschrieben, weil du ihr das alles nicht mehr erzählen konntest. Mhm. Und diese Briefe, habt ihr euch dann am Ende die noch austauschen können? Konnte Silja noch mal was lesen? Oder konnte Silja dir denn auch sagen, warum sie denn sich dann für den Freitod entschieden hat? Oder wie ist es denn dazu gekommen?
0: Also ich glaube, dass der ganz wichtige Kipppunkt für Silja war, dass sie nicht bitter werden wollte. Dass es ein Ausmaß an Leiden gab, vielleicht kurz davor zu sagen, ich verliere wie meinen inneren Kern und mein Standing dem Leben gegenüber. Mhm. So, sie hat in dem Abschiedsbrief geschrieben, ihr lasst mich gehen zu einem Zeitpunkt, wo ich das Leben noch unendlich lieben kann. Mhm. Das war wichtig, glaube ich. Also sie hat zu viel gelitten, es gab wirklich viel zu viel Zeit mit Leid. Und es gab dann eine Stelle, wo sie gesagt hat, so, jetzt bin ich nicht mehr ich selbst, wenn ich hier noch bleiben muss. Und das war auch so ganz klar in ihrem Umgang mit uns und so. Die war immer noch klar und geduldig und objektiv. Die hat keine schlechte Laune an jemanden ausgelassen und. Und es war aber auch zu sehen, dass alles kostet Energie. Und ich glaube, das war der Punkt. Es war so viel Leid, dass sie ihre Integrität oder die Art, wie sie hätte sein wollen, nicht mehr hätte bewahren können.
1: Das kann ich tatsächlich nachvollziehen, wirklich gut sogar nachvollziehen. Wenn ich am Ende nicht mehr die Molly wäre, die ich bin, dann wollte ich das auch nicht mehr, weißt du? Da wäre ich dann auch wirklich nicht mehr in diesen Zeiten, in denen ich so schwer betroffen im Bett liege und alles dunkel ist. Und ich kann vielleicht 10 Minuten am Tag jemanden tolerieren. Und ich bin aber die ganze andere Zeit mit mir allein. Ja, dann möchte ich aber auch mit mir allein sein, also mit einer Molly allein sein, die ich selbst noch lieben kann.
0: Oh,
1: und nicht mit jemandem, den ich nicht mehr identifizieren möchte, weißt du?
0: Das glaube ich. Das ist wieder für mich so ein Moment, wo ich so denke, boah, ich bin so dankbar, dass mir das jemand sagt, ne? Weißt du, weil du bist quasi in dem Land gewesen, wo sie ja da war und bist weit genug zurückgekommen, dass du erzählen kannst. Und da hast du natürlich total recht. Das ist ja nicht nur die 10 Minuten am Tag, die sie jemandem begegnet wäre, sondern sie hätte ja mit sich da auch irgendwie die ganze Zeit sein müssen. Und insofern ist es vielleicht sowas wie an der Stelle die Psyche über den Körper zu stellen, ne? Oder dass die Seele, das Ich, wie immer man es nennt, sozusagen, warte mal, damit mein Innerstes unversehrt bleibt, muss jetzt hier dieser Körper, das muss aufhören. So.
1: Ja, genau. Es war mir persönlich ja auch immer wichtig, weißt du, wenn gar nichts mehr geht, dann flüchte ich ganz häufig in meine Fantasiewelt und baue mir einfach Situationen oder Momente, in denen ich mich total wohlfühle, ja. Die dauern dann einfach super lange an. Und zum Beispiel eine dieser Situationen ist eben auf so einer Wiese und da gibt es einen Steinbrunnen und immer wenn ich das Gefühl habe, dass ich selbst im Liegen zu wenig Blutvolumen habe, dann oder zu niedrigem Blutdruck, dann lege ich halt dort in Gedanken halt meine Beine einfach hoch auf diesen Brunnen.
0: Wow.
1: Und das funktioniert dann einfach, weil da kommt so eine Art Wolke und die schiebt sich unter meine Füße und dann schweben die Füße dann einfach hoch und dann liegen die dann so ganz sanft und weich, ja. Ja. Wenn aber diese Fantasiemomente einfach nicht mehr da wären oder viel zu wenig Farbe oder viel zu wenig Friedvolles drin wäre, dann weiß ich auch, hier kippt irgendwas und dann würde ich auch nicht kippen lassen.
0: Ja, eigentlich glaube ich, beschreibst du da Hypnotherapie. Ne? So irgendwas, was du quasi mit dir selber aufbaust. Ja. Und das stimmt. Dann, wenn das Bild nicht mehr genug Textur hat oder dich nicht mehr hält, dann zeigt das wahrscheinlich auch, hey, die Psyche kommt jetzt an ihre Grenzen. Ja.
1: Und genau deswegen kann ich das tatsächlich auch wirklich nachvollziehen. Und es ist so schlimm, dass diese Erkrankung nach wie vor so unerforscht ist. Aber ich hoffe, dass das jetzt alles wirklich vorangeht. Und du hast ja auch tatsächlich schon einen großen Teil mit dazu beigetragen, auf dieser Veranstaltung zum Beispiel im September in 2024. Da gab es ja eine Veranstaltung namens VolksvertreterInnen vor MI. Und da haben wir ja unter anderem auch dir und anderen Organisationen zu verdanken, dass diese Veranstaltung stattgefunden hat. Und ich habe gesehen, du gibst sogar auf solchen Veranstaltungen auch immer wieder mal eine Lesung oder kombinierst das gerne einfach mit politischen Gesprächsrunden.
0: Immer, wenn ich die Chance habe, genau. Also da gab es tatsächlich die Idee vom Stefan Schwarze, von dem Patientenbeauftragten der Bundesregierung, eine Lesung für Abgeordnete zu machen.
1: Schön.
0: Und der Verein ME-Hilfe hat mich dann sehr unterstützt und dann haben wir sowas auf die Beine gestellt und hatten ganz tolle Gespräche auch nachher mit den anwesenden Abgeordneten. Mhm. Das war super. Naja, und gleichzeitig muss es weitergehen, ne? Also wer weiß, wer von denen im nächsten Bundestag genau ist, wo sind die nächsten Anknüpfungspunkte? Also ich freue mich immer, wenn sich da was ergibt und ja, ich sehe auch einfach, dass es geht natürlich alles viel langsamer, als wir es gerne wollen würden, aber jede Art, glaube ich, von persönlichem Kontakt zu Leuten, die da was entscheiden, ist wichtig. Und das ist letzten Endes egal, ob das Bundestag ist oder ob das hier Fortbildung beim Pflegeträger um die Ecke ist. Also ja, ich mache solche Sachen gerne. Ich bin auch total froh, dass es ganz viele gute Mitstreiter gibt inzwischen und so. Also ja, ich glaube, wir schieben da einem ganz großen Rad gegen ganz schön viel Widerstand, aber so langsam setzt es sich in Bewegung.
1: Ja, das ist so schön. Ich möchte dir auch an dieser Stelle die Gelegenheit nutzen und dir mal als Betroffene auch ganz vielen Dank sagen. Und ich glaube, ich spreche da auch aus dem Herzen vieler Betroffener. Einfach mal vielen Dank sagen, dass du dich so für uns einsetzt und dass, obwohl ja deine Schwester nicht mehr bei uns in der ME-CFS-Bubble dabei ist, ist sie ja im Herzen immer noch bei uns. Und diese Community ist nach wie vor so engagiert und liebevoll. Und es ist auch so wichtig, dass Angehörige wie du für uns, die eben im Bett liegen, dann da einspringen. Ne? So, und auch wichtig eben dann, oder vielleicht eben diese Entscheidungsträger auch ansprechen. Ja. Und es ist so toll und so bemerkenswert, auch dein Auftritt im SWR-Nachtcafé. Ja. Das war so schön. Oder auch bei den Podcasts. Und ja, ich werde das auch alles unten in den Shownotes verlinken. Ich bin da unglaublich dankbar, liebe Birte, dass du dich für diese schwere, unerforschte Erkrankung so einsetzt und das auch so aufmerksam machst. So lobenswert. Ganz, ganz lieben Dank.
0: Ach, ja, total gerne. Weißt du, also ich habe ja jetzt die Möglichkeit und ich hätte in dieser Pflegephase diese Möglichkeit gar nicht gehabt. Insofern ist das für mich auch so ein bisschen so ein Flügel ausstrecken und nachholen und gerade finde ich, bei dieser Krankheit gibt es ja so viele Leute, die das machen wollen würden und nicht können. Mhm. Also auch egal, ob man selbst betroffen ist oder ob man jemanden pflegt, der schwer betroffen ist, da ist nicht mehr viel an Energie und Zeit und sowas. Und ja, im Moment macht mir das einfach Freude. Und
1: das tut so gut zu hören.
0: Ich habe mit Silja ja kurz darüber gesprochen und sie hat gesagt so, ne, klar, lass diese Themen liegen, wenn es dir gut tut, hinterher davon Abstand zu haben. Und wenn du Energie hast, das zu machen, dann würde ich mich freuen, wenn die Krankheit bekannter wird.
1: Wahnsinn.
0: Und ja, im Moment ist Zweiteres der Fall und ich mache das einfach voll gerne. Und ich werde aber auch noch immer so inspiriert aus der Bubble, ne? Das muss ich auch sagen. Also weißt du hast heute schon zweimal Sachen gesagt, wo ich so dachte, oh ja, danke, jetzt kann ich mir da irgendwie das Innere von Silja auch wieder mehr vorstellen. Und ja, das ist eine ganz ausgewogene Geschichte für mich gerade, das passt.
1: Das ist so schön zu hören. Es freut mich auch, dass wir dir so ein Stück weit auch etwas zurückgeben
0: total
1: können, ja, auf dieser Ebene. Ja. Liebe Birte, das war ein unglaublich tolles erstes Gastinterview mit dir. Und obwohl ich ja gar nicht Interview sagen möchte, sondern ein Gespräch. Ja. Ich möchte nämlich kein Aushorchen, sondern lieber mit auf ja gleichrangig uns unterhalten. Also ich danke dir unglaublich dafür und ich bin ganz gespannt, was Grizzo dazu sagen wird, wenn sie es hört. Also an alle Zuhörenden da draußen, ihr könnt das ja nicht sehen, aber unsere liebe Grizzo hat unsere liebe Birte heute in ihren Aufnahmeraum gelassen. Und
0: eine ernsthafte Größe Becher, die du da hast, sehr cool.
1: Ja, den kann ich tatsächlich gar nicht tragen, wenn ich komplett bettlägerig bin. Da habe ich dann immer so eine Nuckeltasse.
0: Das glaube ich.
1: Ja, das ist aber dann schon Krafttraining, wenn ich dann Tee trinke. Also ja, uns wird ja dann auch leichter.
0: Ja. Sehr schön. Ach Molly, ich danke dir. Das war ein ganz schönes Gespräch.
1: Ja.
0: Ja, ich gehe ganz beseelt nach Hause, glaube ich. Hier scheint übrigens die Sonne und es liegt noch ein Rest Schnee. Also ich werde das richtig genießen, jetzt nochmal auf meiner Rückfahrt und so ein paar Gedanken Revue passieren lassen.
1: Ach, was für ein wundervolles Bild du gerade gemalt hast. Ja, so schön. Das freut mich. Auch vielen, vielen Dank, liebe Birte. Ja, es war unglaublich schön.
0: Danke dir. Danke euch. Alles Gute. Und wir sind irgendwie in Kontakt bestimmt.
1: Ja, hab eine schöne
0: Super,
1: Zeit.
0: Und ich freue mich. Tschüss.
1: Danke. Tschüssi. 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
2: Das war eine Folge des wunderbaren Podcasts Teepause, unser Leben mit MECFS. Zwei Betroffene erzählen. Die sollte nochmal Awareness schaffen für den Severe ME Day diesen Samstag. Im deutschsprachigen Raum gibt es an dem Tag einige, viele Liegendemos. In Hamburg ist die Demo am Haupteingang des UKE. Erst gibt es noch einen Trauermarsch von der Haltestelle des Eppendorfer Parks aus und dann ist aber Treffpunkt für die Liegendemo um 12 Uhr vor dem Haupteingang des UKE und die Demo geht dann bis 15 Uhr. Das Motto der Liegendemos ist immer, bitte kommt für uns, denn wir sind dafür zu krank. Und das gilt auch umso mehr für diese Liegendemo zum Severe ME Day. Also wenn ihr könnt, dann seid dort. Auf der diesjährigen Liegenddemo in Berlin am 9. Mai 2026 sprach auch Dr. Karczyk. Dr. Karczyk ist Gefäßarzt in Münster und gehört zu den ÄrztInnen im deutschsprachigen Raum, die sich auf die Erkrankung ME/CFS spezialisiert haben, der hier viele Patientix behandelt und betreut. Und auch rund um die Erkrankung viel Awareness-Arbeit macht und sich da an verschiedensten Podcasts und Demos und so weiter immer weiter engagiert. Als ÄrztX, die sich auch mit der Erkrankung viel befassen und auch viel Awareness-Arbeit machen, aber das sind nur einige von wirklich auch vielen. Professor Scheibenbogen von der Charité und dem Fatigue-Zentrum in Berlin, Dr. Leitzke in Leipzig, Dr. Berger in Hamburg und Dr. Stingel in Wien. Aber wie gesagt, das sind auch nur einzelne Beispiele jetzt. Da gibt es auch noch andere ÄrztInnen. Und nun aber die Rede von Dr. Karczyk aus Münster auf der Liegenddemo Berlin 2026.
3: Ich bitte um einen Applaus für Dr. Med. Michael Karczyk.
4: Ja, ich würde mich erstmal bedanken für die Einladung und auch für die Energie, die Betroffene aufbringen mussten, um das hier alles auf die Beine zu stellen. Wir wissen ja, die Betroffenen haben die Energie eigentlich gar nicht dafür, aber schaffen es trotzdem, dass man mehr Aufmerksamkeit für die Erkrankung geben kann. Und da möchte ich mich erstmal recht herzlich bedanken, dass die Veranstalter das überhaupt möglich machen können. Und ich möchte einmal an die Betroffenen heute sprechen, aber auch an die Angehörigen der Betroffenen und auch an die Schwerstbetroffenen, die heute nicht hier sein können. Auch an die sollten wir denken, denn die möchten auch gerne hier vor Ort sein, schaffen das aber nicht, weil sie es einfach aufgrund der Erkrankung nicht können. Der Vortrag ist, wie man es auf dem Titel sieht, eigentlich ganz klar formuliert, warten und verwalten ist für ME-CFS Post-Covid und Post-VAC keine Option. ME-CFS darf aktuell nicht mehr psychosomatisiert und psychologisiert werden. Wir wissen mittlerweile, dass diese Erkrankung eine multisystemische, organische Erkrankung ist. Und wenn die Erkrankung durch einen Facharzt gestellt wurde, dann darf sie danach auch nicht durch andere Diagnosen untermauert werden. Jeder von Ihnen hat mit Sicherheit schon einmal diese F-Diagnosen bekommen oder gesehen. Und es ist nicht gerechtfertigt, dass man diese Erkrankung vergleicht mit einer somatoformen Störung, mit einer Depression, mit einem Burnout, mit einem Erschöpfungsgefühl oder mit einer Anpassungsstörung. Darüber sind wir mittlerweile schon deutlich hinaus und wir wissen, es ist keine psychische Erkrankung. Und diese Erkrankung beinhaltet viele Facetten. Es ist eine multiorganische, systemische Erkrankung, die neurovaskulär und neuroimmunologisch ist. Und hier spielen viele Prozesse mit rein, darunter Gefäßregulationsstörungen, Gefäßentzündungen, darunter Nervenentzündungen, Immundefekte, Immunregulationsstörungen, immer wiederkehrende Infektionen, das Mastzellaktivierungssyndrom. Dieses Krankheitsbild hat so viele Facetten, aber es ist definitiv keine psychische Erkrankung. Und deshalb fordere ich eine gleichberechtigte Krankheitsakzeptanz in der Medizin und im öffentlichen Bereich. Wir müssen aufhören mit Ignoranz, Diskriminierung, Diskreditierung. Das ist nicht gerechtfertigt. Wissensdefizite müssen dafür aufgefüllt werden. Und Reha ist für Schwerstbetroffene keine Therapie. Und es sollte auch keinen Reha-Zwang geben. Auch das sollten wir registrieren. Viele Patienten haben Gutachter-Odysseen hinter sich, damit sie eine Rechtfertigung bekommen für die Diagnose. Das sind verschwendete Ressourcen. Wir müssen damit aufhören, wenn diese Erkrankung durch einen Facharzt gestellt wurde. Zudem müssen wir aufhören, dass wir systematisch Ansprüche, die Patienten haben, auf Sozialleistungen, auf Hilfsmittel, dass wir das systematisch blockieren. Auch das ist nicht mehr gerechtfertigt. Ich erlebe jeden Tag in meiner Praxis, ich werde mit Briefen jeden Tag konfrontiert von Sozialgerichten, wo die Patienten ihre Ansprüche erheben und die eine bestätigte Diagnose haben. Da geht das Geld verloren. Das sind verschwendete Ressourcen. Es muss akzeptiert werden, dass diese Krankheit vorliegt und wenn diese gestellt wurde, haben die Patienten Ansprüche auf die Leistungen. Und jeden Tag erlebe ich, dass Patienten einen Schwerbehindertengrad erkämpfen müssen und werden benachteiligt durch eine Graduierung von 10 oder 20%. Das ist lächerlich. Mit dieser Erkrankung haben die Patienten eine GDB-Berechtigung von mindestens 50% und das muss auch endlich mal bei den Behörden ankommen. Ich bedanke mich.
2: Ein Redebeitrag von Dr. Karczyk, Gefäßarzt in Münster auf der Jugenddemo 2026.
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0: Ich wollte eigentlich sehr gerne diese Sendung beschließen mit so einem kämpferischen, fast schon Manifest unter dem Titel Dreaming Disabled Trans Alliances. Und das hätte ich Joni gewidmet, weil Magier Joni mich letztens in der Frage danach, ob ich eigentlich irgendwelche konkreten aktuellen Gruppen kenne, die sich mit Trans und Disability ineinander verschränkt als Gemeinsames auseinandersetzen und dafür auch Aktivismus betreiben, kenne. Das habe ich verneinen müssen, weil ich tatsächlich so eine ganz genaue Gruppe gerade nicht kenne. Und die Frage von Joni lässt mich nicht los, weil diese Intersektion zwischen Disabilities, Crip Lives, chronische Erkrankungen und auch Trans-Leben und Erleben sehr zentral für mein Leben und auch für meinen Aktivismus in vielen Bereichen ist und ich das als eine so vielfach marginalisierte Position, als eine Position, die vor allem jetzt auch in der Faschisierung der europäischen Gesellschaften und auch im Grunde weltweit und auch der Verstärkung von rechten Tendenzen immer vulnerabler wird und auch sehr stark in den Fokus der angegriffenen Personen rückt, finde ich sie deshalb sehr wichtig, auch weil wir einfach viele sind, weil sehr, sehr viele queere Personen von Disabilities betroffen sind, behindert werden oder auch chronisch erkrankt sind oder mit Neurodivergenzen leben. Ganz besonders viele Transpersonen eben auch sowohl von Disabilities betroffen sind, als auch chronisch erkrankt sind und mit Neurodivergenzen leben. Behinderte Transpersonen sind in ganz vielen Fällen auch BIPOC-Personen. Gerade Personen, die behindert werden, die in der Öffentlichkeit wahrnehmbar sind, sind oft weiß, aber das bildet eben nur einen kleinen Zipfel der Realität ab. Und We Are Special Outsiders Within, mit Hill Collins gesprochen. Und mir geht es dabei deswegen gar nicht so sehr, so eine einfache Identitätspolitik zu machen, sondern diese Identifizierung zu nutzen, um einen kritischen Erkenntnisgewinn zu vollziehen. Nicht nur auf einer theoretischen Ebene, sondern auch ganz auf einer lebenspraktischen Ebene mehr wahrnehmen zu können, was bestimmte Marginalisierungsebenen gerade ausmacht und was wir allgemein auch als Bewegung brauchen. Denn ich denke, gerade durch diese Outsider-Within-Position dieser speziellen Marginalisierung als von Disabilities betroffene Transpersonen können große queere Bewegungen und auch andere intersektional sensible Bewegungen viel lernen. Sowohl in puncto Aktivismus und Vernetzung und Verbundenheit, als auch ja ganz klar in Bezug auf Care, dass ein ganz spezielles Care-Wissen und ganz spezielle Care-Netzwerke teilen ja sowohl Personen, die behindert werden, chronisch erkrankt sind und neurodivergent sind, als auch Trans-Personen miteinander und könnten auch in ihren marginalisierten Positionen in dieser Gesellschaft gar nicht anders überleben. Gleichzeitig sind, ich möchte jetzt mal sagen, wir auch auf eine ganz besondere Weise von Sozialkürzungen betroffen, auch von den aktuellen und kämpfen da on the forefront dagegen. Zugleich haben wir auch ein anderes Wissen über besondere Formen von Erotik, genauso wie auch vielfältige Formen von Asexualitäten. Ambivalenzen von eben Sichtbarkeit, der Sicherheit und der Unsicherheit von Sichtbarkeiten, gleichzeitig aber auch der Wichtigkeit von Repräsentationen und der Wichtigkeit als real, so wie wir wirklich sind, in all den Widersprüchen und Divergenzen wahrgenommen zu werden. Und vielleicht mehr als alles andere lässt sich durch eine Beschäftigung mit einer Verschränkung von Disabilities und Transness erfahrbar machen, wie Widersprüche sich innerhalb von Communities auswirken und wie doch strategisch gemeinsame Bewegungen und gemeinsame Ziele gefunden werden können, auch wenn sich Bedürfnisse so sehr unterscheiden können und teilweise auch gegeneinander verschränken können. Also das mit den Widersprüchen lässt sich zum Beispiel auch sehr stark klar machen anhand von Visibility. Es gibt sehr starke Unterschiede zwischen Personen, die als Transpersonen wahrgenommen werden können Und dem entgegen Personen, die in ihrer Transness eher unsichtbar sind, sei es, dass sie auch ganz bewusst passen müssen, passen wollen, weil sie auf eine andere Art nicht sicher leben können. Oder wie zum Beispiel ich, eigentlich auch gerne mehr als Transperson sichtbar wären, das aber einfach nicht sind. Und dann aber auch wiederum Unsichtbarkeit ja auch sehr, sehr viele Privilegien mit sich bringt. Und da so die Differenzen zwischen Sichtbarkeit und Unsichtbarkeit, die sind sehr, sehr groß. Und bezogen auf Disabilities ist das sehr ähnlich stark. Also sichtbare Behinderungen wirken sich nochmal ganz, ganz anders aus als unsichtbare Behinderungen. Und alles hat ganz große Komplexitäten. Und in einer Verschränkung für Disabled Trans Peeps wirkt sich das alles nochmal so viel stärker aus. Ich bin weiß und bewege mich mit weißen Privilegien durch die Welt. Meine ME-Erkrankung ist mir nicht anzusehen, was sich oft ungut auswirkt, insbesondere gegenüber Behörden, Ämtern und Ärztics. Aber das ist eine ganz andere Position als die meiner Schwester, einer der wichtigsten und auch schönsten Menschen in meinem Leben. Meine Schwester ist mit einer halbseitigen Gesichtslähmung geboren, auf einem Auge fast blind und auf einem Ohr extrem schwerhörig. Dieses Ohr hat keine typische Ohrmuschel, sondern kleine, ganz hübsche und anziehende Knubbel und Knorpel. Wir lieben ihr Ohr. Und ja, es gibt auch Amylotismus und andere ungute Fokussierung und Fetischisierung auf Menschen mit Behinderung. Aber das ist mein Nahbereich und unser Leben. Der Bruch zwischen unserer Liebe für das Knubbelohr und der brutalen ableistischen Art, wie die hegemoniale Gesellschaft auf die Gesichtslähmung und das Ohr reagiert, hat sich tief in mich eingeschrieben. Auch wenn ich nie ganz verstehen werde, wie sich diese Diskriminierungen wirklich von innen für meine Schwester anfühlen. Aber es prägt meine Wut auf alle ableistischen, lokistischen, symmetriegeilen Normen. Es befeuert meine Abweichung von jeder Form von Straightness, meine Queerness, meine Hinwendung zu utopischen Körperlichkeiten und jeglichen Transitionserfahrungen. Und auch insgesamt gibt es so große Differenzen innerhalb dieser Gruppierungen, die speziell in Bezug auf Transness als auch in Bezug auf Disability sich so stark auswirken, dass man sie einfach nicht mehr wegwischen kann, dass sie bemerkt werden müssen und dass sie immer auch eine Rolle spielen. Und ich finde genau, dass es hier so anfängt zu brennen, kann uns viel sagen auch über jegliche Art von anderer Gruppe von Selbstidentifizierung oder auch Marginalisierung oder auch jede andere Community. Denn Widersprüche und Differenzen wirken sich immer aus und wir müssen eben lernen, das zu verhandeln und nicht auszuhalten, aber in dem trotzdem strategisch und immer auch liebend miteinander zu sein. Und all diese Fragen beschäftigen mich sehr und ich halte sie auch für sehr wichtig und auch teilweise für stark wirken können für unsere geteilten Erfahrungen und auch Strategien, neue Strategien in puncto Aktivismus und auch Care Work. Und ich werde an diesem Thema auf jeden Fall dranbleiben und dazu auch noch senden und dann auch sowohl auf so einer theoretischen Ebene daran arbeiten, als auch zu versuchen, das alles auch nochmal in leichter Sprache auszudrücken. Also ich werde dann versuchen, zwei Versionen von meinen Inputs zu diesem Thema zu machen. Heute bleibt es aber nur bei dieser Rede, denn die Todesgewalt auf dem CSD in Berlin hat auch diese Sendung völlig zerrissen und verschoben und durcheinander gewirbelt. Und insofern knüpfe ich dann ein späteres anderes Mal daran an, möchte jetzt aber auch sagen nochmal, dass ich nie mehr gelernt habe als von behinderten Transpersonen, auch BIPOC-Personen. Und möchte da unter vielen anderen nennen das Crip Art Magazine von Eva Egermann, Udo Sirk, Michael Turinski, Mari Katayama, Gloria Anzaldur, Peggy Manson und Mika Murstein. Eben auch Juni, dann den neuen Film Crip Chronically Radical von Lian. Ein ganz wunderbarer Dokumentarfilm über verschiedene Arten von Widerstand von Personen mit verschiedensten Behinderungen. Dazu werden wir in dieser Sendung auch noch mehr hören. Dem Disability Justice Collective in Kanada und den USA, unter anderem Leroy Moore, Lee Lakshmi Piepschna Samasinger, Eli Clare, dem CAN Crip Out Now Collective und ganz besonders für mich auch immer wieder Schwarzrund. Ich habe so viel von Schwarzrund gelernt. Und leg euch allen ans Herz, euch in diese Richtung weiter Wissen anzueignen und Strategien und eure Liebe in diese Richtung auch zu diversifizieren.
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ein Ausschnitt aus der Eröffnungsperformance des Sins Invalid Kollektivs von 2007. Sins Invalid ist ein Performance-Kunst-Kollektiv, was vor allem in den Nullerjahren und Anfang der Zehnerjahren, aber auch bis heute, heftig gute Performance- und Kunst-Events organisiert, was sich sowohl in Bezug auf die Audiences, das Publikum, ganz auf die Bedürfnisse und wirklich extrem vielfältig und ganz, ganz toll, ganz auf die Bedürfnisse von Personen, die behindert werden, neurodivergent sind und erkrankt sind, ausrichtet, als auch ausschließlich disabled, QTBPOC und auch weiße, queere, trans, interperformende, die behindert werden, zentriert. Und Sins Invalid ist vielfach getragen von den Gründungsmitgliedern des DJ Collective Disability Justice, Leroy Moore, der leider schon verstorbenen Patty Burns. Das war auch die Stimme von Patty Burns, von Lee Lakshmi Piepschner, Summer Singer und so weiter. Und während Patty Burns diese heftig guten Sätze sagt, wird eine weiße Person im Rolli immer weiter die Bühne hochgezogen und schwebt dann so mit zum Kreuz ausgebreiteten Armen über dem Publikum.

Du legst dich auf sie drauf, wie du dir einen Starfisch auf dem Meeresgrund vorstellst, und spürst ihn nach. Die Vielschichtigkeit wird zu deiner x-ten Haut, sodass du dich in den Widersprüchen gar nicht mehr verfangen brauchst oder sie gar aushalten. It's all a drag until you become. Das Wort für zu Hause ist Feuer. Trailer Sparks, wunderbarer Anarchix-Transroman, ist ab jetzt auch im deutschen Buchhandel erhältlich.

0: sondern eben auch einen weitergehenden Effekt haben. Das gilt eben für Rüstung allerdings nicht, ne? Sondern es ist eben tote Konsumtion. Es gibt eigentlich wenig Möglichkeiten, gesamtwirtschaftlich, also um allein in dieser instrumentellen Vernunft und dieser zynischen Logik zu sein, also wenig.
1: Was ihr da hört, ist die konkret nicht Kolumne, sondern die Kadergespräche Nummer 5. Die hören wir heute in voller Länge, das heißt bis etwa 5 Minuten nach 4:30. Und wir gratulieren da konkret. Ab Oktober gibt es ein Papierheft für 10 Euro monatlich. Zurück zu den Kadergesprächen.
2: Also härtere Konkurrenz aus dem Ausland oder verschlafende Innovation. Das sind einige der Stichworte, mit denen die pessimistischen Prognosen zur Entwicklung der deutschen Wirtschaft zusammengefasst werden könnten. Aufgehalten soll dieser ökonomische Abwärtstrend unter anderem durch den massiven Ausbau der Rüstungsindustrie. Warum das nicht nur aus friedenspolitischer, sondern auch aus volkswirtschaftlicher Perspektive keine gute Idee ist, darüber spreche ich heute mit Inga Salty. Lieber Inga, herzlich willkommen bei Kadergespräche.
0: Hallo, schön, dass ich bei euch sein kann.
2: Dein Artikel in der aktuellen Konkret trägt den Titel »Kanonen statt Butter – Deutschlands Rüstungspolitik ist ein Treiber der ökonomischen Krise«. Bevor wir die Frage beantworten können, warum das so ist, wäre es wahrscheinlich gut, diese ökonomische Krise erstmal ein bisschen genauer zu charakterisieren. Vor welchem Problem steht denn aus deiner Sicht gerade die deutsche Wirtschaft bzw. die deutsche Industrie?
0: Das ist ein bemerkenswerter Tatsache oder geschichtlicher Umstand, dass Institutionen, die eigentlich mal geschaffen waren, um die Expansion westlicher Konzerne zu gewährleisten, also insbesondere die Welthandelsorganisation WTO, die aus dem General Agreement on Tariffs and Trade, also dem GATT, hervorgegangen ist, dass die mittlerweile mit ihren Regelungen vom Westen aufgekündigt werden. Also dass im Grunde also heute die Volksrepublik China im Verhältnis zu den westlichen Staaten der letzte Verteidiger der Welthandelsorganisation ist, der WTO. Und das ist ein bemerkenswerter Umstand, der erklärungsbedürftig ist. Und die Erklärung ist die der chinesischen Hyperwettbewerbsfähigkeit, ne? Also dass es einen China ja schon lange nicht mehr verlängerte Werkbank der Welt ist, ne? Also aus der günstige Mikrotechnologien und Haushaltswaren und Textilien und so weiter importiert werden, wo das Lohnniveau hier zu hoch war, sondern eben zu einem Hochtechnologierivalen des Westens geworden in wesentlichen Zukunftstechnologien von KI und Big Data, dann eben bis hin zu grünen Technologien. Windkraftanlagen, Solaranlagen, Hochgeschwindigkeitszüge, Elektromobilität und dergleichen. Ja, und von daher ist also dieses Phänomen, das man beobachten kann, dass der Westen sich mit Schutzzöllen abschottet gegen die chinesische Konkurrenz, dass eben China die WTO und den Multilateralismus auch im wirtschaftspolitischen Bereich verteidigt, eben Ausdruck dieser Krise. Ja, also dass im Grunde das, was man eigentlich wollte, also den chinesischen Markt erobern. Es ist ja ein riesiger Binnenmarkt mit eben 770 Millionen

0: Menschen, die aus der extremen Armut geholt worden sind durch das erste Jahrhundertziel. Also 100 Jahre nach der Gründung der Kommunistischen Partei wollte man eben die extreme Armut auslöschen. Tatsächlich ist China da ja der einzige Faktor, warum irgendwie die Armut tatsächlich, die extreme Armut weltweit zurückgegangen ist, trotz neoliberalem Kapitalismus in den letzten Jahrzehnten. Und da hatte man eben die Hoffnung, naja, die können doch alle dann Volkswagen-Autos fahren oder Mercedes. Sie können mit Miele spülen und mit Liebherr kühlen. Und das hat sich allerdings als falsche Erwartung erwiesen. Ne? Man kann da lange drüber reden, warum. Also was hat eigentlich dazu geführt, zu dem, du hast einen Grund genannt, ne? Also eine verschlafene Transformation auch der Industrie, also eine verschlafene Modernisierung. Oft wurde ja dann auch die 16 Jahre Merkel-Regierung wurden als Mehltau beschrieben, ne? Also als verschlafene Transformation. Aber das steht auf einem anderen Blatt oder ist im Prinzip die Erklärung für das Phänomen, dass man erstmal feststellen muss, dass also die Hoffnung, man könne in China jetzt eben Volkswagen-Autos verkaufen, ne, man könnte deutsche Maschinen noch viel stärker verkaufen, dass die jetzt auf die Grenzen stößt, wo eigene chinesische Autokonzerne, insbesondere im Bereich der Elektromobilität, den deutschen Autokonzernen, insbesondere im Mittelklassewagen-Segment, also von Volkswagen, den Rang ablaufen. Ne, das ist also erstmal bemerkenswert. Das hat auch damit zu tun, also dass die chinesischen Automobile eben erheblich günstiger sind. Ne, ich war jetzt gerade vorletzte Woche in China, war auch in einer BYD, also Build Your Dream Fabrik. Das sind die Automobile, gegen die man in den USA und auch in Europa hohe Zölle, Schutzzölle erhoben hat. Da kostet eben ein großer Geländewagen $20.000 und drunter, also umgerechnet. Ne? Und das ist natürlich dann extrem konkurrenzfähig. Man sagt ja auch, dass die Europäer versuchen, einen Computer in ein Auto einzubauen und in China baut man ein Auto um einen Computer herum. Das kann man dann eben dann auch beobachten. Also wie hochtechnologisiert diese Autos sind. Sie sind eben autonom fahrend. Das ist nicht legal in China. Man muss da alle 60 Sekunden die Hand aufs Lenkrad legen, sonst gibt's Alarm. Und trotzdem können diese Autos das. Und vor allem sind sie, also gibt es kaum noch Perspektiven für Verbrenner in China selbst. Ne? Also es gibt kaum Anreiz in China, Verbrennermotoren oder verbrennermotorgetriebene Autos aus Deutschland zu kaufen. Schlicht und ergreifend, weil die Elektroautos in der Anschaffung, in der Betankung, der Wartung und der Versicherung günstiger sind und man auch für Verbrenner kaum noch Zulassung bekommt. Ne? Also man muss dann in Beijing, wartet man ewig auf ein blaues Kennzeichen für einen Verbrenner, um den zugelassen zu bekommen. Man muss in Shanghai 100.000 Yuan bezahlen, das sind 15.000 Euro, also fast die Kosten für ein Auto, ein neues Elektroauto, was man berappen muss, um dann eine Zulassung zu bekommen. Und in Chongqing ist es so, dass also man mit einem grünen Kennzeichen für ein Elektro- oder Hybridfahrzeug kostenlos parkt, während man mit einem blauen Kennzeichen horrende Parkgebühren bezahlen muss. Teilweise auch Fahrverbote hat, wenn schlechtes Wetter ist oder, ne, also sozusagen, wenn da die CO2-Emissionen niedrig gehalten werden sollen. Das heißt also, das sind wesentliche Gründe für die Krise. Du hast einen weiteren Grund genannt, natürlich die Energiekrise. Also in einem Land mit einer starken industriellen Basis wie Deutschland, das viel Industrie noch hat, verglichen jetzt mit anderen Ländern der ehemaligen kapitalistischen Zentren, USA, Frankreich oder Großbritannien, da ist es so, dass gerade die energieintensiven Branchen jetzt abwandern, ne? Also sowohl in die USA, um da auch vom Inflation Reduction Act zu profitieren, das hat ja unter Biden schon stark eingesetzt, aber auch nach China, um sich dann von Handelskonflikten frei zu machen, um dann in China als quasi chinesisches Unternehmen, BASF, Siemens, auch Volkswagen machen das, da quasi unabhängig von Zollkriegen den Binnenmarkt bedienen zu können und eben von den günstigen chinesischen Energiepreisen zu profitieren. Also in China kostet die Kilowattstunde Industriestrompreis eben ein Siebtel dessen, was in Europa bezahlt werden muss, in Deutschland bezahlt wird. Und auch in den USA sind die Energiekosten eben ein Drittel oder betragen ein Drittel dessen, was man hierzulande zu bezahlen hat. Ne? Und das bedeutet natürlich für energieintensive Branchen wie Autoindustrie, Maschinenbau, dann die Chemieindustrie, Pharmaindustrie insbesondere, dass die Anreize haben, jetzt überzusiedeln oder, ne, sozusagen wegzugehen, offshoren, Oder eben hier, das ist dann die Kehrseite, massiv Druck auf die Beschäftigten auszuüben. Ne? Also die Abschaffung des 8-Stunden-Tags, Lohnnebenkosten einzuschränken, also durch private Zuzahlungen bei der gesetzlichen Krankenversicherung oder bei Kürzungen in der Pflegeversicherung, bei der Erhöhung des Renteneintrittsalters, all diese Sachen, Kürzung von Feiertagen, die halt dann das Kapital hierzulande entlasten sollen. Also das ist im Grunde die Krise, in der wir uns aktuell befinden, und 2 Jahre konsekutives Negativwachstum sprechen dann eben Bände.
1: Nun ist man vielleicht dann erstmal verwundert, inwiefern da die Rüstungsindustrie ins Spiel kommt. Um dein letztes Beispiel aufzugreifen, ja, ich glaube, es wird niemanden wundern, dass energieintensive Industrien wie Maschinenbau und chemische Industrie gerade vor Problemen stehen. Die Rüstungsindustrie hat aber auch nicht den Ruf, gerade sehr energiearm zu wirtschaften. Deshalb wäre es, glaube ich, einmal wichtig zu wissen, was genau sind denn die Ziele der Bundesregierung in Bezug auf Rüstungsindustrie und welche längerfristigen Strategien stecken denn dahinter? Denn spontan würde diese Rüstungsindustrie ja vor den gleichen Problemen stehen wie die zivile.
0: Ja, das stimmt. Die Besonderheit ist natürlich, dass es einen zahlungskräftigen Staat dahinter gibt. Ne? Aber vielleicht muss man vorher noch mal einen Schritt zurückgehen, also um den Gründen für das ins Hintertreffen geraten, jetzt insbesondere der deutschen Industrie auf die Spur zu kommen, um auch zu verstehen, was da verschlafen worden ist. Und da muss man zurückgehen eigentlich zur globalen Finanzkrise. Also auch in China sagt man eigentlich, man hat bis zur globalen Finanzkrise versucht, vom Westen zu lernen, europäische und amerikanische Industrie- und Entwicklungsstrategie nachzuahmen. Und seit der globalen Finanzkrise versucht man eigentlich auf Europa und den Westen nur zu blicken, um die Fehler, die wir gemacht haben oder die man hierzulande gemacht hat, nicht zu wiederholen. Und die Exit-Strategien aus der Krise, die waren im Westen eben wesentlich anders als in China. Also ne, der Westen hat im Grunde auf Austeritätspolitik gesetzt. Also hat erstmal, nachdem die Banken gerettet werden mussten, diese Bankenschulden vergesellschaftet. Ne? Also private oder die Profite der Banken wurden privat angeeignet, aber die Schulden wurden dann eben der Bevölkerung aufgelastet. Das hat aber den Effekt gehabt, dass natürlich die Staatsschulden enorm angewachsen sind. Das ruft dann die internationalen und institutionellen Anleger auf den Finanzmärkten auf den Plan, die dann sagen, naja, seid ihr denn noch zahlungsfähig? Also gegebenenfalls stufen wir eure Zahlungsfähigkeit runter, und entsprechend haben die Staaten dann darauf gesetzt, also die Kosten der Bankenrettung und der Staatsschuldenkrise durch Kürzungspolitik, Austeritätspolitik den Bevölkerung aufzunötigen, und damit verbunden war eben auch ein massiver Investitionsstau. Ne? Also das deutsche Exportmodell beruhte ja also einerseits auf einem Kapitalseiten würden sagen, einem resilienten Arbeitsmarkt, also auf einer Spaltung zwischen Stammbelegschaften und eben einem großen Heer an Werkverträglern, Leiharbeitern, die eben im Zweifelsfall in der Krise rausgeschmissen werden konnten, beispielsweise bei der Kurzarbeit, die es dann in der Autoindustrie gab während der globalen Finanzkrise, und dann eben einem Investitionsstau, also dass man eben nicht investiert hat. Der wird ja sowohl von gewerkschaftsnaher Seite als auch kapitalnaher Seite als sehr hoch beziffert. Ne? Das IMK sprach schon 2024 von einem Investitionsrückstand von 600 Milliarden Euro. Die Allianz hat in der Studie im Dezember 2025 die Rückstände da sogar auf 1,7 Billionen beziffert, allein 80 Milliarden bei der Deutschen Bahn. Das heißt also, hier wurde im Prinzip an der Substanz gespart. Ne? Man sieht das eben an den sanierungsbedürftigen Brücken, die Carola-Brücke in Dresden natürlich besonders, aber auch die A45-Brücke. Wirklich, man hat eben Raubbau an der Substanz betrieben und hat halt gehofft, dass man den Gegner, der Konkurrenz auf dem Weltmarkt ein paar Marktanteile abbringt, indem man eben auf Kosten der Beschäftigten saniert. Ne? In den USA war das dann eben so, dass Obama die Löhne für alle Beschäftigten der Autoindustrie halbiert hat. Zwei der großen drei mussten ja verstaatlicht werden. Man hat aber keinen Einfluss auf die Investitionsentscheidung genommen, keine grün-technologische Elektromobilitätsrichtung erzwungen. Und umgekehrt war es dann eben in Deutschland und Europa war es eben die Kurzarbeit, die Abwrackprämie, also im Grunde der Erhalt des Status quo, auch auf Kosten der Beschäftigten. China dagegen hat eben systematisch auf Industriepolitik gesetzt, ne? Also systematisch nationale Champions hervorgebracht, insbesondere natürlich auch in der Elektromobilität, aber nicht nur dort. Und das sind sozusagen wesentliche Elemente. Und jetzt hat man also erkannt, man hat erstmal versucht, den chinesischen Weg nachzuahmen. Das war Bidenomics in den USA, das war die von der Leyen-Kommission mit der Next Generation EU, dem Green Deal, und es war eben die Ampelregierung mit der Umwidmung des Corona-Fonds in den Klima- und Transformationsfonds. Das ist aus unterschiedlichen Gründen gescheitert. Das könnte man jetzt erörtern, muss man aber nicht. Aber da war im Grunde schon die Erkenntnis, okay, wir müssen selber stärker interventionistisch, stärker industriepolitisch agieren. Nach dem Scheitern aber der Elektromobilität, die Transformation, die da blockiert ist, also ne, die Elektrifizierung der Industrie, hat man eben dann auf Rüstungsindustrie gesetzt. Ne? Also, dass man hofft, dass das, was in der Autoindustrie, in der zivilen Industrieproduktion verloren geht, durch staatlich forcierte Militärproduktion kompensiert wird. Ne? Das ist im Grunde das, was passiert. Man könnte natürlich auch in anderen Bereichen die Schuldenbremse lockern, ne? In Umwelt, Bildung, Gesundheit, ne? Klima. Aber das will man nicht. Aber man tut es eben im Bereich des Militärischen.
1: Ist es aus deiner Sicht der größere Antrieb, sich ökonomisch zu sanieren durch diese Rüstungsoffensive, oder ist es eher sicherheitspolitisch motiviert, oder ergänzt sich das beides? Kann man das gar nicht so genau auseinanderklamüsern?
0: Ich glaube, das gehört alles zusammen und teilweise erleben wir auch ein Gegeneinander agieren, also von teilweise Konzerninteressen, staatlichen Interessen, ne, kommunalen Interessen, parteilichen Interessen. Also das ist nicht aus einem Guss. Das zeigt sich dann eben auch daran, inwiefern jetzt die Infrastruktur tatsächlich für einen konventionellen Landkrieg, also einen zwischenstaatlichen Krieg geschaffen wird. Aber das ist vielleicht auch nochmal ein anderes Thema. Wenn man jetzt betrachtet, was sind eigentlich die wesentlichen Akteure, dann ist natürlich also interessierten Klassen, Fraktionen, politischen Gruppen, dann ist es natürlich die Rüstungsindustrie, das liegt auf der Hand, es ist eine private, profitorientierte Struktur, die natürlich durch die Schaffung von Sicherheitslücken, Bedrohungsszenarien, Feindbildern letzten Endes also darauf angewiesen ist, um Aufträge zu bekommen von Staaten. Ne? Also weil jetzt du und ich, wir kaufen uns jetzt keinen Panzer, den wir uns in den Garten stellen, ne? Oder keine Maschinengewehre und auch keine bewaffnungsfähigen Drohnen. Ne? Ist halt eine zentralisierte Nachfrage im Staat und die setzt voraus, dass es eben Bedrohungsszenarien gibt. Und wir sehen natürlich anhand auch des Reingewinns, der Profitratenentwicklung und nicht zuletzt auch des Aktienkurses der deutschen Rüstungskonzerne, dass die enorm von dieser Entwicklung profitieren und eben ein entsprechendes Interesse haben. Also die Aktienkurse der deutschen Rüstungskonzerne sind um ein Vielfaches mehr gewachsen als sogar die amerikanischen. Ne, Hensoldt und Rheinmetall und also haben sehr viel höhere Börsenkurssteigerungen erlebt als jetzt Northrop Grumman, Lockheed Martin oder Boeing oder Raytheon oder wer auch immer. Also bei Rheinmetall zwischendurch, jetzt gab es einen Einbruch, also schon seit einigen Monaten, aber trotzdem, also bis hin zu 2000%, ne, Aktienkurssteigerung, und bei Hensoldt sind es auch immerhin noch über 800%. Also die haben natürlich ein Interesse. Die haben natürlich auch entsprechende Vorfeldorganisationen, also die Denkfabriken im außenpolitischen Bereich sind immer auch eng verbandelt gewesen mit also den Rüstungskonzerninteressen. Also ich meine, die Münchner Sicherheitskonferenz beispielsweise hieß ja mal Wehrkundetagung. Also das war eigentlich ein Schaulaufen der großen Rüstungskonzerne und hat erst später diese Nimbus der sicherheitspolitischen Fragen bekommen. Aber dass da natürlich niemals friedenspolitische Positionen vertreten werden, also entspannungspolitische Positionen, liegt ja auch auf der Hand, weil Entspannungspolitik eben den Profitinteressen der Rüstungskonzerne schadet. Also hier hat sich im Grunde also auch so eine Art von Gemengelage ergeben, auch durch die Drehtürprinzipien, also dass es ganz einfach ist, als ehemaliger Bundesminister, ne, Niebel, Jung oder Sigmar Gabriel in den Aufsichtsrat eines Rüstungskonzerns zu wechseln. Der ehemalige Generalinspekteur der Bundeswehr im Bundestag ist auch zum Rüstungskonzern in den Aufsichtsrat gewechselt und dann im nächsten Schritt zur Deutschen Gesellschaft für Auswärtige Politik, die dann wiederum die Bundesregierung berät. Also wir haben es hier mit einem ziemlichen militärisch-industriellen Komplex und ziemlichem Filz zu tun, ne? Also der Skandal um Gutenberg und unsere allseits beliebte Wirtschaftsministerin Reiche, also ne, wie stark das da korruptionsanfällig ist, das ist ja sehr leicht ersichtlich. Und das heißt also, hier gibt es sozusagen schon einen Block an Kräften, die da ein Interesse dran haben. Der ist auch verbunden mit Medien, die durchaus, also heute macht man außenpolitisch, ne, man ist ein junger Journalist, eine junge Journalistin, man möchte gerne reisen, also möchte gerne Außenpolitik machen. Man wird keine Karriere machen, wenn man nicht also knallhart auf Abschreckungspolitik und Abschreckungsphilosophie, Konfrontationspolitik setzt. Also auch hier gibt es sozusagen eine gewisse Einheitlichkeit. Ansonsten gibt es aber auch eher politisch interessierte oder motivierte Logiken. Also eine Logik beispielsweise ist die, ich nenne das die Ökonomisten. Das sind halt diejenigen, die klar haben, es muss jetzt konjunkturpolitische Impulse geben. Es ist auch klar, dass wir das nicht im Bereich Umwelt, Gesundheit, Bildung machen. Aber dann machen wir es im Bereich der Rüstung. Da ist es dann erlaubt. Und da erhofft man sich dann eben, insbesondere in der Union, dass da ein bisschen Wachstum bei rauskommt, was vielleicht den Aufstieg der AfD auch bremst, ne? Also was im Grunde die Vormachtstellung der Union im deutschen Parteiensystem erhalten kann. Das ist illusionär, das wird nicht funktionieren, aber ich glaube, diese Logik gibt es eben auch. Also die krampfhafte Suche nach ein bisschen ökonomischem Wachstum in dieser Krise der deutschen Exportwirtschaft.
1: In deinem Artikel beschränkst du dich ja nicht nur darauf zu erläutern, warum jetzt genau dieser Ausbau der Rüstungsindustrie erfolgt. Und ich glaube, wenn man diese ganzen Hintergrundinformationen zusammennimmt, die du uns gerade so aufgezeigt hast, kann man auch sagen, das ist alles andere als zufällig. Und trotzdem beschreibst du ja anhand sehr verschiedener Gründe, warum aus deiner Sicht der Versuch, darüber die ökonomische Situation zu konsolidieren, höchstwahrscheinlich scheitern muss. Da muss ich sagen, ist man vielleicht auch erstmal verwirrt. Ich meine, unabhängig davon, wie man das friedenspolitisch bewertet, hast du ja schon gerade ausgeführt, wir haben steigende Aktienkurse bei großen deutschen Unternehmen. Es gibt wieder die konjunkturpolitischen Impulse, die sich ja sehr viele gewünscht haben. Und wir sehen ja sogar, dass mittlerweile, und du hast das Thema Brücken angesprochen, einige saniert werden, zwar damit da in Zukunft militärisches Gerät rüberfahren kann, aber immerhin werden sie saniert. Ignoriert man mal die friedenspolitischen Implikationen von dem Ganzen, könnte man ja rein nach der kapitalistischen Logik sagen, na gut, immerhin passiert jetzt was, auch Rüstung ist ein Wachstumsmotor. Und gut keynesianisch gesprochen könnte man ja auch sagen, na gut, wenigstens wird irgendwo jetzt mal vom Staat investiert. Ich glaube, du würdest das ja radikal zurückweisen und sprichst in deinem Artikel, dass es sich bei der Rüstung um tote Konsumtion handelt. Könntest du uns erläutern, was das ist und was das eigentlich für einen ökonomischen Aufschwung bedeutet oder eben auch nicht bedeutet?
0: Es gab ja sogar in der, ich sag mal, moderaten Linken oder sozialdemokratischen Linken gab es ja die Vorstellung, okay, naja, wenn jetzt die Schuldenbremse fällt, ne, zugunsten der Aufrüstung, dann müsste und könnte man doch jetzt vielleicht auch die Schuldenbremse in anderen Bereichen zum Fallen bringen, ne? So als wäre das jetzt möglicherweise auch ein Dammbruch in Richtung einer nicht mehr neoliberalen, vielleicht fortschrittlicheren Politik und als könne man dann vielleicht irgendwie auch zur Aufrüstung schweigen, ne? Also sozusagen also nicht offen kritisieren. Das Problem ist also, dass natürlich jede Konjunkturausgabe des Staates einen konjunkturpolitischen Effekt hat. Das heißt also, wenn jetzt der Staat Panzer in Auftrag gibt oder bewaffnungsfähige Drohnen oder Korvetten oder Fregatten, dann haben die natürlich eine Materialität, die sind aus Material hergestellt, also sie müssen hergestellt werden, das schafft natürlich Beschäftigung und vor allem braucht es die Ressourcen, so wie dann eben ein Unternehmen wie die Salzgitter AG den Zuschlag bekommt für Panzerstahl und dann eben auch da Aufträge in die Bücher bekommt, ne? Also in dieser Weise führt natürlich Aufrüstung auch zu einem gewissen Wachstums- und Beschäftigungseffekt. Das Problem ist allerdings, dass dieser Effekt erstmal sehr gering ist, also verglichen mit konjunkturpolitischen Maßnahmen in anderen Bereichen. Das wissen wir, dass also konjunkturpolitische Ausgaben im Bereich Umwelt und also Bildung und Gesundheit einen dreifachen Multiplikatoreffekt haben, weil dann eben quasi Grundlagen für weitere Wachstumsbranchen geschaffen werden. Also es ist nicht nur so, dass Ausgaben in dem Gesundheitsbereich jetzt die medizinisch-technische Industrie ankurbeln oder jetzt die Pharmaindustrie und die Chemieindustrie für Medikamente, sondern eben auch einen weitergehenden Effekt haben. Das gilt eben für Rüstung allerdings nicht, ne? Sondern es ist eben tote Konsumtion. Es gibt eigentlich wenig Möglichkeiten, gesamtwirtschaftlich, also um allein in dieser instrumentellen Vernunft und dieser zynischen Logik zu sein, also wenig Situationen, in denen Aufrüstung tatsächlich zu Wohlstand führt. Das wäre dann zum Beispiel, wenn man permanent Krieg führt, also permanent im Grunde eine Nachfrage schafft, also Material auch zerstört, verschleißt. Na, dann wäre ein Panzer eben nicht tote Konsumtion, der einfach dann da rumsteht, sondern quasi es würden immer neue produziert werden müssen. Der Effekt wird verstärkt natürlich, wenn man dann entsprechend auch was erobert, sagen wir mal so seltene Erden oder Goldvorkommen oder na, irgendwie auch besondere Ölkontrakte oder was auch immer. Also das hätte noch so einen Effekt. Oder man wird der Weltproduzent für Rüstungsgüter, ne? Also so wie heute die fünf größten Rüstungskonzerne der Welt amerikanische sind, was natürlich bedeutet, wenn Trump von den europäischen NATO-Staaten 5% für Aufrüstung fordert, also der gesamten Wirtschaftsleistung, und mit dieser Forderung dann nach Japan, Philippinen, Neuseeland, Australien geht, und sagt, ihr seid unsicher, ihr müsst jetzt auch rüsten, dann finanziert natürlich die Welt dem Land mit den meisten und mächtigsten Rüstungskonzernen auch ein kostenloses Konjunkturprogramm. Ne, das wären sozusagen Momente, wie Rüstungsindustrie volkswirtschaftlich zu mehr Wohlstand führen würde. Der Effekt, den wir aber haben, ist der natürlich, dass Ausgaben für Rüstung weniger Ausgaben für zivile Produktion nach sich ziehen. Darin eingelagert ist Inflation. Also es bedeutet, dass also zivile Güterproduktion teurer wird, ne? Auch also Beschäftigte umgeleitet werden, ne? Also jetzt weniger Menschen für Kitas oder Krankenhäuser ausgebildet werden und mehr Menschen eben für die Rüstungsindustrie. Und dann kommt eben noch der Pferdefuß mit der Illusion oder der mehr, dass also die Aufhebung der Schuldenbremse dazu führen könne, dass man sich beides leisten könne, nämlich so Sozialstaat und Rüstungsstaat, ne? Also Gewehre und Butter. Weil das tatsächlich nicht stattfindet, das war die Hoffnung der Sozialdemokratie, ne? Deswegen hat man darauf gedrängt, die Schuldenbremse für Rüstungsgüter aufzuheben. Aber was wir im Ergebnis bekommen, ist, dass eben man natürlich die Rüstungskäufe in die Zukunft verlagern kann. Also das sollen dann unsere Kinder mal bezahlen, ne? Oder bezahlen wir später, wenn wir schon verrentet sind. Das kann man machen. Aber natürlich weiß jeder, der sich verschuldet hat und mal einen Kredit aufgenommen hat, dass eben darauf Zins und Zinseszins zu bezahlen sind. Also der, ich sag mal, obsessiven Regierungs- und Staatskritik unverdächtige Dirk Hirschel, also ein ehemaliger Kandidat für den SPD-Parteivorsitz, Chefökonom von Verdi, also hat das seiner sozialdemokratischen Partei auch in die Bücher geschrieben, ne? Also hat berechnet, dass eben die Zins- und Zinseszins, also Schuldtilgungsbelastung, im letzten Jahr bei 30 Milliarden lag und im Jahr 2028 sich bis dahin verdoppelt haben wird auf 60 Milliarden. Und dann ist es ja nicht das erste Mal in dieser Systemkrise des Kapitalismus, in der wir uns befinden, dass der Staat mit enormen Finanzmitteln versuchen musste, die Krise einzudämmen. Ne, dafür ist er da im Kapitalismus, ist der Staat eben, der für das Kapital einspringen muss. Und das haben wir erlebt natürlich mit den Corona-Fonds, ne? Also mit dem Schutzschirm für die Unternehmen. Die Corona-Fonds sind ab 2028 fällig, nämlich im Umfang von 335 Milliarden Euro. Man muss sich in Erinnerung rufen, für um wie wenige Milliarden Euro es ging, dass die Ampelkoalition gescheitert ist. 2031 wird dann das Sondervermögen, also wird die Rückzahlung der Sonderschulden für die Bundeswehr fällig im Umfang von 100 Milliarden. Und dann auch um 2037 wird jetzt eben dieses Kriegstüchtigkeitsinfrastrukturprogramm, also im Umfang von 500 Milliarden Euro fällig. Ne? Das heißt also, wir schaffen hier eine Situation, in der die Ausgaben für die Rüstung systematisch mögliche Ausgaben im Bereich Wirtschaftstransformation, im Bereich Klimaschutz, im Bereich Bildung, ne? Also dass man irgendwie diese katastrophalen Zustände in unseren Kitas und unseren Schulen, die ja keine pädagogische Einrichtung mehr sind, sondern nur noch Verwahranstalten, dass man also diese Probleme behebt, ne? Dass man auch die grassierende Armut behebt. Und das ist im Grunde, bringt Deutschland vor oder an den Punkt, an den Wendepunkt, wo man sich fragen muss, will man einen demokratischen Sozialstaat haben oder einen autoritären Rüstungsstaat? Weil beides kann man nicht haben und eines von beiden wird es sein und es wird autoritär sein, weil natürlich der Wegfall an sozialpolitischer Bindungskraft den Autoritarismus stärkt. Wir erleben das ja heute schon.
1: Wenn du jetzt beschreibst, dass das erhoffte Wachstum nicht eintrifft und die Ressourcen, die dort gebunden werden, woanders wesentlich sinnvoller eingebracht werden könnten, glaube ich, dass dir niemand von den Hörerinnen und Hörern widersprechen würde. Aber in deinem Artikel gehst du ja sogar so weit zu sagen, es gibt eigentlich eine umgekehrte Kongruenz, dass historisch gesehen die Staaten wirtschaftlich besonders gewachsen sind, die eben weniger für Rüstung ausgegeben haben und, wie du erläutert hast, dadurch mehr Mittel für effizientere Investitionen frei hatten. Nun könnte man sagen, ja, das mag vielleicht auch für die zweite Hälfte des 20. Jahrhunderts gelten. Mittlerweile in einer Welt, die sich machtpolitisch sehr stark verändert hat in den letzten Jahren, ist doch militärische Überlegenheit vielleicht auch einfach ein bedeutendes Werkzeug, um in der internationalen Staatenkonkurrenz seine Macht zu sichern und auszubauen. Würdest du da mitgehen in dieser Logik oder würdest du sagen, nein, damit wird Deutschland sozusagen auch nicht seinen Platz verteidigen können oder ausbauen können?
0: Es gibt ja eine Unsitte unter keynesianischen Ökonomen, die im Grunde immer der herrschenden Klasse erklären, wie sie besser herrschen kann, ne? Oder wie sie besser im Rahmen der kapitalistischen Konkurrenz für Wettbewerbsfähigkeit und Wachstum sorgen kann. Also unsere Herrschenden oder die herrschende Klasse ist nicht doof. Also unter gegebenen Bedingungen gibt es Projekte, die die Herrschaft sozusagen absichern sollen, ne? Und also sowohl nach innen als auch dann machtpolitisch auf dem Weltmarkt, ne, in der Durchsetzung von national vermittelten Konzerninteressen auf dem Weltmarkt. Und von daher ist tatsächlich so, dass in die Aufrüstung ein, dass sie kein Gegenmittel zur Deindustrialisierung ist. Ne, das ist das, was du erwähnt hast. Also, dass die Länder, die sich historisch auf also spezialisiert haben auf Rüstungsproduktion, also in der industriellen Basis auf Rüstung, ne, die ihre gesamten auch Ausbildungsgänge, ne, ihre Investitionslenkung, ihre Steuersubventionen, also von der zivilen auf die also militärische Industrieproduktion verlagert haben, dass die am meisten deindustrialisierten Staaten der Welt, also das unter also entwickelten kapitalistischen Zentren sind. Also das gilt für die USA, es gilt für Großbritannien, es gilt für Frankreich. Und das eben diejenigen Staaten, die sehr viel deutlicher auf zivile Industrieproduktion spezialisiert gewesen sind, eben sich eine industrielle Basis erhalten haben, bis zu dem Punkt, dass also Deutschland ja von dem ersten China-Schock überhaupt nichts mitbekommen hat. Wir haben jetzt den zweiten China-Schock, aber der erste China-Schock hat die USA und Großbritannien schon in den 2000er Jahren getroffen, also Ende der 90er, Anfang der 2000er Jahre. Aber der Grund war eben, dass man also vor allem zivile Industrieproduktion hatte. Und das ist deswegen auch wesentlich, um Argumente zu entkräften. Naja, man könne sich ja so einen großen Rüstungsetat leisten. Man habe ja auch schon im Kalten Krieg, also sogar 4,88% auf dem Höhepunkt 1963 des Bruttoinlandsprodukts für Rüstung ausgegeben. Aber es war natürlich zu einem Zeitpunkt, also einer wachsenden Ökonomie, ne? Das ist verteilungspolitisch relevant. Also man konnte sich sowohl Sozialstaat als auch diesen Rüstungsstaat leisten. Das gilt heute nicht mehr vor dem Hintergrund jetzt der säkularen Stagnation, die man hier hat und haben wird. Und es gilt aber vor allem auch deswegen nicht, weil es eben eine breite Industriebasis gab, also die sowohl zivile als auch militärische Industrieproduktion hatte. Und heute rückt eben die militärische Industrieproduktion also auf allen Ebenen an die Stelle und zunehmend an die Stelle der zivilen. Und das wird eben diesen besonderen brandbeschleunigenden Effekt in Richtung Deindustrialisierung haben. Und trotzdem ist es nicht so, dass es eben ganz abwegig ist aus der Perspektive der herrschenden Klasse. Also für jetzt die Konzerne wie Mercedes, die jetzt auf Militärproduktion, auch jetzt auf Drohnenproduktion umwechseln, sind das erstmal garantierte Profite, weil es ein Staat ist, der mit den Lohnsteuern im Rücken im Grunde jeden Preis bezahlen kann. Und tatsächlich wird in Kürze und passiert es ja jetzt schon, dass einfach wir die Nachrichten ständig bekommen werden, wie die Preise für diese Rüstungsgüter explodieren. Das hat den einfachen Effekt, dass diese Rüstungsproduzenten mit voller Kapazitätenauslastung produzieren, der Staat kaufen muss, damit er Zahlen liefern kann. Wir haben so und so viel für Rüstung ausgegeben, also müssen wir doch entsprechend sicherer sein, egal wie hoch das Preisschild dann dabei war. Aber also der Staat will schnell kaufen, schnell Geld ausgeben, um im Grunde dieser eigenen Logik gerecht zu werden, damit Sicherheit geschafft zu haben, auch vor den Medien zu bestehen. Die gucken, wie viel Geld wurde ausgegeben. Und dann schließlich ein Staat, der eben unbegrenzt, quasi unbegrenzt auf Lohnsteuern, also auf von den Arbeiterinnen und Arbeitern geschaffenen Mehrwert zurückgreifen kann. Ne? Und das ist also erstmal aus Unternehmensinteresse, ist es attraktiv, so, also den Staat als Nachfrager zu haben und damit volle Auftragsbücher zu bekommen. Und dann ist es genau, wie du sagst, erleben wir den Übergang in einen neuen Kapitalismus-Typ, also der neoliberale Kapitalismus, der 2007 in die Krise geraten ist, hat sich durch die Krise hindurch radikal transformiert. Also das fängt an mit der Renationalisierung der Wirtschaften, ne? Also dass es nicht mehr der freie Markt ist, sondern die Staaten hart intervenieren gegen Konkurrenten, die auf dem eigenen Markt investieren, sei es Costco im Hamburger Hafen oder TikTok am amerikanischen Markt. Ne? Wir haben also eine Politisierung der Lieferketten. Der Staat sanktioniert private Unternehmen, wenn sie bestimmte Komponenten, amerikanische Komponenten oder sowas beinhalten im Handel mit China, tritt in den Vordergrund, wenn es um strategische Ressourcen geht. Also wirklich eine Politisierung der Ökonomie, Lieferketten etc. und eine Verschmelzung, und das ist das Entscheidende, wo die Rüstung ins Spiel kommt, eine Verschmelzung von ökonomischen Interessen und militärischer Macht des Staates. Ja, also dass sozusagen zunehmend bei der Durchsetzung von Konzern- und Kapitalinteressen auf dem Weltmarkt, im internationalen Staatensystem, auf militärische Macht gesetzt wird. Ein Beispiel, was ja hier viel diskutiert worden ist, ist die Androhung eines Krieges mit Dänemark, ne, um Grönland, zur Durchsetzung ökonomischer und geopolitischer Interessen. Aber das Paradebeispiel ist eigentlich Panama. Weil in Panama hatten die USA auch gedroht, den Panama-Kanal sich wieder anzueignen. Panama, der Staat, ist ja ohne den US-Imperialismus überhaupt erst nur entstanden, ne, als Abspaltung von Kolumbien, als Sezession mit der militärischen Macht unterfüttert der USA. Und die USA haben angedroht, auch notfalls militärisch sich den Panama-Kanal wieder zu sichern, die Kontrolle darüber, haben moniert, dass da 2 der 5 Häfen im Panama-Kanal von einem chinesischen privaten, Hongkong-basierten Unternehmen betrieben wurden, hat Druck ausgeübt, dass da doch Unregelmäßigkeiten zu finden sein müssten. Das hat dann der panamaische Staat auch getan, nachdem klar war, dass er gegen die USA in einem Krieg nicht bestehen würde, und hat eben dann die chinesischen Unternehmen, also das chinesische Unternehmen aus Panama rausgeworfen und die Liegenschaften direkt an BlackRock, also den größten in den USA ansässigen Kapitalfonds der Welt, übertragen. Und gleichzeitig wurden alle Investitionen chinesischer Herkunft annulliert. Ne? Also mindestens 50% liegen brach. Also unter anderem auch U-Bahn-Systeme unter dem Panama-Kanal hindurch oder Straßenbahnsysteme in Panama City. Und vor allem ist Panama dann eben ausgetreten aus der Belt and Road-Initiative der neuen Seidenstraße Chinas. Ne? Das heißt also, es wird allein durch militärisches Potenzial, das man gar nicht mal einsetzt. In Panama ist kein GI gefallen, kein Schuss gefallen, dass allein die Androhungsmöglichkeit ein Mittel ist, ökonomische Interessen und geoökonomische Interessen, geopolitische Interessen zu erzwingen. Also China und Russland aus der westlichen Hemisphäre rauszudrängen und letzten Endes also diese Monroe-Doktrin 2.0, ne, also ein Interventionsverbot für raumfremde Mächte, mit Carl Schmitt gesprochen, für die ganze westliche Hemisphäre, für Lateinamerika auszusprechen. Ne? Und das ist, glaube ich, das, was wir gerade beobachten, diese Verschmelzung von ökonomischer Macht, ökonomischen Konzerninteressen und militärischer Macht des Staates. Und da ist es natürlich entscheidend, auch tatsächlich nicht nur das Militärpotenzial zu haben, sondern auch Kriege zu führen und zu gewinnen. Das spielt im Ukraine-Krieg eine Rolle. Ne? Also warum die europäischen Eliten diesen Krieg also fortsetzen, obwohl die ukrainische Bevölkerung mehrheitlich diesen Krieg beenden will. Ne? Früher hat man gesagt, also wir unterstützen die Ukraine, solange sie kämpfen will. Jetzt ermutigt man und ermächtigt man die ukrainische Regierung, ihre eigene Bevölkerung gegen ihren Willen zwangs zu rekrutieren. Also das hat auch damit zu tun, dass man zeigen kann, dass man die Waffen hat und dass man bereit ist, sie einzusetzen und auch bis zum Letzten zu gehen. Und von daher spielt das Militärische instrumentell eine Rolle, sowohl im engeren Sinne ökonomisch, aber vor allem eben auch in der Übersetzung der kapitalistischen Konkurrenz auf den Weltmarkt in die Konkurrenz der Nationalstaaten.
1: Ja, du bist gerade schon ein bisschen ausführlicher auf diese Dynamiken, die da entstehen, in den USA eingegangen. Du hattest aber auch im Zusammenhang mit dem militärindustriellen Komplex ja auch von einem Filz gesprochen, der sich da ausbreitet, Lobbyarbeit, Korruption. Wie sieht denn diese Situation aus deiner Sicht in Deutschland aus? Du bist gerade sehr ausführlich auf die USA eingegangen, hast aber auch schon erwähnt, ja, man hat sich eigentlich von einem ökonomischen Aufschwung auch eine deradikalisierende Wirkung auf die Bevölkerung versprochen. Aber vor dem Hintergrund wäre das ja aus einer demokratiepädagogischen Sicht, könnte man fast sagen, ja auch ein äußerst interessantes Thema, wie dieser Filz sich auch da auf demokratische Strukturen auswirkt.
0: Also das krasseste Beispiel, finde ich, ist es von Gutenberg. Das ist auch das, was ich in meinem Buch Innere Zeitenwende beschrieben habe. Also als beispielhaft für den militärisch-industriellen Komplex und seine Korruptionsanfälligkeit. Also das der Wunsch ist, dass das Beschaffungsverfahren, ne, für Waffensysteme beschleunigt wird. Es gibt ein Unternehmen, das wurde im Rahmen des Wirtschaftsministeriums diskutiert. Es gibt ein Unternehmen, das verspricht, dieses Beschaffungsverfahren zu beschleunigen, ne, durch Technologie. Also dem Unternehmen gehört in führender Position unser ehemaliger Verteidigungsminister, Kriegsminister Gutenberg an, der für dieses Unternehmen dann vorsprach im Wirtschaftsministerium zwecks Beschleunigung dieses Prozesses. Und die Wirtschaftsministerin ist aber Gutenbergs Lebenspartnerin. Ne? Also es ist einfach eine Form, also das klingt wie eine Bananenrepublik, aber auch ohne, dass wir Bananen haben, schaffen wir es, bananenrepublikanische Verhältnisse hier in der Bundesrepublik zu entwickeln. Ne? Und das ist nur eines von vielen Beispielen, wo man das eben aufzeigen kann. Ne? Man kann es aufzeigen auch in der Vergabe von Aufträgen für die Rüstungskonzerne, für die Drohnenproduktion. Das tue ich alles in dem Buch Innere Zeitenwende. Also da sieht man sozusagen dieses Wirken eigentlich in diese Richtung. Was jetzt die Bundesrepublik und Europa anbelangt, ist also, glaube ich, das Ziel, global als machtpolitischer Akteur aufzutreten. Das gibt es schon lange. Das war die Grundlage des Koalitionsvertrags der Regierung von 2013. Das war also der wiederum auf dieser Studie Neue Macht, neue Verantwortung der Stiftung Wissenschaft und Politik und des General Marshall Fund of the United States beruhte. Also das gibt es schon lange. Jetzt sieht man und hat man die Möglichkeit, eben diesen Prozess nochmal zu beschleunigen, der ja auch schon insbesondere seit dem Brexit gelaufen war, aber da noch auf europäischer Ebene, ne, mit der Schaffung eines europäischen Militärhaushalts, dem europäischen Verteidigungsfonds und eben auch der ständigen strukturierten Zusammenarbeit PESCO. Also wo man versucht eben, oder Deutschland auch versucht, über die Europäische Union als im Spiel der Großmächte der Geopolitik als Akteur in Erscheinung treten zu können.
1: Ein Punkt ist vielleicht in dieser ganzen Sache ein bisschen widersprüchlich, zumindest hat er mich erstmal verwundert. Wenn du diese Konkurrenzsituation ansprichst, in der Deutschland, aber vor allem Europa auch versucht, neben der Großmacht USA sich zu emanzipieren, besser bestehen zu können, wäre es ja eigentlich ein logischer Schritt, auch eine eigene Rüstungsindustrie zu haben oder eine bessere Rüstungsindustrie. Du hast beschrieben, die fünf größten Rüstungskonzerne sind amerikanische. Man wäre zurzeit immer noch gezwungen, in den USA einzukaufen. Vor dem Hintergrund wäre es ja erstmal rein instrumentell gesprochen ganz logisch, die eigene Industrie auszubauen. Und trotzdem beschreibst du, dass die Konzentration auf Rüstung eher den Kapitalabfluss ins Ausland beschleunigt. Liegt es einfach daran, dass die heimische Rüstungsproduktion nicht schnell genug hinterherkommt, oder liegt es an anderen Faktoren wie eine große Verflechtung und gegenseitige Abhängigkeit, dass dem so ist?
0: Also, das schließt sich nicht aus. Es gibt beides, ne? Also, es ist nicht so, als würde man jetzt gern oder hätte man gern, ja, also über 40%, so sind das meine Berechnungen in dem Buch Innere Zeitenwende, also mehr als 40% des Sondervermögens, ne, des sogenannten, in die USA transferiert hat, ne, für die 35 F-35 Kampfflugzeuge oder die Transporthubschrauber und dergleichen. Also, das möchte man nicht als Regierung. Das ist einem ein Dorn im Auge, nicht zuletzt vor dem Hintergrund, auch was das dann für Konsequenzen für die militärische Schlagkraft bedeutet. Ne? Also ich meine, hätte Dänemark es versucht, es mit den USA aufzunehmen im Kampf um Grönland, dann hätten die USA allein auf ihrer Technologieherrschaft beruhend verhindern können, dass die F-35 Kampfflugzeuge, die Dänemark besitzt, abheben. Ne? Also weil dann einfach also über Software bewerkstelligt hätte werden können, also dass die am Boden bleiben. Ne? Das heißt also, für Souveränität, die angestrebt wird, ökonomisch, militärisch, politisch, also auch für das Ziel, unabhängig von den USA geopolitisch in Erscheinung zu treten, ist es eine Voraussetzung, diese Abhängigkeit von den USA zu verringern. Und tatsächlich ist man, also es gibt ja jetzt diesen Sparta 2.0-Plan beispielsweise vom Institut der Wirtschaft, da also relativ klar auch dargelegt, wie das passieren soll. Und wenn man sich jetzt die Rüstungsausgaben, also die anschaut, die nicht aus dem Sondervermögen bezahlt worden sind, ne, die jetzt also Teil der Aufrüstung unter der Merz-Regierung sind, dann hat sich da schon was getan. Der Schritt in Richtung eines europäisch-militärisch-industriellen Komplexes, dass der gegangen wird. Ne? Und auch da steckt durchaus die Hoffnung, na, könnte man nicht vielleicht neben den USA jetzt, wo auch Russland zurücktritt, ne, auch viele Rüstungsmärkte verloren hat, ne? Also Indien ist ganz an Frankreich verloren gegangen, weil Russland die Waffen selber brauchte im Ukraine-Krieg. Also das unter diesen Umständen vielleicht auch Deutschland und die Europäische Union zu einem Weltrüstungsexporteur werden kann, ne? So wie die Vereinigten Staaten. Ne? Also auch das spielt hier eine Rolle und ist nicht ganz abwegig, dass man das zumindest in Ansätzen schafft, obwohl der Rüstungsmarkt eben doch stark monopolisiert ist, ne? Hochgradig kapitalintensiv ist und es da natürlich nicht einfach ist, als Konkurrent sich sozusagen Marktanteile zu sichern. Gleichzeitig ist es aber eben auch so ein staatlich überformter, also der durch staatliche Regularien, bestimmte Sicherheitsanforderungen eben durchaus auch in der Lage ist, anders Aufträge zu vergeben, als es jetzt sonst unter dem Neoliberalismus der Fall war. Ne? Also sonst im Neoliberalismus ist es so, es muss halt der günstigste oder zweitgünstigste Anbieter sein. Und das kann man natürlich im militärischen Bereich im Namen der nationalen Sicherheit umgehen. Ne? Dass man dann den teureren Anbieter nimmt, der aber entweder systemkompatibler ist oder eben man das im Namen der nationalen Sicherheit macht in Bezug auf die Kontrolle über die Software und dergleichen.
1: Kommen wir zum Ende deines Artikels, denn du sparst nicht ganz die Frage aus, was denn eigentlich die Alternative zu dieser Investition in die Rüstung wäre und beschreibst, dass etwa mehr Mittel in den grünen Energieumbau oder ins Bildungswesen zu stecken wesentlich besser funktionieren würden und eigentlich der gangbarere Weg wären. Nun könnte man dem vorwerfen, dass du ja dieser instrumentellen Logik da auch nicht ganz entrinnst, indem man einfach sagt, okay, statt einer militärischen Eskalation setzt man eben auf zivilen Pragmatismus, also so eine sozialdemokratisch-grüne Wirtschaftspolitik. Man könnte nun auch sagen, okay, in den vergangenen Jahren ist man diesen Weg gegangen und trotzdem ist die Welt keine friedlichere geworden. Trotzdem gab es keine besseren Bedingungen für die arbeitende Klasse. Trotzdem haben wir eine unglaubliche Ideologisierung und Radikalisierung der Gesellschaft erfahren. Ja, was sagst du dazu, dass das vielleicht aus linker Perspektive auch einfach ein marktwirtschaftlicher Pragmatismus ist, der vielleicht auch falsch ist?
0: Das ist ein ganz, ganz valider Punkt. Also wir befinden uns in der vierten Systemkrise des Kapitalismus in seiner Geschichte. Das ist eine ganz gravierende Systemkrise. Und eigentlich ist klar, dass, also ich spreche von einer Sechs-Dimensionen-Krise, es ist klar, dass keine dieser Dimensionen, also die Krise, ne, der Überakkumulation, der Vermögensungleichheit, all das, was im ökonomischen Bereich passiert, die Krise jetzt in dem sozialen Reproduktionsbereich, in der Sorgearbeit, ne, also in der Überarbeitung der Geschlechter im Versuch halt als Doppelverdienerhaushalte dann auch noch das ganze andere Leben zu wuppen, ne, das auch, also die Krise einer kapitalgesteuerten vierten industriellen Revolution mit künstlicher Intelligenz, Digitalisierung, ne, dass auch die Krise der Nichtrepräsentation, ne, die Krise der Demokratie, die Krise der ökologischen Nachhaltigkeit, die Klimakrise und auch die Krise von der Weltordnung, die Frage von Krieg und Frieden, dass all diese Fragen eigentlich nicht im Rahmen des kapitalistischen Systems gelöst werden können. Und dass im Grunde sich auf all diesen Ebenen sehr schnell die Frage des Eigentums stellt, ne? Also auch KI könnte ein großer Segen sein, könnte bedeuten, dass wir alle viel weniger arbeiten müssten, ne? Dass also wir routinierte Arbeit überwinden, langweilige Arbeit mit den Maschinen überlassen und stattdessen Fremdsprache lernen oder Gedichte schreiben oder die E-Gitarre wieder in die Hand nehmen, um wieder Rockmusik zu machen oder sich um, ne, die Nachbarn zu kümmern, was auch immer. Ne, das stößt sehr schnell an die Eigentumsfrage. Und trotzdem ist es natürlich immer schwierig zu sagen, es braucht die sozialistische Revolution. Also einerseits ja, so, also im Rahmen des Kapitalismus ist das nicht zu bewerkstelligen. Andererseits braucht es eben auch Etappenschritte dorthin. Ne? Also im Jetzt und Hier wurzelnde Transformationsprojekte, die dann auch die Position der Beschäftigten, der Lohnarbeiterinnen und Arbeiter, sich zu wehren, verbessern. Ne? Da wäre es, also wäre eine keynesianische Lösung wie Konjunkturausgaben eben nicht im Bereich Rüstung, die ja die Kriegsgefahr verstärken, nicht verringern. Ne? Also Friedenspolitik, du hast es erwähnt, wir haben jetzt nur über die instrumentelle Logik der Gesamtwirtschaft, des Rüstungskeynesianismus gesprochen. Aber also es ist ja auch so, dass Rheinmetall und die Bundeswehr nicht die größte Friedensbewegung Deutschlands sind, was die Abschreckungsphilosophie suggeriert. Ne? Je mehr Waffen wir kaufen, umso sicherer sind wir. Nein, umso unsicherer wird's, umso größer wird das Wettrüsten, ne? Die Rüstungsspirale, und so umso wahrscheinlicher werden kriegerische Auseinandersetzungen. Aber dass also es natürlich besser wäre, dann Ausgaben im Bereich Bildung, Umwelt und Gesundheit zu haben, Konjunkturausgaben, ne? Also Beschäftigungsprogramme öffentlicher Art in diesen Bereichen voranzutreiben. Kann man vielleicht einen Mittelweg zwischen diesen beiden Positionen, ich sag mal Revolution und Reform finden, die im Grunde der einem Filmtitel, ich erwähne ihn häufiger, weil ich ihn sehr passend finde, von Alexander Kluge, der jetzt leider gerade gestorben ist, also in Gefahr und größter Not bringt der Mittelweg den Tod, ne? Also dass Lösungsansätze im Hier und Jetzt wurzeln müssen, aber gleichzeitig so radikal sein müssen wie die Wirklichkeit. Und jetzt hat man tatsächlich also hier die Transformation verschlafen, sie ist blockiert, ne? Also es ist unwahrscheinlich oder eigentlich undenkbar, dass selbst mit großen Investitionen in grüne Technologien in Brandenburg nochmal eine Solaranlagenproduktion entsteht, ne? Oder Windkraftanlagenproduktion, ne? Das, wenn es dann maximal eine europäische Dimension haben müsste, das könnte sowas sein wie ein New Deal unter Roosevelt, aber auf europäischer Ebene, also eine systematische Abschöpfung all der unproduktiven Milliardärsvermögen, ne? Also auch eine die Wiedergewinnung der Kontrolle über Kapital, ja, also Einführung starker Kapitalverkehrskontrollen, um dann eine, also auf den Trümmern natürlich dieser neoliberalen Europäischen Union, also im Rahmen dieser Vertragssysteme, Primärverträge würde das niemals möglich sein, na, aber auf der Grundlage der Trümmer dieser neoliberalen Union eine europäische Wirtschaftspolitik zu betreiben, die dann beispielsweise das überindustrialisierte Deutschland sozusagen kontrolliert, deindustrialisiert und dann in Rumänien oder Bulgarien eine Solaranlagen- oder Windkraftanlagenproduktion etabliert. Das könnte zum Beispiel eine Reaktion radikaler Reformen auf den China-Schock 2.0 sein. Am Ende würde aber auch dieser Weg letztlich kein eurokeynesianischer mehr bleiben, sondern wäre ein eurosozialistischer. Also es ist eigentlich nicht denkbar, dass man ohne die Stellung der Eigentumsfrage, ohne quasi die Übernahme der Schlüsselindustrien, ne, der also Industrielenkung auch mit der Eigentumsfrage hier eine Lösung findet, die im Sinne eines demokratisierten Gemeinwesens und eines guten Lebens für alle Menschen liegt, also die in Europa leben.
1: Lieber Inga, ich würde dir zum Schluss gerne noch eine Frage stellen. Die hatten wir zwar jetzt nicht auf dem Zettel, aber ich finde, wir haben jetzt sehr lange darüber gesprochen, warum der momentane Weg unvernünftig ist. Du hast gerade uns Einblicke gegeben, was eigentlich irgendwie vernünftiger wenigstens wäre. Für mich stellt sich bei der ganzen Sache die Frage, inwiefern da auch ein ideologischer Faktor bei der Rüstungsindustrie eine Rolle spielt, der spezifisch deutsch ist. Also dieses Stolzsein auf Militärtechnik, Stolzsein darauf, die besten Waffen der Welt zu produzieren. Diese Tradition ist über Jahrzehnte lang nicht ganz weg gewesen, aber ich glaube vielleicht zum Teil verschüttet gewesen. Siehst du, dass diese Tradition wieder auflebt oder merkst du eher, nein, da dominieren eigentlich die rein instrumentellen Argumente und so ein Militarierstolz und Soldatenstolz spielt bei der Rüstungsindustrie weniger eine Rolle? Wie ist da deine Einschätzung?
0: Also ich glaube auch, das ist eine Eigenlogik oder eine Eigendynamik des Ideologischen, auch des Kulturellen gibt. Ich sehe das erstmal aber in Form nicht des Stolzes, sondern eines gekränkten Stolzes, ne? Oder eines gekränkten kollektiven Narzissmus, ne? Ich meine, also die Verschiebungen in der Welt bedeuten ja, dass wir in einer postwestlichen Welt leben, ne? Also, und das ist eine weltgeschichtliche Zäsur, die ihresgleichen sucht, ne, dass also 500 Jahre nordatlantische Dominanz in der Welt enden, ne, dass also wir eine Welt mit vielen Zentren werden, eine multipolare Welt mit teilweise bipolaren Tendenzen, einerseits die USA und andererseits China, also gerade in den Hochtechnologien, aber dass das natürlich enorme kulturelle Anpassungsleistungen erfordert, ne, also wir wissen aus der Geschichte, Alexander Kollontai und Leo Trotzki können da ein Lied von singen aus den ersten Jahren der Sowjetunion. Also, dass ökonomische Entwicklung schneller voranschreitet als kulturelle. Ne? Also, in der Sowjetunion konnte man das quasi das Privateigentum sozialisieren. Man konnte die sozialistische Gemeinwirtschaft einführen. Es hat aber nicht dazu geführt, dass nicht trotzdem Arbeiterinnen und Arbeiter sich nicht, also quasi noch nicht sofort begriffen haben, das ist unser Eigentum, und dann quasi im Betrieb was haben mitgehen lassen oder sich vor der Arbeit gedrückt haben, was auch immer, ne? So, also diese Ungleichzeitigkeit erleben wir, glaube ich, auch, und die hat eine gefährliche Eigendynamik, ne? Ich meine, es fordert westlichen Subjekten enorm etwas ab, zu begreifen, dass nicht mehr die ganze Welt in den Westen gehen will, ne? Dass nicht mehr die ganze Welt nur auf uns schaut, ne? Also uns beneidet um unsere Infrastruktur. Ich weiß nicht, ob man in China jemals dieses desaströse deutsche Bahnsystem importieren würde. Natürlich nicht, ne? Auch in Japan nicht, ne? Dass man muss oder lernen

0: wird begegnen müssen. Das sieht man ja auch, dass der globale Süden das erwartet, jetzt an der Abstimmung über den nicht ständigen Sitz im UN-Sicherheitsrat, der für Deutschland so desaströs ausgegangen ist und wo die Vorwürfe insbesondere aus Afrika gegenüber Annalena Baerbock insbesondere und Deutschland ja ganz explizit gewesen sind und also ganz unmissverständlich gewesen sind. Ne? Und ich glaube, dass also aus diesem gekränkten Stolz eine Angst vor Abstieg, also daraus herrührt, ne? Eine Angst, die jetzt nochmal durch den Ukraine-Krieg verschärft worden ist. Ich meine, also man ging davon aus, natürlich sind wir den Russen zivilisatorisch haushoch überlegen, Russland eine Ökonomie wie Italien, 4% des Bruttoinlandsprodukts, 4% des gesamtwirtschaftlichen Vermögens der Europäischen Union und die können doch nur Waffen exportieren und nur Rüstungsgüter, ne? Putin toxisch, männlich da mit nacktem Oberkörper. Also man hat geglaubt irgendwie mit den USA an der Seite, dass man der Gerechtigkeit zum Sieg verhelfen könne, dass man Russland ökonomisch ruinieren und militärisch besiegen könne. Das hat sich alles ganz anders herausgestellt. Und dann erscheint es plötzlich so, als ob jetzt der Russen-Hitler mit dem US-Hitler im Bündnis ist, ne? Also Putin als oder Trump als Marionette Putins, dann Trumps Elon Musk, der den Hitlergruß zeigt und dann versucht, beim Parteitag der AfD sprechend die AfD hier an die Macht zu bringen. Also bestimmte, vor allem Professional Middle Classes, ne? Also die, die auch was zu verlieren haben in diesem System, die haben, glaube ich, große Angst. Und diese Angst führt, also die führt zu Ohnmacht und Ohnmacht führt immer dazu, dass man die eigene Aggression als ein Mittel der Selbstverteidigung sieht. Ne? Also man sieht nicht, dass das keine Notwehr ist, ne? Aber es fühlt sich als Notwehr an. Diese Aufrüstung, ne? Diese neue Abschreckungsphilosophie und die Suche nach absoluter Sicherheit auf Kosten anderer. Und das beobachte ich eher. Also auch, dass es eine Verlagerung der Angst gerade in den Zwischenklassen oder den Professional Middle Classes gibt. Ne? Ich meine, es sind Leute, die haben alles gemacht, sind also nach den Regeln des Marktes, des Kapitalismus hervorragend konforme Individuen. Ne? Die haben nicht Kunstgeschichte studiert oder nicht Politikwissenschaft, sondern haben Jura oder Medizin studiert, nachdem sie vorher ein 1er Abi gemacht haben. Und jetzt kommt plötzlich diese doofe KI und sagt ihnen, naja, möglicherweise seid ihr in 10 Jahren überflüssig, ne? Also als Ärzte, Anwälte, als Webdesigner, Softwareprogrammierer, als Übersetzer, Journalistinnen und Journalisten. Ne? Und das, glaube ich, also hat eine tiefe Verunsicherung zur Folge. Diese Berufsgruppen haben auch keine Mittel, sich zu wehren. Ne? Die haben keine Gewerkschaften, keine Tarifverträge im Regelfall, ne? Oder sehr häufig, ne? Sind auch biografisch, also hochgradig individualisiert, ne, also quasi Konkurrenzsubjekte und sind also so dieser Krise der Inflation, der KI eigentlich ziemlich schutzlos ausgeliefert. Und auch das, glaube ich, führt zu einer mit Richard Sennett gesprochener Übersetzung ökonomischer Angst in außenpolitische Angst und Aggression. Ne. Von daher würde ich hier eher Stolz auf Rüstungsproduktion sehen. Das gibt's sicherlich auch, ne? Aber ich würde eher die Angst da im Vordergrund sehen und den Stolz vielleicht bei einzelnen Berufsgruppen, ne, denn Komplizen des militärischen industriellen Komplexes sind durchaus auch privilegierte Arbeitnehmergruppen, ne, oder lohnabhängigen Gruppen, ne, also Ingenieure. Das höre ich immer am Rande von Vorträgen immer mal wieder, dass, ne, kommen Ingenieure zu mir, die sagen, naja, du, mittlerweile ist die Aufrüstung schick. Unter Ingenieuren, ne? Die wollten alle, früher wollte man in der Autoindustrie arbeiten, weil da, ne, floss das große Geld, da gab es die Arbeitsplatzsicherheit. Das war natürlich dann unter der Klimabewegung ein bisschen anrüchiger. Dann kam die Hoffnung auf eine Elektromobilitätswende, eine Energiewende. Dann wollte man eben dorthin, da flossen die ganzen staatlichen Gelder, da waren die Start-ups und so weiter. Das ist jetzt mit der blockierten Transformation auch schon wieder Geschichte. Und jetzt sei es schick, eben in der Rüstungsindustrie zu arbeiten. Also einschließlich sogar dem Gefühl, dem man sich hingeben kann, naja, wenn ich hier Waffen produziere, die dienen ja dem Schutz von Max Mustermanns Häuschen und Liesel Meyers Dacia, ne? So. Dass dann auch Produzentenstolz dazu kommt, ne? So wie man stolz war, tolle Autos zu produzieren und jetzt tolle Waffen, das gibt's sicherlich auch, aber das ist dann ein Phänomen von Teilen der Beschäftigten, aber jetzt nicht ein größeres gesellschaftliches Phänomen, würde ich sagen.
1: Lieber Inga, vielen lieben Dank für deine Einschätzung und für deinen ausführlichen Artikel.
0: Danke dir, Alexander, und danke, dass ich dabei sein konnte.
1: Inga Solti ist regelmäßiger Autor bei Konkret. Wer jetzt neugierig geworden ist, dem empfehlen wir, ein Abo abzuschließen, denn es gilt, wer nicht hören will, muss lesen. Das war die aktuelle Folge von Kadergespräche, dieses Mal zum Thema Rüstungspolitik als falsche Antwort auf die ökonomische Krise. In der nächsten Sendung setzt sich meine Kollegin Barbara Eder mit den Kürzungen im deutschen Gesundheitswesen auseinander. Mein Name ist Alexander Belz. Ich wünsche Ihnen alles Gute. Bis zum nächsten Mal.

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0: Das ging zu weit. Und wir machen einen kleinen Auszug von einem Gespräch, welches Radio Korax geführt hat. Zusammen durch diese Zeit kommen. Die Philosophin Eva von Redeker über Widersetzen, Faschismus und Kapitalismus, auch im Anschluss an das gerade Gehörte. Und die Wahlen in Sachsen-Anhalt. Wir werden das nicht vollständig bringen heute, das kommt in den nächsten Tagen nochmal. Aber insbesondere die Aussagen zu Widersetzen in Erfurt sollen heute schon mal rüberkommen. Und dazu jetzt das Folgende.
1: Also ich bin Carlo, ich mache viel im Radio und war bei Widersetzen, auch bei den Aktionen und arbeite bei Radio Korax.
2: Und ich bin Smilla und ich habe dein Buch gelesen.
1: Wir sprechen mit Professorin Eva von Redeker. Eva, du hast ein Buch über Faschismus.
3: Ich bin keine Professorin.
1: Gastprofessorin, ja. Eva, du hast ein Buch über Faschismustheorie veröffentlicht, Dieser Drang nach Härte. Und darin definierst du Faschismus als liquidierende Phantombesitzverteidigung. Und das Thema Faschismus und Antifaschismus beschäftigt uns bei Radio Korax auch im Hinblick auf die zurückliegenden Widersetzen-Aktionen und auch auf die anstehenden Landtagswahlen in Sachsen-Anhalt, wo ja unser Sender sich auch befindet in Halle. Und wir wollen mit dir über diese Zusammenhänge sprechen. Viele Aktivistinnen, die sich an den Sitzblockaden von Widersetzen beteiligt haben, blicken enttäuscht zurück, weil der Parteitag wurde nicht verzögert. Jetzt haben wir so viel Zeit und Hirnschmalz und Geld investiert und nichts erreicht, denken manche jetzt. Und uns würde interessieren, was du denkst, ob die Widersetzen-Aktion erfolgreich war.
4: Ich war ja selber auch da, auch in der Blockade, also in dem Wissenschaftsblock. Ich finde, dass sie nicht besonders erfolgreich war. Ich finde das aber aus anderen Gründen, glaube ich, als die meisten. Und ich finde, die Tatsache, dass man nicht erfolgreich ist, heißt ja nicht, dass man nicht das Richtige macht oder dass es sinnlos wäre. Ich glaube, das ist immer sehr wichtig festzuhalten, ja. Und in mancher Hinsicht, glaube ich, war es auch erfolgreich. Also was mein Gefühl von Erfolglosigkeit war eigentlich eher davon geprägt, dass ich den Eindruck hatte, wir sind wirklich zu wenig. Also auch in dem Wissenschaftsblock, wo man so merkt, die Entschiedenheit, jetzt wirklich eine Opposition aufzumachen gegen politische Entwicklung, die übersetzt sich nur für ganz wenige darin, tatsächlich Zeit und vielleicht sogar ja ein gewisses Risiko zu investieren, damit auf die Straße zu gehen, sondern irgendwie gibt es so besorgtes Staunen, das Kopfschütteln. Aber ja, man fängt dann eher an, so Sachen ein bisschen klein zu reden, als sich in die Aktivität zu begeben. Ich war froh darüber, wie groß dann nachher die Demonstration war, aber ich hatte einfach auf der Straße das Gefühl, die Leute, die hier sind, sind super. Also es ist ja auch gelungen, den Aktionskonsens aufrechtzuerhalten mit winzigen Ausnahmen, was die Gewaltlosigkeit angeht. Aber es war eben klar, wir sind nicht genug, um wirklich was zu bewirken. Den Parteitag zu verhindern, ganz ehrlich, ich fand das eigentlich, es ist so leicht gesagt nachher, aber ich habe unter anderem vorher auch mich nicht als Pressesprecherin zur Verfügung gestellt, weil ich es einen strategischen Fehler fand, so stark auf die Verhinderung des Parteitags abzuzielen. Also auch mit dieser Rhetorik, die AfD gehört verboten, nur weil sie es nicht ist, sozusagen fälschlicherweise nicht ist, müssen wir das jetzt von unten durchsetzen. Ganz ehrlich, ich finde es vollkommen angemessen, zivilen Ungehorsam gegen eine rechte anti-emanzipative Kraft zu leisten, selbst wenn man nicht denkt, dass sie verboten gehört. Ich glaube, auf eine Art ist das fast wichtiger, ja, zu zeigen, wir stehen gegen diese Politik. Und wir bauen hier, und da würde ich auch den Erfolg von Widersetzen sehen, wir bauen hier eine Bewegung, die sich eben nicht darin erschöpft, einen Parteitag verhindern zu wollen, das dann nicht hinzukriegen und die ganze Zeit heimlich zu hoffen, dass die bestehenden Mächte einem die Aufgabe abnehmen, indem sie eben das Verbot von oben durchsetzen, wonach es ja nicht aussieht, dass das passiert. Sondern zu sagen, nein, wir haben verstanden, dass es hier einen Rechtsruck, der zum Teil auch aus der Mitte der Gesellschaft mitgetragen wird, gibt. Das ist eine Kapitulation vor großen Krisen und auch kommenden Schwierigkeiten, also zum Beispiel der Tatsache, dass mit der Klimakrise noch mehr Migration einhergehen wird, dass wir uns ganz anders organisieren müssen, um einander und unsere Häuser und unsere Felder zu schützen, davor zu kapitulieren und zu sagen, ja, es muss jetzt eben auch so ein bisschen rauer werden, man gibt eben Solidaritätspreis oder definiert sie enger, ja, dass man dagegen vorgeht als linke Bewegung, indem man sich da hinsetzt und sagt, wir machen das nicht mit, das finde ich auf jeden Fall den richtigen Weg. Und wenn man erstmal zu wenig ist und wenn man erstmal dadurch eine bestimmte Entwicklung nicht stoppt, dann macht man das nicht falsch, dann muss man einfach weitermachen. Und ich glaube, was da entstanden ist, ist ja trotzdem ein Akteur, der handlungsfähig ist. Also ganz konkret in Sachsen-Anhalt geht es ja um Fragen, wie schützt man migrantische Menschen, die da leben? Ja, wie versucht man nachbarschaftliches Zusammenleben über Differenzen hinweg weiter aufrechtzuerhalten? Und für all sowas ist eine antifaschistische Bewegung eine unverzichtbare Kraft. Aber ich bin auch voll interessiert, wie ihr das seht. Also im Grunde tut mir das so voll leid, auch diese Geschichte mit der Enttäuschung, wo ich so denke, irgendwie war es ja auch toll, da gewesen zu sein, oder?
2: Ich bin auch mit so gemischten Gefühlen auf jeden Fall rausgegangen und habe mich dann auch gefragt, vielleicht auch im Kontext so mit deinem Buch, weil jetzt hast du ja gerade schon gesagt, es gibt irgendwie so viele Ebenen, die man bespielen kann, um über so politische Kämpfe nachzudenken und auch eben viele Ebenen, die so bespielt werden müssen, weil dort eben so vielleicht Verhärtungsdynamiken oder faschistische Dynamiken auftreten können. Sei es irgendwie die Klimakrise oder die parlamentarische Politik oder jegliche mediale Diskurse oder andere Diskurse in der Öffentlichkeit, Technologien, Geschichte und so weiter. Da habe ich mich dann schon auch gefragt, jetzt im Kontext mit Widersetzen, ne, du beendest so das erste Kapitel von deinem Buch mit, wie können wir den Faschismus wirklich antifaschistisch bekämpfen? Ob da nicht vielleicht sogar so eine Selbstkritik oder Kritik drin steckt?
4: Ja, ich glaube, es ist wichtig, nicht an jeden Akteur sozusagen alle Maße gleichzeitig anzulegen. Also wenn es keine andere linke Mobilisierung als eine im engen Sinne antifaschistische gäbe, würde ich das katastrophal finden. Aber es gibt ja eine Klimabewegung, es gibt eine sich auch an der Basis neu formierende Linkspartei. Es gibt eine wiedererstarkende, auch reflektiertere in Teilen Friedensbewegung. Ich glaube, wir haben noch nicht genug Bewegungen gegen soziale Ungleichheit und unlebbare Verhältnisse. Und auch die Klimabewegung müsste stärker sein. Aber es gibt ja diese Akteure. Also ich finde, man kann, wenn man sich das ganze Feld anguckt, dann durchaus sagen, man braucht auch eine Gruppierung, die wie so eine gezielte mobile Einsatztruppe sozusagen immer dahin geht, wo jetzt gerade die faschistische, also entweder, also ich meine, erstmal kommt Antifaschismus ja aus der antifaschistischen, also aus der Erfahrung, dass man sich nicht verlassen kann, zum Teil auf die Polizei, wenn es ganz im Kleinen, ja, im Alltag darum geht, sich gegen Angriffe von neonazistischen Gruppen zu verteidigen. Das ist ja ein ganz neuer Schritt jetzt, dass wir es mit einem sich leicht gemäßigt gebenderen, aber schon in Teilen faschistischen politischen Akteur zu tun haben, der sich als, ja, als Partei nicht nur organisiert, sondern eben auch großer Zustimmung erfreut. Und da braucht man, da kannst du eben nicht mehr einfach sagen, kein Fußbreit. So, da muss man gucken, wie kriegt man die Mehrheiten wieder auf die richtige Seite. Und ganz ehrlich finde ich Ostdeutschland immer insofern einen hoffnungsvollen Raum, weil man sich ja klar machen muss, es gibt da ja immer noch, selbst in Sachsen-Anhalt, eine Hälfte der Leute, die nicht AfD wählt. Und die haben da gar nichts von. Ja, die sind zum Groß, die ganz wenige davon sind ja tatsächliche linke Aktivisten oder Antifaschisten. Fast niemand davon ist irgendwie, so wie ich jetzt, ja, in der Öffentlichkeit mit einer emanzipativen Position. Dann gibt es sozusagen Mehrwert davon, Antifaschistin zu sein. Aber viele Leute im Alltag, wenn die Opportunisten wären, also die haben sehr entfremdende Wendeerfahrungen gemacht, haben jetzt das Problem mit den ständig steigenden Energie- und Lebenshaltungskosten. Ja, es ist einfach strukturell das eigentumsloseste Areal Europas und auch die ärmere Hälfte Deutschlands. So, und dann aber zu sagen, meine Verbitterung die ist mir viel zu kostbar, als dass ihr Menschenfeinde die kriegt auf eure Mühlen. Das finde ich wirklich beeindruckend. Das sind, also, und ich glaube, das ist eine Frage, die sich sozusagen die oft ja sehr städtischen, progressiven, antifaschistischen Bewegungen jetzt stellen müssen. Wie kriegen wir das hin mit diesen Milieus, mit diesen sozusagen standhaft, aber zum Teil eben jetzt auch nicht immer schon dezidiert emanzipativen Milieus uns zusammenzuschließen und einfach auch so vorpolitisch zu agieren, zu sagen, wie können wir uns treffen, wie können wir Beziehungen aufbauen, uns auch immer mal wieder daran erinnern, dass wir eben noch nicht verloren haben.
0: So, das soll es erstmal gewesen sein aus dem Beitrag, aus dem Gespräch, welches Radio Korax mit Eva Redeker geführt hat. Wir werden das vollständige Gespräch im Laufe der Tage dann nachholen. Jetzt nochmal ein Bob Dylan.

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Wir verabschieden uns für den heutigen Montag. Bis zum Mittwoch. Auf Wiederhören.

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Willkommen bei Radio Beatflow. Die erste Stunde spiele ich einige Klassiker des 90er Jahre, elektronische Musik, Techno, House. Gerade läuft Larry Heard, Mercurian Funk, davor von Carl Craig, sein Projekt Paperclip People is a Climax, und davor von Richie Hawtins Konzeptserie, die Variationen von Thomas Brinkmann. Danach geht's weiter wieder mit Paperclip People, Clear and Present, und von Larry Heard, 25 Years from Alpha.

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0: man dagegen klopft? Nicht, ne?
1: Die funktioniert sowieso nicht.
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0: Ja, eigentlich müsste man sich mit diesem Ding nochmal ausführlicher beschäftigen, aber eigentlich

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Ich bin Lian Herzberg, besser bekannt unter dem Namen Sky, und ich präsentiere euch heute Schnauze voll. Heute mit einem ganz besonderen Gruß an den Hamburger Senat. Man kann es ja mal probiert haben, oder? Heute geht es thematisch um die Dinge, die die Trans-Community in den letzten 7 Tagen in Hamburg ziemlich unter Stress gesetzt haben. Da sind so ein paar Dinge ins Gespräch gekommen, die uns allen sehr viel Sorgen bereiten. Das will ich heute noch mal ein bisschen klarer darstellen. Ich muss noch ein bisschen in den Flow kommen. Ich war jetzt ein paar Wochen lang weg, weil ich meine OP hatte und solche Sachen. Jetzt bin ich wieder da und ich würde sagen, wir hören erstmal ein bisschen Musik. Ich habe coole Mucke dabei heute, und zwar Dumpster of Chicken von Kitsune Square.

0: Okay, wir haben einen sehr energischen Einstieg in diese Sendung mit. Ich habe lauter so furchtbare Musik dabei. Das ist großartig, dass ich euch einfach mit meiner Lieblingsmusik quälen kann und ihr könnt euch überhaupt nicht wehren. Ja, also, in den letzten Tagen sind quasi drei große Themen für die Hamburger Trans-Community ans Licht gekommen, aber so in die Community durchgedrungen. Ich habe vor genau einer Woche mit Cornelia ein Interview aufgenommen. Cornelia Kost, bekannt von der Beratungsstelle 4B. Ich weiß nicht, wie viele Trans-Personen hier zuhören, aber einige von euch waren bestimmt schon da. Sie ist auch bei der DGTI dabei und bei Transtastic, NB Galactic und ganz viele andere Sachen. Ich weiß nicht, wie die Frau das alles hinkriegt, aber sie schafft es irgendwie. Und mit ihr habe ich vor einer Woche nach dieser Veranstaltung, wo es um die Transgesundheitsversorgung ging, die war im Pride House letzten Montag, da habe ich sie kurz geschnappt und ein Interview aufgenommen. Da hat sie diese drei Themen auch nochmal richtig schön dargestellt und deswegen hören wir das jetzt an. Sie ruft in dem Interview aber auch zu dem Die-In auf, der hat natürlich schon stattgefunden, weil der CSD schon war. Da haben sich am Samstag war das, als der CSD war, haben sich die Transleute alle auf die Straße gelegen als Protest gegen genau diese drei Themen. Also, Cornelia Kost im Interview. Cornelia, ihr habt eine Pressemitteilung rausgegeben, wo ihr zum Die-In am Samstag auf dem CSD aufruft. Was ist der Hintergrund von dieser Pressemitteilung?
1: Das sind drei Punkte, die uns zurzeit betreffen. Das eine ist das fürchterliche Verbrechen, das beim Berliner CSD stattgefunden hat, dass da ein Mensch abends in die Gruppe gefahren ist, dass es sehr viele Verletzte, Tote gegeben hat. Das ist etwas, was in der Community sehr nachhalt, weil wir uns bedroht, wir sind ja sowieso ständig bedroht. Der Hass, vor allen Dingen gegen Transmenschen, wird immer fanatischer, wird immer lauter. Wir sehen die Entwicklung in den USA, was Trump mit Transmenschen macht. Wir sehen, was Rowling in England macht, dass dort die Transgesundheitsversorgung zusammengebrochen ist. Und für Hamburg ist die Situation eben auch ganz bedrohlich. Zum einen steht im Raum, dass zum 31.12. die größte Transberatungsstelle, die wir hier haben, die auch indizieren kann, nämlich 4B, dass es geschlossen werden soll. Und der zweite zentrale Punkt ist, dass die Bundesgesundheitsministerin ein sogenanntes ASV-Verfahren angeschoben hat. Das ist eine sogenannte ambulante spezialfachärztliche Versorgung. Das kann bedeuten, dass wir im nächsten Jahr die Transgesundheitsversorgung im Rahmen von solchen Zentren in Deutschland haben. Das könnte bedeuten, dass sich die Zahl der Versorgungsplätze deutlich verringert, so auf um die 300 Plätze bundesweit. Gleichzeitig die endokrinologische Versorgung für alle Transmenschen, also für die, nicht nur für diejenigen, die jetzt anfangen, sondern für alle, die darauf angewiesen sind, endokrinologisch versorgt zu werden, dass das zusammenbricht, weil das in Zukunft dann nur noch im Rahmen des ASV, im Rahmen von Fachärztinnen-Sitzen stattfinden kann. Das heißt, da braut sich jetzt etwas zusammen. Und um dem Ganzen noch einen Punkt oben drauf zu setzen, plant der Hamburger Innensenator, die Meldedatenverordnung zu verändern, dass es auch in Hamburg ein ähnliches Modell gibt wie in Baden-Württemberg, sodass es rosa Translisten geben wird. Das heißt, dass Transmenschen gemeldet werden an alle Behörden hier in Hamburg mit ihrem Deadname und auch mit ihrem Geschlechtseintrag bei Geburt. Welchen Zweck das auch immer haben soll. Und insofern braut sich hier in Hamburg ein Gewitter über Transmenschen zusammen, deren Ausmaß wir noch nicht einschätzen können. Und wir können sicher sagen, dass nicht nur die Gesundheitsversorgung von Transmenschen bedroht ist, ihre rechtliche Situation bedroht ist, sondern für viele Menschen bedeutet das, dass sie das als lebensbedrohlich, als existenzbedrohlich wahrnehmen. Und deshalb wollen wir aufmerksam machen in Form eines Die-Ins. Das bedeutet, dass sich der Transblock geschlossen auf die Straße legen wird im Rahmen des Hamburger CSD. Das ist zum einen eine friedliche Demonstrationsform. Das soll deutlich machen, dass von der Trans-Community keine Gewalt ausgeht und gleichzeitig, dass die Trans-Community extrem bedroht ist.
0: Wie ist denn die Lage genau mit 4B? Ist es schon sicher, dass 4B jetzt geschlossen wird oder wo ist der aktuelle Stand?
1: Also der aktuelle Stand ist, dass die Fachbehörde gesagt hat, dass Phobie, der Suchtteil der Beratung, dass der zum Ende des Jahres geschlossen wird. Die Fachbehörde hat auf der anderen Seite gesagt, dass sie zu Gesprächen bereit ist. Das heißt, es wird nochmal Gespräche geben. Und gleichzeitig ist es so, dass wir uns an die Fraktionen, die in Hamburg regieren, das ist im Moment die SPD und die Grünen, gewandt haben, dass wir uns an die querpolitischen Sprecherinnen gewandt haben, die natürlich unsere Situation gut kennen, gleich ihre Unterstützung zugesagt haben. Fakt ist, zumindest heute ist der Stand, dass die Suchtberatung, die ja das Herz unserer Arbeit ist, dass die zum Ende des Jahres geschlossen wird. Warum ist Suchtberatung so wichtig für Phobie? Das liegt einfach daran, dass Menschen, die suchterkrankt ist, den Zugang zur Transgesundheitsversorgung nicht haben. Nach S3-Leitlinie müssen die ausgeschlossen werden. Das war der Grund, warum es Phobie gibt und warum es eben Suchtberatung ist. Und deshalb ist für uns die Situation im Moment sehr, sehr kritisch.
0: Gibt es denn Alternativen für suchterkrankte Transmenschen in Hamburg?
1: Nein, es gibt für suchterkrankte Transmenschen in Hamburg keine Alternativen. Transmenschen sind suchterkrankt, weil sie Gewalterfahrungen machen. Und eine dieser Gewalterfahrungen ist, dass sie keinen Zugang zu transspezifischer Gesundheitsversorgung haben. Da nützt es nichts, einfach in irgendeine Beratungsstelle zu gehen. Die können das eben nicht möglich machen. Wir sind die einzige Beratungsstelle im gesamten norddeutschen Raum, die indizieren kann. Und deshalb ist Phobie in diesem Kontext völlig alternativlos.
0: Aber es ist jetzt noch nicht so, dass es gesichert ist, dass es komplett aufhört, sondern ihr seid noch im Gespräch.
1: Ja, die Situation ist ein bisschen komplizierter. Wir sind ja dabei, Kritik, die es von Seiten der Fachbehörde schon länger gibt an dem Angebot von Phobie. Es gibt so eine grundsätzliche Kritik, die sich dagegen richtet, dass wir ein Peer-Projekt sind. Und dass wir damit die Qualifikationsanforderungen für Suchtberatung nicht erfüllen, das entspricht den Tatsachen. Gleichzeitig ist es so, wenn Transpersonen beraten sollen, also das heißt, wenn wir selber einen Teil der Gesundheitsversorgung für uns stellen, dann ist das bei Translebensläufen eben so, dass die Möglichkeit im Regelsystem irgendwelche Abschlüsse zu machen, sind einfach für Transmenschen nicht gegeben. Die haben nicht die Ressourcen, vor dem Hintergrund der Gewalt, die sie erleben, können die einfach nicht studieren und die haben ja in der Regel auch keine Unterstützung vom Elternhaus. Und insofern ist es so, wenn du eine qualifizierte Beratung für Transmenschen willst, wenn du das nehmen willst, was wir uns erobert haben, nämlich ein Stück weit hier in Hamburg unsere eigene Gesundheitsversorgung in eigene Hände zu nehmen, dann geht das nicht anders, als Phobie das zurzeit macht. Dann können wir das nicht auflösen, weil sonst würde die Gesundheitsversorgung wieder in die Hände von Cis-Menschen geben. Und das muss ich hier keiner Person erklären, die uns hier zuhört, was das bedeutet, wenn Cis-Menschen die Versorgung von Transpersonen übernehmen. Und deshalb kämpfen wir, haben wir die ganzen Jahre so vehement darum gekämpft, dass Phobie als Ermächtigung der Community eine eigene Beratungsstelle zu haben, die von uns geleitet wird, die Gesundheitsversorgung macht, so wie wir sie uns vorstellen und wie wir sie für richtig halten, dass wir darum kämpfen, dass das auch in Zukunft so weitergehen kann. Das wird sicherlich nicht ganz so einfach sein. Also wenn es einen Knackpunkt gibt, dann wird sicherlich die Frage der Qualifikation ein schwieriger Punkt sein, also mal abgesehen von den Sparmaßnahmen natürlich.
0: Ja, und darauf kommt jetzt noch die ASV-Geschichte. Da hast du ja auch durch deine Arbeit bei der DGTI einen relativ guten Einblick, was da gerade passiert. Das wird momentan im gemeinsamen Bundesausschuss verhandelt, wie diese Sache aufgebaut werden soll. Was wissen wir da bisher? Gibt es da irgendwas Konkretes oder ist das auf so einem Hörensagen-Level?
1: Naja, das ist so eine Kombination aus, das sind interne Beratungen, daraus zu zitieren, ist jetzt nicht so ganz so einfach. Auf der anderen Seite finde ich, es kann nicht sein, dass wir als Interessenvertretung der Betroffenen nicht kommunizieren, was da eigentlich los ist und welche Entwicklung es da gibt. Und deshalb finde ich es wichtig, da diesen schwierigen Spagat zu gehen, also die Informationen, die wir haben, auch in die Öffentlichkeit zu tragen, weil es ja um existenzielle Fragen unserer Gesundheitsversorgung geht. Und klar, es gibt noch nichts Abschließendes. Es darf auch nicht verschwiegen werden, dass es Teile der Community gibt, die das gut finden, was da passiert, weil es eine Regelung geben wird. Das erscheint manchen besser zu sein als die Situation, die wir jetzt haben, wo das Bundessozialgericht ja gesagt hat, die Versorgung ist nicht zulässig. Gleichzeitig gibt es so die Idee, dass ja, in Anführungsstrichen sogenannte schwere Fälle dann in die ASV müssen und alle, für alle anderen bleibt die Regelversorgung so, wie sie ist. Ich halte das für sehr unwahrscheinlich, denn es gibt keine Regelung für alle anderen. Na, dann entweder nimmt man das Urteil ernst und das Bundessozialgericht, dass es keine Versorgung gibt. Und dann müssen wir davon ausgehen, dass die Versorgung in Zukunft in der ambulanten spezialfachärztlichen Versorgung stattfinden wird. Ein zentrales Kriterium des ASV ist, dass die daran beteiligten Fachärztinnen Sitze haben müssen und maximal 30 Minuten voneinander entfernt sein müssen. Das ist nicht mal in Hamburg zu realisieren. Und der zentrale Punkt, der uns große Sorgen macht, ist, dass die endokrinologische Versorgung in der Regel auf Hausarzt oder Hausärztinnen-Sitzen stattfindet und die wenigsten Endokrinologinnen Fachärztinnen sind, sodass wir sicher davon ausgehen können, ganz unabhängig davon, wie viele ASVs es geben wird, dass die endokrinologische Versorgung in Gänze in Deutschland zusammenbrechen wird und dass wir hier ähnliche Verhältnisse bekommen werden, wie wir sie schon in England haben, wo die endokrinologische Versorgung, überhaupt die Transversorgung, völlig zusammengebrochen ist. Und das steht uns auch in Deutschland vor. Selbst wenn wir 6 oder 11 oder 12 ASVs bekämen, was dann eine Platzzahl von vielleicht 300 oder 500 Plätzen bedeutet, dann könnt ihr euch, da kann man sich leicht vorstellen, dass die Gesundheitsversorgung in Deutschland zusammenbrechen wird und wir hier Verhältnisse bekommen werden wie in den USA oder auch in England.
0: Auf welchem Level ist das momentan? Also ist es schon sicher, dass es so kommt oder ist das alles noch in Diskussion und vielleicht wird es gar nicht so schlimm?
1: Ich finde, das lässt sich nicht so einfach beantworten. Ich finde aber, wenn wir als DGTI verantwortungsvoll mit der Community umgehen müssen, dann müssen wir mit der Community sprechen und müssen diese Informationen in die Öffentlichkeit tragen. Und das mag Verunsicherung bedeuten. Ich finde, dann sollten die Stimmen, die sagen, es wird alles viel besser, sich auch nochmal äußern in der Öffentlichkeit und sagen und das begründen, warum das so ist. Ich finde, die Community hat ein Recht darauf zu erfahren, wenn es um ihre Existenz und um ihr Leben geht. Und wenn im Raum steht, dass dies bedroht ist durch ASV. Und dann können wir uns nicht zurücklegen und sagen, ja, warten wir mal ab, es kommt vielleicht nicht so dicke. Das finde ich ist ein unverantwortlicher Zugang und ist auch nicht, da geht es auch um Selbstermächtigung, da geht es um, ja, um ernst genommen zu werden als Subjekte, dass wir hier nicht Objekte einer wie auch immer staatlich gelenkten regressiven Politik gegen Transmenschen ist. Und der Fanatismus, der von Anti-Trans-Aktivisten ausgeht, der steigert sich in den letzten Jahren zunehmend. Und er wird immer aggressiver. Und ich finde, es nützt uns nichts. Die Community muss sich damit auseinandersetzen. Die Community muss das diskutieren. Die Community muss die Entwicklung beobachten. Und sie muss reagieren.
0: Wie reagieren wir in Hamburg?
1: Also wir reagieren in Hamburg mit Aktivismus. Es gibt ein breites Bündnis, das sich das Themas angenommen hat. Wir haben eine gemeinsame Pressemitteilung herausgegeben. Was ich ganz toll finde, dass alle Organisationen, die im Trans-Kontext aktiv sind, sich dem Bündnis angeschlossen haben, dass die Sexarbeiterinnen solidarisch sind. Wir werden die erste Aktion am Freitagabend um 18.30 Uhr auf dem Gänsemarkt machen. Da werden wir nämlich einen Transblock haben beim Dyke-March und werden sichtbar sein, dass es uns gibt. Und der zweite Teil der Aktionsform an diesem Wochenende wird sein, dass wir einen großen und breit gefächerten Trans- und Sexarbeiterinnen Block auf dem CSD haben werden und wir werden zum Ausdruck bringen, dass es um unser Leben geht, um unsere Gesundheit geht, um unsere Existenz geht. Das werden wir in Form eines Die-Ins machen. Das heißt, der Transblock wird sich geschlossen auf den Boden legen. Das ist eine gewaltfreie Aktionsform, das zum einen deutlich macht, dass wir friedfertig sind und gleichzeitig deutlich macht, dass es um unsere Existenz geht, dass wir uns sehr bedroht fühlen, dass wir große Angst haben und das ist eine Form von Ermächtigung und eine Form von Kampf, von dem wir hoffen, dass wir alle gestärkt daraus gehen, dass verstanden wird, um was es geht.
0: Ja, vielen Dank für die Informationen und für deine Arbeit, Cornelia.
1: Vielen Dank für das Gespräch.

Das war Booliant mit Trilobites Version 1.2 Stable. Ja, diesen Transblock, den gab es tatsächlich, den Die-In gab es auch. Mir wurde gesagt, im Transblock wären es ungefähr 3000 Leute gewesen auf dem CSD am Samstag. Also dieser Protest, der war wirklich sehr groß. Und das sind viele, viele Leute, denen diese Themen sehr nahe gehen. Also gehen wir doch mal der Reihe nach durch. So, die drei großen Themen momentan in Hamburg sind einmal die Beratungsstelle 4B. Da hatte Cornelia bisher gesagt, so, wir sind noch bei Alarmstufe 1 von 3, wir eskalieren noch nicht, jetzt gibt es erstmal Gespräche. Wir warten ab. Die andere Sache sind diese ASV-Zentren. ASV steht für Ambulant Spezialfachärztliche Versorgung. Und das ist so eine ganze Geschichte. Wo kommen die jetzt auf einmal her? Wir hatten 2023 dieses Urteil vom Bundessozialgericht, was gesagt hat, nee, also eigentlich haben wir keine Grundlage für die Gesundheitsversorgung von Transmenschen, weil die Art und Weise, wie behandelt wird, sich seit der letzten Richtlinie so sehr verändert hat, dass das eigentlich als neuartige Behandlungsmethode angesehen werden muss. Dieses Urteil wurde in der Zeit seit 2023 mehrfach bestätigt. Also das ist jetzt einfach Fakt. Und dann, ich glaube irgendwie 2024 oder 2025 hatte ich dann auch mal dem gemeinsamen Bundesausschuss, der ist so dafür da, diese Behandlungsrichtlinien zu definieren, hatte ich denen auch mal eine Pressemitteilung, Anfrage geschrieben und war so, wie sieht's eigentlich aus? Gibt's da irgendwie was Neues? Und die waren so, ja, eigentlich hätten wir uns gerne eine gesetzliche Regelung gewünscht. Dann hat sich ja leider die rot-gelb-grüne Regierung zerlegt und dann gab es eben keine gesetzliche Regelung. Die Alternative wäre gewesen, dass der gemeinsame Bundesausschuss ein sogenanntes Methodenbewertungsverfahren durchführt. Und das ist sowas, das will niemand. Weil, also ich weiß nicht genau, wie die das begründen, aber mehrere Leute vom gemeinsamen Bundesausschuss haben gesagt, sie sehen nicht, dass das positiv ausfällt, dass sie damit tatsächlich irgendwie gültige Behandlungsrichtlinien für Transpersonen rauskommen, weil sie nicht die Evidenzgrundlage sehen. Warum das so ist, kann ich irgendwie als Laie nicht einschätzen, aber es ist wohl so. Mehrere Leute haben es gesagt, haben mehrere Leute irgendwie Anfragen geschrieben und das ist so die durchgehende Meinung, dass niemand dieses Verfahren will. Und also das waren so die zwei Möglichkeiten. Und die dritte Möglichkeit hat dann die damals noch Bundesgesundheitsministerin Nina Wagen gefunden. Die hat nämlich dann den Anfang dieses Jahres dem gemeinsamen Bundesausschuss geschrieben, dass sie doch mal eine Regelung treffen sollen für die Versorgung von Transpersonen eben in diesen ASV-Zentren. Und das ist jetzt die Diskussion, die innerhalb vom gemeinsamen Bundesausschuss geführt wird, wo der DGTI auch drinne sitzt, also die DGTI oder der DGTI, ja, okay, also die DGTI sitzt da drinne und genau, und informieren jetzt eben die Community darüber, dass die Dinge, die da möglicherweise kommen, ziemlich uncool sind, also so Sachen wie, naja, wir wissen nicht, ob die bestehenden endokrinologischen Praxen, die auf Hausarztsitzen sitzen, ob die überhaupt da teilnehmen dürfen. Wir wissen nicht, wie das ist mit diesen 30 Minuten. Das ist tatsächlich eine Regelung, dass alle FachärztInnen, die da beteiligt sind, an so einem Zentrum, also das ist so ein Zusammenschluss. Und also von mehreren FachärztInnen, die dann eben sagen, okay, unsere Praxis und diese Praxis und jene Praxis, wir bilden zusammen so ein ASV-Zentrum. Und die Praxen, die dürfen nicht mehr als 30 Minuten voneinander entfernt sein. Das ist auch einfach die Regel, das habe ich nachgeschaut. Und ja, wir wissen nicht, wie viele davon es geben wird. Wir wissen nicht, wie viele Ärztinnen in jeder drinne sind. Ich glaube, man bräuchte irgendwie mindestens 4 oder 5 Vollzeittherapeutinnen, wenn wir mal von 12 oder so von diesen ASV-Zentren in Deutschland ausgehen, die dann den ganzen Tag nichts machen, außer mit Transpersonen zu reden. Dann ist auch klar, dass es weniger Auswahl gibt, wenn nur ein paar TherapeutInnen das machen und du nicht prinzipiell überall hingehen kannst. Also es sieht richtig schlecht aus, muss man momentan leider so sagen. Aber es ist auch auf dem Level, wir wissen noch gar nichts. Es gibt keine offiziellen Dokumente, wo man irgendwas nachlesen kann. Der gemeinsame Bundesausschuss verhandelt weiterhin. Das ist jetzt eben die Alarmstufe. Wir müssen mal irgendwie ein bisschen Krach machen, so wie ich das verstanden habe.
und hoffen, dass irgendwer zuhört oder so. Naja, also zu dem anderen Thema mit der Meldeverordnung komme ich gleich nochmal, aber ich glaube, ich muss erstmal nochmal ein bisschen Musik machen, irgendwas Lautes. Muss mal gucken, was ich hier jetzt noch dabei habe. Oh ja, das klingt gut. Tanz und stirb von Gauro Wolf.

0: Ja, und das dritte Thema, was Cornelia in diesem Interview auch angesprochen hatte, aber nur ganz kurz, war diese Sache mit der Vermeldeverordnung. Das war irgendwie, das kam so aus dem Nichts. Und es gibt auch bis jetzt einfach kein offizielles Dokument und nichts dazu. Da hieß es dann ganz plötzlich, okay, der Hamburger Senat will irgendwie eine Verordnung machen, dass die Meldedaten weitergegeben werden, wie beim Vorbild Baden-Württemberg. Dann war natürlich ganz groß Halligalli. Mehrere Leute, besonders von den Grünen, haben sich dann sehr überrascht gezeigt und gleich versprochen, dass sie da mal nachhaken und gucken, was da eigentlich los ist. Denn ich hieß es ja, der Senat will das irgendwie noch vor der Sommerpause durchdrücken. Dann habe ich so gehört, nee, also erst nach der Sommerpause. Dann hat irgendeine grüne Politikerin, frag mich nicht, wer genau, auf Instagram gepostet, nee, die Sache ist vom Tisch, also wir wissen überhaupt nichts. Aber was wir wissen, ist, was in Baden-Württemberg los ist und was die da gegen diese Meldeverordnung machen. Und da habe ich letzten Freitag, da hatten wir hier den queeren Radiotag, das war am 31.07., da habe ich mit Janka Kluge gesprochen, die ist aktiv beim queeren Netzwerk Baden-Württemberg. Die haben sich da auch ganz intensiv mit auseinandergesetzt und in dem Interview erzählt sie so ein bisschen, was sie da gemacht haben, wie sie es gemacht haben und wie es dort weitergeht. Wer bist du eigentlich? Wen habe ich denn hier am Telefon?
1: Ja, mein Name ist Janka Kluge. Ich bin selbst trans, gehört zu den ersten, die durch das TSG gegangen sind, also entsprechend. Logisch kann man sehen, dass mein Alter jetzt nicht mehr ganz jung ist. Ich bin 1984 transitioniert und musste damals, klar, so stand es lange im TSG, 25 werden. Also an meinem 25. Geburtstag habe ich den Antrag auf die Vornamensänderung gestellt.
0: Das ging erst mit 25 Jahren.
1: Ich bin eine der Mitgründerinnen einer der ersten Selbsthilfegruppen für Transmenschen in Deutschland.
0: Wow, da hast du einiges hinter dir.
1: Bitte?
0: Da hast du einiges hinter dir.
1: Mhm. Und jetzt bin ich unter anderem eine der Sprechenden im queeren Netzwerk Baden-Württemberg. Das heißt, Personen, die das queere

0: stand schon drin, dass die Daten an alle Ermittlungsbehörden weitergegeben werden sollen, und zwar sowohl auf kommunaler, Landes- und Bundesebene. Dagegen hat sich ein riesen Shitstorm dann gewandt, und das wurde aus dem Selbstbestimmungsgesetz rausgenommen.
1: Also da ging es darum, dass die Informationen von Transmenschen, wenn sie ihren Namen und Geschlechtseintrag ändern, weitergegeben werden sollen.
0: Genau, genau. Und das also an alle Ermittlungsbehörden, also auch an Finanzamt und Zoll, und also sowohl Landes-, Bundesebene, Verfassungsschutz, also alle, die mit Daten arbeiten und die Ermittlungen anstellen. Das wurde dann aus dem Selbstbestimmungsgesetz rausgenommen. Aber schon damals war es absehbar, dass von Seiten des Bundesinnenministeriums ein neuer Anlauf gemacht wird. Der wurde dann auch gemacht, und zwar über den Bundesrat. Und beim Bundesrat war es so, dass die Landesregierungen, also Bundesrat ist ja immer Landesregierungsvertretung, dass die Landesregierungen mit einer Beteiligung der Grünen Partei in der Regierung, dass die gesagt haben, wir werden nicht zustimmen. Und daraufhin wurde der Antrag einen Tag vor der Abstimmung zurückgezogen beim Bundesrat, sodass er also beim Bundesrat keine Ablehnung gefunden hat, aber auch keine Zustimmung, weil er zurückgezogen wurde.
1: Ja, da erinnere ich mich noch dran. Da habe ich damals auch drüber berichtet. Das war letztes Jahr, ich glaube, das ist ziemlich genau ein Jahr her. Ende Juli haben wir darüber berichtet. Dann im August war, glaube ich, diese Abstimmung vorgesehen, die dann doch nicht stattgefunden hat.
0: Genau. So, und jetzt gibt es den Versuch, das Ganze auf Landesebene einzuführen. Also die ersten, die es eingeführt haben, war Bayern. Sehr, sehr heimlich, hat niemand mitgekriegt. Es war noch vor der Verabschiedung des Selbstbestimmungsgesetzes. Und das zweite Bundesland war Baden-Württemberg oder ist Baden-Württemberg. Und wir haben es nur durch Zufall mitgekriegt, weil eine Verordnung muss nicht durchs Parlament gehen. Also eine Verordnung ist einfach eine Durchführungsanweisung aus dem Ministerium.
1: Also das ist was ganz anderes als ein Gesetz.
0: Völlig anders, ja, ja. Das ist eine ganz andere Ebene. Also ein Gesetz muss durchs Parlament gehen, eine Verordnung nicht. So, und durch Zufall, also aber es muss veröffentlicht werden. Also es muss transparent sein, dass diese Verordnung jetzt gilt. Und das ist passiert im letzten November im Staatsanzeiger von Baden-Württemberg. Durch Zufall hat es jemand aus der Community gelesen, weil sonst hätten wir das auch nicht mitgekriegt. Also und dadurch, also sie hat dann Alarm geschlagen, hat uns alarmiert. Und wir haben dann eine Arbeitsgruppe gebildet, die sich mit dem Thema Meldeverordnung auseinandersetzt. Und haben dann praktisch ziemlich Alarm geschlagen. Also wir haben eine Taktik, eine Strategie uns ausgedacht. Und uns war klar, dass wir, so wie es liegt, also diese Meldeverordnung soll im November eingeführt werden oder ab November gelten.
1: November dieses Jahr.
0: November dieses Jahr, ja. Das wäre dann ein Jahr Vorlaufzeit. So, und wir haben dann praktisch gesagt, also wir nutzen alle CSDs in Baden-Württemberg, um darüber aufzuklären. Gleichzeitig hat eine Gruppe, nämlich das queerfeministische Kollektiv Heidelberg, eine Brief- und Postkartenaktion gestartet, die an den CSDs verteilt worden sind, also ein Brief ans Innenministerium Baden-Württemberg mit der Aufforderung, diese Meldeverordnung zurückzunehmen.
1: Was ist denn genau geplant in dieser Meldeverordnung?
0: Also in dieser Meldeverordnung steht nur, dass die Daten von Menschen, die durch das Selbstbestimmungsgesetz gehen, an die Polizei, sowohl Landespolizei als auch Kommunalpolizei, weitergeleitet wird. Mehr steht nicht drin. Das sind nur zwei Sätze. Das ist nur praktisch die Anweisung der Datenweitergabe.
1: Also eine völlig anlasslose Überprüfung aller Transpersonen.
0: Genau, genau. Und das Verrückte ist, das Innenministerium hat alle möglichen Organisationen gefragt, was sie brauchen an Daten. Also sie haben die Kirchen gefragt, weil klar, Kirchensteuer.
1: Was?
0: Sie haben

0: die Schulen gefragt, weil klar, es gibt Transkinder und Jugendliche, die in die Schule gehen. Also was brauchen die Schulen, um das ändern zu können? Sie haben auch den Rundfunk gefragt. Also auch da klar, es geht um die Rundfunkgebühren, dass die richtig zugeordnet werden. So, sie haben aber mit keiner einzigen queeren Organisation in Baden-Württemberg gesprochen. Also weder mit uns als dem größten Verband, also bei uns sind über 120 Organisationen Mitglied aus Baden-Württemberg, Organisationen und Gruppen, noch als der andere große Verband LSVD Plus Baden-Württemberg. Sie haben mit niemandem das Gespräch gesucht.
1: Ist denn nicht eigentlich im Selbstbestimmungsgesetz so ein Offenbarungsverbot drin?
0: Ja, aber das gilt da nicht. Weil im Selbstbestimmungsgesetz steht auch drin, dass Daten weitergegeben werden dürfen innerhalb der Behörden. Es darf nur nicht nach außen dringen.
1: Okay, und die haben einfach mit keinen Transverbänden dann geredet?
0: Mit keinen queeren Verbänden.
1: Nicht mal
0: Transverbänden, sondern nicht mal... Also wir haben laut baden-württembergischen Staatsvertrag sind wir die Organisation, also das queere Netzwerk Baden-Württemberg, die auf Landesebene Ansprechpartner ist oder Ansprechorganisation ist für queere Belange, die Belange queerer Menschen. So, und sie haben mit niemandem von uns geredet. Und das war natürlich ein idealer Angriffspunkt. Also zu sagen, die Menschen, um die es geht, die werden außen vor gelassen. Mit denen wird nicht geredet, sondern die werden vor vollendete Tatsachen gestellt. Und wie gesagt, wenn es nicht zufällig eine einzige Person mitgekriegt hätte, also niemand aus den Parteien hat es mitgekriegt. Also erst als wir dann Alarm geschlagen haben, erst dann wurde diese Verordnung im Staatsanzeiger nachgelesen und erst dann wurde es auch Thema in den Parteien. Und wir haben jetzt so viel Druck gemacht, dass es also vor inzwischen 3 Wochen zu einem Gespräch mit dem Innenministerium gekommen ist und der obersten Vertreterin der Polizei. Also in Baden-Württemberg gibt es eine Polizeichefin auf Landesebene und dem Sozialministerium. Also sie wollten dann das praktisch nachholen, was versäumt wurde und haben erkannt, also das geht wirklich nach hinten los, wenn sie sowas machen und uns nicht einbinden, die queere Community völlig ignorieren. Und er hat sich herausgestellt, zu dem Zeitpunkt, als diese Meldeverordnung, als diese Anordnung aus dem Innenministerium kam, gab es keine Idee, wie es umgesetzt werden soll. Also das ist erst danach erarbeitet worden und ist noch in der Erarbeitung. Also die haben glaubhaft gesagt, sie sind noch nicht ganz am Ende, sie sind noch nicht fertig.
1: Wow.
0: Und wir konnten dann bei diesen Treffen, also zum einen unsere Bedenken sehr gut darstellen und also auffallend war, also es wird ja immer damit argumentiert, dass das Selbstbestimmung, oder es wird oft damit argumentiert, dass das Selbstbestimmungsgesetz dadurch, dass die Begutachtung weggefallen ist, die beim TSG ja vorgeschrieben war, von allerlei mehr oder minder üblen Personen ausgenutzt werden kann, um Straftaten zu vertuschen.
1: Mhm.
0: Also das ist die Argumentation. Also eine der Argumentationen. Die andere Argumentation ist, dass die Polizei sagt, sie brauchen eine Datensicherheit.
1: Aber gerade die Polizei kann doch sowieso eigentlich auf die alten Daten zugreifen, wenn es ein Ermittlungsverfahren gibt. Das geht ja auch jetzt schon.
0: Ja, das geht, aber da sagt die Polizei, das genügt ihnen nicht, weil sie praktisch, wenn jetzt Anton Schlimmfinger irgendwie registriert ist bei der Polizei, also das heißt, also im Polizeicomputer registriert ist, und aus Anton Schlimmfinger wird jetzt Antonia Schlimmfinger. Dann sagt die Polizei, wenn wir nach Anton Schlimmfinger fahnden, dann haben wir keine Antonia Schlimmfinger auf dem Schirm. Und sie sagen dann, also gerade bei so Kapitalverbrechen beziehungsweise bei Terrorgefahr, wird ihnen ja oft vorgeworfen, warum wussten sie das nicht? Also das sehen wir jetzt ja auch bei dem Anschlag in Berlin.
1: Aber hatten wir denn schon einen einzigen Fall, wo eine terrorverdächtige Person ihren Geschlechtseintrag verändert hat? Also ich kann mich an nichts erinnern. Hast du das schon mal gehört?
0: Ich wüsste nicht, aber ich kenne auch die Daten der Polizei nicht. Also Aber das ist ja so diese Annahme. Das war ja diese Annahme, die schon im Selbstbestimmungsgesetz da war, dass das Selbstbestimmungsgesetz ausgenutzt wird von irgendwelchen Leuten, die nicht gemeint sind mit dem Selbstbestimmungsgesetz oder gemeint waren. So, und also unser Argument war dann, und da waren sie sehr, das haben die gar nicht auf dem Schirm gehabt, dass wir gesagt haben, wenn die Polizei mit der Argumentation in die Öffentlichkeit geht, beziehungsweise das Innenministerium, also das Innenministerium ist ja zuständig für die Polizei, dass das irgendwelche Kriminellen oder Terroristen durch das Selbstbestimmungsgesetz dann praktisch eine Straftat vertuschen, dann sagen sie ja praktisch, dass die ganze Gruppe der Menschen, die durch das Selbstbestimmungsgesetz gehen, eigentlich potenzielle Straftäter sind. Weil sie ja nicht sagen, die Person und die Person und die Person, sondern alle Personen. Und die waren dann, also kam dann deutlich raus bei diesem Gespräch beim Innenministerium, etwas entsetzt über diese Interpretation, weil sie gedacht haben, es funktioniert genau andersrum. Also wir sind alle beruhigt, weil es geht ja nur um Straftäter. Und sie hatten nicht auf dem Schirm, und ich glaube das, also das, so wie ich diese Menschen von der Polizei, vom Innenministerium, Sozialministerium erlebt habe, die hatten das wirklich nicht auf dem Schirm. Also es ist keine böse Absicht, dass das in der Argumentation genau nach hinten losgeht. Und also sie haben jetzt zugesagt, dass sie noch einmal überprüfen, wie sie das Ganze machen können. Nach dem momentanen Stand sieht es so aus, dass wenn ein Antrag bei einem Standesamt eingereicht wird, dann gibt es ja erstmal diese 3 Monate Wartezeit, und wenn dann bestätigt wird, dass man den Vornamen und Personenstand ändern will, dann wird es ja offiziell. Ab dem Moment wird diese Änderung, soll diese Änderung automatisch von den jeweiligen Standesämtern in einer Hotline an den Polizeicomputer überspielt werden. Und dort laufen dann praktisch die registrierten Namen gegeneinander. Und wenn es eine Übereinstimmung gibt, also wenn dieser Polizeicomputer, um jetzt mit diesem platten Beispiel nochmal weiterzumachen von gerade eben, also meldet, wir haben hier einen Anton Schlimmfinger und dieser Anton Schlimmfinger hat jetzt den Namen in Antonia Schlimmfinger und von männlich auf weiblich geändert. Dann wird das praktisch im Polizeicomputer automatisiert geändert.
1: Betrifft es dann nur Leute, die ein Ermittlungsverfahren laufen haben? Oder betrifft es auch Leute, die irgendwie als ZeugInnen oder andere Dinge erfasst sind?
0: Alle.
1: Okay. Alle.
0: Weil... Also im Polizeicomputer wird da kein Unterschied gemacht.
1: Okay.
0: Also es umfasst alle, die registriert sind.
1: Okay, und was passiert, wenn dann keine zutreffenden Ergebnisse da sind?
0: Dann, und da ist die Polizei Baden-Württemberg in Abstimmung mit dem Datenschutzbeauftragten in Baden-Württemberg, werden diese Daten sofort gelöscht. Die fallen in den Papierkorb. Also praktisch, die sollen dann verschwinden. Und dadurch, dass es keine zentrale Weitergabe geben soll, ist auch da im Moment die Gefahr nicht da, dass die Daten an einer Stelle zentral gesammelt werden im Innenministerium.
1: Und wie würdest du diese Lösung einschätzen? Ist das zufriedenstellend oder ist das immer noch schwierig?
0: Naja, das ist letztendlich, darauf wollte ich hinaus, wir haben 2 Probleme. Das eine ist, dass die Polizei sagt, sie brauchen eine Datensicherheit. Kann ich nachvollziehen. Das andere ist, wie das hergestellt wird. Nämlich im Melderegister, und das ist jetzt Bundessache und nicht mehr Ländersache. Also das Bundesinnenministerium hat im Melderegister einen Eintrag gemacht, ein Formular gemacht, das auf der ersten Seite sichtbar ist, wenn jemand durch das Selbstbestimmungsgesetz gegangen ist. Das bedeutet, das Melderegister ist ja das Register, auf das ganz viele zugreifen.
1: Das waren diese Einträge, die waren meines Wissens nach letztes Jahr im April dazu gekommen. Wir waren alle relativ überrascht davon. Das waren dann die Einträge, die bei dem ursprünglichen Entwurf vom Innenministerium letztes Jahr im Juli, sollten diese Einträge dann zwischen den Meldebehörden abgeglichen werden. Aber das ist dann ja nicht so gekommen. Aber die Einträge sind trotzdem da.
0: Die Formulare sind da.
1: Genau.
0: Ob im Moment eingetragen wird, ist unklar, weil es gibt keine, dazu braucht es wieder eine Anweisung, also dazu braucht es wieder so eine Verordnung. Und also Baden-Württemberg trägt im Moment nicht ein.
1: Spannend.
0: Wie das ab November aussieht, weiß ich nicht. Und wie es in anderen Bundesländern aussieht, weiß ich auch nicht. Aber es ist erstmal nur so, dass dieses Formularfeld da ist. So, und das ist natürlich, das widerspricht dem Offenbarungsverbot. Aber wie gesagt, das können wir auf Landesebene nicht wegkriegen. Und weil da muss dann ans Bundesinnenministerium appelliert werden und gesagt werden, dass das Bundesinnenministerium das anders regeln muss.
1: Also prinzipiell haben wir die Möglichkeit, dass jede Behörde, sofern diese Felder ausgefüllt werden, sehen kann, wer trans ist.
0: Wer durch Selbstbestimmungsgesetz gegangen ist.
1: Ja, das betrifft jetzt auch Leute, die damals noch durchs TSG gegangen sind, also das Transsexuellengesetz, was es jetzt ja nicht mehr gibt.
0: Nein, betrifft es nicht. Weil im TSG wurde ein ganz anderes Verfahren angewandt. Da wurde der Eintrag nicht geändert, also jetzt rein formal, juristisch, da wurde der Eintrag nicht verändert, sondern da wurde der Eintrag des Alten, der alte Eintrag wurde praktisch als abgemeldet definiert und ein neuer Eintrag gemacht. Also um keine Änderung. Also im TSG gab's eine ganz andere Vorgehensweise. Also von daher, die Leute, die durchs TSG gegangen sind, betrifft es nicht. Es ist nicht mal klar, ob es alle Leute betrifft, die durch Selbstbestimmungsgesetz gegangen sind und also vor dem 1. November diesen Jahres.
1: Also es ist nicht klar, ob es auch rückwirkend angewendet wird.
0: Nein, war noch nicht klar. Also dem Innenministerium, die sind in einem Working Process und das Gute ist, dass sie jetzt praktisch unsere Bedenken gehört haben und hoffentlich das einbauen werden. Also sie haben von sich aus gesagt, sie werden es einbauen, sie werden darüber nachdenken, aber also dazu kommt natürlich, also in Anführungszeichen, was ein Glück war, dass wir Landtagswahlen dazwischen hatten und dass wir einen neuen Innenminister haben. Und der neue Innenminister kann sich natürlich jetzt super zurücklehnen und sagen, ja, das war die Verordnung meines Vorgängers. Ich habe damit nichts zu tun. Und also von daher ist das nochmal politisch ein bisschen eine andere Situation, als wenn es keinen Regierungswechsel gibt und es oder keine Veränderung des Innenministeriums gibt, des Innenministers, Innenministerin. Also die müssen ja dann die eigene Entscheidung in Frage stellen. Also das war ein bisschen ein Glück bei uns.
1: Ja, und das ist jetzt eine Geschichte, die auch in anderen Bundesländern vermutlich aufgegriffen wird. In Hamburg ist es jetzt gerade erst im Gespräch. Das ist, ja, was machen wir mit der Situation? Ihr habt in Baden-Württemberg viel mobilisiert. Hast du das Gefühl, dass ihr damit erfolgreich wart?
0: Also wir waren auf jeden Fall insoweit erfolgreich, als dass mehrere tausend Postkarten und Briefe beim Innenministerium gelandet sind. Wir waren erfolgreich, dass aus einem Nichtwissen jetzt ein großes Wissen in der Community ist. Also wir haben flächendeckend aufgeklärt und machen das immer noch. Wir sind auf fast allen CSDs vertreten und reden darüber. Und also auf der Seite war es erfolgreich. Jetzt ist die Frage, was wir von an den Forderungen ans Innenministerium, ab wann wir das als erfolgreich betrachten. Es gibt Menschen bei uns, die sagen allein, dass sie uns zum Gespräch eingeladen haben und gesagt haben, okay, es war ein Fehler, euch nicht einzubinden. Ist schon ein Erfolg, war ein Erfolg. Sehe ich auch so. Bitte?
1: Ich glaube, du hast gerade Hintergrundgeräusche.
0: Ja, mein Hund jammert etwas.
1: Oh, der möchte auch ins Radio.
0: Der möchte auch ins Radio, vor allen Dingen möchte er endlich spazieren gehen.
1: Ja, ich verstehe. Ja, also ihr habt ganz viel Wissen gestreut in der Community. Und es war schon, sagst du, ein Erfolg, dass überhaupt die Politik mit euch gesprochen hat.
0: Genau. Weil wir konnten damit und wir waren sehr gut bei dem Treffen. Also wir hatten vom LSVD die Juristin dabei, die Bundesjuristin, die sich natürlich mit allen Gesetzen und Varianten super gut auskennt. Das heißt, wir konnten juristisch kontern. Wir hatten mit Julia Monroe und mir zwei Personen dabei, die für das Selbstbestimmungsgesetz gekämpft haben und die natürlich auch die Fallstricken des Selbstbestimmungsgesetzes kennen. Und dann konnten wir sofort kontern, als von der Polizei dann, also es dann hieß, dass es im Selbstbestimmungsgesetz drin steht, dass es Teil davon ist, dass so eine in unseren Augen Vorverurteilung stattfindet. Also das heißt, wir hatten auf allen Ebenen, wo das Sozialministerium und das Innenministerium besetzt waren und die Polizei, wir hatten auch jemanden von Felspol dabei, also den Vorsitzenden von Felspol Süddeutschland. Und das war toll, der hat abgefragt, inwieweit in anderen Ländern, also wo auch das Selbstbestimmungsgesetz gilt, ob es dort so eine automatische Weitergabe gibt. Das haben die nicht gemacht. Also das Innenministerium hat sich da überhaupt nicht drum gekümmert und er konnte dann das Ergebnis vortragen und sagen, dass es das in keinem anderen Land gibt. Also nicht Bundesland, sondern also weder Schweiz noch sonst irgendeinem Land, dass das also jetzt wieder etwas typisch Deutsches ist und dass es bei den anderen Ländern auch funktioniert. Und Sie sollen sich doch bitte mal schlau machen, wie es in der Schweiz funktioniert. Also das Innenministerium hat ja die Kontakte. Die können das ja mit Leichtigkeit feststellen und nachfragen, hey, liebe Kollegen, Kolleginnen in der Schweiz, wie macht ihr das? Und gibt es Probleme oder gibt es keine Probleme? So, und wir konnten vor allen Dingen klar machen, dass die Befürchtung in der Community da ist, dass das der erste Schritt zu neuen rosa Listen ist. Weil wenn das so zentral gespeichert ist im Melderegister, dann muss eine hoffentlich nicht kommende AfD-Regierung oder Teile von dieser AfD-Regierung praktisch nur einen Suchfilter einrichten oder benutzen. Und sie haben alle, die durch das Selbstbestimmungsgesetz gegangen sind. Also da geht es dann auch um die Frage von Datensicherheit.
1: Also das ist praktisch die Grundlage, um später ein Register von Transpersonen haben zu können, wenn eine zukünftige Regierung das möchte.
0: Das könnte eine Grundlage sein, ja. Genau.
1: Ja, so zum Abschluss. Möchtest du noch eine Forderung an die Politik formulieren, wie es eigentlich besser laufen könnte?
0: Ja, ich denke, es sind zwei Forderungen. Die eine Forderung ist, aufzuhören, Menschen, die durch das Selbstbestimmungsgesetz gehen, also Transpersonen oder nicht-binäre Personen, per se zu stigmatisieren und in einen Topf zu werfen mit irgendwelchen Kriminellen, Hochkriminellen, Schwerstkriminellen und irgendwelchen Terrorgefährdern oder womöglichen Terroristen. Das ist eine Stigmatisierung, die überhaupt nicht geht. Und zum anderen, diese Meldeverordnung in dieser Form ist eigentlich nicht nötig, weil im Selbstbestimmungsgesetz steht drin, dass Polizei und Justiz in einem Verdachtsfall nachfragen können. Das ist natürlich mehr Aufwand, das ist völlig klar. Es ist mehr Aufwand als eine automatische Weitergabe, wo dann die Computersysteme der Polizei das automatisch angleichen. Aber die Frage ist, ob das Sicherheitsgefühl der Trans-Community und der nicht-binären Menschen mehr wiegt als die Datensicherheit der Polizei, der absoluten Datensicherheit. Es muss andere Wege geben.
1: Dann vielen Dank für diese ausführlichen Hintergrundinformationen und dein Fachwissen. Ja. Und ich wünsche dir einen schönen Spaziergang mit deinem Hund.
0: Danke, ich werde gleich rausgehen. Und ich wünsche euch viel Glück, dass ihr es verhindern könnt.
1: Dankeschön. Dann einen wunderschönen Tag noch. Streichel den Hund gefährlichst von uns allen.
0: Mache ich, er freut sich.
1: Also. Tschüss.
0: Tschüss.
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1: Und damit ist diese Sendung auch schon fast wieder zu Ende. Ist krass, wie schnell das manchmal geht. 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Ja, und jetzt muss ich mal gucken. Oh ja, wir schließen diese Sendung ab mit einem Musikstück und danach schalte ich rüber ins restliche Programm. Und zwar hören wir jetzt die letzten 3 Minuten zum Abschluss den Track Longest Day von Demoscene Time Machine. Viel Spaß und bis in 2 Wochen.

0: Hallo und herzlich willkommen zu einer neuen Folge von Recycling hier im Freien Sender-Kombinat Hamburg auf 93,0 MHz, bei DB Plus auf Kanal 13,c oder im Livestream unter fsk-hh.org. Heute im August 2026 mit der Sendung Antisemitische Übergriffe in Hamburg und Kiel. Und unsere Ankündigung lautet folgendermaßen: Leider häufen sich in den letzten Wochen und Monaten die Berichte über antisemitische Übergriffe auf Personen in Norddeutschland. Davon konnten auch viele unserer letzten Gäste berichten. Uns erinnert die Situation immer mehr und zu stark an die antisemitischen Ereignisse 2009-2010 in Hamburg, bei denen unter anderem die Filmvorführung Warum Israel von Claude Lanzmann durch linke antisemitische SchlägerInnen verhindert wurde. Daher wollen wir nochmals mit Gästen genauer über die aktuellen Ereignisse sprechen und dabei auch auf die vergangene Auseinandersetzung mit Antisemitismus in der Hamburger Linken eingehen. Vielleicht finden sich ja dort noch Anknüpfungspunkte im Kampf gegen linken und rechten Antisemitismus. Und wir haben die große Ehre und Freude, heute Jan und Steve bei unserer Sendung begrüßen zu dürfen. Und weil ihr noch nicht hier wart, könnt ihr vielleicht euch einmal ganz kurz vorstellen, damit auch die Hörenden eure Stimme mal gehört haben. Also wer ihr seid und was ihr eigentlich macht oder wo ihr quasi politisch, was ihr politisch macht.
1: Ja, moin. Vielen Dank für die Einladung. Ich bin Steve. Ich war damals, 2009, auch länger danach noch, bei der Gruppe Kritikmaximierung aktiv. Danach war ich mehrere Jahre nicht aktiv. Bin jetzt seit einiger Zeit im Fußballkontext aktiv. Also hat nichts mit linker Szene zu tun, aber sehr viel mit Antifaschismus und Antirassismus. Ist aber eine ganz angenehme Abwechslung, weil man nicht mehr in diesem ganzen Sumpf drin steckt.
2: Ja, moin, mein Name ist Jan Schellbach, ich komme aus Kiel, genau, und ich bin aktuell aktiv in Kiel als Landesvorsitzender der Deutsch-Israelischen Gesellschaft Schleswig-Holstein sowie aktiv beim Bündnis gegen Antisemitismus Kiel, genau, und am Ende engagiere ich mich auch seit 25 Jahren jetzt schon gegen Antisemitismus und komme auch so aus der klassischen radikalen Linken. Ja, so weit, so kurz.
0: Ja, wir hatten ja so ein bisschen auch schon jetzt wieder in der Ankündigung kurz und in der Einladung an euch ja geschrieben, dass wir so ein bisschen die Verhinderung des Claude Lanzmann-Films Warum Israel in Hamburg 2009 als irgendwie ein Ereignis erachten, wo man quasi, glaube ich, ganz gut sehen kann, was quasi an antisemitischem Potenzial in Hamburg oder auch darüber hinaus war und aber auch wie darüber quasi was danach passiert ist. Und genau, ich weiß jetzt nicht, Jan, ob du das auch so miterlebt hast, aber vielleicht fangen wir mal mit dir, Steve, an, dass du uns noch mal ein bisschen in diese Zeit zurückversetzt quasi. Also genau, wie und aus welcher Position du da eigentlich die Veränderung des Films wahrgenommen hast. Also wie das quasi, genau, wie du da vielleicht bald beteiligt warst in der Auseinandersetzung, aber auch erstmal, was überhaupt da passiert ist und was die Gründe waren, auch vielleicht diesen Film zu zeigen. Das, ich weiß gar nicht, ob er das gezeigt hat, aber vielleicht können wir darauf eingehen, genau.
1: Okay, ja, gerne. Dazu möchte ich nochmal sagen, dass ich natürlich nur aus meiner eigenen Perspektive spreche, nicht für meine damalige Gruppe oder für jetzige Gruppen. Das wollte ich nur mal betonen, weil es natürlich jetzt lange her ist. Menschen entwickeln sich, andere Leute sehen das vielleicht jetzt anders. Wenn ich jetzt zurückgehe ins Jahr 2009, dann war das für mich ein Zeitraum, wo sich diese Konflikte, man hat das damals ja so genannt, zwischen Anti-Imps und Anti-Deutschen eher beruhigt hatten. Ich erinnere mich noch, dass ich mal auf einer Party in der Roten Flora einer Genossin gesagt habe, ja, ich finde das ganz angenehm, dass es gar nicht mehr um diese Streitigkeiten halt gerade geht. Und in dem Kontext hatten wir die Idee als Gruppe Kritikmaximierung im B-Movie, weil wir auch persönliche Beziehungen hatten zu Leuten, die da Filme gemacht haben, den Film Warum Israel von Claude Lanzmann zu zeigen. Wir haben uns überhaupt nicht Gedanken darüber gemacht. Also vielleicht waren wir einfach naiv, aber für uns war das überhaupt nicht als Provokation gedacht. Es haben schon Leute zu uns gesagt, ey, warum macht ihr das? Kann das nicht provokativ sein? Aber für uns war das einfach so, wir zeigen diesen Film, haben einen schönen Nachmittag und ich weiß noch genau, ich hatte einen Kuchen gebacken, wir haben uns dann da in der Nähe getroffen und dann kamen ganz aufgeregt die Leute schon an und meinten, ja, wir kommen da nicht rein. So, und dann sind wir da in die Nähe gegangen und dann standen halt da Leute mit einem Transparent davor und haben den Eingang blockiert. Und wir haben es jetzt nicht drauf ankommen lassen, aber das war auch schon klar, dass das ein bisschen robuster war. Dann haben wir halt lange überlegt, und was machen wir jetzt? Und dann war aber klar, wir können das jetzt nicht durchführen, so wie wir es geplant haben, weil es würde in irgendeiner Art Auseinandersetzung enden, die wir auch nicht wollten zu dem Punkt, weil wir einfach noch nicht, das war für uns so überraschend, wir waren schockiert einfach und haben uns dann erstmal zusammengesetzt und eine Presseerklärung verfasst. Das so mal als Anfang des Ganzen. Es hat sich dann relativ schnell überschlagen, weil natürlich dann über diese Presseerklärung, über persönliche Bekanntschaften, das schnell alle erfasst hatte. Und was dann halt passiert ist, ist auch ganz interessant. Es gab dann mehrere parallele Stränge. Wir als Kritikmaximierung haben uns relativ schnell dafür entschieden, das aus so einem Szenesumpf herauszunehmen. Wir hatten am Anfang ein Interview mit der Taz, das so komplett schiefgelaufen ist. Da war eine Praktikantin von der Taz und wir dachten, ja, unsere Position ist so klar, eigentlich da kann nichts bei rauskommen. Und im Endeffekt, der Artikel in der Taz, der war dann sehr entschuldigend. Also der hat dann sehr doll auch die Perspektive der Leute, die gestört haben, mit ins in Blick genommen. Und da haben wir gemerkt, wir brauchen eine andere Strategie. Wir müssen das aus diesem Ganzen rausnehmen. Aber auch die öffentliche Meinung, das war dann so ein, ja, irgendwelche komischen Linken streiten sich, das hatte überhaupt keine Relevanz. Und die Idee von Kritikmaximierung war es dann, das Ganze mehr in die gesellschaftliche Mitte zu tragen. Wir haben dann diesen Aufruf initiiert, den auch sehr viele Persönlichkeiten des öffentlichen Lebens unterschrieben haben. Und das hat es nochmal eine ganz andere Wendung gegeben. Es hat dann das Übel und Gefährlich Claude Lanzmann auch eingeladen, die haben den Film auch noch gezeigt. Es gab dann einen zweiten Termin, diesen Film zu zeigen, wo dann parallel noch eine Demo war. Da komme ich aber nochmal später drauf zurück. Und wo ganz klar war, der Film findet jetzt statt. Da waren dann auch Polizeikräfte vor Ort und auch sehr viel Prominenz. Das war dann sozusagen so eine gesellschaftliche Sache. Da haben sich sehr, sehr viele Leute der Hamburger Öffentlichkeit auch zu geäußert. Also in dem Sinne war das sehr erfolgreich, weil es nicht mehr so abgetan werden konnte, ja, irgendwelche verrückten Radikalen streiten sich, sondern es war ganz klar, da ist etwas passiert, was ganz klar einen antisemitischen Unterton hat, nämlich einen Film eines jüdischen Regisseurs über Israel zu verhindern. Das ging da ja auch gar nicht um irgendeinen aktuellen Konflikt, sondern es war einfach ein Film, der ein ganz anderes Level hatte. Und das war so die Ausgangsposition, wie das halt so war. Ich finde, heutzutage im Rückblick darauf haben wir natürlich auch nicht alles richtig gemacht. Man hätte in der Sache noch anders machen können. Aber für uns war das in dem Moment das, wo wir dachten, wir packen das so an. Und das Schlechteste war es nicht. Ne? Also ich muss mal so zurückblickend sagen, gab es da sehr viele Konflikte natürlich auch. Es gab ja dieses große Bündnis, die diese Demo auch gemacht haben. Und da waren wir mit vielem nicht so einverstanden, wie die das aufgemacht haben, weil das wieder in so eine Richtung ging, so eine Szene-Sache. Wir wollen jetzt hier gucken, dass wir Leute aus irgendwelchen Sachen rausdrängen und sowas und es gar nicht diese gesellschaftliche Relevanz dann mehr hatte. Aber wie gesagt, auch das ist jetzt lange her. So nur als kurzer Rückblick auf das Jahr 2009.
0: Na, ich finde es interessant, wie du darüber berichtest, dass ihr eigentlich so den Eindruck hattet, dass diese Konflikte irgendwie oder sie nicht so relevant waren, wie du gesagt hattest, vor dem Film und in der Veränderung des Films dann wieder so kulminiert sind. Ich finde das interessant, wo kam diese Einschätzung her, dass das eigentlich nicht passiert hätte können? Oder so, ich weiß, es ist schwer zu sagen, ne? Aber ich finde das ja auch interessant, wie man so die Situation einschätzt.
1: Also ich glaube, zu der damaligen Zeit, also wenn ich mich, ich meine, das ist jetzt lange her, ne? Klar. Das muss man dran denken, dass es jetzt irgendwie 17 Jahre her ist, aber rückblickend zur damaligen Zeit waren diese großen Konflikte, die es halt, würde ich mal so sagen, Anfang der 2000er, gerade anlang solchen Linien wie dem Irakkrieg, alle Sachen, die jetzt so nach dem 11. September passiert sind, da gab es ja sehr viele Konflikte, auch innerhalb der Antifa-Szene, wo es dann Vorwürfe von Antisemitismus gab, wo plötzlich Leute mit Israel-Fahnen aufgetaucht sind, die dann am Anfang noch aufs Maul bekommen haben und das hat sich dann so hin und her gewogt, würde ich jetzt so mal sagen. Dann aber waren diese Konflikte ausdiskutiert irgendwann. Ich würde sagen, so 2008 hat das echt null eine Rolle gespielt. Das hat sich so ausdifferenziert. Die Leute haben ihr Ding gemacht. Es gab da nicht mehr so groß die Konflikte. Also natürlich immer mal wieder, wenn die Gewalt und irgendwelche Anschläge in der Region, so Mittlerer Osten, Israel, wieder mehr im Nachrichtenfokus war. Da sind die entsprechenden Gruppen wieder, ne, hervorgekommen und haben dann ihre Demos gemacht. Aber grundsätzlich war es eher rückblickend eine Situation, wo einfach die Leute, die sich eher so um die B5-Versammlung halt ihr Ding gemacht haben und die ganze restliche linke Szene hat halt ihr Ding gemacht und es einfach nicht mehr zu so Konflikten groß gekommen ist. Man hat sich praktisch ignoriert. Es war einfach nicht mehr so da. Ne? Das war einfach so eine ganz andere Zeit. Und dann ist es ja auch so gewesen, dass es dann um 2009 wieder so eskaliert ist dadurch und dann auch eine ganze Zeit eskaliert. Es gab dann auch körperliche Übergriffe auf Leute von, ne, also unterschiedlicher Art. Und das hat sich danach aber auch wieder beruhigt. Also muss sagen, es war eine ziemlich große Niederlage, zum Glück, also ne, für die Leute, die diesen Film verhindern wollten. Da haben sich auch viele, haben unseren Aufruf unterstützt, wo man es nicht erwartet hätte. Ne? Also auch viele aus der traditionelleren Linken, die sonst auf gar keinen Fall dadurch aufgefallen sind, dass sie irgendwie solidarisch mit Israel oder so waren, fanden das aber schrecklich, was da passiert ist und haben uns dann unterstützt. Das heißt, diesem Bereich ist ein sehr großer Unterstützerkreis auch weggebrochen. Und ich finde, danach war das auch wieder lange Zeit nicht so ein großes Thema, habe ich das Gefühl. Das kann ich auch selber so sagen. Ne? Also ich bin dann auch so um 2019 auch mal zu diesen Konzerten, die da am Vorabend des 1. Mai organisiert wurden, hingegangen. Und das war, da hast du auch null Pali-Flaggen zum Beispiel gesehen damals. Also natürlich kann man das alles immer noch kritisch sehen, aber es war einfach, die haben sich auf andere Sachen fokussiert. Und auch gerade zum Beispiel während der Corona-Zeit, muss ich sagen, auch sehr viele vernünftige Statements produziert. Also man kann die natürlich immer noch kritisieren. Ich bin immer noch kein Freund von solchen autoritären Linken. Aber in der Zeit haben sie teilweise vernünftigere Sachen gemacht als ehemalige Genossinnen und Genossen, die dann plötzlich auf irgendwelchen Corona-Schwurbel-Demos waren, die vorher halt noch irgendwelche klugen Antideutschen waren. Manche waren auch vorher schon nicht klug, aber ne, man war trotzdem so.
3: Ja, ich glaube, aus meiner Sicht, was damals ja auch deutlich wurde, oder was der Bruch da war, war, dass es halt so, du hast es jetzt schon erwähnt, dass es vorher auch gab, vereinzelt, dass Leute angegriffen worden sind, so. Aber ich glaube, das war das erste Mal, dass ich sozusagen innerlinke Gewalt, die sich an Gruppen organisiert hat, ne? Wo nicht irgendjemand auf einer, das ist auch scheiße, wenn jemand auf einer Party oder sonst wo angegangen wird, weil er die falsche Fahne hat, jetzt blöd gesagt, dieser Szene-Quatsch, aber da waren das ja tatsächlich letztendlich Gruppen, die gegenüberstanden sich. Und ich glaube, das war für mich so ein bisschen die Zäsur, weil ich hatte immer den Eindruck, vorher gab es schon, auch wenn man inhaltlich weit auseinander steht, so einen gewissen Konsens, dass man eben diese Unterschiede, man geht sich aus dem Weg oder man diskutiert. Und ich hatte auch erwartet, irgendwie wurde ja schon vorher mobilisiert, dass man da hingeht, dass irgendwie ein bisschen konfliktträchtig wird, die Filmvorführung. Und ich hatte gedacht, okay, dann werden sich Leute ins Kino stellen und eine Diskussion haben wollen. Und nicht, da stellen sich Leute vors Kino und drohen letztendlich damit, dass sie gewalttätig werden, wenn es zur Filmvorführung kommt. Das war für mich persönlich damals eine krasse, doch recht krasse Zäsur. Und ich glaube, es ist jetzt lange her, wenn man jetzt, wir hatten ja auch über Kiel geredet, schon im Radio zuvor, dass es jetzt halt häufiger zu sowas kommt. Also das war mein Eindruck, dass das so ein bisschen diese Kombination, dass wir das uns von früher angucken zu jetzt, dass es letztendlich schlimmer geworden ist in der Hinsicht und die Bereitschaft dazu, leichter eben gewaltförmig die Konflikte auszudingsen, ist ja auch falsch. Geklärt werden sie ja nicht, aber zu betreiben.
1: Ja, mein Punkt dazu ist, glaube ich, dass was früher anders war als heute ist, dass man dazu sehr unterschiedliche Meinungen hatte, aber man kannte sich halt so, ne? Das ist so ein bisschen so diese Sache, man hat damals mit den Leuten, mit denen man sich gestritten hat, in den gleichen WGs gewohnt und man kam aus einem gleichen Bereich. Wenn du dann heute dir das anschaust, dann haben die Leute miteinander häufig überhaupt nichts mehr zu tun. Die haben nicht den gleichen Background, die gleiche Politisierung, sondern das sind komplett unterschiedliche Sachen. Das trifft halt komplett getrennt aufeinander. Und das ist, glaube ich, der große Unterschied, was diese Streits angeht. Also natürlich sind früher auch dann Freundschaften und so weiter komplett da dran zerbrochen und zum Teil halt auch zu Recht, weil es gibt einfach Grenzen des Dissens, wo man sagen muss, okay, bis hierhin und nicht weiter. das geht in verschiedene Richtungen. Das geht im Bereich Rassismus, Sexismus, Antisemitismus, aber natürlich auch. Das kann man halt nicht ignorieren. Also, ne, und das ist halt so eine große Sache dabei. Was ich aber auch sagen muss, dass sich anhand dieser Sachen 2009 auch Sachen ausdifferenziert haben in dieser antisemitismuskritischen Szene. Wir waren zwar auch Teil dieses antisemitismuskritischen Bündnisses und vieles, was die gemacht haben, war auch sehr richtig, aber man hat damals schon gemerkt, da sind Leute, die sind am Abdriften, und das hat sich dann auch verstärkt. Es ist ja kein Wunder, dass heute einige Leute, die damals in so einem Bereich waren, dann heute so komplett abgedriftet sind und teilweise auch in Richtung AfD und so weiter gehen. Für mich persönlich hat das auch so ein bisschen so einen Abschied von so einer antideutschen Szene eingeläutet, weil das für mich teilweise zu eindimensional war, wie Politik gemacht wurde. Auch dieses rein Performative des Politikmachens war da nichts mehr für mich. Und wichtig für mich aber weiterhin geblieben ist diese klare Kante gegen Antisemitismus. Die möchte ich da auch nicht eintauschen oder nicht dagegen diskutieren. Das ist mir ganz wichtig.
3: Ja, das ist ja schon mal ein guter Eindruck dazu. Ich glaube, Jan, dich hatten wir jetzt noch gar nicht zu Wort kommen lassen zu früher.
2: Ja, genau. Also ich erinnere mich da auch noch ein Stück weit dran. Ich war nicht vor Ort in Hamburg und auch bei der großen Demo nicht anwesend. Ich glaube, ich war zu der Zeit damals ein halbes Jahr in Südostasien und habe das quasi nur aus der Ferne beobachtet. Aber ich erinnere mich auch noch, dass es schon, du sagtest, dass vorhin eine Zäsur war, und ich weiß auch noch, dass es für mich damals auch ziemlich krass war und eben auch gerade sich mit dem Film von Claude Lanzmann ereignet hat. Also auch nochmal der Kontext, dass quasi Linke sich als antifaschistisch verstehende Menschen einen Film von Claude Lanzmann blockieren und gewalttätig. Also es gab ja auch wirklich gewalttätige Übergriffe oder Schläge. Naja, genau. Claude Lanzmann, der ja auch Widerstandskämpfer in der Resistance war. Ich fand das schon sehr erschütternd und habe das, wie gesagt, nur von außen mitbekommen. Und ich weiß auch noch, dass wenige Monate später gab es auf die Alte Meierei, das autonome Zentrum in Kiel, in dem ich damals gewohnt habe, wenige Monate später Schüsse auf die Meierei von Neonazis. Ich glaube, so beide Ereignisse waren schon einprägsam für mich. Genau, und ein Zusammenhang, oder ja, nach Kiel, also gab es den Zusammenhang ein Stück weit, weil bei diesen Gruppen, die den Film verhindert haben, das war ja unter anderem auch die Tierrechtsaktion Nord, und da gab es auch, soweit ich mich recht erinnere, auch Mitglieder aus Kiel. Genau, es war eine Zäsur, und es war wirklich, ja, also was linken Antisemitismus angeht, tatsächlich nochmal so ein Paradebeispiel dafür, wie ja elendig auch in manchen Gruppen der Antisemitismus grassiert.
3: Gut, wir haben noch einen Moderator am Computer, der nicht im Studio so richtig sehen kann, wo wir nicht sehen können, ob der was sagen möchte. Deshalb mal die Frage nach Norddeutsch.
4: In der Provinz, ja. Rückblickend möchte ich vielleicht nochmal auf eine etwas andere Ebene holen, um gerade auch von diesem Szene-Ding wegzukommen. Wir sind ja jetzt in beiden Momenten in einer ähnlichen Situation, und zwar haben wir 2009 wie aktuell die ersten Momente, in denen so die größten beiden Finanzkrisen der letzten 30 Jahre sich so fundamental bahnbrechen und gerade auch in diese Strukturen hineinwirken. Und ich erinnere mich damals, wir haben da Mitte der 10er Jahre irgendwie nochmal relativ viel zu gearbeitet, dass gerade diese Konflikte damals ja auch Verteilungskämpfe waren in einer Szene, die kleiner geworden ist, die zu der Zeit in einer Krise steckt. Also auch was einfach Geld, Zeit und Räumlichkeiten anging. Mein Eindruck ist, das ist heute wieder ähnlich. Und meine Frage an euch, das würde mich wirklich interessieren. Ich war zu der Zeit ein bisschen jünger. Ich habe da eher etwas abseits gestanden. Würdet ihr denen zustimmen? Würdet ihr sagen, dass diese Konflikte, die da in diesem Moment sich an diesem Film entladen haben, aber ja vorher da waren und an dem Moment aus Gründen eskaliert sind, durchaus auch daher kamen, dass sich diese Form der Szeneorganisation, die ja immer auch an auf so eine ganz merkwürdige Art und Weise mit diesem NGO- und Universitätskomplex zusammenhängt, mit Posten, mit Fördergeldern. Ich weiß nicht, wie kann man ja diese ganze Phase-2-Diskussion um die Verstaatlichung, Antifa und so auch nochmal nachlesen, aber dass da ja tatsächlich auch irgendwie diese Strukturen einfach unter Druck standen. Würdet ihr sagen, dass diese Konflikte auch deshalb aufgebrochen sind zu diesem Moment? Oder was war da damals euer Eindruck? Was würdet ihr rückblickend sagen? Warum dann?
1: Also diesen Eindruck hatte ich damals und auch rückblickend jetzt gar nicht, in diesem Falle zumindest. Das war wirklich einfach eine, ja, kann man fast sagen, unglückliche Verkettung. Unsere Naivität, diesen Film gerade im B-Movie zu zeigen und keinem der anderen alternativen Programmkinos in Hamburg. Also diese Fehleinschätzung unsererseits, wie man es ja auch gehört hat, haben andere schon damals gedacht, vielleicht eine komische Idee, das genau da zu machen. Und dadurch ist das dann halt wieder aufgekommen. Das war damals gar, also man hatte mit denen ja gar nichts zu tun. Wir als Kritikmaximierung waren damals größtenteils aus der Uni schon raus und beginnend im Berufsleben und auch gar nicht mal, oder die meisten auch gar nicht in so einem Bereich, wo es überhaupt darum ging, in irgendwelche Posten reinzukommen. Also wir haben da überhaupt nicht mit den Leuten, die das jetzt verhindert haben, um irgendwelche Posten konkurriert oder sowas. Das war unser Anliegen überhaupt nicht. Ich kann jetzt nicht für das gesamte Bündnis da sprechen, wo es darum ging, aber ich glaube, auch den meisten in dem Bündnis war es einfach so ein genuines Anliegen. Und ich glaube sogar, ich kann für diese Leute, auch wenn ich null Verständnis für diese Leute habe, diesen Film verhindert haben, aber auch da glaube ich, dass das reine Ideologie war. Und natürlich haben die sich einfach provoziert gefühlt. Die haben gedacht, jetzt kommen die bösen Antideutschen und gehen da in ihren Hinterhof und wollen uns da, also vielleicht höchstens sowas, die wollen da Druck auf uns ausüben, die wollen uns aus unserem Haus auch noch rauskriegen. So, ich glaube, das war vielleicht die Sache, wo sie gesagt haben, okay, nee, das jetzt nicht. Und natürlich glaube ich auch, dass die im Endeffekt, ich kann nicht für die Leute sprechen natürlich, aber ich glaube auch da gibt es Leute, die nachher gedacht haben, okay, das Scheiße, das ist halt komplett schief gegangen. Das haben wir komplett vergeigt, weil sich dadurch auch alle, ich habe gerade mir auch nochmal die Unterstützerinliste durchgelesen, super viele Leute gegen uns gewandt haben. Also das war wirklich, glaube ich, nicht, dass es geplant war, es so eskalieren zu lassen, sondern es ist einfach so gekommen. Da haben sich Leute provoziert gefühlt, die haben komplett überreagiert damit und dann haben sie natürlich damit auch Leute angelockt sozusagen. Und das ist einfach eine Sache, wie gesagt, ich kann nicht dazu sagen, worum es heute geht. Ich kann nicht sagen, ob es heute um andere Sachen geht, um Posten. Ich bin da zu lange raus, um jetzt zu sagen, was universitäre Linke heutzutage da so antreibt. Ich weiß nur, dass das damals überhaupt gar nicht so, zumindest die meisten Leute, haben es überhaupt gar nicht so taktisch oder strategisch verstanden. Das meiste, was wir damals gemacht haben, muss man auch ehrlich gesagt sagen, war komischer, performativer Dreck. Also es ist eine Sache, die vernünftig war, die wir gemacht haben, war diese Intros-Reihe, wo wir mit der antifaschistischen Gruppe A-Quadrat zusammen verschiedenste Themen einfach aufbereitet haben für junge Menschen. Das war eine super Sache, die auch super lange nachgehalten hat. Ansonsten haben wir uns da stundenlang über Horkheimer, Adorno und Postone unterhalten, ohne zu überlegen, wie können wir überhaupt in die Gesellschaft reinwirken, ne? Und ja, das ist halt auch dieser Komplex, wo diese Naivität daherkommt, dass wir uns gar keine Gedanken gemacht haben, wenn wir diesen Film, den wir richtig und wichtig fanden, da jetzt zeigen, dass wir da vielleicht irgendwelche Leute triggern können, wenn wir das da machen. Oder man hätte ja auch mal auf die Leute zugehen können und sagen können, hier, darum geht es. Ist nicht passiert. Entschuldigt nichts, was die gemacht haben. Das ist immer noch total schlimm. Und natürlich ist es auch antisemitisch gewesen, was die damals gemacht haben. Aber es zeigt auch so von so einer, ja, poststudentischen, postautonomen Perspektive, wo man so im luftleeren Raum war, wo es gar nicht darum ging, irgendwelche Kämpfe zu führen oder irgendwie das Bewusstsein der Gesellschaft auch zu verändern, sondern so im komplett luftleeren Raum. Ne? Und das ist etwas, was ich auch an der Zeit damals auch kritisieren würde, heute noch.
3: Genau, vielleicht einmal ganz kurz für die Menschen, die nicht aus Hamburg kommen. Ich glaube, das haben wir übergangen, ist auch nicht so hundertprozentig wichtig. Aber genau, den Hinterhof, in den das Kino ist, in den der Film gezeigt werden sollte, ist auch noch ein Jugend- oder wie nennt man das? Irgend so ein IOZ oder so, keine Ahnung, wie man das genau nennt, die B59?
1: Ja, also das ist auf jeden Fall so ein ja, linkes Zentrum, das sich über die Jahre hinweg so zu dem Hort der klassischen Anti-Imps, wo man heute sagen würde, rote Gruppen, entwickelt hat. Da sind auch viele der damaligen anti-imperialistischen Gruppen hinausgewichen, nachdem andere Orte dann nicht mehr zugänglich waren. Das war in den Jahren davor, war das alles noch viel offener und ne, da waren ja auch im FSK zum Beispiel noch Gruppen, die eher auf deren Linie war und ganz genau hatten auch normale Antifa-Gruppen ihr Postfach in der B5. Das war ein normales linkes Zentrum und es hat sich dann ja so ausdifferenziert im Endeffekt. Und dementsprechend ja auch das B-Movie, was da einfach im Hinterhof ist, aber komplett unabhängig von diesem Haushalt ist.
3: Genau, ich wollte auch nicht der Sichtweise sozusagen legitimieren, dass die sich dann sozusagen den letzten Ort, den sie hatten, bedroht gesehen gefühlt haben. Aber ich glaube, man muss das schon wissen, dass da eben sowohl das Kino war, als auch oder immer noch dieses linke Zentrum ist, was du ja eben auch so ein bisschen angerissen hast, dass das eventuell kurzsichtig war, die Filmvorführung zu machen, ohne mit den Leuten da zu reden im Nachhinein und beziehungsweise auch zu verstehen, warum das eben knallen konnte. Und zu der akademischen Geschichte, ich glaube auch, das kam erst ist jetzt nur anekdotisch von meiner Uni-Karriere, die nicht sehr weit gegangen ist, aber das kam gefühlt erst ein paar Jahre danach, dass die Doktoranden und so dann auch in der Hinsicht politisiert waren, dass man schon mal über Israel diskutieren musste in Lehrveranstaltungen, weil die sich dann ja intellektueller, aber auch manchmal ein bisschen schwierig war bei Leuten. Aber ich glaube, das war, also so mein Bachelorstudium hatte das keine Rolle gespielt. Das ist, glaube ich, eine Neuerung jetzt von dem, was ich auch so von Leuten, die Soziologie oder so studieren oder Doktoranden sind, mitbekomme, kam das erst später.
0: Das ist doch quasi der Link zu dem, was heute ist, oder? Dann können wir
3: ja,
0: noch mal.
3: Ja, eine der Link ist.
0: Quasi, wir haben jetzt ja schon über die Situation, Hamburg 2009, 2010 und bevor wir nochmal genauer darauf eingehen, was eigentlich quasi damals gemacht wurde als Antwort, können wir auch nochmal ein bisschen das mit der Situation jetzt vielleicht in Beziehung setzen. Was vor dem Hintergrund, was du gehört hast, wie würdest du das, was jetzt in Kiel passiert, einschätzen? Also einmal kannst du auch durchaus nochmal sagen, was gerade, wie du die Situation gerade wahrnimmst im Hinblick auf Antisemitismus in Kiel und Umgebung und auch andererseits, wie du das zu 2009, 2010 vielleicht einschätzen würdest.
2: Ja, also aktuell würde ich sagen, sind es die sogenannten roten Gruppen oder wie es ja auch bezeichnet wird, die neue autoritäre Linke. Und so ein bisschen Ausgangspunkt davon, zumindest ist das so in meiner Wahrnehmung oder Erinnerung, ist es eigentlich so, ich würde mal sagen, mit damals dem Jugendwiderstand oder damit ist es, glaube ich, groß geworden, so beginnt ungefähr, ich sag mal so 2015 circa, würde ich so rückblickend beschreiben, dass Jugendwiderstand, also als so maoistische, stalinistische, autoritär-kommunistische Gruppen, die dann auftauchten und sehr männlich dominiert waren und die Mao-Bibel hochhielten und auch sich körperlich stählten und auch uniformiert auf Demos aufgetaucht sind, dass das quasi in gewisser Weise einen Hype bekam und irgendwann auch in Schleswig-Holstein ankam und zuerst in Flensburg, wo es quasi innerlinke Konflikte gab und Übergriffe, also dass auch so rote Gruppen in Flensburg dann besetzte Häuser angegriffen haben oder anarchistische Wohnprojekte. Und mit einer gewissen Zeitverzögerung hat sich Ähnliches dann auch in Kiel entwickelt. Und mittlerweile über die Jahre, würde ich sagen, haben diese Gruppen eine gewisse Hegemonie bekommen oder haben sich in der radikalen Linken so weit durchgesetzt, dass sie in verschiedensten Bündnissen integriert sind. Genau, und ja, und da würde ich schon eine gewisse Entwicklung feststellen. Also ich hatte 2010 scharfen Schuss

gibt es das in Kiel in der Form nicht mehr, dass es einfach autonome Nationalisten gibt oder Neonazi-Banden, wo es auch tatsächlich zu antifaschistischer Intervention kommt und sich auch selber geschützt werden musste von Neonazis. Also das ist in gewisser Weise durch ein Ausbleiben von so Straßen-Neonazis auch eine Verschiebung vielleicht dahin ging, dass mehr nach innen geguckt wird und innerhalb der Linken auch Feindbilder konstruiert oder hervorgehoben werden. Naja, also nichtsdestotrotz würde ich sagen, bei uns in Kiel ist das Problem, sind es tatsächlich momentan so rote Gruppen, die auch zum Teil übelst antisemitisch agieren und auch eben in diesem Jahr auch eine Zäsur darstellen. Also es gab am 21. Februar diesen Jahres quasi einen organisierten Angriff auf mich und meine Begleiterin, nachdem wir eine Israel-solidarische Kundgebung gemacht haben. Das war ein Gegenprotest gegen eine sogenannte pro-palästinensische Demo. Und wir haben eine eigene Kundgebung als Protest gemacht, wie gesagt, in Solidarität mit Israel, aber auch in Solidarität mit dem Freiheitskampf der iranischen Bevölkerung. Und im Anschluss an unsere Kundgebung waren wir noch mit ein paar Leuten Kaffee trinken und sind dann direkt vom Café aus zu unserem PKW und haben dort unser Demo-Equipment eingeladen. Und tatsächlich haben wir eine Vorwarnung bekommen, dass entsprechende Personen zu dritt irgendwie da in einem Viertel unterwegs sind. Eine Person ist da relativ auffällig und bekannt, mit der ich auch schon seit mehreren Jahren Probleme habe sozusagen. Naja, schlussendlich waren wir schon aufmerksam und haben uns auch umgeschaut und waren relativ vorsichtig. Und wir haben uns dann, nachdem wir unser Material eingeladen haben, ins Auto gesetzt. Und gerade als wir saßen, meinte meine Begleiterin hier, guck mal auf der anderen Straßenseite, sind das nicht die Typen? Und dann haben wir wahrgenommen, dass die sich noch ganz kurz und knapp ihre Vermummung zurechtgezogen haben und auch sehr szenetypisches Outfit, also schwarz gekleidet mit roten Halstüchern, und sind dann quasi auf unser Auto losgestürmt. Und ich habe im Reflex noch die Knöpfe runtergedrückt auf der Fahrerseite und die Tür dahinter. Hatte noch kurz überlegt, so Motor starten und losfahren, aber es war klar, dass alles viel zu knapp ist. Meine Begleiterin ist reflexhaft aus dem Auto gesprungen, das habe ich zuerst gar nicht mitbekommen, und sie hat dann einfach um Hilfe geschrien und nach Polizei gerufen und hat ein Auto angehalten, also ist auf die Fahrbahn. Und das war auch so Samstagnachmittag gegen 17 Uhr am Knoper Weg, also sehr belebt, viele Autos und Passanten. Und ich würde auch sagen, durch die Aktion waren die Angreifer dann auch relativ schnell in die Flucht geschlagen, weil da so viel Öffentlichkeit war. Naja, sie haben dann noch aufs Auto eingetreten und geschlagen, und ich würde sagen, als Ersatzhandlung haben sie dann den Kofferraum aufgerissen und noch eine Tasche mit Bannern und Fahnen gestohlen und sind dann weggelaufen. Ich bin dann aus dem Auto raus, habe geguckt, dass meine Begleiterin in Ordnung ist, und bin dann quasi hinterhergerannt und habe während des Laufens die Polizei gerufen und mehrere Straßenabbiegungen weiter, also quasi in der Innenstadt beim Rathaus in der Nähe.

0: trafen dann auch Polizeifahrzeuge ein und die Gruppe hat sich in verschiedene Richtungen aufgelöst. Ein Angreifer wurde von der Polizei gestellt und tatsächlich war es auch die Person, die ich identifizieren konnte und mit der ich auch in der Vergangenheit schon öfter zu tun hatte. Und parallel kam es auch noch zu einem Übergriff, auch gegen Protestierende, gegen die sogenannte Pali-Demo. Da gab es in einem Bekleidungsgeschäft einen Angriff, wo es auch bei einer Person eine leichte Verletzung gab. Genau, also das war so ein gewisser Höhepunkt im Februar diesen Jahres. Und da muss ich schon sagen, das nimmt natürlich Einfluss auf das politische Leben, aber auch auf das private Leben und stellt schon auch eine neue Qualität dar, würde ich sagen, weil es war schon ein geplanter, organisierter Angriff und die Angreifer haben sogar quasi die Stunde überbrückt, als wir im Café saßen und um uns dann abzupassen.
1: Und was würdest du sagen, sind so, wir haben ja auch mit der Antifa im Exil schon eine Sendung gemacht, und was würdest du sagen, sind die Gründe, dass sich das jetzt so zuspitzt? Was ist dein Eindruck? Und vielleicht magst du da auch noch zu was sagen.
0: Also ich würde schon sagen, es ist die Entwicklung innerhalb der radikalen Linken. Also wenn wir jetzt auch nochmal auf das Jahr 2009 oder auf die 2000er Jahre zurückblicken, wo quasi, wenn wir jetzt mit diesen Kategorien arbeiten wollen, antideutsch und antiimperialistisch, das ist ja durchaus aus der antideutschen Szene wesentlich mehr Einflüsse gab und das ist, glaube ich, stark zurückgegangen, und da würde ich halt schon sagen, dass quasi die antiimperialistische autoritäre Linke einfach die Oberhand gewonnen hat und viele junge nachgekommen sind, die auch meinetwegen Antisemitismus-Diskurse oder Debatten der letzten 30 Jahre vielleicht auch tatsächlich in der Form überhaupt gar nicht mitgeschnitten haben und in gewisser Weise sehr theorielos und naiv und dann eben gerade nochmal nach dem 7. Oktober, also mit dem Hamas-Israel-Krieg, ideologisch sehr geprägt worden, und ich glaube, das sind Faktoren, die zusammenkommen. Also tatsächlich quasi die antideutsche radikale Linke, die sich quasi fast aufgelöst hat, nicht ganz, aber die Präsenz überhaupt nicht mehr hat, wie es in den 2000er Jahren war. Dann natürlich der 7. Oktober und der darauf folgende Krieg, mit dem nochmal, würde ich sagen, alle Hemmungen des offenen Antisemitismus gefallen sind, und dann vielleicht auch nochmal das Erstarken dieser roten Gruppen und junger Linker, die ihre politische Bildung dann vielleicht auch dann doch sehr massiv über TikTok und ähnliche Social Media Einflüsse generieren und wenig Debatte und Theorie kennen.
2: Ja, das jetzt, wir hatten ja vorher die Claude Lanzmann-Film Sache uns angesehen, und jetzt hattest du aus der Gegenwart gesprochen, und was ich dann im Nachhinein bemerkenswert finde, du hattest es erwähnt, bei der Claude Lanzmann Filmveränderung gab es danach doch sehr große Solidarität, auch Spektren übergreifend, da sind Leute dann doch nochmal, haben sie die Einschläge gemerkt, salopp gesagt, oder sind über ihren Schatten gesprungen und haben gesagt, so geht nicht. Und das ist ja auch dann wichtig in so einer Situation. Das ist in Kiel ja sehr bemerkenswert, dass Leute sich einfach, ich glaube, soweit ich weiß, wurde eher noch vorgeworfen, dass die Polizei eingeschalten worden ist, und man hat sich nicht solidarisiert, also viele Gruppen haben sich gar nicht solidarisiert mit den Betroffenen der Gewalt, sondern eher geschrieben, ja, man hat jetzt ja auch noch hier irgendwie Szenekonsens gebrochen, indem man die Polizei einschaltet. Und ich meine, wenn es inhaltliche Differenzen gibt, kann man ja auch notfalls sein eigenes Schreiben aufsetzen. Also dass man das Solidaritätsschreiben von der Gruppe nicht nimmt, die man nicht mag, okay, aber es wurde ja auch nicht mal mehr gesagt, so bei allen inhaltlichen Differenzen, aber das geht nicht von anderen, also von den größeren Antifa-Gruppen in Kiel, die haben sich da eben nicht zu verhalten oder beziehungsweise da noch Schuld bei euch gesucht. Das finde ich halt dann besonders krass, wenn es um so jetzt nochmal so gewaltförmige Sachen geht. Und ich meine, das war ja auch, also es war ja medial, war es schon wahrnehmbar, was da passiert ist. Ich meine, der NDR hat 2-3 Mal drüber berichtet, über die Situation in Kiel und so. Und in Kiel hat man das ja eh mitbekommen, das ist ja eine kleine Stadt. Also, okay. Das, weiß nicht, wir müssen technisch bedingt gleich eine Musikpause machen.
1: Man wollte vielleicht gerne noch was sagen.
2: Ja. Ich kann das nicht sehen, aber ein Mikrofon im Blick.
0: Ja, nee, also das würde ich auf jeden Fall auch sagen, dass die Resonanz innerhalb der Linken dann äußerst dürftig ist, also mehr als das, ne? Also du hast es angesprochen, man kann ja auch konträrer Position sein und auch unterschiedlicher Meinung sein und also eigentlich im Gegenteil, es wäre sogar eine Stärke zu sagen, okay, wir sind, haben eine andere politische Agenda, aber hier werden zivilisatorische oder emanzipatorische Mindeststandards überschritten und wir positionieren uns da ganz klar, dass es das politische Gewalt in der Form einfach ein No-Go ist. Und da muss ich schon auch sagen, also das, was dann bürgerliche Parteien oder Institutionen hinbekommen haben, das hat ein Großteil der Linken einfach nicht hinbekommen. Also ja, das ist schon ernüchternd. Ja.

0: Ja, ihr hört immer noch die Sendung Recycling mit dem Thema antisemitische Übergriffe in Hamburg und Kiel. Und wir haben uns in der ersten Dreiviertelstunde der Sendung mit den damaligen Übergriff auf die Filmverführung Warum Israel im Hamburger B-Movie beschäftigt und dann ein bisschen den Blick auf die aktuelle Situation in Kiel gewagt mit zwei Gästen im Studio. Genau, und jetzt möchten wir nochmal ein Punkt, den wir, glaube ich, gefunden haben, war, dass die Reaktionen doch sehr unterschiedlich ausgefallen sind. Gut, sind auch unterschiedliche Vorfälle, aber in der Qualität doch anders und nochmal drauf blicken, ja, was damals vielleicht gut gelaufen ist oder anders gelaufen ist in den Reaktionen und vielleicht versuchen zu gucken, was da, woran das liegen könnte.
1: Ja, vielleicht so mit zurückzugehen zum Jahr 2009. Ich möchte da nochmal aber auch betonen, dass man jetzt nicht sagen kann, man kann die Schablone von damals auf das heute legen, weil es ja eine ganz andere Sache ist. Es ist was anderes, wenn da Leute mit einem transparenten Eingang blockieren, als wenn man körperlich angegriffen wird. Wir haben uns damals aus verschiedenen Gründen dafür entschieden, nicht die Polizei zu holen. Und ich möchte das hier in dem Punkt auch sagen, dass es eine ganz andere Sache ist, als wenn man körperlich angegriffen wird. Klar kann man da immer noch sagen, so und so, aber es ist eine ganz andere Situation. Und das hat sicherlich auch dazu geführt, dass die Reaktionen vielleicht damals ein bisschen anders waren, aber grundsätzlich auch die Medienarbeit, die wir damals gemacht haben. Ich habe ja schon gesagt, wir hatten am Anfang ein bisschen verunglücktes Gespräch mit der Taz, wo dann ein Artikel rausgekommen ist, mit dem wir nicht so zufrieden waren. Wir haben dann über alle Kanäle, die uns offen standen, über persönliche Beziehungen, Leute angesprochen, wir haben Presseerklärungen rausgehauen, so dass immer weitere Kreise gezogen. Also Claude Lanzmann hat davon Wind bekommen, die Medien haben davon Wind bekommen. Also wir haben halt Journalistinnen und Journalisten, die wir kannten, auch angesprochen, die das dann auch so ein bisschen publizistisch begleitet haben. Und wir haben dann diesen Aufruf geschrieben, den wir bewusst so formuliert haben, dass er für eine möglichst große, politisch interessierte, antisemitismuskritische Öffentlichkeit verdaulich ist, wo wir auf so einen Szenesprech nahezu komplett verzichtet haben. Das haben wir extra so geschrieben, weil, und das ist vielleicht mal so eine Besonderheit, die Kritikmaximierung damals vielleicht so ein bisschen auch ausgezeichnet hat. Ich habe ja schon erzählt, wir haben sehr viele Sachen gemacht, wo man im Endeffekt sagen kann, ja, es ist performative heiße Luft gewesen. Aber eine Sache, die wir damals schon sehr stark wollten, war aus diesem Szenesumpf rauszukommen, ein bisschen mehr in auch so künstlerische Kreise reinzugehen. Wir hatten zum Beispiel auch im Sommer 2009, da gab es ein Tokotronic-Konzert in der Roten Flora und da hatten wir vor dem Konzert oben in der Roten Flora auch eine Diskussion zu Kunst und Kultur, wo wir tatsächlich auch so ein bisschen, ne, das mehr nicht so eine linke Szene-Diskussion, sondern verschiedene Kulturschaffende auch eingeladen haben, darüber zu reden. Also es war schon so ein bisschen eine Sache, die wir auch gerne gemacht haben, wo wir gesagt haben, es gibt in Hamburg so viele progressive, kulturinteressierte Menschen, die man auch mit sowas ansprechen kann, wo man auch ein bisschen aus den eingefahrenen Kreisen raus kann. Und das war dann auch sehr erfolgreich tatsächlich, wenn man sich diese, das habe ich vorhin gemacht, es gibt immer noch, wenn man das googelt, bei der Zeit, in dem Störungsmelder-Blog von damals gibt es diesen Aufruf immer noch mit allen Unterzeichnenden auch. Und das ist schon sehr interessant, wie breit das gestreut ist. Auch zum Beispiel also ein paar Beispiele vorzulesen. Leute wie Professoren und Professorinnen waren dabei, wie zum Beispiel Michael Brumlik oder Detlef Clausen. Aber auch Leute, die eine sehr starke Verbindung auch zur militanten Linken haben, wie zum Beispiel Margit Schenki oder Karl-Heinz Delvo waren Unterzeichnende davon. Es waren Kulturschaffende dabei, wie Tokotronic zum Beispiel, Audio Lead Records, B-Box aus Berlin. Also es war eine sehr breite Streuung, aber auch Politikerinnen und Politiker, zum Beispiel Jan Korte von der Linken, Cem Özdemir von den Grünen, der jetzt ja Ministerpräsident in Baden-Württemberg ist, oder Petra Pau, die damals Vizepräsidentin des Deutschen Bundestags war. Also es hat schon sehr breit gestreut. Claude Lanzmann übrigens auch selber hat das auch unterzeichnet. Und das war schon eine, es hat irgendwann so eine Kreise gezogen praktisch. Also man hat gehört, also die haben das schon unterzeichnet, unterzeichne ich auch noch. Wir haben sehr viel E-Mails bekommen, auch international, da haben auch Professorinnen und Professoren aus den USA haben unterzeichnet und so weiter. Das war dann schon eine sehr erfolgreiche Sache im Endeffekt. Parallel dazu gab es auch diesen klassischen linken Ansatz, wo sich dann einfach Leute getroffen haben und dann dementsprechend einen Aufruf geschrieben haben, der in diesem linken Szene-Sprech verortet war, der natürlich keine weiteren Kreise gezogen hat, weil das viel zu kompliziert für andere Leute ist. Das will ich jetzt auch in der heutigen, also im Nachhinein auch gar nicht sagen, dass es irgendwie falsch war. Das ist einfach ein anderer Ansatz gewesen, hat andere Leute angesprochen. Es gab ja auch diese Demo parallel zu dieser erneuten Filmvorführung und das waren einfach unterschiedliche Ansätze. Und von unserer Seite war das auch so. Wir haben das nicht verurteilt, sondern wir haben gesagt, okay, die Leute haben diesen Ansatz, wir haben diesen Ansatz. Es gab damals und auch im Nachhinein aber auch viele Vorwürfe aus dieser antisemitismus-kritischen linken Szene an uns, dass wir so in diese Öffentlichkeit gegangen sind, dass wir, keine Ahnung, das jetzt nicht doller kritisieren, was da passiert ist, obwohl wir das ja gemacht haben. Und es gab auch ein, zwei Jahre danach noch eine große Veranstaltung in der Roten Flora zu Antisemitismus, die ich auch als ganz schrecklich, da saß ich ja auf dem Podium und da wurde man auch wieder so in diese Enge gerückt und da wurde uns praktisch vorgeworfen, dass wir nicht genug gegen diese Antisemiten gemacht haben, obwohl uns in dieser Zeit auch nichts anderes beschäftigt hat. Also wir haben die ganze Zeit dazu gearbeitet, wir haben uns nicht von anderen Leuten jetzt entsolidarisiert, die auch was gemacht haben in diese Richtung, aber es wurde uns immer wieder vorgehalten, quasi, dass wir diesen anderen Weg beschritten haben. Ich finde auch im Nachhinein das immer noch richtig. Also wie gesagt, das habe ich auch schon betont, wir haben nicht alles richtig gemacht, aber diese Reaktion darauf, würde ich sagen, ist ein sehr gutes Beispiel, wie man auch politisch wirkmächtig werden kann. Ich möchte, wie gesagt, nochmal betonen, dass auch andere Formen genauso valide sind. Aber das, was wir gemacht haben, finde ich jetzt auch fast 17 Jahre später immer noch gut. So, ne?
0: Ja. Jan, möchtest du sonst noch mal die Reaktion in Kiel zusammenfassen? Also ich hatte das, glaube ich, in meiner Moderation so ein bisschen, was ich mitbekommen habe, erwähnt. Ich glaube, der NDR hatte zweimal was drüber berichtet, knapp, aber also mehr habe ich auch nicht verfolgt. Aber wie ist denn das so in der, sage ich jetzt mal, Stadtöffentlichkeit von Kiel gewesen?
2: Ja, also medial hat das schon recht weite Kreise gezogen. Also vielleicht kann ich auch noch ganz kurz erwähnen, dass es noch einen zweiten krasseren Vorfall gab, so Anfang oder Mitte Mai. Da sind in Kiel Doxing-Plakate aufgetaucht, wo unter anderem ich abgebildet war mit meinem vollen Namen und der DIG als Organisation, aber auch noch 8 weitere Personen, teilweise mit Namen, teilweise mit Organisation, sowie auch ein Bild von einer Wohnadresse mit der Bekanntgabe der Wohnadresse. Genau, und man muss schon ganz klipp und klar sagen, dass es auch ein Gewaltaufruf war. Also quasi inhaltlich ging es darum, gegen in Anführungszeichen zionistische Faschisten vorzugehen und letztendlich waren auch rote Hamas-Dreiecke außen drumherum und diese wurden recht breit in Kiel verklebt. Also ich das, was ich gehört habe, war, dass schon mindestens zwischen 60 und 120 Plakate entfernt wurden. Da haben wir auch die Polizei eingeschaltet und das zur Anzeige gebracht. Und da gab es halt schon auch eine recht große mediale Resonanz drauf. Also ich sag mal so, die beiden krasseren Vorfälle, also diese Doxing-Plakate und der Überfall im Februar. Da haben mehrere Zeitungen drüber berichtet, also die Kieler Nachrichten, der NDR, die Jüdische Allgemeine, die Taz. Und du hast nach den Reaktionen gefragt, also tatsächlich hat sich auch die israelische Botschaft bei mir gemeldet und die Landtagspräsidentin hat sich geäußert, die Innenministerin hatte sich noch geäußert, verschiedene Parteien. Also so in der Stadtgesellschaft ist das schon ziemlich weit rumgegangen und hat auch tatsächlich, also es wurde auch ernst genommen und auch als das, was es ist, verortet, ne? Als antisemitisch und gewalttätig. Und ja, aus der Linken muss ich sagen, kam kaum Resonanz. Also ich erinnere mich jetzt tatsächlich nur daran, dass die Omas gegen Rechts in Kiel ein Statement formuliert haben. Tatsächlich auch eine Politikerin der Linken, ich komme gerade nicht auf ihren Namen, aber das, was sich so irgendwie in der autonom radikalen Linken abspielt sozusagen, da kam eigentlich so gut wie gar nichts. Ja, also zur Frage der Resonanz und wie darauf reagiert wurde.
3: Aber das ist ja vielleicht schon mal ein Hinweis, was sich auch geändert hat, quasi, wenn man, quasi wie Steve erzählt hat, quasi so auch links, aber auch darüber hinaus größere Resonanz erfahren hat und jetzt quasi das, was du, Jan, gesagt hast, dass die Resonanz vor allen Dingen außerhalb der Linken waren, also dass die Linken sich davon nicht angesprochen, also Linke sich Personen als links verortete Personen nicht angesprochen fühlen, ist ja schon mal ein Hinweis darauf, dass, also genauso mein Hinweis darauf, was sich geändert hat und wie man quasi mit dieser Öffentlichkeitsarbeit erreicht. Wenn man quasi dann, also es klingt jetzt ein bisschen so, als ob das der, dass es bei den linken Personen in Kiel quasi eigentlich keinerlei Solidaritätserklärungen gibt, außer für einzelne Politiker, aber aus linksradikalen Teilen vielleicht noch das an die Antifa im Exil oder so, aber so keinen wirklichen Einfluss darauf gehabt hat, diese Öffentlichkeitsmachung des Ereignisses, oder? Wenn ich das richtig verstehe?
2: Nee, genau, das kann man schon direkt so sagen. Also letztendlich, also ich hatte ja das Bündnis gegen Antisemitismus Kiel erwähnt und die Deutsch-Israelische Gesellschaft Schleswig-Holstein. Also wir bewegen uns ja auch gar nicht im radikalen linken Milieu unbedingt, sondern wir sind über parteiliche Bündnisse und wollen natürlich auch nicht nur eine Linke erreichen mit unserer Kritik oder mit unserer Aufklärungsarbeit. Das finde ich persönlich auch eigentlich recht erfrischend und genau, also wer offen ist innerhalb der Linken, ist herzlich willkommen, aber für mich persönlich ist es auch so, dass ich auch an anderen Milieus einfach interessiert bin und da auch tatsächlich gute Erfahrungen gemacht habe. Also wir haben beispielsweise seit dem 7. Oktober, also seit dem Hamas-Überfall auf Israel, regelmäßig, also im ersten Jahr alle 2 Wochen und im zweiten Jahr einmal im Monat eine Mahnwache in Kiel organisiert, also in Solidarität mit Israel und den Geiseln damals und für freies jüdisches Leben. Das haben wir tatsächlich dann auch bis zur Freilassung der letzten überlebenden Geiseln durchgezogen und wir waren, also in der Regel waren wir so zwischen 30 und 60 Leuten und auch aus unterschiedlichen politischen Milieus und da muss ich zum Beispiel auch sagen, also dass mir außerhalb der Linken, dass ich auch tolle Bekanntschaften gemacht habe und auch gute politische Arbeit kennengelernt habe, also meinetwegen auch mit Akteurinnen, mit denen die Linke jetzt nicht unbedingt zusammenarbeitet. Meinetwegen hat auch eine CDU-Politikerin unsere Mahnwachen besucht, die dann aber auch tatsächlich zu Kundgebungen gekommen ist, als wir mit der kurdischen Gemeinde zusammen Kundgebung gemacht haben und dort dann auch Israel fahren, aber auch YPG fahren hatten und genau, besagte CDU-Politikerin mit uns gemeinsam da stand und dann aber kein Problem hatte, auch mit YPG fahren irgendwie abgelichtet zu werden. Und das waren auch für mich jetzt irgendwie, sind das auch immer wieder spannende Leute, die auch dann eben auch einfach manchmal weltoffener und einfach nicht so ideologisch verbohrt sind. Und in gewisser Weise habe ich ein Interesse, auch in die Linke reinzuwirken, keine Frage, aber es ist auch in gewisser Weise befreiend, nicht nur auf linke Gruppen zu schielen, sag ich mal. Das sind zum Beispiel dann auch immer nette Erfahrungen, die wir machen, auch wenn wir meinetwegen in der Frage Solidarität mit Israel zusammenkommen und dann aber auch in anderen politischen Feldern Dissens haben. Aber das gehört natürlich zu einer pluralistischen Gesellschaft dazu und ist ja auch richtig. Und man kann sich ja auch über andere Themenfelder auch gut streiten. Und das ist leider auch ein Punkt, um den Brückenschlag wieder zu ziehen, was ich in gewisser Weise zumindest in der Kieler Linken, aber darüber hinaus, aber das ist auch ein gesamtgesellschaftliches Problem, würde ich sagen, dass Dissens und Diskussion oder sich irgendwie zu streiten im demokratischen Sinne, dass das auch einfach nochmal mehr abhanden gekommen ist und sich irgendwie dann auch ausdrückt in diesen, ja, letztendlich auch in diesen gewalttätigen Übergriffen.
3: Ich habe jetzt spontan zwei Gedanken, die wir mal gucken, wie wir die sortieren. Einerseits spricht das ja quasi an, wer ist eigentlich Adressat für die Kritik oder wem, also für Bündnisse. Und eigentlich habt ihr ja ähnliche Sachen geschildert, weil ja auch Steve schon davon berichtet hat, dass man ja nicht immer in die Szene wirken möchte, sondern eigentlich darüber hinaus sich Unterstützung sucht für das Thema, um dann quasi durchaus auch in der Szene, wenn man das so sagen möchte, Einfluss zu haben oder Sachen zu verändern. Und das ist ja auch, finde ich, auch das, was im Nachgang der Solidaritätswelle für diesen Film und für die Politik, die dahinter steckt, dass sich ja auch ganz viele Orte eben positionieren muss, Rote Flora oder so, und dann eigentlich auch positiv quasi erstmal sich positioniert haben und dann das dafür gesorgt hat, wie ich das alles richtig mitgekriegt habe, dass ja diese antizionistischen Gruppen irgendwie quasi hier vielleicht noch das B5 haben, aber dann so marginalisiert worden. Und Jan, du sagst ja auch, dass die Bündnisse, die du siehst, eigentlich in Kiel nicht primär die linken Personen sind, sondern darüber hinaus. Und dann ist natürlich immer diese Frage, was Vor- und Nachteil von so Bündnispolitik und wo sind dann die Überschneidungen und was kann man genau zusammen machen, glaube ich, was natürlich ein Problem sein könnte bei anderen Themen. Weil ich weiß auch nicht, wo ich mich jetzt verorte, aber mit Personen, die sich links verstehen, kann man quasi noch andere Sachen machen, aber vielleicht eben nicht über Antisemitismus sprechen, das ist ja mir auch krass frustrierend natürlich, dieses mit wem machen, dann kann man nicht noch Politik in so einem ganzheitlichen Sinne machen. Und quasi, wie du das jetzt sagst, wenn man was gegen Antisemitismus machen will, dann sollte man sich in Kiel an alle außer die Linken wenden. Aber wenn man was machen möchte zum Schutz von Flüchtlingen oder so, dann fallen halt wieder die Personen, die man im Bündnis mit Antisemitismus hat, ja oft dann wieder weg. Bestimmte CDU-Kreise und ja, das ist irgendwie so eine Sache, die mir aufgefallen ist jetzt, wie ihr das gesagt habt. Und ich habe jetzt keine Lösung, aber was ja auch diese Vor- und Nachteile unsere Bündnispolitik eigentlich auch ein bisschen widerspiegelt und eigentlich die Schwierigkeit eigentlich besteht, irgendwie Leute zu haben, mit denen man das, also alles Mögliche zusammen bearbeiten kann und nicht nur so Ausschnitte. Ist nur ein Kommentar, ich weiß nicht, ob ihr darauf antworten könnt, aber.
1: Ja, ich sehe da so ein grundsätzliches Problem dabei. Also, ich hatte ja schon gesagt, dass ich zum einen auch aus so linken Szene zusammenhängen jetzt seit fast 13 Jahren raus bin, was mir persönlich sehr gut getan hat, was aber an meiner persönlichen Einstellung jetzt nichts geändert hat. So. Und ich finde, man kann zu gewissen Themen mit unterschiedlichsten Akteurinnen und Akteuren zusammenarbeiten. Also natürlich kann ich auch zusammen mit der CDU gegen Nazis demonstrieren. Aber wenn man jetzt sich die Politik gerade anschaut, die gemacht wird, ist natürlich klar, dass die schon in gewisser Hinsicht auch in Gegnerschaft zu allem steht, was an dieser Gesellschaft vielleicht gut und schön ist. Und das Problem, was ich halt sehe, ist, wie kann man es hinkriegen, als Mensch, der nun möchte, dass die Welt nicht darauf aufgebaut ist, sozusagen die Verwertung des Kapitals zu erfüllen, sondern die Welt so einzurichten, dass die Menschen halt alle ein schönes Leben haben im Endeffekt, wenn man es mal so ganz runterbricht. Und wie kann man mehr Menschen dafür begeistern? Und jetzt sieht man natürlich überall, wenn man das im Internet folgt, sind Menschen sehr unzufrieden damit, wie es halt läuft. Und leider kommt da immer mehr rein, dass das nahezu 1:1 geht mit auch antisemitischen Vorstellungen. Wenn man sich jetzt zum Beispiel mal in den letzten Tagen die Kommentare zur Hochzeit von Taylor Swift durchgelesen hat. Also natürlich war das ein total schreckliches Event, würde ich sagen. Es ist immer wieder, zeigt sich, es gibt keine guten Milliardärinnen und Milliardäre. Aber was dann halt vielfach kritisiert wurde, so Adam Sandler hat das Paar getraut. Und da gab es dann immer diese, ne, diese Dog Whistle, The Zionist. Und das finde ich halt ganz schön krass, weil zum einen sieht er sich selber gar nicht als das und es ist einfach nur noch klar, es ist nur noch eine sehr schwache Chiffre dafür, einfach zu sagen, die Juden. Und das ist halt etwas, was halt mittlerweile in Deutschland noch nicht ganz so weit verbreitet ist. Aber wenn man sich die angloamerikanische Linke anguckt, kommen da immer mehr diese antisemitischen Untertöne sehr, sehr stark raus. Und zwar in einer Art und Weise, wogegen das, was wir hier in Deutschland haben, noch sehr harmlos ist. Und das hat immer mehr, auch zum Beispiel gibt es ja jetzt in den USA gerade sehr viele Republikaner, die sich von Donald Trump und seiner interventionistischen Außenpolitik abwenden. So Leute wie Tucker Carlson zum Beispiel. Und dass es dann auch Linke im amerikanischen Raum gibt, die sagen, ja, da hat der schon einen Punkt. Und im Endeffekt ist ja Tucker Carlson ja praktisch Donald Trump, nur halt in antisemitisch. So, und das sind einfach so Sachen, die ja total krass sind, wie da sozusagen diese Querfront auch tatsächlich sich manifestiert. Und das ist halt so eine ganz wichtige Sache, wo man immer wieder intervenieren muss, weil ich möchte das ja bewahren. Ich möchte ja, dass Leute das in Frage stellen, wie diese Welt organisiert ist. Und ich finde es total gefährlich, wenn das in so eine antisemitische Ecke kippt, wo auch immer mehr die Querfront da ist, wo man sich halt überlegt, sozusagen, ne, irgendwie, da stellt sich dann leider häufig die Frage Sozialismus oder Barbarei gar nicht mehr, sondern es ist häufig so eine Sache, ja, Barbarei oder Barbarei. Und das ist etwas, was ich persönlich super gefährlich finde, wo man halt gucken muss, wie kann man das noch organisieren, dass das halt nicht immer mehr Überhand nimmt. In Deutschland, wenn ich das so beobachte von außen tatsächlich, ich bin jetzt ja nicht drin in irgendwelchen linken Szene-Circle, aber wie ich das so beobachte und wie ich glaube, wie es jetzt so generiert, dass immer mehr junge Menschen halt diese roten Gruppen so toll finden, dann ist es allen zum einen das Rebellische, dass die halt dann eine sehr klare Struktur vorgeben, dass die natürlich aber auch mit ihrer männlichen gestählten Ästhetik an solche TikTok-Ästhetik rankommen. Da gibt es ja auch sehr viele Überschneidungen zu diesem ganzen Incel-Wesen und so weiter und diesem Looks-Maxing und diesen ganzen Sachen. Und gleichzeitig in Deutschland ja diese Sache mit der Israel und der Staatsräson. Das heißt, dass es halt sowas komplett Antirebellisches eigentlich ist. Und wenn ich jetzt so einen Jugendlichen nehme, der in so einer rebellischen Phase ist, und dann sieht er die Bilder aus Gaza, er sieht, dass deutsche Politikerinnen und Politiker von dieser Staatsräson Israel reden und er sieht, dass diese TikTok-Ästhetik auf diese roten Gruppen, das ist ja eigentlich auch nur ein Larpen, was die machen. So, das ist, sie demonstrieren Stärke, haben sie aber eigentlich in den meisten Fällen zum Glück noch nicht. Jetzt leider dieser Vorfall, was dann in Kiel passiert, das ist auch total entsetzlich sozusagen. Aber so kommt das halt zusammen, dass diese jungen Menschen dann das einfach sehen, okay, das ist das Antirebellische, das ist das Rebellische. Und da muss man immer wieder sehr viel, glaube ich, in die Diskussion gehen. Also wie gesagt, es gibt Menschen, da lohnt die Diskussion einfach null. So, das ist ganz klar. Aber ich glaube, eine wichtige Aufgabe ist es auch, Menschen eine gewisse Hinsicht auch abzuholen und denen auch deutlich zu machen, eine Kritik deutlich zu machen an diesen antisemitischen Vorstellungen, weil sonst nimmt das einfach Überhand. So, das ist halt ein großes Problem. Jetzt vor kurzem bei den Protesten in puncto dieses AfD-Bundesparteitags in Erfurt, da gab es auch einen Infostand von RIAS, dieser Meldestelle gegen Antisemitismus, und dieser Infostand wurde auch zum Ziel von antisemitischen Übergriffen. Es gab Demozüge, die antisemitische oder zumindest antizionistische Parolen gegrölt haben. Und das ist einfach so ein großes Problem, das immer stärker wird und wo ich leider auch keine Antwort drauf finde, wie man da jetzt in eine Wirkmächtigkeit kommt. So, ne? Und das ist ein großes Problem einfach.
3: Ja, ergänzend dazu kann man, also das ist auch immer eine Sache, die ich irgendwie noch mal irgendwann mal gelesen habe, von irgendeiner Politgruppe zu dieser Demonstration in Leipzig, die quasi von außen immer als pro-Israel, pro-Hamas quasi klassifiziert wurde und so eingeordnet wurde, und die gesagt haben, ja, irgendwie schon, stimmt auch, aber eigentlich ist der größte Problem der unterliegende Konflikt zwischen autoritär und antiautoritär. Und quasi das mit diesen Männlichkeitsbildern und so, das passt ja eigentlich auch, dass quasi, wenn man diese stalinistische oder rote Gruppen, autoritäre, dann gehört das eben auch dazu, dieses verkürzte antiimperialistische Weltbild. Und die Attraktivität sich aber auch vor allen Dingen dahin zeigt, quasi wie das vielleicht auch die gesamtgesellschaftlich, ne? Also es wird alles Autoritäre, warum auch nicht die Linken? Und das quasi eigentlich auch die Attraktivität des autoritären, starken Revolutionärs. Und das kann die antiautoritäre Linke eben gerade nicht in dem Sinne liefern, also oder liefert es nicht als Deutungsangebot, dass es vielleicht doch nicht cool ist, autoritär zu werden, stark und männlich, sondern anders. Aber eben quasi diese, wie auch schon gesagt wurde, wie sich dann selbst die, das hattest du gesagt, die antisemitismuskritischen Gruppen ja auch nochmal differenziert haben in Rechts, also ja, rechts weiß ich nicht, schwieriger, aber auch quasi nochmal differenziert haben in Leute, die dann eben nicht mehr progressiv oder emanzipatorisch sind, sondern ja auch dann bei der AfD irgendwann auch teilweise gelandet sind oder eben aufgehört haben, Politik zu machen. Aber dieser progressive, antisemitismuskritische Teil dann auch nochmal kleiner geworden ist. Und das ist ja quasi, das geht ja damit einher. Also unterschiedliche Art von autoritären Entwicklungen oder so.
0: Ja, und vielleicht ergänzend ist ja Achso, sonst du erstmal, du darfst so selten gehen.
4: Also mir ist dieses Erklärungsmuster in der letzten Zeit häufiger untergekommen. Ich tue mich ein bisschen schwer damit. Also meinem Eindruck nach waren die Reste der radikalen Linken in ihrer politischen Verlorenheit immer schon recht robust in ihrer Durchsetzung von Herrschaftsansprüchen. Also ich weiß nicht, ob es dieses autoritär, aber es ist antiautoritär, das ja ursprünglich mal aus so einem, also diese Differenzierung kommt ja historisch so aus der Differenzierung zwischen pro-Moskau und nicht-pro-Moskau, wo die Leute dann standen, war bei diesem antiautoritär mal eine andere Frage. Ich glaube, das Problem besteht auch weiterhin, dass ich glaube, schwer vermittelbar ist, was dieses Anti-Autoritär eigentlich sein soll. Und es ist dann recht einfach, ist, auf die Geschichte gerade der letzten 10, 15 Jahre zu zeigen und zu sagen, naja, so anti-autoritär wart ihr aber eigentlich nie. Also mein Eindruck war tatsächlich, dass dann eine große Lücke ist im Verständnis, was da eigentlich passiert und was da eigentlich gekippt ist. Man kann jetzt sagen, ja klar, da ist eine gewisse Anziehungskraft der militaristischen Ästhetik, die sicherlich sehr breit in dieser Gesellschaft aufgestellt ist und also gerade auch bei ja genau den ursprünglich oder den ehemals Antideutschen oder wie auch immer, den Grünen und so weiter voll verfangen hat. Also ich weiß nicht, ob man sich einen Gefallen damit tut, diese Differenzierung so einzukaufen. Und ich wäre da, glaube ich, eher bei Steve und würde sagen, dass man diesen Moment der autoritären Revolte dann wie ernst nehmen muss, dass ich glaube, da ein großes Defizit ist, in dem, wie man diese ursprünglichen Diskussionen auch vermittelt. Weil es ist halt irgendwie schwierig zu sagen, naja, pass auf, Israel ist jetzt irgendwie gut, weil das ist prosemitisch und das andere ist antisemitisch. Und gerade wenn man sagt, okay, dieser Wissensfundus von diesen 50, 60 Jahren Diskussion über Antisemitismus und was das politisch bedeutet, ist halt für diese politische Aktivistenszene völlig verloren gegangen. Und aktuell ist es halt, findet diese Diskussion ja auch nicht mehr statt. Also selbst wenn man mit Leuten redet, die sich irgendwie pro-israelisch verorten, hat man ja häufig dann das Gefühl, okay, eigentlich produzierst du hier gerade ein Ticket und kannst mir selbst nicht mehr erklären, warum du denkst, was du denkst. Und ich glaube, wir haben spätestens, also wenn man das jetzt ansetzt, kann man, denke ich, drüber streiten, aber wir haben, glaube ich, einen ganz krassen Verlust an so tradierten und institutionalisierten Wissen. Deswegen wäre ich vorsichtig, glaube ich, mit dieser autoritär, anti-autoritär Erklärung und würde die wahrscheinlich eher über diese autoritäre Revolte, ne, was ist eigentlich cool, wo kann man irgendwie Anschluss finden als rebellischer Jugendlicher gegen einen Staat, der einem gerade vielleicht auch nicht das Allerbeste will, und wo muss man da vielleicht auch sehen, wir haben halt einen totalen Perspektivverlust mit dem Wegbruch dieser sozialdemokratischen Millennial-Vorstellung, ich weiß nicht, kann man wieder an Bernie Sanders festmachen oder in Deutschland an einer Linkspartei, die vielleicht noch nicht den Kriegskrediten zugestimmt hat, aber ja, ich wäre vorsichtig mit dieser Erklärung. Ich glaube, ich bin da unzufrieden mit, aber ich lasse mich auch gerne überzeugen.
3: Willst du noch was sagen, Jan oder Steve?
1: Ja, vielleicht kurz, bevor ich das wieder an Jan übergebe, das Mikrofon, als Erwiderung auf Luke, dass ich dem auch tendenziell zustimme, dass ich auch denke, dass so ja, eine Sache auch ist, wie sich so linke Politik ergeben hat. Und ich habe das ja schon mehrfach gesagt, dieses performativ. Und es ist ja nicht so, dass die 2000er Jahre total paradiesisch waren, was progressive Politik angeht. Es gab die große Finanzkrise, die komplett auf dem Rücken der unteren Bevölkerungsteile ausgetragen wurde. Es gab die ganzen Kriege, wo praktisch zum Beispiel die Bundeswehr ja dann nach Afghanistan geschickt wurde, was ja im Endeffekt auch in einem kompletten Fiasko geendet ist. Und man sieht, dass heute die Taliban brutaler als zuvor an der Macht sind. Und es gab auch in den 2000ern schon das Problem viel zu hoher Mieten und Verdrängung. Es gab dann zum Teil ja diese Bewegung wie hier Recht auf Stadt hier in Hamburg oder wo wir hier gerade im Gängeviertel ja auch sitzen, das Gängeviertel als sehr erfolgreiches Projekt. Aber vielfach hatten eine Linke so im luftleeren Raum. Ne, man war halt irgendwie studentisch oder poststudentisch und hat halt Politik gemacht, wie sie halt irgendwie gemacht wurde, weil das halt irgendwie immer so gemacht wurde, ohne sich genau zu überlegen, wie möchte man jetzt in die Gesellschaft wirken, was möchte man eigentlich erreichen. Und das sehe ich halt auch als so ein Problem, weil das irgendwie ist das halt etwas, was man gemacht hat, weil man irgendwie politisch sein wollte. Und wenn ich jetzt so sehe, was halt parallel passiert ist, komplett unabhängig von dieser Linken, in der ich mich bewegt habe. Gleichzeitig haben halt parallel Leute zum Beispiel in Deutschland die Ultrabewegung mit aufgebaut und haben halt dafür gesorgt, dass die sich in großen Teilen antirassistisch positioniert, was ich finde sehr, sehr nachhaltig und wichtig für die Gesellschaft halt auch ist. Und was heute, und ich glaube, das darf man auch nicht vergessen, dass heutzutage, man sieht in der linken Szene, gibt es kaum noch was und wenn, gibt es diese roten Gruppen. Aber abseits davon, viele der Jugendlichen, die halt rebellisch sind, die sich in Subkulturen verorten, die, keine Ahnung, Graffiti sprühen und so weiter, die orientieren sich eher dann an Ultragruppierungen zum Beispiel, was ein sehr großes Reservoir ist und wo man, von einigen Ausnahmen abgesehen, auch sehr wenig antisemitische Äußerungen wahrnimmt, sondern eher eine stabile antirassistische Positionierung in vielen Bereichen. Ist auch nicht alles gut. Es gibt auch viele Sachen sicherlich zu kritisieren und es gibt inhärente Probleme mit Sexismus und so weiter. Aber da haben Leute in den letzten 25 Jahren etwas aufgebaut, was ich auch immer wieder sehr gut politisch artikuliert, gerade gegen Überwachungsfantasien, die die Innenministerinnen und Innenminister immer wieder haben und was sehr stark gegen sowas auch sich äußert, was sehr stark auch politisch wirkmächtig ist, was verhindert zum Beispiel, dass die DFL von Investoren übernommen wird und so weiter. Da gibt es tatsächlich Politik, die, auch wenn die meisten Gruppen das komplett von sich weisen würden, die aber, wenn man es von außen betrachtet, durchaus eine sehr linke Politik halt ist. Was halt da so ein bisschen fehlt, ist häufig die soziale Komponente. Die kommt dann nur am Rande von so einer Ticketpreise und sowas her. Und man muss vielleicht, glaube ich, einfach sehen, dass die Linke, diese Antifa-Bewegung, einfach auch aufgrund dessen, wie Politik in den letzten 25 Jahren gemacht wurde, durchaus an Attraktivität verloren hat.
2: Ja, also ich bin nochmal gedanklich wieder bei Kiel. In Kiel gibt es halt tatsächlich auch in den Ultra-Zusammenhängen auch eine Überschneidung mit roten Gruppen. Also in Kiel zeichnete sich das momentan so ab und deswegen bin ich da im Grunde recht desillusioniert momentan. Ja, also zum Beispiel, wir hatten kürzlich eine Gewerkschaftsdemo gegen Sozialabbau in Kiel und ich bin auch gewerkschaftlich organisiert und prinzipiell ist es natürlich mein Interesse an der Gewerkschaftsdemo teilzunehmen. Als ich mir die dann aber von außen angeguckt habe und es war mir natürlich auch klar, wie welches Klientel auch auf dieser Demo unterwegs ist. Also von außen wirkte diese Gewerkschaftsdemo also wie eine stalinistische Rotfront-Demo, also mit der Flagge der Sowjetunion, also Hammer und Sichel und genau, ich war dann ziemlich froh, dass ich nicht da bin und habe da auch mit Kolleginnen, die da waren, also aus meinem Sachbereich, also von der Arbeit, auch diskutiert. Und also das sind quasi schon immer so Erschütterungen, die ich erfahre. Also das auch zum Beispiel am Symbol von Hammer und Sichel und Sowjetunion, also wo es ja auch irgendwie für alle völlig klar ist, dass das bösartige Unrechtsregime, Massenmörderregime sind. Also ja, oder ein anderes Beispiel. Kürzlich war eine Anti-AfD-Kundgebung, Demo in Kiel und ein guter Bekannter von mir, der ist Jude und der wurde erkannt und als Zionist diffamiert und musste am Ende unter Polizeischutz aus dieser Demo gebracht werden und ja, bei mir ist es ähnlich. Also wenn ich auf Anti-AfD-Demo gehe oder auf

0: so konstituiert auch nichts ist, was noch zu verteidigen wäre. Na, und natürlich sind das nicht alle Linken und es gibt auch tatsächlich auch viele, die auch solche, also es gibt natürlich auch die Linken, die sich nicht äußern und sich nicht zu Wort melden und die auch mit Hammer und Sichel nichts anfangen können und autoritäres Mackergehabe auch ablehnen. Aber meine Kritik wäre hier, also die Leute müssten halt die müssten lauter werden, ne? Und die müssten sich halt dagegen stellen und sonst ist da am Ende auch nicht viel zu holen, so traurig wie das ist. Aber das ist meine relativ pessimistische Erfahrung aus Kiel, die sich natürlich nicht nur auf Kiel beschränkt. Ja, am Ende denke ich, ich sehe momentan, nichts tun ist natürlich auch keine Lösung oder Alternative, aber wie es quasi auch schon so seit langem der Fall ist, bleibt es im Moment auf der Ebene von Aufklärung und Kritik und wenn da Linke erreichbar sind, also jene, die sich noch innerhalb der Grenzen der Aufklärung bewegen, die sind natürlich zu erreichen, aber ich finde es eben in dem Sinne auch wichtig, sich eben auch über den linken Tellerrand hinaus zu bewegen und allgemein Mitstreiterinnen zu gewinnen oder Leute für Kritik zu sensibilisieren, ja.
1: Ja, was vor einer Weile noch bei mir im Gedanke war das, glaube ich, auch einfach die Chance aktuell, wenn man politisiert wird oder anfängt, dass man wahrscheinlich in Gruppen oder Organisationen landet, wo Antisemitismus eben nicht thematisiert wird oder wo man eben antisemitische Inhalte reproduziert. Wir hatten jetzt Leute von der Friedensbewegung, die sich dann getrennt haben und Friedensbewegung ohne etablierte Strukturen machen, weil sie eben gemerkt haben, dass das da virulent ist, das Thema. Wir haben noch nicht zur Klimabewegung zu viel aus der Klimabewegung gemacht, aber ich könnte mir vorstellen, dass man auf ähnliche Probleme trifft. Und wir haben über sozusagen die klassische linksradikale Landschaft geredet, die vielleicht attraktiv für junge Leute ist, dass da eben, glaube ich, auch wenig Gruppen sind, die dann eben nicht so funktionieren. Was, glaube ich, perspektivisch problematisch wird. Klar, es gibt dann immer Leute, die irgendwie das checken, dass das falsch ist und was Neues aufbauen oder sich dann irgendwann rausentwickeln. Aber ich glaube, die breite Landschaft ist halt sehr prägend, gerade in die eine Richtung.
2: Das schließt eigentlich einen Punkt an, den ich noch sagen wollte, was gut gelaufen ist 2009 nach dem Film, weil, wenn ich richtig recherchiert habe, war ja auch so, was ich mal wichtig finde, sind so Orte. Und wenn ich mich richtig in Erinnerung habe, war ja so die Gründung des Golem, also einer Bar, die, wie würde ich die beschreiben, genau, quasi jenseits von diesen Szenestreitigkeiten, aber klar nicht antizionistisch ist, quasi auch eine Möglichkeit zusammenzukommen, um sich irgendwie auch zu politisieren, und diese Probleme, von denen du jetzt gesprochen hast. Und das ist ja jetzt auch geschlossen und ist ja auch die Frage, okay, man möchte sich politisieren, wo kann man eigentlich sich treffen? Und jetzt hatten wir das Beispiel auch Ultra-Bewegung, aber ich glaube auch so Bars, Orte, autonome Zentren, die eben nicht so sind. Das sind wichtige Orte einfach, um einzufangen oder auch quasi Politik zu machen, weil nur der quasi, was du gesagt hast, Jan, die sollen sich, also das ist quasi auch eine Frage natürlich von bewusster Entscheidung, sich zu äußern, aber auch natürlich die Frage, wo finde ich eigentlich MitstreiterInnen außer online, quasi mit denen ich was zusammen machen kann. Und deswegen finde ich eigentlich dieser Punkt von Orten immer wichtig.
3: Ja, das ist auch nochmal ein sehr wichtiger Punkt, wie ich finde. Und zwar, was du auch gerade meintest, Internet. Und das kenne ich jetzt zwar so wie der letzte Boomer, aber ein großes Problem in Bezug auf Orte ist ja auch, dass die Politisierung vieler Menschen heute im Internet stattfindet. Nun kann man sagen, es ist eine super Möglichkeit. Früher musste man dazu das Radio anschalten, FSK hören oder irgendwelche Flugblätter mitbekommen. Heutzutage folgt man auf Instagram oder TikTok halt irgendwelchen linken Influencern. Ein großes Problem dabei ist, dass ein Großteil dieser linken Influencer natürlich eine Ego-Show, also One-Man, One-Woman,

0: Show sind. Das heißt, was früher stattgefunden hat, dass politische Ideen in Gruppen diskutiert wurden, auch abgewogen wurden und man dementsprechend eine Konsensentscheidung publiziert hat, die vielleicht auch natürlich zu kritisieren war, aber da hat nicht jeder einfach irgendwas ins Netz gerotzt. Und heutzutage erreichen halt Leute mit ihrem Rotz dann halt, keine Ahnung, 50.000, 100.000 Leute. Und wenn man sich das halt mal anschaut, ein Großteil dieser Linksfluencer ist das schon recht eindeutig, leider, was so diese ganzen Themen halt angeht. Das heißt, weil es natürlich viele Klicks bringt, also ich zum einen sind Leute davon überzeugt, zum anderen bringt es halt viele Klicks da in Richtung Palästina performativ die große Keule rauszuholen. Und das ist auch ein großes Problem, weil das politisiert viele Leute und ist dann halt die Pipeline darin. Und es gibt halt kaum noch Orte, wo man halt hingeht. Also es gibt halt Orte, die sich tatsächlich korrekt verhalten in Hamburg, zum Beispiel die Rote Flora und auch viele andere Räume, die einfach prinzipiell korrekt sind. Aber es gibt gar nicht mehr die Gruppen, in denen man sich damit organisieren könnte, die sowas auch mal nach vorne bringen könnten. Und zum anderen ist natürlich die Hürde recht groß. Also wenn ich überlege, ich wäre jetzt gerade anpolitisiert und mein Anlaufort ist die Rote Flora, dann ist natürlich klar, dass das jetzt nicht so einfach ist, weil es wirkt erstmal abschreckend. Und auch die ganze Politik, die da stattfindet. Also ich finde das total super. Ich finde die Leute da total super, zum großen Teil, also die ich kenne. Ich kann da nicht über alle reden. Aber es ist sehr voraussetzungsvoll. Das heißt, es gibt einen gewissen Dresscode, den man haben muss, gewisse Worte, die man verwenden muss und so weiter. Und man wird auch schnell, ne? Also es ist einfach sehr voraussetzungsvoll. Und das ist halt so ein großes Problem. Das ist etwas, was das Internet halt nicht von dir verlangt. Da klickst du auf ein paar Influencer, folgst dann der roten Gruppe sonst was und dann fühlst du dich halt groß dabei. Und das ist, glaube ich, so ein Problem, wenn man da auf seine eigene Politisierung zurückblickt, haben damals Gruppen noch viel mehr eine Arbeit gemacht, was auch jüngere Menschen mitgenommen hat, wo dann auch mal vielleicht verziehen wurde, dass man sich vielleicht mal falsch geäußert hat oder dass einem halt auch erklärt wurde, warum das jetzt problematisch ist, so eine Äußerung, die man meinetwegen einfach über seine Sozialisation mitbekommen hat und man dann aber behutsam immer weiter politisiert wurde. Und ich finde, das ist etwas, was vielleicht heutzutage fehlt. Und es wäre, glaube ich, schon mal sehr viel gewonnen, wenn es jetzt, keine Ahnung, wieder mehr so Diskurse gäbe. Also wenn politische Äußerungen, die Reichweite erreichen, halt nicht von einzelnen Influencerinnen oder Influencer kommen, die meinetwegen jetzt 100.000, 200.000 Followerinnen und Follower haben, sondern auch Gruppen, die Sachen mal ein bisschen mehr diskutieren und nicht nur schwarz-weiß, sondern tatsächlich auch in Nuancen, wenn das mal ein bisschen mehr kommen würde. Aber natürlich Aufmerksamkeitsökonomie, die laute Äußerung, die radikale laute Äußerung zählt mehr als ein nuanciertes Statement. Und das ist, glaube ich, so ein ganz großes Problem, wo man wiederum da in etwas, in so einem Algorithmus auch gefangen ist. Und das wird jetzt nicht besser dadurch, dass jetzt dann über so künstliche Intelligenz vielfach die Politisierung erfolgen wird. Und es ist einfach so ein großes Problem, wo man sich halt dem auch stellen muss, gewissermaßen, und sich überlegen will, was will man, wie kann man das erreichen?
1: Ja, also ich möchte jetzt hier gar nicht den letzten Kapitel raushängen lassen, aber also ich würde dir erstmal zustimmen. Ich glaube, ich würde das Problem noch erweitern, und zwar ich glaube, es ist nicht nur so, dass es eine Hürde ist, diese Orte aufzusuchen. Ich glaube, ehrlich gesagt, auch die sich über so einen generationalen Wechselprozess auch häufig ein bisschen festgefahren haben. Also es ist auch, glaube ich, erst schon anstrengend, in so Strukturen reinzukommen, wenn man sie ein bisschen kennt. Ich glaube, wenn da 20 Jahre Konflikte hinterstehen und man manchmal einfach gar nicht weiß, was die Leute voneinander wollen, macht es wahrscheinlich auch noch abschreckender. Aber das war das, wo ich am Anfang ein bisschen drauf hinaus wollte. Ich glaube, diese Orte fehlen auch. Also wir haben halt, ich meine, kann man jetzt irgendwie rechnen, wie man möchte, aber vielleicht Jahr 18 der Finanzkrise, die Orte sind ja auch weggebrochen und wir haben eine Zunahme an Stress und Finanzdruck in dieser Gesellschaft, der viele Leute auch oder es für viele Leute nochmal deutlich schwieriger macht, zu sagen, okay, pass auf, ich engagiere mich jetzt hier neben meinem Studium noch irgendwie in der Politgruppe oder nehme mir mal die Zeit nach der Arbeit oder reduziere vielleicht mal 5 Stunden, damit ich irgendwie strukturiert was machen kann. Und gleichzeitig natürlich auch, und ich glaube, das ist vielleicht, wird auch häufig ein bisschen zu sehr unterschätzt, wie viel von diesen Strukturen noch möglich waren, weil es einen gewissen Rückhalt aus dem, was man dann vielleicht so Zivilgesellschaft nennt, gab. Also ich meine, ich erinnere mich noch irgendwie an Demos in Dresden 2011, wo die CDU zum Blockieren dieser Nazi-Feuerbomben-Demo aufgerufen hat. So, das sind natürlich Sachen, die heute nicht nur unvorstellbar wären, sondern wo wir eine Generation haben, damit aufgewachsen ist, dass das unvorstellbar ist. Also ich glaube, man muss auch irgendwie sehen, wie antagonistisch diese Gesellschaft geworden ist und wie sehr diese Zergliederung noch zugenommen hat. Ich glaube, damit müsste man wirklich umgehen lernen, zu gucken, was da vielleicht auch von Seiten, ich sage jetzt mal vorsichtig, bürgerlicher Parteien zerschlagen wurde an Möglichkeiten der Brückenbildung der letzten Jahre und wie man das vielleicht wieder, na, ich weiß nicht, ob Kitten das richtige Wort ist, aber wo man damit hin kann, wenn man sagt, wir brauchen mehr Diskurs und Brückenbildung, wo das vielleicht auch auf anderen Seiten etwas zu wenig ernst genommen wurde. Aber auch, was das an materieller Ausstattung bedeutet. Also man kann ja jetzt nicht mehr eben mal noch zur Hans-Böckler-Stiftung gehen und sich seine Antifa-Demo finanzieren lassen oder eine FSK ausstatten über Steuergelder. Also diese Sachen sind ja viel schwieriger geworden, dass, glaube ich, eine materielle Basis auch für Organisationen weggefallen ist, wo man sich wirklich Gedanken machen müsste, wie können wir das auffangen? Wie kann man wieder Orte schaffen? Ich meine, so klar, Hamburg hat da irgendwie eine privilegierte Position, aber sobald man mal diese Zentren verlässt, wird es wirklich enger. Und das ist auch was mir durchaus in größeren Städten in Deutschland aufgefallen ist. Die Räume werden weniger, die Leute werden weniger. Und damit werden diese Möglichkeiten natürlich auch geringer und man hat weniger Einfluss, gerade weil dieses Umfeld auch wegfällt mit einer sicher stark nach rechts orientierenden SPD und einer CDU, die vielleicht wieder sehr viel konfrontativer ist als früher. Ich glaube, wir haben dafür einfach gerade keine Lösung. Also ich glaube, das, was wir da beobachten, dass diese roten Gruppen so populär werden, hängt auch daran, dass es die Alternativen nicht mehr in einem Ausmaß gibt, dass irgendwie gut, großartig verfangen. Und ich weiß ehrlich gesagt auch nicht, wie groß das Problem empirisch oder wie viel größer das Problem empirisch geworden ist oder wie viel dominant das einfach dadurch geworden ist, dass der Rest weggeschrumpft ist.
2: Wollt ihr als Gäste was dazu antworten? Habt ihr ja Gedanken?
0: Vielleicht nochmal so ganz kurz in Bezug auf das, was ich jetzt halt mache, wo ich durchaus sagen würde, wenn man sich aus so linken Szene-Sachen einfach mal komplett rausbewegt und in anderen Zusammenhängen dann durchaus auch politische Sachen macht, die um Antirassismus, Antisexismus, Antifaschismus, Erinnerungskultur und so weiter gehen, man durchaus Handlungsspielräume hat, man durchaus Wertschätzung erfährt, auch von gesellschaftlichen Akteurinnen und Akteuren. Und ich finde, das ist halt eine ganz wichtige Sache, wo man auch sieht, da können auch Leute unterschiedlichster Altersgruppen zusammen was bewegen. Und ich glaube, das ist so ein Punkt, der für mich persönlich so wichtig ist. Wenn man rausgeht aus den Szenen, also natürlich sind diese Szenen auch total wichtig, weil es eben so ein Rahmen ist, wo man Freundinnen und Freunde hat, wo man Räume sich erkämpft und so weiter. Aber auf der anderen Seite verschließt es auch den Blick. Man geht in so eine Echokammer, kommt gar nicht mehr dabei raus. Und wenn man aber das macht und da rausgeht und dann ist es irgendwann einfach mal so, dass verschiedene Sachen, die für einen vielleicht in so einer linken Szene noch wichtig sind, dann einfach komplett unwichtig sind. Also natürlich ist das nicht überall so, aber in Hamburg ist es tatsächlich so in den meisten größeren Städten auch. Ne? Also wie gesagt, was ich jetzt aus Kiel gehört habe, ist total erschütternd für mich persönlich, weil das natürlich eine ganz andere Sache ist, wo ich auch, ne, das ist einfach eine Sache, die nochmal komplett in eine andere Ebene geht. Aber wenn ich jetzt aus meiner Perspektive und Hamburg halt so schaue, dann, wenn man sich davon so ein bisschen löst, und natürlich meine Freundinnen und Freunde sind weiterhin alles irgendwie Linke, aber man hat halt ein viel weiteres Feld, das Ganze, wo man so einen Konsens hat. Und das ist etwas, wo man auch merkt, wie viele Leute es eigentlich gibt, die sehr viele vernünftige Gedanken auch haben und mit wie viel man auch mit Leuten auch reden kann, wenn man so eine gewisse Ambiguitätstoleranz dran legt. Also natürlich habe ich da meine Grenzen, so bis hierhin und nicht weiter, aber es gibt durchaus sehr viele Menschen, die das Richtige wollen, mit denen man diskutieren kann, mit denen man in einen Diskurs treten kann, und das ist, glaube ich, so die positive Message, die man auch mitnehmen kann. Also ich bin weit davon entfernt zu sagen, ne, es ist irgendwie gut, es gibt total viele Sachen, die total schlecht sind. Also wie gesagt, die Finanzkrise, die seit 2008 immer wieder befeuert wird, die jetzigen Pläne der Bundesregierung, eine AfD bei 30% fast, das sind alles Sachen, die mich schon auch so ein bisschen pessimistisch auf die Zukunft blicken lassen, aber dann gibt es immer wieder diese Begegnungen mit Menschen, wo ich denke, ja, es ist sehr viel Potenzial da, es sind sehr viele Menschen, die das Herz am richtigen Fleck haben, mit denen man auch in Austausch treten kann, und es ist nicht alles schlecht, es ist nicht alles verloren, auch ne, wenn man immer wieder Sachen hört, die so ein bisschen einen dran zweifeln lassen.
2: Okay, Jan, möchtest du noch was sagen, weil wir haben jetzt bald, wenn wir Musik drauf rechnen, unsere Sendezeit geschafft. Deshalb würde ich die Chance nutzen, das so ein bisschen als Schlusswort zu deklarieren. Ihr dürft gerne noch drauf eingehen, aber wir müssen langsam zum Ende kommen.
3: Ja, und Steve hat, finde ich, gut vorgelegt, weil ja die Frage ist, was ist eigentlich die zukünftige Perspektive und welche Rolle man selber darin spielt. Und Steve hatte das eigentlich quasi ungefragt schon beantwortet. Jetzt hast du auch noch die Möglichkeit.
4: Ja, also genau, also ich hatte das ja auch schon angesprochen, dass ich es auch sehr erfrischend finde, auch außerhalb des linken Milieus auch zu agieren. Und meine Erfahrung ist da ähnlich, dass es da auch sehr tolle Menschen gibt, die meinetwegen nicht an der Idee einer befreiten Gesellschaft hängen oder die Kritik der politischen Ökonomie oder so verfolgen, aber durchaus sehr vernünftig und auch, ja, wie du sagst, ne, das Herz am rechten Fleck haben. Ich finde es nach wie vor wichtig. Also es bleibt ja kein anderer Ausweg, ne? Also wenn man den Kopf nicht in den Sand stecken will, dann, also mir geht es so, ne? Also natürlich ist es, also was der Kampf gegen Antisemitismus angeht, meine Güte, manchmal ist es auch übelst anstrengend oder auch deprimierend oder ich würde viel lieber mehr segeln gehen stattdessen, aber es muss einfach sein, weil die Zustände so massiv schlimm sind, also und auch gerade es ist ja allgemein bekannt, aber es ist einfach nicht zu akzeptieren, dass Juden in Deutschland einfach sie nicht zu erkennen geben können und dass es standardmäßig ist, dass vor jüdischen Kitas Polizeischutz da sein muss, und jetzt Leute, die wie wir, die sich gegen Antisemitismus engagieren, auf Polizeischutz angewiesen sind, wenn wir in die Öffentlichkeit treten, fernab davon, ob wir, aus so einer linken Perspektive zu Polizei stehen oder Kritik auch an Polizei üben, ist es einfach ein Fakt, dass es notwendig ist. Genau, deswegen bleibt eigentlich gar nichts übrig als am besten präventiv zu handeln, aber auch zu intervenieren und eben auch Eingriffe vorzunehmen. Das wäre quasi vielleicht zum Abschluss mein Appell, einzuschreiten und nicht wegzugucken und die Stimme zu erheben und sich einzusetzen.
2: Ja, vielen Dank für die beiden Schlussworte seitens der Gäste. Ihr habt Recycling gehört im Freien Senderkombinat zum Thema antisemitische Übergriffe in Hamburg und Kiel. glaube, wir haben auch noch mal neue Sendethemen mitgenommen zu Fragen von politischer Organisation im Zeitalter des Internets und der Bedeutung von Orten. Ich nehme an, das Thema Antisemitismus wird uns im nächsten und den folgenden Sendungsjahren auch noch leider weiterverfolgen. Genau, so viel von unserer Seite. Und
3: gute Nacht und vielen, vielen Dank, dass ihr da wart.
4: Vielen Dank für die Einladung.
2: Immer wieder gerne.
0: Ja, danke für die Einladung nochmal.
5: Es gibt jetzt zwei Optionen, beide machen Stress. 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

0: Zahn der Zeit oder was los?
1: Ach, weißt du, der Zahn der Zeit, der vergreift sich höchstens an meiner Luftröhre. Aber viel schlimmer ist, dass ich gefühlt seit Jahren ein Date mit diesem Irrsinn habe. Ich lass mich doch nicht verlackeiern mit dieser Scheiße. Du brauchst nur mal einen Blick in deren scheiß Autos werfen. Dann weißt du, was für ein gequirlter Schrott aus diesen Müllhalden plätschert. Ich spiel Tag ein, Tag aus ein Theaterstück. Ich spring im Hampelmann, steh im Spagat und dreh Pirouetten. Ich trickse hier und da. Das Einzige, was mir bleibt, ist, mich zu verkriechen, eine Kerze zu zünden und Löcher in die Luft zu starren.
0: Klingt eher so, als hätte dich das Malwerk des Lebens unter seine Fittiche genommen.
1: Ach, von der Schwarzmalerei halte ich nicht so viel. Solange wir immer mal wieder einen netten Moment mit die Musik, mit die Freunde abgreifen, lässt sich's ja auch ganz gut leben. Ich denke, wenn wir es schaffen, uns wieder mehr zu trauen und das Tanzbein aufs Parkett zu legen, dann wird die Suppe schon wieder witziger. Oder liege ich da falsch?
0: Mensch, Theresa, da hast du dich wohl mal wieder selbst überholt. Dann lass uns mal aufhören, hier zu lauern und den frohen Tanze tanzen. Ja.

0: Ich begrüße alle Hörerinnen und Hörer herzlich zu einer Ausgabe der Sendereihe Wutpilger Streifzüge. Wutpilger Streifzüge, das ist eine Sendereihe, die einmal im Monat auf Radio Korax kommt, aber auch auf einigen anderen freien Radios. Und es ist eine Sendung, bei der ich üblicherweise aufwendige Collagen bastle. Und es ist jetzt schon wieder eine längere Zeit her, dass ich hier live im Studio stehe bei Radio Korax am Unterberg 11 im Studio 3. Und freue mich, dass ich hier diesen Abend live im Studio verbringen kann. Ein Aspekt der Sendereihe Wutpilger Streifzüge wird vielleicht nicht immer so berücksichtigt, wie ich mir das vielleicht auch wünsche, nämlich, dass es eine Sendung ist, in der Musik vorkommt. Das ist mir irgendwie wichtig, immer wieder auch musikalisches Material in meinen Collagen zu verarbeiten, und deswegen habe ich gedacht, dass ich heute mal eine Radiosendung machen will, in der es nur um die Musik geht. Und weil das bei mir so ist, dass ich oft merke, dass bei der Musik, die man mag und für die man eine Leidenschaft hat, dass es nicht nur auf den Song drauf ankommt, sondern auch darauf, mit wem man solche Songs kennenlernt und mit wem man sie zusammen hört, und dass man sich auch immer wieder von einer Begeisterung anstecken lässt. Und deswegen habe ich mir Freunde aus Halle ins Studio eingeladen, nämlich Johanna und Patty, und Maggie ist auch mit im Studio. Ich begrüße euch ganz herzlich zu der Sendung hier.
1: Hallo Lo.
2: Hallo Lukas.
3: Hallo.
0: Ja, und wir haben eben ein Song gehört von einem Freund von uns auch, Jonas heißt der, und der hat vor kurzem ein Album rausgebracht, Jazz heißt das Projekt, und das Album heißt Der Irrtum hat mal wieder gewonnen. Wir haben die beiden Songs von der B-Seite gehört, die beiden letzten Songs, und Patty, Jazz, dieses Projekt und das Album Der Irrtum hat mal wieder gewonnen, daran hast du ja auch deinen Anteil gehabt, nämlich hast du unter anderem das Mastering gemacht, aber hast auch hier und da daran mitgewirkt. Und genau, ich fand es interessant, vielleicht am Anfang erstmal drüber zu unterhalten, was das eben auch heißt, so lange auch an so einem Werk zu arbeiten, bis man es dann letztlich hört.
3: Ja, wir haben eine ganz verrückte Art und Weise der Produktion ausprobiert, das erste Mal. Und zwar, Jonas nimmt ja seit Jahren schon immer alle Musik selber auf, alleine, Spur für Spur, Instrument für Instrument, und dann wird es am Ende irgendwann, landet es, üblicherweise war das die letzten Jahre so, auf meinem Tisch irgendwie, und ich mische es dann. Und in dem Fall haben wir aber zuerst mal gesagt, dass ein anderer Freund von uns, Tillmann aus Berlin, auch mitmischt und wir zusammen mischen, also sozusagen in zwei Etappen. Also er hat sich um den Sound gekümmert, dass die ganzen Aufnahmen erstmal den richtigen Punch kriegen, und ich habe dann nochmal so ein bisschen Zauberkunst- und Effektsachen drüber getan, ab und zu so ein bisschen mehr Delays noch und so ein Zeug, und unter anderem haben wir dann aber auch so Sachen gemacht, wie dann festgestellt, wir hätten gerne so ein kleines Hörspiel drin, das haben wir dann auch noch produziert bei mir zu Hause, mit Jonas zusammen und auch mit dir, deine Stimme war ja auch zu hören, und Theresas Stimme, genau, gemastert habe ich es nicht, nee.
0: Ah ja, beim Mixing warst du vor allem mit dabei, genau, ja. Aber du bist ja auch auf dem Album zu hören, und Der Irrtum hat mal wieder gewonnen, das ist genau auf jeden Fall ein Album, das ich irgendwie in diesem Jahr sehr gefeiert habe und was mich sehr inspiriert hat, wobei ich aber auch sagen muss, genau, dass es irgendwie faszinierend ist zu sehen, wie Jonas halt immer wieder an seinen Musikprojekten arbeitet und da halt irgendwie so ganz viel Energie und Leidenschaft reinsteckt, und das ist auf jeden Fall eine Musik, die ich sehr gerne höre. Johanna, jetzt hast du einen Song mitgebracht. Wir haben uns darauf geeinigt, dass du quasi den nächsten Aufschlag machst. Und wir haben hier noch verborgen, um was es sich handelt im Studio. Willst du erzählen, was du mitgebracht hast?
2: Also vielleicht erzähle ich erstmal, wie es überhaupt jetzt gerade aufgebaut ist. Und zwar sind wir zu dritt hier. Und ich wurde eingeladen von dir, Lukas. Und einfach ganz simpel mit der Ansage, bring drei Songs mit. Kein Genre, keine Zeit, keine andere Einordnung. Was ja dann einfach einem die Möglichkeit gibt, alle Songs auf der ganzen Welt zu zeigen, aber halt eben nur drei davon. Genau, dann habe ich einfach gedacht, ich wähle die drei Ohrwürmer aus, die mich die letzten Tage so begleitet haben. Und ich dachte auch gerade noch zu dem einen Album, was wir gerade gehört haben, zu dem Song, würde ich gerne noch sagen, erstmal, wir haben gerade die Platte gehört, das kam live von Platte. Diese Platte ist ja besonders lustig, weil sie rückwärts läuft. Man steckt die Nadel nicht außen an die äußerste, längste Rille, sondern innen. Das war, als ich die gekauft habe, habe ich gedacht, Mann, ich habe gerade 20 Euro für eine Platte ausgegeben, habe sie angeschlossen und das klang übelst weird. Ich habe dann mal in die Anleitung geguckt und gecheckt, ah, es läuft andersrum.
3: Jetzt hast du aber ziemlich viel verraten, allen am Radio.
2: So ist es. Naja, und ich verrate mal auch, was ich jetzt als nächstes spiele. Und zwar einen Song, von dem ich einen Ohrwurm habe seit ein paar Tagen, Wochen. Und zwar im Zusammenhang mit so einem Ableton-Workshop, bei dem ich war. Und es gibt eine Funktion bei Ableton, wo man auf der linken Seite, wie so ein Diagramm, ein Keyboard hat, wo man einen Synthesizer zum Beispiel draufpacken kann oder andere verschiedene Geräusche. Und dann unten eine Timeline. Und wenn man mit der Maus, also nicht mal mit dem Instrument was einspielt, sondern einfach mit einer Maus da durchfiedelt, gibt es eine random Melodie. Das haben dann halt die TeilnehmerInnen von dem Workshop oft gemacht. Und die klang so ähnlich wie die Hauptmelodie in dem Song, den ich jetzt anmache. Daher kam dieser Ohrwurm.
3: Jetzt bin ich aber gespannt.
2: Ich erzähle danach noch mal ein bisschen was dazu.
3: Du hast ja noch gar nichts erzählt, was es ist.
2: Es ist von Paul McCartney. Temporary Secretary heißt der Song. Von 1980 ist der.
0: Und wir hören mal rein.

0: Temporary Secretary von Paul McCartney, der uns hier noch so ein bisschen reinsingen will. Genau, Johanna hat den Song ausgewählt. Ich finde es auf jeden Fall faszinierend, weil ich das oft gar nicht so abgespeichert habe im Hinterkopf, dass Beatles und Paul McCartney, dass die einfach richtig tolle Popmusik produziert haben und einfach die ganz schöne Lieder haben.
1: Bei Paul McCartney ist ja auch, also der war ja, bei den Beatles hatte er eher so die Rolle, dass er neben John Lennon der eher ausgebildete Musiker war und hat sich danach ja auch selbstständig gemacht. Eben mit zum Beispiel diesem Album und hat ähnlich wie Jonas das alles auch selber aufgenommen, ziemlich viel auch selber gemischt und so weiter. Bei dem Song kommt jetzt auch dann irgendwie dazu, ich habe den gehört und habe gedacht, ich habe diesen Text vielleicht auch ein bisschen falsch verstanden, wie so ein freudscher Verhörer, so eine Art, ich brauche eine persönliche Assistenz für meinen ganzen Papierkram und habe mich da voll verstanden gefühlt. Ich habe mir dann heute als Vorbereitung nochmal diesen Text genauer angeguckt und dann gecheckt, es gibt da schon noch so sexy Anspielungen zwischendurch, die ein bisschen edgy sind, aber ich finde, der Song ist trotzdem hörenswert, ist ein geiler Hit.
0: Ja, ging mir auf jeden Fall auch gerade gut rein. Patty, du hast den nächsten Song ausgewählt und das ist wieder eine Band, die auch aus unserem Umfeld so ein bisschen kommt, Halle, Leipzig und so weiter.
2: Ja, du weißt es ja schon, weil wir vorhin kurz schon mal reingehört haben, so gesehen passt das jetzt nicht, dass wir alle hier nur Geheimnisse mitgebracht haben. Der nächste Song ist von Double Job, von einem sehr inspirierenden Freund von uns allen, Christoph Müller und anderen. Lies spielt auch mit. Wir haben uns vorhin gefragt, wer eigentlich noch alles genau mitgespielt hat. Ich bin mir nicht so ganz sicher. Die Platte ist auch ein bisschen kryptisch, weil da lässt sich nicht so viel herausfinden, wer da jetzt genau mit dabei war. Und überhaupt auch das Cover. Auf dem Cover vorne ist so eine lustige Zeichnung, die so ein bisschen nach Paint und Grundschule aussieht. Ich weiß nicht, vielleicht in die Richtung? Naja, da will ich jetzt niemandem zu nahe treten. Auf dem Labelchen, auf dem Abdruck auf der Platte, da ist ein Spargelgericht abgebildet. Genau, ich würde den Song einfach mal hören.

0: ein Song von der Band Double Job, von dem Debütalbum von Double Job. Und es ist ein vertracktes Album, aber ich finde es auch erstaunlich vielseitig. Also man hat irgendwie so diese vertrackten, auch recht harten Rhythmen, aber da sind ja auch irgendwie so anmutige Songs sind ja auch mit drauf.
1: Mhm, ja. Ich würde nur mal ganz kurz erzählen, was ich meinte mit ein sehr inspirierender Freund, weil Christoph tatsächlich mit anderen Freunden zusammen natürlich auch vor Jahren in Leipzig einen Proberaum und Studio ins Leben gerufen hat, wo viele Musiker und Musikerinnen sich ausprobieren konnten und die Chance hatten, ohne große Mühen dort sich wirklich gehen zu lassen. Das ist ein toller Ort. Da sind viele tolle Alben entstanden von ganz vielen Bands. Mittlerweile haben das andere Leute so ein bisschen weiter übernommen.
2: Chefetage meinst du?
1: Ja, die Chefetage, genau. Das sollte man den Namen einfach mal sagen, ja. Genau. Yo.
0: Ja, und Christoph hat eben ja auch ganz viele Musikvideos produziert, da auch an diesem Ort. Und
1: ah,
0: da gibt es einen YouTube-Kanal, Raytrack Sessions. Mhm. Und das ist, darüber habe ich auch ganz viele Bands entdeckt und da sind ganz tolle Songs mit drauf, die dann auch irgendwie immer nochmal so was Besonderes haben, weil sie halt an diesem Ort irgendwie so speziell inszeniert sind.
2: Und ganz tolle Live-Aufnahmen, die es sonst so auch nicht nochmal gibt.
0: Ich habe euch einen Song mitgebracht von einer Berliner Band und als wir jetzt am Anfang vor der Sendung kurz darüber geredet haben, war ich ganz überrascht, dass ihr das gar nicht kennt. Schimmel über Berlin heißt diese Band. Und genau, die haben ein Debütalbum, das heißt Eisenmund. Und Schimmel über Berlin, die kommen so aus diesem Kontext Allee der Kosmonauten. Das ist so eine Proberaumgemeinschaft in Berlin, wo zum Beispiel auch die Band League dazugehört. Und ich habe auch durch Jonas Schimmel über Berlin entdeckt. Der hat mal, als ich bei ihm zu Hause war, die Platte aufgelegt. Und ich finde es wirklich ein sehr faszinierendes Album. Also das ist irgendwie so wavig, Post-Punk mäßig, aber irgendwie auf so eine ganz seltsame, verzauberte Art und Weise. Also es ist so, dass man so ein bisschen wie so ein unheimliches Märchen eintaucht. Und ich würde den ersten Song dieser Platte spielen. Komm schon heißt er.
2: Na komm schon.

0: Schimmel über Berlin mit dem Song Komm schon von dem Album Eisenmund. Und dieses Album ist Ende des letzten Jahres erschienen, also relativ neues Album. Als wir jetzt gerade den Song zusammen gehört haben, Johanna, meintest du, du hast einen Song, der richtig gut dazu passt.
1: Also warum? Genremäßig nicht, das ist jetzt eine ganz andere Zeit, die folgt, aber Schimmel über Berlin beschreibt den nächsten Song ziemlich gut. Es ist Filmmusik, geschrieben von Hans Eisler aus den 1920er Jahren. Und das ist ein Film, da geht's, also dieses Stück, das ist die Suite Nummer 3, Opus 26, aus dem Film Coole Wampe. Und das ist die dritte Nummer, das Rondo. Also es ist eben Filmmusik zu dem Film Coole Wampe. Und in dieser ersten Szene, in der diese Musik läuft, sieht man Berlin und so die düstersten Seiten von Berlin, während so junge Leute nach Arbeit suchen. Also es fängt irgendwie an damit, dass sie sich alle treffen auf einem Platz mit so einer Litfaßsäule und stellen ihre Fahrräder da ab und warten. Und dann kommt so ein kleiner Junge mit irgendwie so Anzeigen, Arbeitsannoncen. Und die Leute jagen nach Arbeit und finden irgendwie keine und fahren durch Berlin. Und man sieht immer wieder man sieht abwechselnd die Stadt und dann wieder die Vorderräder von diesen tatsächlich ganz schönen, grazilen Fahrrädern und diesen echt teilweise auch Kindern, die da drauf rumfahren und die Stadt bejagen. Und die Musik beschreibt, finde ich, ziemlich gut dieses Gefühl, was da transportiert wird. Und es ist auch einfach sehr schöne Musik.

0: das Rondo von Hans Eisler aus der Filmmusik zu dem Film Coole Wampe. Und mir ist dazu eingefallen, also Coole Wampe, dieser Film ist ja unter anderem von Bertolt Brecht. Der hat aber sehr eng zusammengearbeitet mit Ernst Ottwald. Und das ist eine ganz interessante Figur, weil der nämlich einen Roman über Halle geschrieben hat, also Halle an der Saale. Ja. Und das ist ein ganz interessanter Halle-Roman, der handelt von den 20er Jahren, Ruhe und Ordnung heißt der Roman. Und der handelt von den Freikorps-Einheiten, die hier in Halle stationiert waren und die unter anderem halt genau die Märzkämpfe niedergeschlagen haben und genau die beim Kapp-Putsch halt irgendwie mitgewirkt haben. Und das ist das Interessante an Ernst Ottwald, dass der nämlich halt irgendwie so Teil von diesen rechtsradikalen Freikorps-Einheiten war und dann die Seiten gewechselt hat. Also über diese Erfahrung, die er da gemacht hat, ist er dann zu einem Antifaschisten geworden und hat dann unter anderem mit Bertolt Brecht zusammengearbeitet. Aber zurück zu Hans Eisler. Johanna, du hast den Song ja ausgesucht und dir war ja so an der Melodieführung auch so ein bisschen was aufgefallen, ne?
1: Ja, genau. Also ich habe nicht ganz unabhängig von dem Song, den ich davor gezeigt habe, mich auch an diese Melodie erinnert gefühlt, was so jetzt, also es klingt ja erstmal, es ist ein klassisches Orchester, es klingt nach klassischer Musik, aber es ist eben nicht klassische Musik im klassischen Sinne, sondern erstmal ist es so aus diesem Zeitalter der neuen Musik. Und dieser Hans Eisler war Schüler von Arnold Schönberg, der diese Zwölftonmusik erfunden hat, was ziemlich schwer zu hören ist und eben gar nicht sich in diesen klassischen Tonarten bewegt und wo diese Melodien eben nicht die klassischen Kadenzharmoniken befolgen, die so gut ins Ohr gehen, sondern so ein bisschen daneben her fiddeln irgendwie. Und das, finde ich, erkennt man in dieser Melodie auch ziemlich gut wieder, was eben auch manchmal so einen Eindruck erweckt, wie als würde man bei Ableton mal random mit so einem Maustaster über so eine Tastatur rüberwischen, was natürlich nicht ganz der Fall ist. Genau. Und trotzdem eben ist es ein Ohrwurm, der irgendwie gut reingeht.
0: Ja, Eisler, der hat ja auch viele so Arbeiterlieder halt geschrieben, die in der Zeit auch häufig gesungen wurden. Und da ist ja irgendwie das Interessante, dass er halt das, was er bei Schönberg ja dann irgendwie doch in so eine Volkstümlichkeit

0: Kids mit den Fahrrädern durch die Stadt düsen und man sieht die ganze Zeit diese echt ganz schönen Räder in diesem völlig wirren Umfeld. Ja.
1: Ich kenne ja den Film nicht, aber vielleicht kannst du mal ganz kurz erklären, was der Titel eigentlich meint.
0: Coole Wampe. Also im ersten Moment.
1: Ist das nicht ein Ort?
0: Genau, es ist ein Ort im Umfeld vor Berlin. Es ist eine Siedlung, eine Zeltsiedlung, wo irgendwie Leute hingezogen sind, nachdem sie infolge von einer Wirtschaftskrise, Armut auch keine Wohnung mehr richtig hatten, also da vertrieben wurden und dann sich da zusammengetan haben. Genau, coole Wampe gibt ja erstmal, man denkt erstmal an cool im Sinne von lässig und Wampe. Ich habe irgendwie an sowas gedacht wie mein cooler, dicker Bauch, yeah. Aber coole steht für der Ort zwischen zwei Hügeln. Eine coole, wo dieses Camp, wo diese Siedlung ist. Wo Leute Zuflucht gefunden haben und sich irgendwie schön gestaltet haben.
1: Und so. Wampe?
0: Das kann ich gerade nicht ganz sagen, ich weiß nicht. Vielleicht der Name von dem Typen, der das gegründet hat.
2: Ist auf jeden Fall ein toller Film, also kann ich sehr empfehlen, sich den mal anzuschauen. Also das ist ein agitatorischer Film, der hat auf jeden Fall eine politische Botschaft und man weiß auch, in welche Richtung das gehen soll, aber trotzdem ist das ein ganz tolles Zeitdokument und auf jeden Fall sehr sehenswert.
0: Ja, und passend zu Schimmel über Berlin ist irgendwie eine gute Überleitung gewesen.
1: Und wir bleiben bei Berlin. Ich habe eine Platte mitgebracht, auch aus Berlin, von einer Band, die mich nicht nur mich viel inspiriert hat, sondern ich glaube auch unseren Freund Jonas eventuell. Die Band Puff, den Rest erzähle ich vielleicht danach. Mhm. Ah ja.

0: Mummy Boys.
1: Nee, Puff.
0: Puff, ah. Yeah, Mummy Boys fast. Und Puff. Irgendwie, ich verwechsel das oft beim Sagen, obwohl ich die beiden Bands unterscheiden kann.
1: Ja, die sind sehr gut zu unterscheiden. Allerdings gibt es da tatsächlich eine Verbindung. Und zwar hat ja Paulchen mal bei Puff Schlagzeug gespielt. Im Übrigen haben ganz viele Leute mal bei Puff mitgespielt. Und mittlerweile sind sie dann... Ich habe leider in den letzten Jahren ein bisschen den Überblick verloren, aber dann doch nur noch zu zweit zuletzt gewesen auch. Oder auch zu dritt mit einem Live-Schlagzeuger. Sie waren mal sowas wie zu zehnt, also auch mit noch einer Sängerin und mit Bläsern. Und das war aber alles vor der Zeit, bevor ich die kannte. Schade eigentlich. Puff ist eine sehr interessante Band. Ist ja sehr, sehr aufwendig produzierte Musik. Live habe ich jedenfalls das bisher nicht so richtig gefühlt. Muss man leider sagen. Ich glaube, es ist eher Musik, die im Studio passiert und produziert wurde, wird.
2: Was wahrscheinlich auch schwierig ist, wenn so viele Leute bei den Produktionen beteiligt sind und für bei diesem Sound beitragen, das dann live gut rüberzubringen.
1: Mhm. Zumal auch Anton und Robin, die beiden, die jetzt noch wie vorher noch dabei sind, sehr ambitioniert und perfektionistisch immer waren und so wie ich es verstanden habe, das auch ein Grund war, warum zum Beispiel Paulchen dann aus der Band geflogen ist. Er hatte nämlich noch die andere Band Mummy Boys und sie meinten, man kann doch nicht zwei Bands ernsthaft haben. So ein Quatsch.
2: Aber eine Sache, die mir dazu auch einfällt, die ich auch gerne zu dem Album ganz am Anfang nochmal erwähnen wollte, war, dass es ja auffällt, dass da eben auch so viele Leute mit beteiligt sind bei dem Jazz-Album Jazz. Von Jonas. Und dass ich war dann bei dem Konzert in der Galle und es war irgendwie beeindruckend, wie das funktioniert hat, dass diese ganzen Leute, die daran beteiligt waren, diese Chöre im Hintergrund und so weiter einzusingen, auf der Bühne auch Platz gefunden haben und es irgendwie authentisch und wirklich ein schönes Miteinander war. Es wirkte sehr persönlich auch. Es war ein schöner Raum, der dadurch geschaffen wurde.
0: Ja. Ich habe die Hochzeit von Mummy Boys, jetzt sage ich schon wieder Mummy Boys, die Hochzeit von Puff so ein bisschen verpasst. Aber ich habe die einmal live gesehen auf dem Wagenplatz in Weimar. Und ja, da muss ich auch sagen, ja, da hat es mich sehr gepackt. Also da war ich richtig verzaubert davon und wollte dann auf jeden Fall wissen, was das für eine Band ist. Irgendwie da. Für mich hat es funktioniert irgendwie.
1: Wir können auch nochmal vielleicht dazu erwähnen, dass dieser Drive, den sie jetzt auch in diesem Song hier gerade hatten, der übrigens hieß I Need New Friends, ungefähr so ist auch deren Attitüde. Zumindest auf der Bühne extrem gelangweilt und abgeneigt dem Publikum gegenüber. So in die Richtung.
2: Ihr seid scheiße und ich brauche neue Freunde, die ein bisschen besser sind.
1: Ja, sowas in der Art, ja.
0: Hört ja auch dazu. Ja, ich habe noch einen Song mitgebracht, der für mich irgendwie, so ein bisschen was markiert, weil als ich irgendwie noch sehr jung war, bin ich immer mal nach Leipzig gefahren zu Besuch und habe da meine Tante besucht und das war irgendwie sehr schön, weil wir da so viele Freiheiten hatten, also meine Schwester und ich und ein Freund, wir sind da oft hingefahren und konnten da so ein bisschen machen, was wir wollten und die war da irgendwie so sehr cool drauf, die Tante, und die hat dann irgendwann mitbekommen, dass ich mich für Punk interessiere und dann hat sie von einem Freund CDs ausgeliehen und hat mir die zum Überspielen halt gegeben und da habe ich einige Platten dadurch entdeckt, die mich irgendwie sehr geprägt haben und dazu gehört eine Band The Fall, die ich auch leider nie in meinem Leben live gesehen habe, Mark E. Smith, der Sänger und der auch diese Band ja irgendwie im Wesentlichen betrieben hat, der ist ja vor ein paar Jahren schon gestorben und das Album, das meine Tante mir damals gezeigt hatte, war The Unutterable. Ich wollte aber einen Song zeigen, der so ein bisschen die Kunst von Mark E. Smith zeigt, eigene Songs nochmal anders zu interpretieren. Das finde ich ganz interessant, weil man kennt dann halt diese Songs von den früheren Alben und feiert die, weil es ja auch irgendwie so Hits sind. Und dann kommt er daher und zeigt diesen Song nochmal in einem völlig anderen Gewand. Und das ist sehr gut irgendwie. Also es klingt erstmal so ein bisschen lame, man covert sich selbst, aber ich finde es in dem Fall richtig gelungen. Und wir hören die neue Version von Open the Boktosis.

0: Das war Open the Box von The Fall. Und Patty und ich kannten den ja noch gar nicht, Lukas. Was für ein geiler Song. Danke.
1: Habt ihr irgendeinen Bezug zu The Fall?
2: Yo, auf jeden Fall. Ja. Ich habe selber auch schon viele The Fall Songs gecovert. Früher. Also nicht gecovert, sondern hergenommen und umgeschrieben und neuen Text drüber gemacht und sowas. Ja.
0: Ich habe es tatsächlich von Radio Korax, weil das hier so oft läuft. Und bei Radio Subjektiv wird immer wieder betont, das ist die beste Band der Welt. Das, den glaube ich natürlich, die kennen sich da ja aus.
1: Also Wutpilger-Streifzüge, Tribut zu Subjektiv.
2: Grüße.
1: Und wir hören jetzt einen Song, der noch nicht das Licht der Welt erblickt hat und noch von nicht so vielen Leuten gehört wurde. Kriege ich da richtig?
0: Ja, ich ordne das mal kurz ein. Es ist ein Song von mir und einem Freund und zwar aus sehr aktuellen Anlässen mal wieder. Also wie gesagt, das sind diese Ohrwürmer und die letzten Tage, die mich begleiten und wie ich diese Songs ausgewählt habe. Und ich habe mir letzten Mittwoch mit einer Flex ganz tief in den Finger reingeschnitten. Und Anfang diesen Jahres war ich unseren gemeinsamen guten Freund Tillmann besuchen bei Weimar. Wir haben gearbeitet auf seinem Hof und haben fette Baumstämme klein gesägt mit einer riesigen Säge. Und er hat da reingegriffen und hat sich in den Finger gesägt. Und abends konnte er nicht schlafen, weil er immer, wenn er die Augen zugemacht hat, gesehen hat, wie er in diese scheiß Säge reingreift. Und wir haben irgendwie überlegt, wie können wir uns ablenken. Und dann haben wir einen kleinen Song darüber geschrieben und haben dann die Nacht durch den aufgenommen und halb fertig produziert. Und dann habe ich jetzt eben gerade mal den, na, so halb gar fertig gemischt zu Hause. Ich bin mal gespannt, wie das jetzt klingt.
3: Song,

0: der Fingersäge-Blues von Johanna und Tillmann. Und zu allem Unglück hast du dir, Johanna, jetzt auch einen Finger gesägt, ne?
1: Ja, so ein Zufall.
2: War das Zufall, ja?
1: Na, ich habe das jetzt nicht gemacht, um den Song im Radio spielen zu können. So ein Scheiß. Naja, aber das, deswegen begleitet er mich gerade. Es ist so naheliegend.
2: Tolles Lied. Du hast mir vorher schon mal erzählt, als du das frisch gemacht hattest, dass ihr im Bett lag dabei.
1: Ja.
2: Also Tillmann ja, als im Krankenbett quasi, auf seinem Hof und du daneben.
1: Genau, ich hatte meinen Laptop auf dem Schoß und so ein kleines Tascam-Aufnahmegerät und Reaper offen. Und dann haben wir halt immer eine Spur aufgenommen, die bei Reaper laufen lassen, Kopfhörer aufgesetzt, dann nächste drüber.
2: Was sind das denn alles für Spuren?
1: Ah, das muss man vielleicht auch noch erzählen. Es gibt so eine geile Schaufelgitarre. Tillmann ist ja auch so ein Freak. Der hat so eine Gitarre sich selber gebaut. Aus einer Schaufel.
2: Spaten.
1: Na, Schaufelspaten.
2: Spaten.
1: Da streiten sich die Nerds. Die hat drei Saiten, eine Drei-Saiten-Gitarre. Und man kann die nur mit so einem, wie heißt das, so einem Finger-Slide spielen. Also man braucht einen Bottleneck, so heißt das. Metallding, mit dem man über die Saite rutscht. Und die Bassspur ist damit so ein, ist damit aufgenommen. Und es gibt auch so ein Geräusch im Hintergrund, was automatisch entsteht, wenn man das an den Verstärker anschließt, was ähnlich klingt wie eine Säge. Genau, so war das.
0: Und Patty hat jetzt auch schon was ausgepackt.
2: Ja, ich wollte nochmal die Stadt wechseln. Jetzt waren wir ja in Berlin und dann danach in Weimar. Also nee, wie heißt's?
1: Liebstedt.
2: Und ich würde nochmal zurück nach Halle hüpfen. Und zwar einer der Gründe, warum es mich nach Halle verschlagen hat, auch ist ja die Band ohne Namen, die Klammerband. Und die waren für mich sehr inspirierend immer. Die gibt's leider nicht mehr. Aber unser Freund Fridjof spielt ab und zu immer mal wieder noch irgendwo mal verstreut einen Song mit von den alten Dingern. Und wir haben damals eine Split zusammen rausgebracht mit drei Songs von denen. Und davon würde ich jetzt gerne nochmal einen hören.
0: Also Klammer, Punkt, Punkt, Punkt,
2: Klammer. Genau. Das ist ja eine Band, die immer den Namen ändert. Also die haben bei jedem Auftritt einen anderen Namen sich ausgesucht. Und das ist dieses, es sind eckige Klammern.
1: Man muss die tatsächlich füllen mit dem Zitat, mit dem passenden Namen vom jeweiligen Abend.
2: Ja.
0: Zum Beispiel André Beton.
2: Mhm. Oder die zwei Schwerter, als mal einer nicht dabei war und die meisten gespielt haben.
1: Es gibt ja aktuell auch eine Band, die Songs von denen noch spielt, also auch mit Fridjof als Sänger. Die nennen sich dann Gaia Never Dies. Die darf man vielleicht auch in diese Klammern mit reinsetzen.
2: Na.
0: Also viele Grüße gehen hier raus an Fridjof. Und weil es der letzte Song ist, den wir hier in der Sendung spielen können, auch viele Grüße an Jonas, den wir ja öfter jetzt erwähnt haben hier in der Sendung.
2: Ja, NJ, bis denn.
0: Und danke an Johanna und Patty, danke für die schönen Songs, die ihr mir hier gezeigt habt in der Sendung. Und ich stelle mir das so ein bisschen vor, dass vielleicht mancher Hörer, manche Hörerin jetzt auch einen neuen Ohrwurm entdeckt hat und mit einer neuen Entdeckung in diesen Sonntagabend rausgeht.
1: Ja, danke, Lukas. Das hat ja übelst Spaß gemacht.
2: Danke für die Einladung.
0: Tschüss.
1: Ciao.

0: Ihr hörtet eine musikalische Ausgabe der Sendereihe Wutpilger Streifzüge live aus dem Studio 3 von Radio Korax. Und weil Judas Priest heute in Halle Saale live spielen, hier noch abschließend ein älterer Song von den Rock'n'Roller. Und damit gehen Grüße raus an die Peisnitz. Am Mikrofon war Lukas und ich sag tschüss. Wo ist es?
1: In der Messehalle.
0: Na dann, viel Spaß.
2: Das stimmt.

Willkommen zum Ausflug der montäglichen Musiksendung im Rahmen des Themenabends des FSK, dem Freien Radio in Hamburg. Recycling hat sich ja heute bzw. gestern, je nachdem wann ihr diese Sendung hört, mit dem Thema antisemitische Übergriffe von Linken in Hamburg und Kiel befasst. Da knüpfe ich dann mal an. Boy George hat ziemliches Aufsehen in England erregt mit seinem Titel, der sich gegen Israel bezogenen Antisemitismus richtet, We Will Dance Again. Israel bezogener Antisemitismus ist im englischen Pop ja sehr weit verbreitet, gerade auch bei Bands, Gruppen, KünstlerInnen, die mir immer wichtig waren. Das ist sehr schade. Deswegen jetzt erst einmal Boy George.

Hoffentlich bleibt das kein frommer Wunsch, wenn man sieht, dass auf den Straßen Berlins bei Demos Sprüche wie Globalize die Intifada zu sehen sind, getragen werden und wie die Methoden der Intifada waren. Das hat jetzt vor einer Woche der Terrorist, der den CSD-Zug angegriffen hat, einen Menschen getötet, viele verletzt hat, gezeigt. Übrigens ein Islamist, was in ersten Statements zum Beispiel bei der linken Neukölln in Berlin völlig verschwiegen wurde. Sowieso viele unverständliche Stellungnahmen. Die Taz gleich am Wochenanfang dazu. 28.07. im Schlusssatz des Artikels steht: Offen bleibt auch, warum sich die mutmaßliche Tat gegen queere Menschen richtete und weshalb der Christopher Street Day zum Anschlagsziel wurde. Ja, der Täter war IS-Anhänger. Kennt man die Ideologie nicht? Schwer nachzuvollziehen, was in manchen Köpfen so vor sich geht. Ich weiß auch nicht genau, was bei Deicide, eine, hier steht, legendäre Death-Metal-Band aus Tampa, Florida, was in deren Köpfen vor sich geht. Sie scheinen Satanisten zu sein. Musiktechnisch betrachtet finde ich sie hervorragend. Ideologisch betrachtet finde ich sie sehr zweifelhaft. Man weiß ja auch nie, ob es ernst gemeint ist oder einfach nur wie ein Comic zu genießen ist. Deicide werden am 4.8., also morgen oder heute Abend, je nachdem, im Knust auftreten. Und zwar ab 20 Uhr und jetzt im größtmöglichen Kontrast zu dem doch etwas weichgespülten Reggae von Boy George eben. Even the Gods Can Bleed. Nun ja, das lässt sich schwer überprüfen. Von Deicide, von ihrer schon lange, lange, vor langer Zeit entstandenen Platte In the Minds of Evil. Death Metal jetzt also.

mit ganz wenigen Ausnahmen, eben hörtet ihr eine, finden die Konzerte, die ich ankündigen werde, dem Ausflug auf FSK Hamburg im Rahmen des Internationalen Sommerfestivals auf Kampnagel statt, das in dieser Woche am Mittwoch beginnen wird. Und da gibt es auf der Waldbühne viele kleine Konzerte, für die man auch keinen Eintritt bezahlen muss, neben eben größeren Events. Am 5., also am Mittwoch, und am Donnerstag, dem 6.8., tritt im Avantgarden, also der Waldbühne, beziehungsweise auch in der Vorhalle, der Oud-Spieler Muhammad Mostafa Haidarian auf, ab 20.15 Uhr. Ich habe von ihm keine Musik, aber da er die Oud, dieses Saiteninstrument, spielt, habe ich jetzt mal einfach was anderes eingelegt. Ihr hört jetzt von der Supergruppe Carcana. Ja, da sind sehr viele unterschiedliche Musiker aus dem, wie heißt es, Mittleren Osten, Nahen Osten, Westasien, Raum, Region versammelt. Carcana also, von ihrer Veröffentlichung Al-Azraqain, das Stück Nafas Karubai. In diesem Stück Intro spielt das Instrument Oud eine tragende Rolle. Viel Vergnügen.

Das war die Stimme von Anna Frango Electrico. Sie bestreitet das Eröffnungskonzert des Internationalen Sommerfestivals auf Kampnagel. Und jetzt sind wir aus dem Mittleren Osten nach Südamerika gesprungen. Sie verbreitet brasilianischen Flair. Auf Kampnagel ab 21.30 Uhr im KMH. Das Stück, das ihr gehört habt, Voz Unica Fotosem Caicina, da ist sie Gastsängerin gewesen. Dazu gehörten dann auch noch Thiago Nassif, Claudio Brito, Guilherme Lirio, Eduardo Manso und Pedro Saar. Das also am 5.8. im Rahmen des Internationalen Sommerfestivals. Und wir bleiben so ein bisschen südamerikanisch, sommerlich beschwingt. Das ist ja auch ein bisschen ein Klischee. Die Jimmy Tenor Band wird auch auftreten, und zwar am Donnerstag. Das ist dann der 6.8. ab 22 Uhr zusammen mit Seko Killi. Beide werden von Büro B präsentiert, steht hier. Deshalb zwei Stücke von ihnen. Einmal zeichnet sich der Finne Jimmy Tenor für Beach Boy verantwortlich. Seko Killi kommt nicht unmittelbar danach, sondern ich habe was Neues von Mike Cooper, den ich sehr toll finde. Und das hat auch so einen Latin Touch, aber sehr viel experimenteller. Von ihm kommt dann Archaeopteryx von der neuen Veröffentlichung Stochastic Parrot. Und danach eben die Japanerin Seko Killi mit dem Titel Stay von ihrer Veröffentlichung Dream in Dream. Jimmy Tenor, Seko Killi am Donnerstag beim Internationalen Sommerfestival. Mike Cooper ist da nicht. Leider, da wäre ich hingegangen.

Expensive Shit in Dub hört ihr im Hintergrund. Das ist eine Zusammenarbeit von Captain Usarian und Jimmy Tenor. Die haben Fela Kuti-Stücke verdubbt. Und da kommt dann gleich ein anderer Dub, nämlich von Nightmares on Wax, zusammen mit Adrian Sherwood hinterher. In a Space Outer Dub heißt die Veröffentlichung, der Titel You Bliss. Nightmares on Wax wird einen DJ-Set am Donnerstag, den 6.8. ab 20 Uhr im Knust hinlegen. Support von Swaggartmann und Knoppers. Also jetzt Nightmares on Wax im Anschluss an Jimmy Tenors Dub.

Das internationale Sommerfestival findet nicht nur auf Kampnagel statt. Es gibt verschiedene Aufführungsorte, zum Beispiel die St. Gertrud Kirche.

Kirche, aber auch auf der MS Stubnitz wird etwas stattfinden. Die nächste Musikfolge, das ist Musik, die eigentlich unvereinbar ist, aber ich fange erstmal mit etwas Gefälligem an. Wer die Dresden Dolls kennt, wird auch Amanda Palmer, die Sängerin, kennen. Sie wird am 8. August, dem Samstag, also ab 20 Uhr, in der St. Gertrud-Kirche im Rahmen des Sommerfestivals auftreten. Ich habe von ihr eine Coverversion, das war so ein Hit einer australischen Band in den 80er Jahren. Der Name ist mir entfallen. Amanda Palmer wird jetzt singen Beds Are Burning. Sie also am 8. ab 20 Uhr in der St. Gertrud-Kirche im Rahmen des internationalen Sommerfestivals.

Nicht nur die Betten brennen schon lange. Am gleichen Abend ganz was anderes. Wir kommen jetzt von Songwriting zu freier Improvisation. Auch im Rahmen des Internationalen Sommerfestivals wird das Bunte Luft Trio auf Kampnagel auftreten, auf der Waldbühne, also in dem Garten. Das Bunte Luft Trio, und die machen jetzt doch keine Sommerferien, die Leute von der Hörbar. Im Bunte Luft Trio wirken mit Tam Ti Pham an der vietnamesischen Zither Dan Bao, die Bariton-Saxophonistin Jana de Treuer und am modularen Synthesizer Jan Wegmann. Also jetzt müssten sich die Ohren etwas umstellen. Das Bunte Luft Trio mit dem Titel Kallisthemon. Freie Improvisation.

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Levitation nennt sich ein Duo, bestehend aus Tobias Preisig, Violine und Effekte, und Stefan Rusconi, Piano und Orgel, speziell Kirchenorgel. Und sie treten auch im Rahmen dieses Sommerfestivals wiederum in der St. Gertrud Kirche auf am Sonntag, dem 9.8. um 20 Uhr. Von den beiden zusammen habe ich nichts, aber von Stefan Rusconi einen Titel von einer Compilation, die sich dem Schutz der Wälder, der Bäume gewidmet hat. Tree 8 hieß sie, und daraus das Stück Forest Race von Stefan Rusconi. Und dann kommen wir zum letzten Konzert für diese Woche, auch im Rahmen des Sommerfestivals. Dann kommen wir zu Bonnie Prince Billy und Dawn Landis, die zusammen auftreten.

Bonnie Prince Billy oder Will Oldham, also zusammen mit Dawn Landis als Support, ebenfalls in der St. Gertrud-Kirche am Montag, das ist der 10.8. ab 20 Uhr im Rahmen des Sommerfestivals. Und ihr hört jetzt drei Titel. Eine Live-Version von I See a Darkness von Bonnie Prince Billy. Dann Dawn Landis mit einem Stück von ihrem Liberated Woman's Songbook, ist auch eine Coverversion, The Mill Mother's Lament. Und zum Abschluss Drinking Woman von Will Oldham. Ich wünsche allen, die zugehört haben, eine erträgliche Woche. Tschüss.

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Hallo, nach dieser wunderbaren Astrid Lindgren Soundbegrüßung kann ich sagen, ihr seid ja richtig bei QKW, dem freien Senderkombinat und der Sendung mit den queren Klängen. Hier ist Kio. Ich freue mich wieder unglaublich, dass ihr eingeschaltet habt und ich habe mit viel Freude eine Sammlung von Stücken zusammengestellt, die diesmal sich im großen Rahmen um den Sommer drehen, den wir ja gerade haben. Mit großer Hitze, auch wieder mit Temperaturabschwüngen und all dem, was inzwischen zum Sommer gehört. Und genau darüber habe ich mir Gedanken gemacht, wie sich diese veränderten Sichten auf Sommer denn in Musik ausdrücken. Aber erstmal bin ich natürlich eingestiegen mit etwas, wo wahrscheinlich ziemlich viele von euch eine Erinnerung haben an Fernsehen und diese Sommerbilder, die über Astrid Lindgrens Michel-Serie sich doch sehr eingeprägt haben über sonnige Tage, Midsommerfeierlichkeiten und es ist immer hell und schön und Sommer und die Blumen blühen und alles. Und das war natürlich der richtige Einstand, das soll die Stimmung sein, in der ihr mit mir beginnen könnt. Es werden auch nachdenklichere Sachen kommen. Natürlich komme ich um Global Warming, um Climate Change, um die ökologischen Veränderungen, die sich im Sommer ereignen, natürlich nicht drumherum. Und ich finde das ja auch gerade interessant. Aber es gibt auch noch verschiedene andere Ansätze, warum ich mich mit dem Sommer beschäftigt habe. Und ich hoffe, ihr begleitet mich dabei gern und habt auch wunderbare Assoziationen. Dieses Stück jedenfalls ist von 1973 und lief in der Serie und das Lied besingt, dass eben der Sommer nicht von alleine kommt, sondern dass die kleine Ida, die Schwester von Michel, alles tut dafür, damit das eben in Fahrt kommt, dass der Schnee schmilzt, die Bäche fließen und die Blumen blühen und Schwalben fliegen und so weiter. Davon singt sie und es ist so, dass dieses Lied so beliebt geworden ist in Schweden, dass es immer zum Schulabschluss, soweit ich das nachgelesen habe, in schwedischen Schulen von den Kindern gesungen wird. Also das ist ein sehr verbreitetes Lied und hier habe ich eine Fassung gefunden, die in der wunderbaren Bücherhalle zu haben ist. Ich glaube, ich schwärmte schon öfter davon, dass viele der merkwürdigen Stücke, die ich so sammle, ich mir in der öffentlichen Bücherhalle besorge. Immer wieder ein heißer Tipp, wenn man besondere Musik hören will. Also, hier schließe ich an mit Erinnerungen, die das Stück von Yoshi Horikawa bei mir auslösen. Ein japanischer Künstler, der viel Found Footage und eben alltägliche Geräusche aufzeichnet und dann zur Musik verarbeitet. Ich habe auch schon mal was von ihm gespielt. Hier ist das Stück Summer in 1987. Und warum ich da ganz begeistert bin, mein Lieblingsfortbewegungsmittel ist da zu hören.

nach der Kette und nach der Klingel und dem Speichenklappern von Yuzu Horikawas Summer of 1987 ging es weiter, sozusagen sommerlich übergeglitten, zu dem Stück Sun is Shining in der Remastered-Version von 2016. Das Stück ist eigentlich von 1981 von Lizzie Mercier de Clou, eine Person, die auf jeden Fall auch ein Regenbogen war. Sie ist ziemlich früh gestorben, leider. Aber sie hat tolle Musik gemacht, sie hat geschrieben, sie hat gedichtet, sie war mit Patti Smith befreundet schon als Jugendliche und pendelte zwischen Frankreich und New York. Hat ein sehr aufregendes Leben geführt, glaube ich. Sehr intensiv auf jeden Fall. Und dieses Stück hat sie eben von Bob Marley übernommen, der das 1970 rausgebracht hat. Und natürlich ist das ein Klassiker. The Sun is Shining muss in dieser Sendung vorkommen. Und für diese Version habe ich mich natürlich gerne entschlossen, weil Lizzie Mercier de Clou schon eine Person war, die mich als Musikerin und als besondere Persönlichkeit sehr interessiert hat, schon vor vielen Jahren. Ich hoffe, das hat euch auch gefallen. Ein anderer Titel, der natürlich nicht fehlen darf, ist Summer in the City. Ich werde aber natürlich nicht die bekannte Version spielen, sondern eine Fassung, die ich hier von der Band Freedom Fry habe von 2012. Auch Summer in the City. Das ist eher assoziativ und eben das Gefühl in der Stadt, wie es sein kann, wenn der Sommerregen fällt. Ich wünsche viel Hörvergnügen.

So, nach Samantha City, nicht von Loving Spoonful, nicht von Quincy Jones, gab es Summertime, auch nicht von Mungo Jerry, was dann in The Summertime gewesen wäre. Also nicht die bekannteren Sachen, sondern hier von den Peking Lights. Das ist ein Duo aus Wisconsin. Die haben 2011 dieses Stück gemacht, was auch einfach eher eine Stimmung beschreibt, wenn die Wärme sich so ausbreitet und einfach gar nicht so viel Kraft bleibt, um etwas zu unternehmen. Ein bisschen hat das diese Musik für mich. Und im Anschluss kommt nun Higher Than the Sun von Primus Scream. Das ist von 1992 und auch das ist eher so ein Stimmungsstück. Higher Than the Sun, einfach hat es was mit Wärme zu tun, aber ich glaube auch, ja, es hat auch mit Highsein zu tun. Und The New Musical Express hat dieses Album von Primus Scream als Platz 1 der 50 Druggiest Albums Ever bezeichnet. Also da scheinen auch Substanzen unterwegs gewesen zu sein. Das ist mir aber relativ egal. Ich mag irgendwie Sounds, die da zu hören sind. Und für mich ist das eins meiner Sommerstücke. Das sind also eher die ruhigeren, in Wärme ein wenig schwelgen und in die Ferne blicken und nachdenklich sein, für mich vielleicht präsenter.

So, das war natürlich die wunderbare Anne Clark mit Elegy for a Lost Summer. Das Stück ist von 1994, auch eines meiner Sommerstücke der anderen Art, der nicht so heiteren Margarina-Nummer, sondern eben ein sehr poetisches Stück, das um ein Ende sich dreht, um sich nicht mehr sehen. Ja, ich will die Poesie da gar nicht versuchen, jetzt irgendwie stumpf zu übersetzen. Ich mag das Stück. Ich finde, darin liegt ein Loslassen können und eben aber auch was sehr Nachdenkliches. Jetzt aber mal genug mit dieser Art Melancholie der vergangenen Jahre aus den 80er und 90er Jahren des letzten Jahrtausends, sondern ein wenig Stimmung, wie sie in den 2010er, 20ern ein Sommergefühl beschreibt. Hier folgt jetzt Dead Girl in the Pool von Girl in Red aus dem Jahr 2019. 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

Ja, Girl in Red. Sie wird ja auch ein bisschen als queere Ikone bezeichnet, weil sie mit ihren Stücken sich sehr mit ihren Beziehungen zu Frauen, aber auch mit psychischer Stabilität auseinandersetzt. Sie ist auf jeden Fall eine Persönlichkeit, die interessante Texte schreibt und eben auch Ängste benennt. Und dieses Dead Girl in the Pool ist natürlich so ein bisschen sich von außen betrachten, zu sich selbst irgendwie in Fremdheit geraten. Und ich finde, gerade so im Sommer, wo so Bilder von sich selbst nochmal anders ins Display geraten, weil wir sichtbar werden mit Körperlichkeit, weil wir weniger anhaben, ist auch der Blick der anderen viel präsenter eigentlich, ist mein Eindruck. Und ich finde, das spiegelt sich hier in diesem Stück auch wieder, und auch mit dem Befremden, sich selbst zu sehen oder sich mit Befremden zu betrachten. Zu diesem Stück schließe ich an ein Stück von Marlon, ein Transmann, der vorher schon als Maybe Phoenix Stücke noch als Frau produziert und gesungen hat. Und Marlon hat ein Stück geschrieben, das heißt Grass and the Sun, was hier natürlich jetzt in die Sendung passt und auch mit dem sich Fremdsein und aber auch einen Abstand gewinnen dealt und davon singt, zur Ruhe zu kommen und in der Natur vielleicht auch ein anderes Selbst zu erleben. Ein passendes Stück auf jeden Fall zu diesem Thema.

nach Marlon, der sich ja früher incomplete fühlte, wie er das beschreibt, und eben in der Natur Ruhe fand, sind wir weitergegangen zu Hundreds, einer Band aus Hamburg ursprünglich, mit dem Stück Grab the Sunset. Darin kommen so Textteile vor wie: Die Stadt frisst ihre Leute, und es geht da eigentlich auch um einen Abschied, um weiterzuziehen, und ja, mit dem greift ihr den Sonnenuntergang, vielleicht einfach neue Ziele anzuvisieren und sich in Bewegung zu begeben. Hiernach kommt ein Stück von Karen Souza, einer Sängerin, die das Stück Ain't No Sunshine aufgenommen hat. Es scheint eines der meistgecoverten Stücke überhaupt zu sein, im Ursprung natürlich von Bill Withers. Ich finde diese Version ganz schön, und die Sonne scheint vielleicht nicht, wenn jemand weggegangen ist, aber vielleicht leuchtet sie auch, wenn man sich entschieden hat, eine Veränderung vorzunehmen.

nach diesen leichten sommerlichen Rhythmen und den Latina-Sounds und der schönen Beibehaltung des Pronomens she, was mir natürlich sehr gefallen hat, wechselt es jetzt rüber zu etwas völlig anderem. Natürlich habe ich mich auch gefragt zum Sommer, welche Art von Besonderheiten an Kulten gibt es. Und natürlich ist bekannt Midsommar, also das Feiern des längsten Tages. Das ist ja speziell im Norden ziemlich bekannt. Und also habe ich mir eine Platte besorgt, die Midsommar heißt und von Quadriga Consort, einem österreichischen Ensemble ist. Und wir hören den Titel Michaelis Dagen.

So, nach diesen Michaelis-Tagen geht es jetzt zu einem anderen Sommerthema, nämlich der Hitze, die uns sehr beschäftigen kann. Und da habe ich natürlich nach Titeln gesucht, die sich mit Heatwave beschäftigen und eines gefunden, das mich dann auch gleich in Hitze gebracht hat, nämlich über wirklich unglaublich bescheuerte Arten mit dem Thema Heatwave umzugehen, nämlich mit der Moral und Ethik der 50er Jahre. Hier ist Marilyn Monroe mit Heatwave aus einem Irving Berlin Musical. Und hier kommen Dinge zusammen, die mich wirklich auf die Palme bringen. Also ihre exotisierte Körperlichkeit ist eigentlich schuld an der Hitzewelle, die sich einstellt, denn sie hat so viel mit ihrer Anatomie die Männer vor allem in Hitzewallung gebracht. Also zum Hände vors Gesicht schlagen, grauenhaft. Ich bringe es jetzt einfach trotzdem mal, weil danach kommt ein Stück, das es kommentiert. Da wird es wieder interessant. Also, Heatwave.

Nach der Diva Miss Piggy hören wir nun eine andere Diva, eine großartige Sängerin, die für mich auch für die Idee von Südensonne und ein bisschen Exotik steht, aus der kulturellen Lesart der Ende 50er, Anfang 60er bis in die 70er Jahre. Ich spreche von Dalida, großartige Sängerin, die in Italienisch, Spanisch, Französisch sang, obwohl sie, glaube ich, aus Algerien stammte und quasi den Mittelmeerraum besang in vielerlei Hinsicht. Hier gibt es ein Stück, das ist eigentlich 1957 ist es erschienen und es ist geschrieben von Gilbert Bécaud und Pierre Delanoë. Le jour que la pluie viendra, und singt davon, dass die Erde total trocken ist und dann an dem Tag, wo der Regen kommt, endlich die Bäume aufatmen, quasi Tränen weinen und dann die schönsten Früchte überhaupt produzieren. Wir wissen, dass Starkregen das leider nicht macht, sondern das mit den schönen Früchten lässt da durchaus auf sich warten, beziehungsweise ist gefährdet, auch aus anderen Gründen. Aber ja, es geht ja hier um Sommer und Sonne und um Wärme, und dieses Stück bringt zumindest Klänge, die an frühere Zeiten und naivere Vorstellungen auf jeden Fall erinnern. Viel Vergnügen mit Dalida.

Nach dem Regen, der vermeintlich die Früchte wieder zum Wachsen bringt, kommt hier ein bisschen Realität. Diesmal aus Australien von der Band Ashgabat und Baltimores. Hier ist der Titel No More Water, was sicherlich eine Realität beschreibt, aus dem Jahr 2020.